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Peter und die Kuh. Hey, liebe Radiohörer, ihr seid hier richtig auf der 90,9 Megahertz beim Matthias im Landfunk. Ich dudle euch jetzt hier wieder jede Menge geile Musik vor. Und bei dem schönen Wetter, wenn man dann rausgeht und die ganzen Weidetiere sieht, da fallen mir immer gleich Bauernregeln ein. Und ich habe jetzt hier auch eine für euch, die ganz besonders wichtig ist. Raucht die Kuh wie ein Kamin, ist ein Kurzschluss in der Melkmaschine. Und jetzt Rock and Roll!

0: Ey, was ist denn das für ein geiles Bild hier mit dieser Tussi mit den riesen Möpsen und der Axt in der Hand?
1: Ey, Udo, jetzt halt dich hier mal raus. Das ist die Doro. Und die Doro hat eine neue Single, die heißt nämlich Time for Justice und ist quasi die Ankündigung für ihr neues Album, das am 27. Dezember erscheinen wird und den Titel Free trägt.
0: Das ist aber ein ganz komischer Titel hier, Matthias. Ich hab mich ja auch versprochen, es muss heißen Forever Strong and Proud.
1: Und die Single-Auskopplung aus der neuen Scheibe, die hören wir uns gleich mal an.

Yeah, geht ab wie eine Katze mit Tauchsieder im Arsch. Die neue Scheibe von Doro. Die neue LP zu dieser Single wird 19 Songs enthalten und wird im November erscheinen. Ihr dürft euch drauf freuen.

0: Fidi, Ruhe jetzt. Fidi ist ein Hund, das ist der Studiohund hier im Studio. Das ist ein klitzekleiner Schäferhund. Der sitzt immer hier rum und ab und zu beißt er mal den Udo ins Knie, wenn der zu viel Mist redet.
1: Ey Mann, was soll denn das? Immer werde ich hier gedisst.
0: Geh wieder rüber ins Büro, sonst lass den Fidi wieder aus dem Käfig. In den 80er Jahren und in den frühen 90ern war Rick Astley nicht aus der Popwelt wegzudenken. Mit seinem Hit Never Gonna Give You Up ist er inzwischen vor allem zum Internetphänomen geworden. Warum, weiß ich auch nicht. Dem sogenannten Rick Roll, so nennt er sich wohl im Internet. Dass er allerdings auch noch einiges mehr auf dem Kasten hat, bewies Rick am Wochenende auf dem britischen Glastonbury Festival, bei dem er neben Acts wie Guns N' Roses, den Arctic Monkeys und vielen mehr zum Line-Up gehörte. Eigentlich passte er da ja gar nicht rein, aber naja gut. Kurz vor Schluss seines Konzertes setzte sich der Sänger ans Schlagzeug und spielte mit seiner Band den AC/DC-Hit Highway to Hell. Das Publikum war sichtlich begeistert und auch in den sozialen Medien hakelte es gute Feedbacks. Einer schreibt zum Beispiel, ich bin jetzt 51, es ist 2023 und jetzt werde ich zum Rick Astley-Fan. Tatsächlich hat Rick Astley schon einige Male die Rockwelt verzückt. So trat er unter anderem mit den Foo Fighters auf und spielte dort ein Mashup von Nirvana Smells Like Teen Spirit und seinem Hit Never Gonna Give You Up. Und das hören wir uns jetzt mal an.
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0: schmeißt die Sau in die Mauer, ey.
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Große Aufregung gab es in Amerika, liebe Freunde, auf einem Festival. Ja, es ist Sommer und es sind wieder viele Festivals. Alle Menschen gehen raus und holen sich einen Sonnenbrand und anschließend Hautkrebs. So auch die Menschen in Amerika. Während des Bonnaroo Festivals in den Vereinigten Staaten herrschte für einen Moment höchste Alarmbereitschaft bei der Polizei in Manchester, Tennessee. Denn innerhalb kürzester Zeit gingen zahlreiche Notrufe bei den Behörden ein, die allesamt vom Festivalgelände zu kommen schienen. Die Ursache konnte schnell gefunden werden. Einige Gäste hatten wohl bereits das neue iPhone-Feature Crash Detection Mode installiert, das automatisch Notrufe senden kann, wenn es einer starken Erschütterung ausgesetzt wird, wie zum Beispiel einem Autounfall. Allerdings gab es keine Unfälle bei dem Festival, sondern einen Moshpit, der offenbar einige Handys so stark erschüttert hat, dass sie einen Notruf abgesetzt haben. Jetzt weiß sicher der ein oder andere von euch nicht, was ein Moshpit ist. Ich hab's nachgeguckt. Ein Moshpit ist ein Kreis, der im Publikum bei einem Hardrock-Heavy-Metal-Konzert entsteht, in dem die Menschen tanzen und sich gegenseitig auch unter Umständen mal anrempeln. Und das iPhone findet das gar nicht gut. Ja, Steve Jobs hat ja auch schon keinen Humor gehabt.

0: Es gibt weitere Entwicklungen um die Geschichte mit Till Lindemann und Rammstein. Das Plattenlabel Universal Music hat die Zusammenarbeit mit Rammstein zurückgefahren. Das bedeutet allerdings nicht, dass sie die Zusammenarbeit komplett aufgegeben haben. Lange hat's gedauert, bis Universal auf die Vorwürfe gegen Till Lindemann reagiert hat. In einem Statement von letzter Woche heißt es: Die Vorwürfe gegen Till Lindemann haben uns schockiert und wir haben den größten Respekt vor den Frauen, die sich in diesem Fall so mutig öffentlich geäußert haben. Wir sind davon überzeugt, dass eine vollumfängliche Aufklärung der Anschuldigungen auch durch die Behörden unbedingt erforderlich ist und ebenfalls im Interesse der gesamten Band liegen muss. Nach Bekanntwerden der Vorwürfe haben wir die Marketing- und Promotion-Aktivitäten für die CDs der Band bis auf Weiteres eingestellt. Was jetzt an der ganzen Geschichte dran ist, weiß man ja immer noch nicht. Die Anwälte von Till Lindemann haben eine Presseerklärung abgegeben. In der steht Folgendes: In den sozialen Netzwerken, insbesondere auf Instagram, Twitter und bei YouTube, wurden von diversen Frauen schwerwiegende Vorwürfe zulasten unseres Mandanten erhoben. So wurde wiederholt behauptet, Frauen seien bei Konzerten von Rammstein mit K.O.-Tropfen bzw. Alkohol betäubt worden, um unserem Mandanten zu ermöglichen, sexuelle Handlungen an ihnen vorzunehmen. Diese Vorwürfe sind ausnahmslos unwahr, sagt das Rechtsanwälte-Team Scherz-Bergmann. In der Presseerklärung machten die Anwälte zudem die Aussage, dass sie gegen eine unzulässige Verdachtsberichterstattung bei verschiedenen Medien rechtlich vorgehen werden. Es sei nicht ausgewogen und objektiv berichtet worden. Medien wie die Süddeutsche Zeitung, Welt am Sonntag und Zeit Online hatten mit Frauen gesprochen, die in den letzten Jahren auf Partys vor und nach den Konzerten von Rammstein gewesen seien. Es gibt verschiedene Aussagen zum Verlauf der Partys. Eine Behauptung haben allerdings alle gemacht: Sie sollten mutmaßlich systematisch für die Row Zero und die Afterparty ausgewählt worden sein. Was ja nicht strafbar ist. Ins Rollen gebracht hatte die ganze Geschichte vor ein paar Monaten Irene Shelby Lynn, die nach dem Rammstein-Konzert in Vilnius auf ihrem Twitter-Kanal berichtet, sie sei im Backstage-Bereich unter Drogen gesetzt worden. Außerdem postete sie Fotos von Verletzungen an ihrem Körper, die angeblich im Zusammenhang mit Misshandlungen auf dem Rammstein-Konzert stehen. Zu den Verletzungen, die auf den Fotos im Internet zu sehen sind, gibt's allerdings mittlerweile ein Gutachten, und der medizinische Gutachter, den die Anwälte von Rammstein bestellt haben, hat in seinem Gutachten unter anderem auch geschrieben, dass die Verletzungen möglicherweise auch von einem Sturz kommen.
1: Ja, es könnte ja sein, das Mädchen hat ein bisschen zu viel Wodka gesoffen, ist irgendwo die Treppe runtergefallen. Die Dame war ja schon von Anfang an nicht so richtig glaubwürdig, die hat ja 5-mal ihre Aussage geändert, gell? Wer weiß, könnte ja auch so gewesen sein.

Hier ist immer noch Radio Rüsselsheim und hier kommt ein Rätsel. Wisst ihr, warum es in der DDR keine Grünen gegeben hat? Weil da Bildung Pflicht war. Wir kommen von den Grünen zu Alice Cooper. Der ist auch viel angenehmer. Alice Cooper ist mit seinem neuen Soloalbum zurück. Das Werk wird Road heißen und erscheint am 25. August. Yippie! Passend dazu hat sich Alice Cooper gleich seine erste Single ausgedacht und veröffentlicht. I'm Alice. Ja, eine wahre Aussage. Er ist Alice. I am Matthias. Auch das ist eine wahre Aussage. Aber ihr braucht nicht im Internet zu suchen. Ich habe zu dem Thema keine Platte rausgegeben. Alice Cooper sagt dazu, auf Road wollte ich, dass die Band an der Entstehung aller Songs beteiligt ist. Ich sehe die Jungs immer nur auf Tournee und ich wollte gerne, dass sie so spielen, wie sie live spielen, aber das Ganze im Studio. Und genau das wurde zum Ansatz für diese Platte. Wenn man eine Band hat, die so geil ist wie die Band, mit der ich zusammenarbeiten darf, dann muss man ab und zu mit den Jungs auch mal ein bisschen angeben. Und das mache ich auf meinem neuen Album. Und hier kommt ein Auszug aus dem neuen Album von Alice Cooper, nämlich der Titel I'm Alice.

Hallo, liebe Hörer. Schön, dass ihr immer noch da seid. Hier ist immer noch euer Matthias auf dem Landfunk der Dauerwelle europaweit. Und weil ihr so schön am Zuhören seid, habe ich hier noch ein paar Fakten für euch vom guten Alice Cooper. Alice Cooper, der Sohn eines Predigers ist und in Wirklichkeit Alice Vincent Furnier heißt, ist in seiner Gemeinde auch als Jungprediger viel tätig gewesen, ja. Auch ich predige ja manchmal, denn ich bin ja der Messias des Rock'n'Roll. Auch wenn das hier jetzt nichts zur Sache tut, aber ich finde es schön, es immer mal wieder zu behaupten. Alice Cooper hatte in den 80er Jahren dem Alkohol abgeschworen und war mehrere Jahre in einer Entziehungsklinik. Und seitdem hat er einigen anderen Rockstars auch dabei geholfen, abstinent zu werden. Dave Mustaine zum Beispiel, der bezeichnete Alice Cooper auch als seinen Paten. Alice Cooper war eng befreundet mit dem Künstler Salvatore Dali, das ist die Mann, wo immer malt die verlaufene Uhr. Und er hat ihn sogar zu einem Werk inspiriert, dem First Cylindric Chrome Hologram Portrait of Alice Cooper's Brain. Das erste zylindrische Hologramm des Gehirns von Alice Cooper, musste so grob übersetzt heißen. Alice Cooper liebt Golf und spielt fast jeden Tag. Er hat sogar ein eigenes jährlich stattfindendes Wohltätigkeitsturnier mit dem Namen Alice Cooper Celebrity AM Golf Tournament. Alles, was da eingenommen wird, wird irgendwohin gespendet. Alice Cooper ist ein großer Familienmensch. Seit 1976 ist er glücklich mit seiner Frau Cheryl verheiratet und hat drei Kinder. Seine älteste Tochter Calico ist in die Fußstapfen ihrer Mutter getreten und ist seit dem Jahr 2000, eine der Tänzerinnen bei Alice Coopers Bühnenshows. Alice Cooper war der Babysitter von Keanu Reeves. Reeves' Mutter hatte ihren Nachbarn Alice Cooper oft ihren Sohn Keanu mit ins Tonstudio nehmen lassen, wenn sie für ihn keine Zeit hatte. Ob das nun wirklich stimmt, mag dahingestellt sein. Alice Cooper hat seinen eigenen Bon Jovi-Song. Der Song hört auf den Namen The Ballad of Alice Cooper. Leider ist er nie veröffentlicht worden, aber ich verbürge mich, dass es ihn gibt. 2001 bekam Alice Cooper einen Ehrenpreis von der International Horror Guild verliehen. Und 1988 kandidierte Alice Cooper in seinem Heimatstaat Arizona für das Gouverneursamt. Sein Wahlspruch lautete Alice Cooper, Troubled Man for Troubled Times. Ein schwieriger Mann für schwierige Zeiten. 1978, ihr merkt schon, wir gehen im Zeitstrahl rückwärts. Ja, vorwärts nimmer, rückwärts immer, wie der Erich gesagt hat, gell? 1978 stiftete Alice Cooper 28.000 US-Dollar für die Restauration des zweiten O's im berühmten Hollywood-Schriftzug. Er widmete das O anschließend Groucho Marx. So, jetzt habt ihr ein paar Behauptungen von mir, die könnt ihr in die Welt hinausstreuen. Ob es stimmt oder nicht, zeigt euch gleich das Licht. Aber wir machen das hier wie in der Politik, da sind auch jegliche Anzeigen immer kaputt. Also kein Licht für niemand.

Wenn wir schon bei Tratsch und Klatsch sind, Guns N' Roses, Axl Rose stürzt auf der Bühne. Schrecklich, Axl Rose ist beim Konzert auf der Bühne gestürzt. Bei dem Auftritt handelte es sich um ein Konzert im Londoner Hyde Park, bei dem Guns N' Roses im Zug der British Summertime Show Festivals letzten Freitag als Headliner performten. Während des zweiten Songs des Sets Bad Obsession stürzte Axl Rose, während er einen Schritt zurück machte in Richtung Drummer und kam aber ganz schnell wieder auf die Beine. Glücklicherweise blieb der 61-Jährige unverletzt.

Nun kommen wir zu einem ernsten Thema im Landfunk, nämlich zu den Doors und vor allem zu Jim Morrison und seine letzten Tage in Paris. Um kaum einen Tod ranken sich so viele Legenden wie um den von Jim Morrison. Los Angeles 1971. Nach 6 LPs in 6 Jahren und zahlreichen Konzerten ist Jim Morrison einer der größten Rockstars der Welt. Beinahe wie Gläubige in der Kirche liegen ihm die Fans zu Füßen. Gut ging es ihm deswegen nicht, ganz im Gegenteil. Ein Zwiespalt, der prägend für Morrisons Leben war. Der Ruhm belastete den charismatischen Sänger. John Densmore, der Schlagzeuger der Doors, berichtete einst von einer Jam-Session, bei der Jim Morrison davon sang, dass die Dinge nicht an ihrem Platz waren. Kryptisch und doch bezeichnend. Gleichzeitig versprühte er diese Kreativität und Lebendigkeit. Für Densmore war es offensichtlich, dass Morrison etwas Besonderes war. Der Manager der Doors, Bill Sittens, bemerkte über die Jahre, dass es Morrison immer schwerer fiel, auf der Bühne den Entertainer zu geben. Ein Schauspieler wollte er nie sein, obwohl er dafür bekannt war, das Publikum durch seine Performances in seinen Bann zu ziehen. Zum Ende der Karriere der Doors waren die Auftritte eben genau das für ihn gewesen, ein Schauspiel. Eine Show im November 1969 brachte die Doors in der ohnehin schon komplizierten Lage in merkliche Schwierigkeiten. Die aufgeladene Menge in Miami verleitete Morrison zu einigen Provokationen, die das Chaos perfekt machten. Das Konzert musste abgebrochen werden. Hinterher klagte man ihn wegen einer angeblich unsittlichen Entblößung auf der Bühne an. In den brüden USA der 60er Jahre drohte ihm deshalb gar eine Gefängnisstrafe. Beweisen konnte man Morris zwar nichts und seine Mitmusiker gaben ihm stets Rückendeckung, doch der Prozess zog sich über 2 Jahre. Ein Konzertverbot der Doors war inklusive. In der Schlammschlacht um das Konzert in Miami litt Jim Morrisons Image. Die Presse hatte sich auf ihn eingeschossen. Sie rüttelte am Status der einstigen Lichtgestalt. Er selbst war es leid, die Projektionsfläche für die Vorstellungen und Träume, Ideale und Anbetungen vieler tausend Fans zu sein. Genauso wenig wollte er sich länger den Anfeindungen seiner Kritiker hingeben. In der Konsequenz teilte er seinen Bandkollegen Anfang März 1971 mit, dass er The Doors verlassen wolle. Zum selben Zeitpunkt befand sich das letzte Album der Doors, LA Woman, noch in der Produktion. John Densmore erinnerte sich später, dass Riders on the Storm gerade abgemischt war, als Morrison die Nachricht verkündete. Die Düsternis des Songs beinhaltete für Densmore in der Retrospektive einen aufziehenden Schatten in Bezug auf die Zukunft seines Freundes Jim Morrison. Für den Manager Bill Sittens war es sofort klar, dass Morrison nicht mehr zurückkommen würde. Geld oder große Versprechungen waren kein Mittel, um den Sänger umzustimmen. Morrison wollte in einen neuen Lebensabschnitt aufbrechen, in dem er seine große Leidenschaft, dem Schreiben, nachgehen konnte. Am 11. März 1971 bestieg er ein Flugzeug nach Paris. Er kehrte nie wieder zurück. Mit seiner Freundin Pamela Curzon stieg Morrison im Luxushotel George V. ab. Bald darauf wechselten sie das Quartier und zogen als Untermieter in die Wohnung des Models Elizabeth Larivier ein. In der Pariser Anfangszeit fand der Sänger dort zunächst etwas Ruhe fernab des großen Medienrummels in den USA. So wie er es sich vorgenommen hatte, schrieb Morrison unentwegt in allerlei Notizbücher und las zahllose Gedichte, Romane und Aufsätze. Es half ihm dabei, gegen die Alkoholsucht anzukämpfen, die er als ständigen Feind mit sich herumtrug. Zudem wurde er auf den Straßen der französischen Hauptstadt seltener erkannt, so dass er Paris unbehelligt allein erkunden konnte. Er machte sich auf die Suche nach dem Geist der Schriftsteller, deren Werke er verschlang. Charles Baudelaire, Arthur Rimbaud und Oscar Wilde gehörten zu ihnen. Neben dem Schreiben galt Morrisons Leidenschaft im Film. In Highway gab er selbst die Hauptrolle, ein Film, den er in Paris mit der Hilfe bekannter Filmemacher wie Agnès Vardon fertigstellen wollte. Nachdem sie sich kennengelernt hatten, entwickelte sich eine enge Freundschaft zu der Regisseurin, die fortan eine wichtige Rolle in den noch verbleibenden Monaten in Jim Morrisons Leben spielen sollte. Trotz allem behüteten ihn die neuen Bekanntschaften nicht vor der Sucht. Im April 1971 war er dem Alkohol längst wieder verfallen. Neben dem kaum zu verkennenden Alkoholmissbrauch kämpfte Jim Morrison mit weiteren körperlichen Beschwerden. Er klagte regelmäßig über Brustschmerzen und hustete Blut. Als Kind hatte er an Asthma gelitten, das nun im Erwachsenenalter erneut auftrat. Die vielen Zigaretten taten dabei ihr Übriges. Als Kur verschrieb man ihm Ruhe, die Morrison gemeinsam mit Pamela Curzon in Südfrankreich, Korsika, Spanien und Marokko suchten.
Nordafrika faszinierte Morrison und half ihm dabei, seinen Gesundheitszustand zu verbessern, körperlich wie geistig. Anfang Mai führte der Weg zurück nach Paris, wo sie wieder in ein Hotel zogen. Nicht irgendein Hotel, sondern jenes Hotel, in dem sein Vorbild Oscar Wilde viele Jahre zuvor verstorben war. Nicht mehr lange und Morrison sollte ihm folgen. Am frühen Morgen des 3. Juli 1971 wachte Pamela Carson gegen 6 Uhr auf und bemerkte, dass ihr Freund Jim nicht mehr neben ihr lag. Sofort lief sie ins Bad und fand Jim Morrison leblos in der Badewanne. Zunächst ging sie davon aus, dass er einen Herzinfarkt erlitten habe und bewusstlos geworden sei. Sie versuchte, ihn aus der Badewanne zu ziehen, doch er war zu schwer. In diesem Moment wurde ihr klar, dass es zu spät war. In Panik rief sie Alain Ronay an, der wiederum die Filmemacherin Agathe Swardin verständigte. Beide fuhren ohne zu zögern in die Rue Baudrier. Als Rettungskräfte die Wohnung betraten, fanden sie den toten Morrison im lauwarmen Wasser der Badewanne, das durch das Blut aus seiner Nase rötlich gefärbt war. Jegliche Wiederbelebungsversuche blieben erfolglos. Ein eingetroffener Kommissar der Kriminalpolizei vernahm Pamela Carson weniger als eine Stunde, nachdem die Feuerwehr in der Wohnung eingetroffen war. Eine flüchtige Untersuchung eines Arztes am Abend des 3. Juli 1971 führte an, dass Jim Morrison an Herzbeschwerden gelitten hatte, die durch seinen Alkoholkonsum noch verschlimmert worden seien. Nach der Auffassung des Arztes sei die damalige Hitzewelle für den natürlichen Tod durch Herzstillstand verantwortlich gewesen.

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1: Und nun noch ein paar Neuigkeiten aus dem Pop. Am Samstag, dem 1. Juli, haben Depeche Mode ihr zweites Konzert in Frankfurt in der Deutschen Bank Arena gegeben. Bereits am Donnerstag standen sie auf der Bühne der ehemaligen Commerzbank Arena. Ihre Fans haben dafür teilweise bereits in der Nacht vor dem Konzert im angrenzenden Stadtwald gecampt. Alles, um Dave Graham, Martin Gore und die anderen live zu erleben. Im Zuge ihrer aktuellen Memento Mori Tour traten Depeche Mode in den vergangenen Wochen schon in zahlreichen Stadien auf. Wie beispielsweise in der Düsseldorfer Merkur-Spiele-Arena und im Olympiastadion in München. Im Vorprogramm war die französische Singer- und Songwriterin Jenny Bett zu sehen.

So, liebe Radiohörer, jetzt geht's total ab. Wir kommen nämlich zur Hängerband. Die Hängerband ist eine Band aus Bingen und die gibt's schon seit über 30 Jahren. Und die schreiben über sich selbst, die legendären Rotzrocker aus dem Rheinland. Die Hängerband hat den Begriff Punkrock bereits geprägt. Da war der Jägermeister noch im Wald. In Rheinhessen sind die Hänger längst Legende und suchen sich ihre Fans und Anhänger mittlerweile aus ganz Deutschland und darüber hinaus zusammen. Mit einer Mischung aus Ramones, Motorhead und allem, was dazwischen jemals gerockt hat, bringen die fünf Jungs eine Power auf die Bühne, dass auch mit drei wettertaft keine Frisur mehr sitzt. Live bleibt vor und auf und hinter der Bühne keine Kehle trocken. Für den heimischen Partykeller haben sie diverse CDs aufgelegt. 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Und jetzt hier für euch die Hängerband.

jetzt. Boah. Aber.

Und das war's schon wieder. Das war die ernst gemeinte und tiefgründige Sendung Landfunk mit eurem intellektuellen Moderator Matthias Strempel am Mikroskop. Vielen Dank, dass ihr zugehört habt. Und ich wünsche euch eine schöne Woche. Lasst's euch gut gehen und auf Wiedersehen. Und was bleibt mir jetzt noch, als euch die Dackelbastelanleitung mit auf den Nachhauseweg zu geben? Heute basteln wir aus unserem Dackel, anlässlich der düsteren Zeiten, in denen wir leben, eine Maschinenpistole. Das geht ganz einfach und die ganze Familie kann helfen. Wir benötigen dazu natürlich einen Dackel, 2 bis 3 Dosen dicke Bohnen, ein paar Flaschen billiges Mineralwasser mit viel Kohlensäure und Bleikugeln. Die Bleikugeln könnt ihr im Anglerbedarf kaufen, ihr könnt aber auch einfach hingehen und im Wohnzimmer die Stores auftrennen, da ist unten immer so eine Bleischnur drin, damit die schön gerade hängen und Spannkraft haben. Die trennt ihr einfach raus, pult die Kügelchen raus, dann habt ihr auch Bleikugeln. Die Stores könnt ihr anschließend mit einem Industrietacker wieder am Laminat festtackern und keiner wird etwas merken. Jetzt haben wir alles, was wir brauchen und wir können mit den Vorbereitungen anfangen. Und los geht's! Als erstes müssen wir die Dose mit den Bohnen öffnen und drücken in jede Bohne eine Bleikugel. Ich weiß, das ist eine mühsame Arbeit. Da es sich aber um den Verteidigungsfall handelt, wird die ganze Familie wohl einsehen, dass sie da mitwirken muss. Abends beim Fernsehen ist das ja schnell gemacht. Leider hat die Dackelmaschinenpistole auch einen kleinen Nachteil. Man muss nämlich immer vorher wissen, wann der Feind kommt. Es dauert nämlich immer 4 bis 5 Stunden, bis im Dackeldarm genügend Druck aufgebaut ist. Okay, gehen wir jetzt mal davon aus, dass wir 5 bis 6 Stunden vor einem Angriff stehen. Dann nehmen wir die Bohnen mit den Bleikugeln drin, füttern sie dem Dackel, vielleicht gemischt mit ein bisschen Gulaschsoße, damit er Lust darauf bekommt und ganz viele davon frisst. Dann müssen wir eine ganze Weile warten. Denn es wird so 3 bis 4 Stunden dauern, bis die Bohnen im Magen des Dackels einen Überdruck aufgebaut haben, den wir dann eine halbe Stunde, bevor der Feind da ist, noch verstärken, indem wir dem Dackel eine Flasche von dem billigen Mineralwasser mit zu viel Kohlensäure einflößen. Okay, wenn ihr den Feind jetzt am Horizont seht, ist es Zeit, den Dackel in den Anschlag zu nehmen. Ihr klemmt den Kopf des Dackels unter eure Achselhöhle, nehmt mit der linken Hand die Hinterbeine, positioniert so den Darmausgang des Dackels in Richtung Feind. Dann klopft ihr dem Dackel ein paar Mal kräftig auf den Bauch, hebt das Dackelschwänzchen an und dann wird mit einem lauten Flattertatatatat der Feind mit den Bohnen, mit den Bleikugeln drin beschossen, wird dadurch in die Flucht geschlagen und ihr habt eure Familie gerettet. Und kommt bloß nicht auf die Idee, die ganze Geschichte als eure Idee auszugeben. Ich habe das Patent schon an die Söldnergruppe Wagner verkauft.

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0: Rüsselsheim, so sagt man sich, man nun Tacheles spricht. Die Themen, oh welch Graus, gehen uns wahrscheinlich niemals aus. Ob Opel oder Innenstadt, so manches Thema macht uns wirklich matt. Doch bedeutet dies noch lange nicht, dass uns nun auch der Mut verlässt. Leben wir doch gern in dieser Stadt, weil sie für uns viel zu bieten hat.
1: Tacheles, das Politikmagazin bei Radio Rüsselsheim, an jedem ersten Montag im Monat, so auch heute am 5. Oktober 2026, live aus Studio 2 bei Radio Rüsselsheim aus dem neuen Sendezentrum in der Elisabethenstraße und am Mikrofon für euch wie immer Jürgen Merz. Und wie fast immer bin ich auch nicht alleine im Studio, sondern habe einen Gast. Die Stammhörer, die auch die Ankündigungen gesehen haben, die wissen natürlich, wer hier neben mir sitzt, aber ich glaube, das weiß nicht jeder, weil nicht jeder die Ankündigung vielleicht im Vorfeld mitbekommen hat. Deswegen ja, beginnen wir mit einem gemeinsamen Ratespiel und versuchen uns mal dem Gast von heute zu nähern. Ihr dürft jetzt alle gerne mal mit überlegen, wer hier im Studio neben mir sitzt. Es ist ein Mitglied der Stadtverordnetenversammlung Rüsselsheim. Da kommen genau 45 Namen in Frage, denn so viele Mitglieder hat die Stadtverordnetenversammlung. Und es ist jemand, der eine Fraktion anführt. Dann bleiben noch 6 Namen übrig, denn so viele Fraktionen gibt es in der Stadtverordnetenversammlung. Und es ist jemand, der eine Fraktion anführt, die eine Fraktionsgemeinschaft ist, die also ein Zusammenschluss von 2 Gruppierungen ist. Da bleiben noch genau, ja, jetzt sind die Experten gefragt, wie viele bleiben da noch übrig? 3 Stück bleiben übrig. Und es ist, lösen wir es auf, der Vorsitzende der kleinsten Fraktion der Stadtverordnetenversammlung in Rüsselsheim. 4 Mitglieder hat sie. Und wer schon mal im Ratssaal war bei einer Sitzung, der weiß auch, wo er zu finden ist. Aus der Perspektive der Stadtverordnetenvorsteherin ganz links außen, dort sitzt die Fraktion BISABI. Ich begrüße hier im Studio den Vorsitzenden von BISABI, Mimun Humami. Herzlich willkommen bei Tacheles, herzlich willkommen bei Radio Rüsselsheim.
2: Herzlichen Dank, Herr Merz. Vielen Dank für die Einladung und schön, dass ich dabei sein darf heute.
1: Ja, ich freue mich, dass Sie dabei sind. Und dann fangen wir doch mal an, nochmal für unsere Hörerinnen und Hörer zu erklären, welcher Fraktion Sie denn da genau vorstehen. BISABI, das sind Kürzel von Wählergruppierungen. Bei der Kommunalwahl vor einigen Monaten sind die uns öfter begegnet, auch in Rüsselsheim auf Plakaten und so weiter. Sagen Sie doch nochmal, wofür stehen diese Abkürzungen? Was sind das für Wählergruppierungen, deren Fraktion Sie hier anführen?
2: Ja, sehr gerne. Also es sind ja 2 Fraktionen in dem Fall. Einmal die BIS, das Bündnis für Innovation und Soziales, und ABI, die Aktive Bürgerinitiative. Das sind die 2 Fraktionen, denen ich vorstehe. Und die Stadt Rüsselsheim ist eine bunte Stadt und letztendlich versucht man, ich sag mal, mit so einer Fraktionsgemeinschaft auch, ja, vielleicht auch Interessen abzufangen, die noch nicht so berücksichtigt werden, oder ich sag mal auch neue Ideen in diese Stadt einzubringen. Und das ist auch so der Hintergrund, warum man auch entstanden ist.
1: Ja, diese Fraktionsgemeinschaft hat aber auch einen ganz praktischen Grund, glaube ich. Sie waren der Spitzenkandidat von BIS gewesen und Sie sind mit 2 Vertretern in die Stadtverordnetenversammlung eingezogen. Um eine Fraktion zu bilden, braucht es aber mindestens 3 Stadtverordnete. Das heißt, alleine hätten sie keinen Fraktionsstatus und deswegen war es wahrscheinlich naheliegend, hier ja nach Verbündeten Ausschau zu halten und eine gemeinsame Fraktion zu bilden.
2: Sie sagen es, es war tatsächlich so. Wir haben natürlich überlegt, mit wem können wir hier sehr gut zusammenarbeiten. Es haben mehrere Gespräche mit unterschiedlichen Fraktionen stattgefunden und am Ende haben wir dann natürlich die Zusammenarbeit mit ABI dann eingegangen und ja, es läuft ziemlich gut.
1: Das klappt inhaltlich? Sie haben Konsensschnittmengen dort gefunden?
2: Definitiv, ja. Also ich sag mal, die Themen, die wir so haben, die sind auch auf jeden Fall bei ABI zu finden. Von daher war es einfach dann sozusagen, sich zusammenzuschließen.
1: Ich habe es gerade gesagt, in der Sitzordnung der Stadtverordnetenversammlung, von der Vorsteherin aus gesehen, sitzen Sie ganz links außen, rechts außen, links außen. Das sind ja auch politische Kategorien. Fühlen Sie sich mit Ihrer Sitzposition wohl?
2: Ja, ich sag mal nicht so ganz, aber mit der Sitzposition, da gab es ja, glaube ich, vor 2 oder 3 Monaten eine Änderung. Tatsächlich wäre auch die Option gewesen, dass wir in der Mitte sitzen.
1: Ich glaube, in der konstituierenden Sitzung der Stadtverordnetenversammlung saß dort, wo Sie jetzt sitzen, die AfD.
2: Richtig, ganz genau. Und dann gab es nochmal eine Änderung. Also wir hätten uns sehr gut damit abgefunden, wenn wir in der Mitte sitzen. Aber am Ende ist es so, ich sag mal, der Sitzplatz ist uns jetzt nicht so wichtig. Es geht mehr um die Arbeit, tatsächlich um die Inhalte. Ja.
1: Okay, es geht um die Inhalte, um die Arbeit. Darüber reden wir gleich. Jetzt noch eine Frage zur Fraktion. Sie sind der Vorsitzende der kleinsten Fraktion und der einzigen Fraktion in der Stadtverordnetenversammlung, die nur mit Männern besetzt ist. Wie ist das entstanden?
2: Das ist, so haben die Menschen gewählt, sage ich mal, in Rüsselsheim. Natürlich hätte ich mir persönlich gewünscht, dass wir auch weibliche Kolleginnen haben in der Fraktion, weil ich denke auch, Frauen nochmal oft eine andere Perspektive auch haben auf Dinge und meiner Meinung nach oft auch kreativer sind. Deswegen hätte ich mir selbst eine Dame oder zwei auch in unserer Fraktion gewünscht. Aber am Ende war das tatsächlich das Ergebnis der Wahl, ja.
1: Okay, Sie haben sich politisch vorgestellt in Ihrer ehrenamtlichen Funktion als Fraktionsvorsitzender. Noch ein paar persönliche Worte oder ein paar Worte zu Ihrem beruflichen Background. Mhm. Sie machen ja die Fraktionsarbeit, wie ich gerade gesagt habe, natürlich ehrenamtlich, wie alle anderen auch in der Stadtverordnetenversammlung. Was machen Sie denn hauptberuflich?
2: Ich bin vom Beruf Verwaltungsfachwirt. Also seitdem ich sozusagen beruflich unterwegs bin, bin ich bei Verwaltung unterwegs. Die erste Verwaltung war die Stadt Rüsselsheim. Dort habe ich insgesamt 20 Jahre gearbeitet, war dort in unterschiedlichen Bereichen unterwegs. In den Stadtbüros war ich mehrere Jahre lang unterwegs. Knapp 15 Jahre habe ich für den Dienst der Bürgerdienste mich eingesetzt. Später war ich im Bereich Bußgeldstelle aktiv und am Ende, meiner Zeit bei der Stadt Rüsselsheim war ich für die Kindertagesstätten unter anderem zuständig. Genau, und aktuell bin ich für Geflüchtete zuständig bei der Kreisverwaltung Groß-Gerau. Wir gucken, dass Geflüchtete, die bei uns hier in Rüsselsheim oder im Kreis Groß-Gerau ankommen, dass die im Prinzip untergebracht werden und auch jemand für sie als Ansprechpartner da ist.
1: Darf ich da eine bundespolitische Frage anschließen? Die Anzahl der Geflüchteten, wenn man die Medienberichte verfolgt, die ist deutlich zurückgegangen. Merken Sie das auch bei Ihrer Arbeit, auch im Kreis Groß-Gerau?
2: Definitiv, das merken wir auch im Kreis Groß-Gerau, dass da die Zahlen zurückgehen. Tatsächlich, es kommen immer noch wöchentlich Menschen zu uns, aber es ist jetzt nicht mehr, sind nicht mehr die Zahlen wie vor 5 Jahren oder vor 10 Jahren. Genau.
1: Okay, vielen Dank dafür. Ja, Radio Rüsselsheim, wir sind das Lokalradio für Rüsselsheim und Umgebung. Wir verstehen uns also auch als Lokalsender für den Kreis Groß-Gerau. So treten wir auch nach außen auf. Und deswegen möchte ich heute in der Sendung mal mit einem kleinen Nachrichtenüberblick aus dem Kreis Groß-Gerau beginnen, sodass wir gut an Ihrer beruflichen Tätigkeit anknüpfen können. Kreisverwaltung, das ist nämlich das Stichwort für die erste Meldung auch, die ich aus dem Kreis mal hier weitergeben möchte. Denn dort gibt es eine neue Kreisbeigeordnete, und zwar eine ehrenamtliche Kreisbeigeordnete. Neben den hauptamtlichen Dezernenten gibt es dort eben jetzt auch noch eine ehrenamtliche Dezernentin, die im September ihre Tätigkeit aufgenommen hat. Das ist Koray Karabiek von der Fraktion Die Linke, offene Liste, nominiert in den Magistrat. Der heißt dort Kreisausschuss, KA abgekürzt, entsandt. Und sie ist dort zuständig für die Bereiche Erziehungsberatung, Jugendförderung inklusive des Feriendorfes Obersemen. Also jeder, der Schulkinder hat im Kreis Groß-Gerau, kennt wahrscheinlich Obersemen vom Namen, weil ich glaube, jede Schulklasse da irgendwann mal hinfährt. Und um das Thema Inklusion kümmert sich Frau Karabiek. Sie ist aus Büttelborn-Worfelden, zweifache Mutter, 40 Jahre alt und beruflich tätig bei der Landeszentrale für Umweltaufklärung in Rheinland-Pfalz. Also eine ehrenamtliche Kreisbeigeordnete, ein neues Modell, das die Regierungsmehrheit im Kreis Groß-Gerau hier geht. Bleiben wir im Kreis Groß-Gerau und schauen mal, was da noch passiert ist. Es war eine Bürgermeisterwahl in Stockstadt gewesen im September. Die hat erst im zweiten Durchgang ein Ergebnis gebracht. Es gab 3 Bewerberinnen. Ute Schumann von der CDU, sie ist im ersten Durchgang mit dem niedrigsten Stimmenanteil ausgeschieden und im zweiten Wahlgang 2 Wochen später hat sich dann Maike Hebermädel gegen Luigi Urzo durchgesetzt. Luigi Urzo war parteiloser Bewerber. Maike Hebermädel von der SPD, 36 Jahre alt und sie ist nun Nachfolgerin des langjährigen Bürgermeisters Thomas Raschel in Stockstadt. So, und beim Thema Bürgermeister, Bürgermeisterin, da müssen wir gar nicht bis nach Stockstadt gehen. Da reicht es, wenn wir einen Ort weitergehen, nach Raunheim. Da hat das Thema Bürgermeister auch für Schlagzeilen gesorgt. Da gab es am Sonntag, also gestern vor einer Woche, das Abwahlverfahren gegen David Rendl. Also das Abwahlverfahren gab es schon länger, aber jetzt den Bürgerentscheid dazu. Und ja, die Sensation ist gelungen. David Rendl bleibt im Amt. Es haben sich zwar deutlich mehr Menschen für seine Abwahl ausgesprochen als gegen seine Abwahl. Das waren aber nur die abgegebenen Stimmen. Das notwendige Quorum von 30% ist aber nicht erreicht worden. Das wurde verfehlt und von daher ist das Abwahlverfahren insgesamt damit gescheitert. David Rendl bleibt im Amt. Und Herr Humami, haben Sie dieses Ergebnis erwartet?
2: Ich sag mal so, man hat ja nicht wirklich so ein Gefühl dafür. Man kriegt alles so ein bisschen aus den Nachrichten mit, die Situation in Raunheim ist tatsächlich. Aber nachdem ich natürlich tatsächlich, weil es mich interessiert, so ein bisschen die Ergebnisse verfolgt habe in Raunheim, habe ich eigentlich gedacht, dass das Quorum tatsächlich erreicht wird, weil man hat gesehen, es haben wirklich wenig Stimmen. Am Ende waren es ja nur noch 300 Stimmen, die gefehlt haben, um sozusagen die Abwahl durchzuführen. Und von daher, also war wirklich sehr, sehr knapp. Und nach den Zahlen, die ich gesehen habe und nach dem Ergebnis, das ich verfolgt habe, dachte ich, dass es tatsächlich so kommen wird. Ja, also.
1: Ja, jetzt gibt es wenig Vergleichswerte. So oft finden solche Abwahlverfahren nicht statt. Das letzte große oder das größte, was wir in Hessen hatten, das war natürlich Peter Feldmann in Frankfurt, November 2022. Da war das Ergebnis viel, viel deutlicher. Das waren, ich glaube, um die 95% für seine Abwahl und das Quorum auch deutlich erreicht. Also da war es ein sehr klares Ergebnis. Es gab eine weitere Abwahl im Jahr 2017. In Nordhessen war das, glaube ich. Aber sehr viele Erfahrungswerte gibt es in der Tat nicht, sodass es immer eine Blackbox jetzt ist. Und in der Tat sehr spannend hier, aber spannend auch deswegen, weil so ganz fertig ist die Geschichte noch nicht. Denn die Kriminalpolizei ermittelt, ob bei diesem Bürgerentscheid zur Abwahl alles mit rechten Dingen zugegangen ist. Da wurden nämlich im Keller des Rathauses zwei Säcke mit geschreddertem Papier noch am Wahlabend sichergestellt. Und die Frage, die Menschen jetzt bewegt, waren das eventuell Wahlunterlagen? Waren das Stimmen, die man hat verschwinden lassen, damit das Quorum dann vielleicht doch nicht erreicht wird? Da können wir jetzt weder spekulieren noch irgendwas dazu sagen. Die Ermittlungen liegen in den Händen der Polizei. Von daher warten wir das Weitere dazu ab, schauen interessiert nach Raunheim. Ich hätte heute gerne mit David Rendl persönlich über diese Fragen gesprochen. Ich habe ihn eingeladen, auch in diese Sendung. Er hat auch grundsätzlich Bereitschaft erklärt, aber zur gleichen Zeit ab 18 Uhr tagt in Raunheim der Ausländerbeirat und dieser Sitzung muss er beiwohnen. Das ist verständlich, das hat natürlich Priorität, wenn da städtische Gremientermine sind. Von daher ist es nicht möglich und auch der nächste Tacheles-Termin klappt wegen Urlaub bei ihm leider nicht. Also ist jetzt leider nicht möglich, ein Live-Interview zu führen. Vielleicht kriegen wir das in anderer Form nochmal nachgeholt und eingebaut, aber das war nicht möglich. Aber ich habe ihn natürlich eingeladen und angefragt hier für Radio Rüsselsheim und er hat auch grundsätzlich zugesagt. Der Rüsselsheimer Oberbürgermeister hat sich auch im Vorfeld dieses Bürgerentscheids geäußert und hat sich recht klar auf die Seite seines Amtskollegen David Rendl gestellt und hat so sinngemäß gesagt, das sind politische Fragen, über die man hier debattiert und die sollten politisch bearbeitet werden in den Gremien und nicht mit der Abwahl einer Person und hat sich also für seinen Amtskollegen David Rendl ausgesprochen. Das haben auch andere Bürgermeister getan. Ich glaube auch Jochen Engel aus Trebur hat das getan, hat sich im Vorfeld hier für David Rendl ausgesprochen und nachdem dann das Ergebnis bekannt war, hat Oberbürgermeister Patrick Burkhardt hier in Rüsselsheim auch eine Pressemitteilung oder eine Mitteilung herausgegeben. Da lese ich mal einen Satz vor. Da heißt es, natürlich freue ich mich über dieses Ergebnis, daraus mache ich auch kein Hehl. Ich schätze David Rendl als verlässlichen Partner und freue mich auf die weitere Zusammenarbeit mit ihm. Ja, Herr Humami, jetzt die Frage an Sie. Sollte man das machen als Bürgermeister, sich in die inneren Angelegenheiten einer anderen Stadt einmischen und dort Wahlempfehlungen und Solidaritätsadressen abgeben?
2: Schwierig, schwierig. Also ich sag mal so, also man muss das Thema aus zwei Perspektiven an sich anschauen. Also einmal geht es natürlich um die Funktion des Bürgermeisters, eine politische Funktion tatsächlich. Und da kann ich natürlich verstehen, wenn man mit anderen Bürgermeistern zusammenarbeitet und die Zusammenarbeit recht gut läuft und man sagt, ey, ich wünsche mir, dass die Person weiterhin im Amt bleibt. Aber hier wurde natürlich, ich sag mal, ein Misstrauen der Bürgerinnen und Bürger ausgesprochen. Und Sie haben es ja gesagt, dazu wünsche ich eine Riesenzahl, ja, über 50% der Menschen haben sich im Prinzip die Abwahl gewünscht. Und man muss aber auch mit diesem umgehen. Und wenn hier die Bürger ein Misstrauen ausgesprochen haben, dann finde ich, erschwert das natürlich einem aktuellen Bürgermeister die Arbeit. Weil wenn ich das Vertrauen der Bürgerinnen und Bürger nicht habe, ist es dann schon fraglich, inwieweit ich meine Arbeit wirklich so machen kann und auch jeden mitnehmen kann. Und eigentlich sollte ein Bürgermeister schon gucken, dass er alle Menschen, alle Bürgerinnen und Bürger mitnimmt. Und das ist jetzt aktuell aber nicht die Situation bei Herrn Rendl.
1: Ja, das bleibt sicherlich spannend. Wir werden weiter nach Raunheim, nach nebenan schauen, wie sich die politische Gemengelage dort entwickelt. Besonders spannend wird es, glaube ich, im Hinblick auf die nächste Bürgermeisterwahl dort. Auch die eigene Partei, die SPD, ist ja von David Rendl abgerückt. Und wir können davon ausgehen, die werden ihn nicht wieder als Kandidaten nominieren. Bleibt die Frage, ob er als Unabhängiger antritt und wie dann seine Chancen sind. Und also, es bleibt spannend. Und soweit mal der Blick nach nebenan, nach Raunheim. Blicken wir nochmal auf die Kreispolitik, die spiegelt sich nämlich jetzt auch in Rüsselsheim wieder. Der Kreisverband der Linkspartei hat nämlich sein Kreisbüro jetzt verlegt von Groß-Gerau, in die Rüsselsheimer Waldstraße, also die Kreistagsfraktion auch mit dazu und das Wahlkreisbüro des Bundestagsabgeordneten Cézanne. Das findet sich also jetzt in der Waldstraße und damit auch Rüsselsheim jetzt hier in dieser Hinsicht ein Stück weit politisch vielleicht aufgewertet. Der SPD-Unterbezirk Groß-Gerau, das ist sozusagen der Kreisverband der SPD, das heißt ja dort in der Parteigliederung Unterbezirk, der war mit einer Delegation vor ein paar Tagen in Berlin gewesen und alle Stammhörer von Tacheles erinnern sich vielleicht an die letzte Sendung. Da war die Vorsitzende der SPD Rüsselsheim hier, meine Studiogästin Elif Çugali. Sie war mit in dieser Delegation dabei und sie sind bei Generalsekretär Tim Klüssendorf gewesen und haben dort den Unmut der Basis kundgetan. Und wenn ich es richtig verstanden habe, haben sie ihm auch ein symbolisches Geschenk mitgebracht, nämlich einen Kompass, der seine Ausrichtung nach links zeigt, um zu zeigen, wie die Stimmung an der Basis ist und welchen Kurs sich der SPD-Unterbezirk Groß-Gerau von der Bundespartei auch insgesamt wünscht. Mhm. So, letzte Meldung aus dem Kreis, die uns dann aber auch ganz schnell nach Rüsselsheim führt, denn die gleiche Meldung haben wir auch aus unserer Stadt hier. Diese letzte Meldung kommt aus Trebur. Trebur hat mitgeteilt, oder aus Trebur haben wir die letzten Tage die Nachricht gehört, dass es dort keinen Haushalt für das Jahr 2026 geben wird, sondern dass man sich auf die Planung 2027 konzentrieren will und wird und jetzt für dieses Jahr keinen Haushalt mehr verabschieden will, sondern eben vorläufige Haushaltsführung auch den Rest des Jahres machen. Und das ist ja 1:1 die Situation, die wir hier aus Rüsselsheim kennen. Und diese Situation, die hat heute zu Schlagzeilen oder zu der Schlagzeile in der Lokalzeitung geführt, nämlich zu der Frage, gibt's denn ohne Haushalt tatsächlich die versprochenen Vereinsförderungen? Herr Humami, Sie werden die Frage jetzt nicht beantworten können, weil Sie nicht der Kämmerer sind, aber wie ist denn Ihre Informationslage oder Ihre Einschätzung?
2: Ja, also meine Einschätzung ist die, dass ich sage, man wird die Vereine jetzt nicht im Stich lassen. Ich meine, sie sind die Basis hier unseres gesellschaftlichen Zusammenlebens. Sie sind wichtig für eine Stadt und müssen unbedingt unterstützt werden. Das ist, denke ich, klar. Und das wird, denke ich, der OB auch möglichst realisieren. Auch wenn es natürlich, denke ich, bei einer vorläufigen Haushaltsführung immer wieder natürlich den Punkt gibt, wo man wirklich, ich sag mal, zweimal, dreimal überlegen muss, inwieweit man eine Maßnahme umsetzen kann oder nicht, weil im Rahmen der vorläufigen Haushaltsführung ja nur die dringenden Dinge, die ja unbedingt erforderlichen Dinge finanziert werden können. Von daher denke ich, Ja, aus der aktuellen Sicht und den Informationen, die ich jetzt habe, und denke ich, dass der OB schon das einrichten wird und die Vereine unterstützen wird.
1: Wie sehen Sie das denn als Stadtverordneter, dass es keinen Haushalt für das Jahr 2026 gibt? Das Budgetrecht der Stadtverordnetenversammlung, man nennt es ja so im politischen Sprachgebrauch, das ist das vornehmste Recht des Parlaments, über den Haushalt zu beraten. Und ja, wenn es da gar keinen Haushaltsentwurf gibt, über den man beraten kann und der Magistrat sozusagen von der Hand in den Mund lebt und macht, was er will, das kann ja einen Stadtverordneten eigentlich nicht, nicht zufriedenstellen.
2: Ja, ich hatte auch tatsächlich mehrmals die Gelegenheit, meinen Unmut zu bekunden, tatsächlich, weil wir brauchen einen Haushalt. Also letztendlich keinen Haushalt zu haben, bedeutet irgendwo für eine Kommune auch irgendwo einen Stillstand, ja, weil man, wie gesagt, nur die wichtigen, die erforderlichen Dinge auch umsetzen kann. Und letztendlich gibt es Projekte, die geplant sind, gibt es Maßnahmen, die geplant sind, und es wurde auch vielleicht viel geplant und ich sag mal auch an Zeit investiert in Aufgaben, die man jetzt hätte umsetzen können, und jetzt ist es nicht möglich, weil es keinen Haushalt gibt. Das heißt, irgendwo hält man die Menschen an der Arbeit, ja, oder man hält sie von der Arbeit auf, dadurch, dass wir keinen Haushalt haben, und das darf nicht sein. Also wir müssen natürlich, eigentlich muss ein OB immer dafür Sorge leisten, dass wir einen genehmigten Haushalt bekommen, egal wie. Ja, weil ansonsten, wie gesagt, vorläufige Haushaltsführung kennt jeder, und das ist nicht gut für eine Kommune. Ja.
1: Der Oberbürgermeister in seiner Funktion als Kämmerer hat sich entschlossen, einen anderen Weg zu gehen, eben auf den Haushalt 2026 zu verzichten, hat das auch abgestimmt mit der Aufsichtsbehörde, das ist das Regierungspräsidium Südhessen in Darmstadt. Und er hat stattdessen oder ergänzend einen Expertenrat einberufen, um ja auch mit Impulsen von außen, von Expertinnen und Experten, an einem Haushalt 27 und strukturellen Veränderungen für die Folgejahre zu arbeiten. Oberbürgermeister Patrick Burkhardt hat vor rund 10 Tagen Radio Rüsselsheim besucht, hier im neuen Sendezentrum in der Elisabethenstraße. Also für alle, die jetzt erst später eingeschaltet haben, ihr hört Radio Rüsselsheim aus dem neuen Sendezentrum in der Elisabethenstraße und ihr hört Tacheles, das Politikmagazin. Am Mikrofon für euch Jürgen Merz, mein Studiogast Mimun Humami, Vorsitzender der Fraktion BES-Abi in der Stadtverordnetenversammlung. Und bei diesem Begrüßungsbesuch des Oberbürgermeisters hatten wir auch Gelegenheit, ein Interview mit ihm zu führen. Und da habe ich ihn natürlich auch zum Expertenrat gefragt. Und da hören wir jetzt mal rein in eine Sequenz aus diesem Interview und dann werden wir nochmal über den Expertenrat hier gleich weitersprechen. Wir hören erstmal einen kleinen Ausschnitt aus dem Interview mit dem Oberbürgermeister. Dann gehen wir zum Schluss jetzt mal vom Main und den Mainwiesen ein Stückchen weiter ins Rathaus. Dort arbeiten Sie zurzeit intensiv mit Ihrem Expertenrat am Thema Haushalt, Struktur des Haushalts 2027 fortfolgende. Ich weiß, das ist kein öffentliches Gremium und Sie haben es mehrfach gesagt, dass Sie zu diesen Inhalten jetzt nicht öffentlich berichten können und wollen. Lassen Sie mich deswegen nicht zu den Inhalten, sondern zur Struktur, zur Methodik mal fragen. Wie arbeiten Sie dort mit den Expertinnen und Experten in diesem Gremium? Wie weit sind Sie schon? Wann sind vielleicht öffentliche Verlautbarungen zu erwarten? Was sind die nächsten Meilensteine, die anstehen?
3: Also erstmal reden wir viel. Wir diskutieren viel, die Experten werfen die Fragen, die sie aus ihrer Professur mitbringen, werfen sie auf. Und auf Grundlage dieser Diskussion arbeiten wir jetzt weiter. Wir hatten jetzt die erste Diskussion in dieser Woche und wir haben uns verabredet.
1: Jetzt muss ich nochmal nachfragen. Ja. Die Experten bringen Fragen mit.
3: Ja, klar.
1: Die sollen doch auch Antworten geben.
3: Naja, gut, die müssen erstmal fragen, bevor sie Antworten haben. Okay. Also sie müssen sich erstmal einarbeiten. So ein Haushalt ist ein komplexes System. Wir haben auch Experten dabei, die haben mit dem städtischen Haushalt noch nie was zu tun gehabt. Das wollten wir auch. Wir wollten ja Wissen von außen haben. Also Professor Heimer ist einer der Experten, die noch nicht so viel mit dem öffentlichen Haushalt und gar nicht mit einem kommunalen Haushalt zu tun hatte. Deswegen ist erstmal viel reingehen, viel Verständnis, viel Zahlen, viel Material betrachten, um einfach eine Grundlage zu haben. Die haben wir jetzt geschaffen in dem ersten Monat. Diese Woche haben wir uns verabredet, wie es weitergeht. Und wir werden natürlich in die Frage Haushalt 27 reingehen, aber wir werden vor allem auch darüber sprechen, wie schafft es eine Kommune wie Rüsselsheim, auch beispielhaft für andere Kommunen, sich zukunftsfähig aufzustellen bei dem Thema Finanzen und auch bei dem Thema Struktur. Das ist ein ganz wichtiger Punkt, weil wir können ja in den Strukturen, die wir haben, ob das unsere eigenen Strukturen sind oder die Strukturen, die das Land Hessen für die Kommunen zur Verfügung stellt oder bereitstellt, so können wir ja nicht weitermachen. Das, was wir hier erleben, Und ich trage dafür auch die Verantwortung, ist keine Frage. Ich hole mir auch die Prügel dafür ab. Aber das geht allen Kämmerern zurzeit so. Von daher bin ich ja sehr entspannt. Und wir werden sehr intensiv auch mit dem Land Hessen diskutieren, wie wir da weitermachen, ob wir Dinge ableiten können aus Rüsselsheim, um zu adaptieren, vielleicht für andere Kommunen. Und das ist ein sehr, sehr entspannender Prozess. Und die ersten Diskussionen sind tatsächlich sehr vielversprechend.
1: Ja, soweit mal ein Auszug aus dem Interview mit Oberbürgermeister Patrick Burkhardt bei seinem Begrüßungsbesuch hier im neuen Sendezentrum. Das Interview gibt's auch nochmal in voller Länge bei anderer Gelegenheit. Ja, kommen wir zu unserem Studiogast zurück, Mimoun Humami, Vorsitzender der Fraktion BES Abi. Über diesen Expertenbeirat will ich auch kurz mit Ihnen sprechen. Mhm. Jede Fraktion hatte die Gelegenheit oder war aufgefordert, einen Experten zu nominieren, zu benennen. Wen haben Sie benannt und warum haben Sie den benannt?
2: Ja, wir haben uns natürlich auch ausgiebig Gedanken gemacht, wen wir für den Expertenrat vorschlagen, weil es natürlich dieses Gremium gibt und wir natürlich unbedingt ein Teil auch natürlich sein wollten. Und nach reiflicher Überlegung haben wir Herrn Yonis Kebdani vorgeschlagen für dieses Gremium, weil er auch ein Experte, was Zahlen angeht. Und er kommt jetzt nicht direkt aus der Kommunalverwaltung, der ist im Gesundheitswesen unterwegs und beschäftigt, aber in Experte und fachlich sehr fit, wo wir sagen, der kann sich sehr, sehr gut einbringen in den Expertenrat für uns.
1: Haben Sie diesem Experten als Fraktion irgendwas mitgegeben, sowas wie einen Auftrag, eine Botschaft, worauf er besonders achten soll, was er einbringen soll, was Positionen sind, was rote Linien sind, die vielleicht auch nicht überschritten werden sollen? Ist der irgendwie von Ihnen, umgangssprachlich würde ich sagen, geimpft worden oder kann der machen, was er will?
2: Nee, weil ich sag mal, die Idee am Expertenrat ist ja die, dass man gesagt hat, es sollten möglichst Leute da reinkommen, die möglichst jetzt von der Rüsselsheimer Politik jetzt nicht so, sage ich mal, wie Sie gesagt haben, geimpft sind, die sollten möglichst in diesen Expertenrat reinkommen und einen Willen haben, da sich zu beteiligen, mitzuarbeiten, Ideen dann am Ende auch zu entwickeln. Ja, also diese Bereitschaft dann sozusagen, sich in diesem Gremium auch wirklich zu entwickeln und Ideen einzubringen oder auch während dieser Arbeit auch Ideen zu entwickeln. Das war so die Idee.
1: Ja. Das ist auch ein Bürger aus Rüsselsheim?
2: Das ist ein Rüsselsheimer Bürger, genau.
1: Weil das ist ja ein Punkt, der auch immer diskutiert wurde. Das sind ja auch Experten von außerhalb benannt worden, wo man natürlich die Frage stellen kann, das sollen Menschen über das Rüsselsheimer Geld beurteilen und sich Meinung bilden, die nie ein Euro davon beigetragen haben mit eigener Leistung hier als Steuerzahlerinnen und Steuerzahler. Also ein Rüsselsheimer Bürger, der für BES Abi im Expertenrat vertreten ist.
2: Ganz genau. Also auch ein Rüsselsheimer Bürger, der sich mit den Rüsselsheimer Themen sehr, sehr gut auch auskennt, der hier, die Presse ausgiebig hier in Rüsselsheim verfolgt und weiß, wie die Abläufe hier sind, ist aber nur politisch nicht involviert, sage ich mal. Okay. So dass man sagt, weil das war auch die Idee am Expertenrat, dass die Personen möglichst nicht aus dem politischen Bereich kommen sollten. Ja.
1: Dann kurzer Ausblick. Wann erwarten wir denn Ergebnisse dieses Expertenrates oder wann erwarten wir neue Vorlagen des Magistrats zum Thema Haushalt? Noch in diesem Jahr?
2: Ich vermute nein, weil tatsächlich der OB hat es ja auch in der Radiosendung auch gesagt. Die Personen müssen erstmal so ein bisschen reingenommen werden in den Rüsselsheimer Haushalt, was jetzt kein kleiner ist, und auch in die verschiedenen, Sachkonten, wie auch immer, dass sie erstmal einen Überblick verschaffen und dann geht's letztendlich in die Tiefe. Denke ich auch, dass da überlegt wird, okay, welche Einsparmöglichkeiten gibt es oder wie können wir die Haushaltssituation in Rüsselsheim verbessern? Aber letztendlich denke ich, befinden sich die Menschen im Expertenrat noch am Anfang.
1: Okay, vielen Dank. Ja, soweit mal die Einschätzungen, die aktuelle Situation in Sachen Haushalt 2027, Expertenbeirat. Das waren jetzt trockene Themen, die Finanzthemen. Da haben wir uns mal eine kleine Musikpause verdient, würde ich sagen. Und die Stammhörer wissen das natürlich, wie das hier funktioniert. Die Gäste dürfen sich immer einen Titel wünschen und auch mal kurz erzählen, was sie mit diesem Titel verbinden. Herr Humami, Sie haben ja Ihren Wunsch im Vorfeld auch mitgeteilt und Sie dürfen den aber jetzt selber ansagen und auch mal kurz erklären, warum Sie sich genau diesen Song gewünscht haben.
2: Ja, ich habe mir den Song, den Titel Mensch von Herbert Grönemeyer ausgesucht. Ja, weil ich auch eher so, ich sag mal emotionaler Mensch bin, auch so Lieder gerne höre, die mich auch so ein bisschen runterholen. Ich denke, im Alltag des Lebens ist man, ich sag mal, immer in irgendeiner Form mit Zielen beschäftigt, mit der Arbeit beschäftigt und das ist immer wichtig, denke ich, sich selbst in gewisse Prinzipien zu erinnern, ja, dass man am Ende ja ein Mensch ist, ja, wie viele andere, dass man möglichst auch andere Menschen natürlich so behandelt, wie man sich behandeln würde. Also dieses Gefühl, einfach nicht immer irgendwo gegeneinander oder besser zu sein oder keine Ahnung was. Und das ist ein Titel, den ich sehr gerne höre und der einen so ein bisschen, sage ich mal, immer wieder zurückholt, runterholt, sage ich mal, auf den Boden.
1: Dann hören wir jetzt rein bei Tacheles, bei Radio Rüsselsheim. Hier ist Herbert Grönemeyer, Mensch. So, jetzt sollte er eigentlich losgehen. Das tut er noch nicht. Warum ist das so? Kleinen Moment. Da hängt noch die Technik. Dann versuchen wir das mal auf dem anderen Weg. Da ist er, Herbert Grönemeyer, Mensch.

0: Mensch, das war Herbert Grönemeyer. Der Musikwunsch meines Studiogastes Mimun Humami, Vorsitzender der Fraktion BISAB, heute bei Tacheles bei Radio Rüsselsheim, dem Politikmagazin, immer am ersten Montag um 18 Uhr. Und Herr Humami, bevor wir weiter zur Politik kommen, erzählen Sie doch noch mal kurz zu diesem Musikwunsch, warum Sie sich diesen Song ausgesucht haben. Das haben Sie erläutert. Haben Sie Herbert Grönemeyer mal selbst gesehen, live auf einem Konzert oder?
1: Leider noch nicht, aber das wäre so ein Wunsch von mir. Also wenn meine Familie zuhört, da können Sie sich überlegen, was Sie mir vielleicht schenken.
0: Also dann teasern wir das auch, dann teasern wir das gerne noch mal an. Also bevor ich erzähle, wann und wo man Herbert Grönemeyer hier das nächste Mal live sehen kann, will ich mal kurz erzählen, was ich mit diesem Song verbinde. Das ist ein etwas älterer Song schon. Das ist sicherlich einer der bekanntesten von Herbert Grönemeyer. Aber der kommt aus dem Jahr 2002, im August 2002 erschienen. Damals habe ich noch nicht in Rüsselsheim gelebt. Damals habe ich im Kreis Offenbach gelebt. Und Herbert Grönemeyer ist dann auf Tournee gegangen, auch auf eine Open-Air-Tour im nächsten Jahr 2003 und war da auch in Offenbach im Stadion am Biberer Berg, da wo Kickers Offenbach seine Heimspiele austrägt. Dort ist Herbert Grönemeyer am 8. Mai 2003 aufgetreten und wie gesagt, ich habe damals noch im Kreis Offenbach gelebt, bin dann also an diesem so ein sehr sonniger, warmer Tag mit dem Fahrrad nach Offenbach gefahren. Und habe mich dann wie viele andere Menschen draußen ins Gras gesetzt und es war das Konzert wunderbar zu hören. Von daher habe ich Herbert Grönemeyer und auch diesen Song live gehört, aber ich habe ihn noch nie live gesehen. Also das ist meine Geschichte zu diesem Song und zu Herbert Grönemeyer. So, und jetzt habe ich ja neugierig gemacht, wer ihn sehen und hören will, der hat nächstes Jahr die Möglichkeit. 13. Juni wird Herbert Grönemeyer in seiner Stadiontour hier in Frankfurt im Deutsche Bank Park Station machen. Also 13. Juni 2027, Herbert Grönemeyer hier im Sendegebiet von Radio Rüsselsheim auch. Okay, so, das zum Thema Musik. Jetzt kommen wir zurück zur Politik. Ja, Sie sind Fraktionsvorsitzender. Blicken wir mal auf die Stadtverordnetenversammlung. Da sind ja unterschiedlichste Themen im Geschäftsgang. Ich will mal auf zwei, drei Themen zu sprechen kommen, die... Ja, wie soll ich sagen, eine weitere Runde machen, die nachsitzen müssen, weil es noch Gesprächsbedarf, Klärungsbedarf, Sachfragen gibt von Seiten der Stadtverordneten. Und ein großes Thema war die Max-Planck-Schule gewesen, wo es um die Frage geht, wie teuer darf es denn sein, wenn die meisten Gebäude der Max-Planck-Schule neu gebaut werden müssen aus Brandschutzgründen, weil sie einfach ja alt und marode sind. Ja, 167 Millionen Euro war der Planungsentwurf des Magistrats. Wie ging es Ihnen denn und Ihrer Fraktion mit diesem Entwurf? Hätten Sie da so Ja sagen können oder?
1: Ja, also ich sag mal letztendlich, wir sind ja jetzt keine Bauingenieure oder letztendlich Personen, die sich mit Bau jetzt sehr gut auskennen. Von daher verlassen wir uns immer auf die Expertise der Fachleute in der Verwaltung. Und wenn letztendlich so ein Vorschlag erstmal kommt, klar war es für uns eine Mammutzahl, ein Mammutbetrag, den wir da gehört haben, erstmal verdaut werden musste. Aber am Ende, war für uns auch wichtig, okay, ey, gibt es da weitere Optionen, andere Möglichkeiten, andere Wege?
0: Ja, das Thema wird die Stadtverordneten weiter beschäftigen. Es gibt ja noch kein abschließendes Ergebnis. Es wird weiter an diesen Fragen gearbeitet. Genauso ist das auch bei einem anderen Thema. Das habt ihr auch in der Ankündigung dieser Sendung gesehen. Die habe ich gemacht von einem Parkplatz, einem Brückweg Ecke Hans-Sachs-Straße, den sogenannten Lachegärten. Viele kennen es auch einfach als den Parkplatz des Schwimmbades, des Lachebades. Dort hat der Magistrat eine Planung vorgelegt, dass dieser Parkplatz als Parkplatz wegfällt und dass da stattdessen ein Einkaufsmarkt, konkret glaube ich ging es um einen Edeka, dorthin kommt und das Gebäude eben so strukturiert ist, unten Einkaufsmarkt und oben Wohnungen, vor allem Wohnungen für Studierende, denn direkt schräg gegenüber ist ja auch die Hochschule Rhein-Main mit ihrem Campus Rüsselsheim. So, da gab es Bedenken zum einen, die Anwohner vorgebracht haben, die sagen, ja, da fallen ja unsere Parkplätze weg, wo wir kostenfrei stehen können, am Abend und am Wochenende. Und die Naturschutzverbände haben gesagt, ja, und da fallen ja auch die ganzen Bäume weg und die sind ja nicht

0: gerade klein, die Bäume auf diesem Areal. Sollte man doch nicht tun, wenn man ja gerade an den letzten Sommer denkt, an die Hitzeperioden und wie wichtig da auch Grün im städtischen Bereich ist. Was denken Sie, was denkt Ihre Fraktion zu dieser Thematik?
1: Unsere Fraktion hat natürlich auch, war erstmal zweigeteilt. Also es ist natürlich zum einen sehr erfreulich, muss man sagen, dass wir in Rüsselsheim auch Menschen haben, die in unsere Stadt investieren möchten. Das ist erstmal wirklich so zu konstatieren. Und natürlich müssen wir die Bedenken der Menschen, der Bürgerinnen und Bürger, der Anwohner berücksichtigen. Ja, und natürlich gucken, dass auch diese gehört und berücksichtigt werden. Aber letztendlich für mich als Stadtverordneter, der versucht auch so die gesamte Stadt im Blick zu haben und zu gucken, okay, was braucht unsere Stadt aktuell? Und auch aufgrund der, ich sag mal, der aktuellen finanziellen Lage und ich sag mal, wenn wir wissen, okay, 2025 war das, hatten wir Gewerbesteuerrückzahlung in Höhe von 40 Millionen, dann fragt man sich schon, okay, wie kann man das letztendlich jetzt irgendwie auch wieder ausgleichen in Zukunft? Weil unsere Stadt hat sich jahrelang auf Opel, sage ich mal, ausgeruht. Und Opel ist nicht mehr, ich sag mal, in dem Stadium, sage ich mal, wie es war. Jetzt müssen wir halt gucken, dass wir entgegenwirken. Und von daher ist für mich als Stadtverordneter schon schön zu sehen oder gut zu sehen, dass es Menschen gibt, die in unsere Stadt investieren wollen. Und letztendlich, was das Projekt angeht, auch, dass wir natürlich eine Hochschulstadt sind, das muss man auch natürlich hervorheben und macht natürlich auch nochmal unsere Stadt besonders und dass man die Studenten berücksichtigt. Ich war übrigens auch jetzt am Sonntag selbst in der Hochschule, weil im Rahmen von der Sendung der Maus war Tag der offenen Tür. Und dann habe ich natürlich meine Kinder dort hingebracht und dann habe ich mir einfach mal die Hochschule selbst mal angeschaut mit meiner Frau und haben auch gesehen, welche Aushänge das gibt. Und wenn man sieht auch, wie viele Interessenten, wie viele Studenten es gibt, die auch so ein Zimmer-Apartment suchen, dann sagt man schon, okay, da ist natürlich schon Potenzial da. Also es gibt Menschen, die brauchen diese Wohnungen. Und wenn man natürlich ein Angebot hat oder, ja, ich sag mal, dann muss man halt gucken, dass man dem entgegenwirkt. Und ich finde es gut, dass es da so eine Idee gibt, die zum einen versucht, okay, Wohnungen für Studenten und zum anderen natürlich Nahversorgung mit einem Supermarkt, dass, ich sag mal, die Menschen, die schwimmen gehen, sich vielleicht noch was zu trinken holen oder eine Brezel holen können.
0: Wie kann eine Lösung aussehen? Ich habe die beiden Probleme angesprochen. Parkplätze fallen weg, Bäume fallen weg. Für die Parkplätze, die wegfallen, gab es schon eine Idee, da könnte man in der Nähe an den Schulen, an der Heisenbergschule irgendwie ein Parkdeck hinmachen. Das kann man vielleicht lösen, das mit den Parkplätzen, das mit den Bäumen wird schwieriger.
1: Das mit den Bäumen wird schwieriger. Ja, letztendlich muss man halt gucken. Wir haben jetzt natürlich aktuell eine Idee, was man auf diesem Areal natürlich umsetzen kann. Letztendlich ist es schon schade, wenn man, ich sag mal, Bäume irgendwie entfernen müsste, um irgendwie ein Projekt umzusetzen. Aber wenn es natürlich Ausgleichsmöglichkeiten gibt, dass man sagt, okay, man würde eine entsprechende Anzahl an Bäume pflanzen oder gucken, dass man die vielleicht, keine Ahnung, es sind jetzt Riesenbäume, also umsiedeln wird nicht gehen. Aber natürlich muss man schon gucken, inwieweit man schon auch guckt, dass man möglichst viele Bäume schützt und möglichst vielleicht wenige Bäume unter diesem Projekt, sage ich mal, ja, wegfallen müssen.
0: Zur Stadtentwicklung von Rüsselsheim gehört natürlich auch und vor allem die Innenstadt. Gehen wir mal in die Innenstadt und schauen uns da mal die Situation an. Es gab vor einer Woche den Riesling-Sonntag. Da war die Innenstadt sehr belebt. Das lag sicher auch an dem schönen Wetter. Vor allem natürlich an dem tollen Live-Programm, das Radio Rüsselsheim auf dem Marktplatz präsentiert hat. Also so viel mal in eigener Sache. Und trotzdem gab es einen Wermutstropfen bei diesem Riesling-Sonntag, denn kurz vorher kam die Meldung, dass ein ortsansässiges Modehaus, wir sind ja hier ein nicht kommerzielles Radio, aber im Rahmen der redaktionellen Berichterstattung dürfen wir den Namen mal sagen, das Modehaus Hartmann zum Jahresende schließt und der Räumungsverkauf hat schon begonnen. Das ist etwas, das muss einen Kommunalpolitiker doch schmerzen.
1: Definitiv, definitiv. Vor allen Dingen das Modehaus Hartmann, wo ich auch sehr gerne öfters einkaufe. Das ist traurig zu sehen, dass solche Märkte, die einem so ein bisschen auch Hoffnung, sage ich mal, oft geben. Wenn ich in die Stadt laufe und einen Modemarkt Hartmann und einfach diese Vielfältigkeit an Gewerbe, Ja, das ist das, was mich sehr positiv stimmt. Also ich bin auch nicht jemand, der, keine Ahnung, an nur, ich sag mal, Imbiss und Restaurants gerne vorbeilaufen möchte. Also ich möchte schon unterschiedliche Angebote haben. Und ich sag, eigentlich ist für mich das Modehaus Hartmann eigentlich ein wichtiger Bestandteil von Rüsselsheim, der eigentlich nicht wegfallen sollte. Von daher sehr, sehr traurig.
0: Ja, zu einer lebendigen Stadt, zu einer lebendigen Innenstadt gehören auch Veranstaltungen. Da haben wir gerade ja ein neues Highlight jetzt im Zentrum mit der Orangerie, der ehemaligen Brandruine, die Fläche, die von der Gewobau übernommen wurde, die ja in einigen Jahren auch bebaut werden soll und bis dahin eben als Platz, Orangerie, wie es jetzt betitelt ist, in der Innenstadt, den Menschen zur Verfügung gestellt wird, als Aufenthaltsort, als Ort der Begegnung, wo auch Kultur stattfinden kann. Es gibt ja schon eine Installation mit einem Schrottauto, das bepflanzt ist. Wir haben das hier ausführlich mal im Kreisfunk bei Radio Rüsselsheim auch mit den Künstlern, die diese Aktion geschaffen haben, besprochen. Eine Innenstadt lebt ja auch von Veranstaltungen. Wir haben kurz im Vorgespräch überlegt, bei welchen Veranstaltungen war man denn so in letzter Zeit gewesen? Wir haben eine Veranstaltung gefunden, da waren wir beide gewesen. Mhm. Das war das Klassikertreffen. Genau. Wir haben uns nicht gesehen. Ich war erst nachmittags da, nachdem es nicht mehr geregnet hat. das Klassikertreffen ist ja durchaus ein Politikum in Rüsselsheim. Nun hat es wieder stattgefunden. Mhm. An anderer Stelle mit etwas anderem Konzept. Ja, wie war's? Ein Erfolg?
1: Es war auf jeden Fall ein Erfolg. Also ich war ja, Sie sagten ja, Sie waren nachmittags da, ich war vormittags da. Ich glaube, bis eins oder zwei war ich vor Ort. Bin natürlich komplett durchgelaufen, haben mir alle Autos. Da gab's nochmal so einen Rundgang, der ein bisschen moderiert wurde. Den bin ich auch mit durch. Da wurde zu jedem Auto nochmal was erzählt. War sehr, sehr schön. Ich habe es sehr genossen. Ich muss ehrlich sagen, also in den letzten Jahren war ich nicht so oft auf dieser Veranstaltung, aber diese Veranstaltung war wirklich eine sehr, sehr gelungene Veranstaltung, muss man sagen. Waren sehr viele, viele Menschen da. Ich habe definitiv also auch selber es genossen und freue mich auf das nächste Klassikertreffen, muss ich ganz klar sagen.
0: Ja, Klassikertreffen, diese Veranstaltung, die war vor einigen Jahren oder bis vor einigen Jahren auf dem Main-Vorland-Gelände, den Main-Wiesen. Und jetzt gab es einen Paukenschlag vor etwa 2 Wochen. Da hat der Oberbürgermeister verkündet, dass genau auf diesem Gelände im September 2027 wieder die Mainland-Games stattfinden. Ich denke, die allermeisten Menschen in Rüsselsheim kennen diese Veranstaltung. Und ja, im nächsten Jahr ist es wieder möglich. Es gibt einen Vertrag für 3 Jahre, dass die Mainland-Games dort wieder auf dieser Fläche eben sind und grundsätzlich auch andere Veranstaltungen möglich sind. Keine Großveranstaltungen oder Veranstaltungen derart wie das Klassikertreffen oder wie der La Family Park, wo wie beim La Family Park Zehntausende von Leuten da drüber trampeln. Mhm. Also solche Veranstaltungen nicht, aber die Mainland Games, die sind jetzt im nächsten Jahr wieder dort zu finden. Also wir sind sehr gespannt, werden das natürlich auch hier bei Radio Rüsselsheim weiter begleiten, das Thema. Ja, was war noch los gewesen? Schauen wir nochmal auf die Themen der Stadtverordnetenversammlung und auf die anstehenden Themen. In den sozialen Medien ist beim Thema Bäume schon ein weiteres Thema jetzt an die Öffentlichkeit gelangt. Da geht es nicht um die Bäume in den Lachegärten, sondern um die Bäume im Ostpark, konkret dort, wo der Biergarten ist. Also wie gesagt, im redaktionellen Teil kann man ja durchaus den Namen mal nennen, ohne dafür Werbung zu machen. Das ist das Waldbembelje, der Biergarten. Sind Sie da auch öfter mal?
1: Da bin ich öfters, wenn wir uns mit Freunden treffen oder so, bin ich mal da, aber nicht so regelmäßig, sag ich mal.
0: Bei mir ist das gelegentlich der Abschluss einer Joggingrunde, ja. Also, das Waldbembelje, damit alle wissen, wovon wir reden. Dort gab es einen Kletterpark, der ist aber schon länger zu. Das liegt daran, dass die Bäume, ähnlich wie so manches öffentliches Gebäude in Rüsselsheim, sanierungsbedürftig oder marode und morsch sind, so heißt das bei Bäumen dann. Also da kann man nicht mehr mit den Bäumen klettern, da müsste also was anderes gebaut werden, also mit einem Gestänge mit künstlich errichteter Klettergarten. Und darüber wird die Stadtverordnetenversammlung in ihrer nächsten Sitzung beraten. Da wird es eine entsprechende Vorlage des Magistrats geben, wo sich genau die gleiche Situation und die gleiche Grundfrage stellt wie bei den Lachegärten. Ist das angemessen, hier Eingriffe vorzunehmen, weil da würde Baumbestand zum Opfer fallen, um hier eine Freizeit Anlage zu errichten, oder ist der vorhandene Baumbestand höherrangig schützenswerter als das Interesse der Menschen nach Freizeitaktivitäten. Mhm. Das dauert noch ein bisschen. Die nächste Stadtverordnetenversammlung ist am 5. November. Da wird dieses Thema mit beraten. Öffentlich diskutiert wird es in Teilen schon. Haben Sie schon eine Meinung in der Fraktion persönlich? Wie soll es rund um das Waldbembelche werden?
1: Ja, ich hatte ja auch, wie gesagt, aus unterschiedlichen Medien auch diese Thematik mitbekommen. Ich sag mal, natürlich sollte man primär gucken, okay, wieso kann jetzt die bisherige Fläche, die ja dafür sozusagen zur Verfügung stand, genutzt werden müssen, sage ich mal, neue Bäume dafür geopfert werden. Das sind schon Fragen am Ende, wo man natürlich, letztendlich auch einen Kompromiss finden wird letztendlich. Am Ende finde ich insgesamt so ein Angebot sehr gut, dass es das gibt, dass wir das hier in Rüsselsheim haben. Aber letztendlich ist auch für mich wichtig zu gucken, wieso kann die alte Fläche, die ja bisher so viel zur Verfügung stand, warum kann man die, nicht irgendwie weiter nutzen? Warum müssen, neue Bäume dafür gefällt werden oder wie auch immer, genutzt werden? Also das sind so Fragen, wo ich sage, da müssen wir halt gucken, da müssen wir nach einem Weg suchen, um möglichst einen Weg finden, wo ich sage, wo möglichst wenige Bäume dafür zum Opfer fallen.
0: Okay. Kurzer Blick noch auf Nachrichten, auf Meldungen aus Rüsselsheim, die aktuell in diesem vergangenen Monat jetzt anstanden, seit der letzten Sendung. Rüsselsheim hatte Besuch im Rathaus. Bischof Peter Kohlgraf aus Mainz war zu Besuch beim Oberbürgermeister auch gewesen. Die interessante Frage ist hier das Gemeindezentrum Johannes der 23. in Königstetten, Kirche und Gemeindezentrum, wo es eventuell zu einem Verkauf kommt. Das ist noch nicht abschließend entschieden. Aber das wird besonders in Königstetten natürlich mit großer Aufmerksamkeit beäugt. Das Thema kommunale Wärmeplanung, das wird Sie in der Stadtverordnetenversammlung auch beschäftigen. Im ersten Quartal 2027 ist die Verabschiedung der kommunalen Wärmeplanung vorgesehen. Kurz nochmal zur Erläuterung, kommunale Wärmeplanung, das müssen alle Kommunen machen, um ihren Bürgern eine Planungsgrundlage zu geben, wie in welchen Bereichen einer Kommune perspektivisch geheizt werden kann, ob man da mit Fernwärme rechnen kann, wie das Netz ausgebaut werden soll und so weiter. Da wird es also eine Planung geben und darüber wurde auch kürzlich berichtet. Es gab eine Online-Bürgerinfo Ende September dazu und ich fand die Zahlen ganz interessant. Da wurde nämlich auch nochmal Bestandsaufnahme gemacht. Wie wird denn zurzeit in Rüsselsheim geheizt? Und 97% der Haushalte heizen mit fossilen Energieträgern und die Aufteilung ist 80% Gas und 17% Öl. Also das ist die aktuelle Heizstatistik für Rüsselsheim, 80% Gas, 17% Öl. Und jetzt kennen wir alle so von Kühlschränken die Einteilung in Energieeffizienzklassen. Und wenn man jetzt die Stadt Rüsselsheim in eine Energieeffizienzklasse packen würde, nach dem Schema der Fachexperten, was käme da für eine Energieeffizienzklasse raus, Herr Humami? Schätzen Sie mal. Oder wissen Sie es noch aus den Infos?
1: Tatsächlich nicht, aber natürlich nicht so besonders, würde ich mal sagen, weil wenn wir jetzt überlegen, heute spricht man über Wärmepumpen und andere Möglichkeiten, wie man wärmen kann. Und wenn man hört, 97%, das ist natürlich schon ein schlechtes Ergebnis.
0: Ich löse es mal auf. Wenn Rüsselsheim ein Kühlschrank wäre, dann hätte er die Energieeffizienzklasse D.
1: Okay.
0: Gut, also Verbraucherempfehlungen sind wahrscheinlich unter B, sollte man keinen Kühlschrank kaufen. Ja. Also von daher, da gibt es natürlich auch in Rüsselsheim noch zu tun. Im ersten Quartal 2027 wird die Stadtverordnetenversammlung die kommunale Wärmeplanung verabschieden. Das der Blick auf die Dinge, die sonst noch gewesen sind. Es gab auch einen Abschied in der Kommunalpolitik. Die SPD in Rüsselsheim trauerte um Reinhold Jude, einen langjährigen engagierten Sozialdemokraten, der verstorben ist. Auch das wollen wir hier natürlich erwähnen und nochmal einen Ausblick halten auf die nächste Sitzung der Stadtverordnetenversammlung. Da will ich schon mal ankündigen, die werden wir natürlich auch wieder übertragen bei Radio Rüsselsheim. Kollege Achim Weidner ist dafür immer vor Ort im Sitzungssaal. Diese Sitzung wird am 5. November sein. Es gibt schon erste Unterlagen dazu, auch im Ratsinformationssystem und im Dokumenteninformationssystem bei Radio Rüsselsheim. Gerne mal reinschauen. Herr Humami, können Sie da noch ein bisschen spoilern? Was erwartet uns noch in dieser Stadtverordnetenversammlung, was vielleicht erwähnenswert wäre an dieser Stelle?
1: Ja, ich glaube, natürlich wird uns das Thema Finanzen in Rüsselsheim sehr, sehr eng begleiten, die nächsten Monate tatsächlich. Natürlich ist klar, dass es für 2026 ja keinen Haushalt mehr geben wird, aber natürlich muss man auch Themen natürlich entscheiden, die vielleicht am Ende doch trotz eines nicht vorhandenen Haushalts irgendwie ja nochmal abstimmen muss innerhalb der Stadtverordnetenversammlung. Ja, die Max-Planck-Schule wird uns natürlich auch eng begleiten, weil wir natürlich auch da möglichst keine Zeit verlieren wollen und gucken wollen, dass zeitnah ja ein Weg gefunden wird, wie das Projekt natürlich jetzt dann auch umgesetzt wird. Ja.
0: Letztes inhaltliches Thema, denn die Sendezeit geht so langsam dem Ende entgegen, noch knapp 6 Minuten. Der Oberbürgermeister hat heute das Thema Stadtbilddebatte noch einmal neu aufgemacht. Es ist ja ziemlich genau ein Jahr her, dass mein Namenskollege Bundeskanzler Friedrich Merz die Debatte da geprägt hat mit diesem Begriff. Der Ministerpräsident Boris Rhein hat jetzt vor wenigen Tagen das auch wieder aufgegriffen und hat gesagt, wir müssen diese Stadtbilddebatte nochmal führen, da sind wir noch nicht zu Ende. Und der Oberbürgermeister hat das heute mit einer Pressemitteilung auch getan, hat gesagt, ja, da muss man drüber sprechen, aber die Akzente müssen irgendwie ein bisschen anders sein. Ein gutes Stadtbild beginnt mit Respekt, so ist die Überschrift dieser Pressemitteilung. Und Oberbürgermeister Patrick Burkhardt plädiert hier vor allem für ein respektvolles Miteinander und beklagt vor allem Beleidigungen, Gewalt gegen Einsatzkräfte, gegen Polizei, Rettungsdienste, Feuerwehr und sagt auch, Anstand ist keine Frage der Herkunft, das gilt für alle und fordert auch darum dazu auf, bei öffentlichem Eigentum genauer hinzuschauen, weil das Eigentum von uns allen ist. Also wenn da Schultoiletten kaputt gemacht werden, dann sind das nicht die Toiletten von der Schule. Das sind auch unsere Toiletten, weil die sind mit unserem Geld bezahlt. Das ist also so, als würde bei mir daheim jemand was kaputt machen. Das wäre mir auch nicht egal. Also das ist der Appell von Oberbürgermeister Patrick Burkhardt, nachzulesen in einer Pressemitteilung, die auch auf der Homepage rüsselsheim.de mit heutigem Datum 5. Oktober 2026 zu finden ist. Herr Humami, letzte Frage an Sie.
1: Ja.
0: Wenn Sie das Wort Stadtbild hören und Rüsselsheim, was fällt Ihnen dazu ein?
1: Ach, da höre ich lieber weg bei diesem Begriff tatsächlich, weil wenn wir über Stadtbild sprechen, dann sprechen wir darüber, dass wir irgendwie doch irgendwie unterschiedlich sind. Und ich habe da einfach eine andere Meinung. Also meine Meinung ist, wir dürfen nicht nach Unterschieden bei uns suchen, sondern wir müssen, wie Sie gesagt haben, wir sagen hier, das alles gehört uns zusammen und wir müssen da drauf aufpassen, wir müssen auf uns gegenseitig, ich sag mal, Rücksicht nehmen und gucken, dass niemand letztendlich in irgendeiner Form zu Schaden kommt, wie auch immer. Ja, und da gehört, wie schon erwähnt, der Respekt dazu, ja, im Umgang miteinander. Da gehört einfach die Hilfsbereitschaft des Nachbarn, des Kollegen oder der Oma, die man sieht, die irgendwie Hilfe braucht. Das sind Dinge, wo ich sage, das gehört einfach dazu. Da müssen wir nicht drüber reden. Und wenn wir so eine Debatte öffnen, dann zeigen wir nur, finde ich, dass wir irgendwie ja doch unterschiedlich sind. Ja, und das passt mir persönlich, sage ich mal, nicht, weil wir sollten nicht nach den Unterschieden suchen, sondern nach den Gemeinsamkeiten.
0: Ja, das zum Thema Stadtbild von Mimun Humami, meinem Studiogast heute bei Tacheles, Vorsitzender der Fraktion BIS Abi in der Stadtverordnetenversammlung hier in Rüsselsheim. Ja, die Sendezeit, die neigt sich dem Ende entgegen. In knapp 3 Minuten geht's weiter im Programm von Radio Rüsselsheim mit Remember. Manfred Hummel ist nebenan im Studio. Harald Hummel, sorry, ist im Studio nebenan sendebereit. Und ich will enden mit ein paar Ansagen. Und zwar, wenn ihr diese Sendung von Tacheles auf UKW 90.9 gehört habt, dann war das das letzte Mal. Denn wir haben die Mitteilung bekommen, haben, dass der Betrieb von UKW zum Monatsende, Ende Oktober, tatsächlich eingestellt wird. Es war ja schon für Ende Juni angekündigt. Die Medienanstalt Hessen hat es noch ein bisschen weiterlaufen lassen, aber zum Ende des Monats Oktober wird der Betrieb endgültig eingestellt. Ihr empfangt dann Radio Rüsselsheim und natürlich auch Tacheles über DAB Plus 12c und radio-r.de. Das ist dann wieder der Fall am ersten Montag im November, 2.11. 18 Uhr. Voraussichtlich wird dann Joachim Waldschuch, der Vorsitzende der zweitkleinsten Fraktion in der Stadtverordnetenversammlung Rüsselsheim von WSR, wir sind Rüsselsheim, mein Studiogast sein. Und bis dahin, ja, darf ich euch verweisen auf unsere Materialien im Audioarchiv bei YouTube, in unserer Mediathek, unser Dokumentenarchiv. Und ich will auch noch zwei weitere Termine ansagen. Die Stadtverordnetenversammlung habe ich schon angesagt, am 5. November, Live-Übertragung bei Radio Rüsselsheim. Am nächsten Tag, am 6. November, werden wir hier voraussichtlich einen Tag der offenen Tür im Sendezentrum haben. Da können also alle Interessierten hier mal hinter die Kulissen gucken und auch mit Moderatorinnen, Moderatoren auch gerne mit mir ins Gespräch kommen. Und dann blicken wir schon mal auf die Adventszeit. Die rückt ja auch näher. Lebkuchen gibt's schon überall. Und am 12.12. wird es wieder in der Werkhalle die legendäre Ü40 Radio Christmas Party von Radio Rüsselsheim geben. Also ich hoffe, da sehen wir uns auch dieses Jahr wieder. Ja, das die Ansagen zum Abschluss dieser Sendung. Da bleibt es mir, Danke zu sagen. Danke, Herr Humami, dass Sie bei mir gewesen sind.
1: Ich danke Ihnen, Herr Merz, dass ich hier sein durfte, vor allen Dingen hier in den neuen Räumlichkeiten. Hier bin ich das erste Mal.
0: Ja, sehr gerne, immer wieder gerne. Ich bedanke mich bei allen, die dabei waren. Ihr hört nochmal eine Wiederholung am Sonntag von 7 bis 8 oder das Ganze dann im YouTube-Archiv. Ich verabschiede mich, sage auf Wiedersehen und auf Wiederhören. Bis zum nächsten Mal bei Radio Rüsselsheim, euer Jürgen Merz.

Guten Morgen zu den Sonntagsgedanken. Hier ist Hartmut Krause und ich freue mich, dass du mit dabei bist. Gestern hat mir eine Freundin ein Kästchen geschenkt. Und es steht drauf, weil du großartig bist. Da sind 30 Impulskarten für Selbstliebe drin. So, und jetzt muss ich das Kästchen aufmachen, ziehen, lesen und achtsam sein. So, und dann hole ich jetzt die erste Karte raus. Und da steht drauf, umarme dich selbst. Ist wichtig, sich selbst zu lieben, ist wichtig, sich selbst auch nahe zu sein und sich zu sehen. Aber es ist genauso wichtig, gesehen zu werden. Von seinen Mitmenschen und natürlich auch der ganz große Wunsch ist da, dass es Gott gibt, der dich, der mich sieht.

Manchmal wird es gerade in der Nacht spürbar. Wir sind nicht dafür gemacht, alles allein zu tragen. Sorgen werden schwerer, wenn niemand da ist, mit dem man sie teilen kann. Und manchmal reicht schon ein Mensch, der bleibt, der zuhört und sagt, ich gehe den Weg mit dir. Udo Lindenberg ist in diesem Jahr 80 geworden, hat in seiner Karriere absolute Höhen und Tiefen erlebt. Und nach einer dunklen Phase kommt er zurück mit dem Lied »Zusammen sind wir stark, wie zwei«. In »Stark wie zwei« beschreibt er genau diese Erfahrung. Da ist jemand, der Halt gibt, wenn die eigenen Kräfte nachlassen. Jemand, bei dem man nicht stark sein muss, sondern einfach sein darf. Auch unser Glaube erzählt von einem solchen Getragesein. Ein Getragensein, und Gott sagt nicht, du musst alles allein schaffen. Im Gegenteil, er geht mit uns durch helle Tage und durch dunkle Nächte. Und in Psalm 23 heißt es, und ob ich noch wanderte im finsteren Tal, fürchte ich kein Unglück, denn du bist bei mir. Und vielleicht ist das eine der schönsten Zusagen des Glaubens. Du musst nicht wissen, wie alles weitergeht. Und du musst nicht jede Antwort haben. Du darfst müde sein, zweifeln und Angst haben. Und trotzdem bist du nicht allein. Manchmal schenkt Gott uns Menschen, die uns tragen. Einen Freund, eine Partnerin, einen Menschen aus der Familie. Und manchmal sind wir selbst der Mensch, der für einen anderen da sein darf. Und so wird aus zwei einzelnen Menschen eine Gemeinschaft, die stärker ist als jeder für sich allein. Stark wie zwei. Vielleicht ist das auch ein Bild für Gottes Liebe. Wenn unsere eigene Kraft nicht reicht, ist da einer, der uns hält. Und wenn wir fallen, hebt er uns auf. Wenn wir den Weg nicht sehen, geht er trotzdem mit. Darum können wir diesen Morgen mit einem einfachen Gedanken beginnen. Ich muss nicht alles allein tragen. Ich darf vertrauen. Ich darf mich getragen wissen, darf mich tragen lassen. Und ich darf für andere zum Halt werden. Gott, bleib bei uns an diesem Tag. Schenk uns Menschen, denen wir vertrauen können. Und lass uns selbst zu Menschen werden, die anderen Mut machen und ihnen sagen, du bist nicht allein.

Neulich war ich abends auf einem Empfang. Und ich stand mittendrin im Gewusel, kannte aber niemanden und fühlte mich plötzlich allein. Dabei waren überall Menschen um mich herum. Und dabei gehöre ich zu denjenigen, die gerne locker ins Gespräch kommen. An der Bäckertheke, in der S-Bahn, im Wartezimmer. Aber an diesem Abend fiel mir das schwer. Und so allein habe ich mich sehr unwohl gefühlt. Genau das ist Einsamkeit. Kein Mangel an Menschen, sondern ein Mangel an Verbundensein. Einsam ist, wer sich mehr soziale Nähe wünscht, als er hat. Das sagt Maike Luhmann und die Psychologieprofessorin von der Ruhr-Universität Bochum forscht über Einsamkeit. Sich einsam fühlen, das kann auch in Gesellschaft passieren, wie auf einem Empfang. Und das ist etwas völlig anderes als das Alleinsein. Und das wünschen sich viele Menschen sogar bewusst. Die gute Nachricht: Gegen Einsamkeit kann man etwas tun. Etwa mit kurzen Gesprächen im Alltag. Ich mache das öfters, plaudere einfach drauf los. Und lange dachte ich, das könnte nerven. Die Forscherin aber sagt, die meisten Menschen freuen sich über ein paar nette Worte. Und in der Bibel steht es ja ganz am Anfang, in der Schöpfungsgeschichte. Es ist nicht gut, dass der Mensch allein sei. Die Idee dahinter, der Mensch ist von Anfang an auf ein Gegenüber angelegt. Auf Beziehungen, auf ein Wir. Und genau deshalb reicht schon ein Blick, ein Lächeln, ein Satz, mehr als nötig an der Kasse. Um dieses Wir für einen Moment entstehen zu lassen. Wer einsam ist, kann Menschen mit ähnlichen Interessen suchen. Und in Deutschland gibt es viele Vereine, eine wertvolle Basis für soziale Beziehungen. Auch Apps können vielleicht helfen, mit anderen etwas zu unternehmen. Kirchengemeinden zum Beispiel bieten Gemeinschaft, von der Krabbelgruppe bis zum Literaturkreis. Bei dem Empfang habe ich mich übrigens dann doch überwunden und jemanden angesprochen. Ein paar Minuten Gespräch und die Einsamkeit war weg. Und wer weiß schon, wessen Tag man mit so einem kleinen Schritt heller macht. An dem Abend war es meiner.

Kennst du das? Irgendwie läuft's so richtig mies. Und dann kommt jemand und sagt, ach, sieh das doch mal positiv. Mach doch mal dies oder das, dann wird's besser. Und das ist ja meistens gut gemeint. Aber so richtig gebrauchen kann man dann solche gut gemeinten Ratschläge oft nicht. Das passt im Kleinen wie in den Weltnachrichten. Und da denke ich selbst oft nur, ich brauche jetzt niemanden, der mir so scheinbar konstruktiv daherkommt und mir erklärt, wie alles besser wird in der Welt oder in der Politik, der einfach sagt, ja, das wird alles schon irgendwann gut. Und ich will keine Checkliste und keinen Rat. Und ich möchte einfach erzählen können, dass ich das alles doof finde. Dass ich Angst habe. Und dass ich jetzt auch nicht weiter weiß. Und ich brauche jemanden, der da ist, der sich zu mir setzt und mir das alles aushält und sagt, erzähl mal. Auch wenn ich selbst in keinem Tief bin, es mir persönlich gerade sehr gut geht, das Gefühl kenne ich. Allzu viele Nachrichten sind leider mal wieder so, dass man alles am liebsten ausschalten würde. Und da ist die Rede von Krisen und Kriegen, von Klimakatastrophe und Kaltherzigkeit in der Welt. Und das ist übrigens in der Medienforschung ein bekanntes und zunehmendes Problem. Dass viele mit der komplexen Welt und ihren Problemen nicht mehr klarkommen und deshalb im wahrsten Sinne des Wortes abschalten. Nicht mehr zuhören wollen oder zuhören können. Nachrichten und Fakten überhaupt ignorieren. Mit allen Konsequenzen bis zur Anfälligkeit für scheinbar schnelle Scheinlösungen. Und dann meinen manche, vielleicht sogar zu Recht, ich brauche jetzt keinen, der mir erklärt, wie das alles besser wird. Keinen, der alles mal schnell wegmacht. Ich brauche jemanden, der sich zu mir setzt, es

mit mir aushält und sagt, erzähl. Zugegeben, hier im Radio ist so eine Sendung natürlich denkbar schlecht dafür geeignet, das einzulösen. Da spricht einer und bestenfalls hören andere zu. Aber vielleicht kann die Inspiration ja auch hier wirken. Ich wünsche dir nicht darauf zu bauen, von jemandem die schnelle Lösung zu bekommen. Niemand, der dich mit seinen Ratschlägen zutextet. Keinen, der dir einen noch so gut gemeinten 10-Punkte-Plan um die Ohren schlägt. Weder politisch noch religiös noch privat. Auch die Sendung hier ist das nicht. Ich wünsche dir niemanden, der das alles für dich wegmacht, was schlecht ist und wehtut. Ich wünsche dir jemanden, der sich im übertragenen Sinne oder auch ganz wörtlich zu dir sitzt, es mit dir aushält und sagt, erzähl. Damit sich was lösen kann. Hier könnte diese Sendung jetzt enden. Aber mir ist dabei auch noch eins wichtig. Und das nicht nur, weil das hier eine Kirchensendung ist. Ich brauche jetzt niemanden, der alles für mich erklärt. Niemanden, der sagt, dass alles gut wird. Und das mal so klagend zu formulieren, kann auch ein Seufzergebet zu Gott sein. Und ich denke daran, dass der Gott, an den ich glaube, nämlich gerade eben keiner ist, der aus dem Himmel alles wegzaubert, was hier düster und traurig und böse ist. Und ich glaube, dass dieser Gott eher einer ist, der mit aushält, der mitleidet. Und gerade das tut auch manchmal gut. Und ich wünsche dir, dass du das erfährst und dann auch sagen kannst, ich brauche keinen Appell und auch keinen, der alles für mich löst. Ich brauche eher jemand, der mit aushalten kann, der da ist, der sich neben mich setzt und bei mir ist, ohne viele Worte, der ein Ohr für mich hat und nur das sagt, was ich jetzt am meisten brauche. Nämlich, ich bin da. Und wenn du willst, erzähl.

Ja, ihr Lieben, das war's auch schon wieder von den Sonntagsgedanken hier auf Radio Rüsselsheim. Und zum Schluss gibt es, wie gewohnt, den Segen. Der Herr segne dich, dass du nach all den Anstrengungen, die hinter dir liegen, jetzt zur Ruhe kommst. Und behüte dich, dass dich in allem, was dich an Ängsten umtreibt, getragen weißt. Der Herr lasse sein Angesicht leuchten über dir, dass dir in dem, was dir heute noch aussichtslos erscheint, morgen wieder ein neuer Weg sichtbar wird. Und sei dir gnädig, dass die Erschöpfung neuer Zuversicht weicht und die Freude wieder aufblüht in dir. Der Herr erhebe sein Angesicht auf dich, dass sich seine Nähe auswirkt auf jeden Menschen, der dir begegnet, und gebe dir Frieden, dass du dein Leben annehmen kannst, so wie es ist. Ich wünsche euch allen einen gesegneten Sonntag und freue mich, wenn wir uns dann am nächsten Sonntag um 8 Uhr wieder hier treffen, hier bei diesem Sender. Macht's gut, euer Hartmut Krause, und zum Schluss hören wir ein Stück von Silly, Deine Stärken.

So, da war ich mal kurz unterwegs, deshalb hat der Udo nochmal angefangen zu singen, aber den hatten wir heute schon mal. Also schließen wir mit einem anderen Titel und das kommt von Noah.

0: Willkommen bei Radio Rüsselsheim, dem Vielvölkerradio aus einer Stadt mit ungefähr 140 Nationalitäten. Aber darum soll es heute gar nicht gehen. Heute geht es um Politik. Ich bin Hartmut Krause und ich habe einen Gast.
1: Guten Morgen, mein Name ist Elif Cugali und ich bin hier in Rüsselsheim schon ein bisschen bekannt. Ich bin die Vorsitzende der SPD Rüsselsheim, aber auch Standesbeamtin und Ortsgerichtsvorsteherin.
0: Und du hast, ohne dass ich erzählen musste, dass es griechisch war, das Guten Morgen auf Griechisch verstanden.
1: Ganz genau. Meine allerbeste Freundin ist Griechin, deswegen ein paar griechische Wörter kann ich auch schon noch.
0: Ja, aber du hast eingeworfen, als das Mikro aus war, man könnte ja auch anders Guten Morgen sagen, nämlich
1: Gneiden.
0: Gneiden, das hört sich so schön an. Ich finde das überhaupt, wenn man ausländische Sprachen hört, das hört sich manchmal so ein bisschen nach Klang, nach Kunst, fast wie Musik an, ne? Und man hat so das Gefühl, wenn du eine Sprache hörst, die du nicht verstehst, dass die irgendwie schneller gesprochen wird als deine eigene.
1: Das stimmt, das stimmt. Ich denke, Millionen von Menschen, die die deutsche Sprache hören im Ausland, die denken das Gleiche über die deutsche Sprache, dass man wahrscheinlich voll schnell redet. Und ich habe ja früher mal im Europäischen Parlament, war ich ja Referentin von einem Abgeordneten, und da haben viele gesagt, also eure Sprache, die deutsche Sprache, hört sich ja ein bisschen grob an, die ist nicht so melodisch. Und wir denken immer, ihr schimpft miteinander. Und ich, nein, es ist eine sehr, sehr, sehr, sehr schöne Sprache. Und Sprache der Dichter und Denker. Wir haben eine faszinierende, gute Sprache, die auch sehr, sehr schön klingen kann, tatsächlich. Im täglichen politischen rauen Geschäft ist es wahrscheinlich ein bisschen anders deswegen.
0: Gut, da klingt es ein bisschen härter und schärfer. Wir kommen ja auch gleich zur Politik, aber nochmal zu dem Klang der Sprachen. Also ich könnte stundenlang Französisch hören.
1: Ja, ich auch.
0: Das ist, glaube ich, einer der schönsten Sprachen, kann das sein?
1: Das würde ich sofort unterschreiben.
0: Ja, welche Sprachen beherrschst du?
1: Ich kann nur ein bisschen Französisch, Türkisch, Deutsch und Englisch dann noch.
0: Ja, ich habe dich aus einem ganz bestimmten Grund eingeladen.
1: Ja, dann sag mal.
0: Ich dachte, ich wollte jetzt, dass du ihn erzählst.
1: Ja, es gibt Veränderungen im Land. Es gibt Veränderungen im Land und du möchtest wahrscheinlich wissen, was wir dazu sagen. Oder vielleicht möchtest du auch wissen, wie unsere Fahrt nach Berlin war.
0: Genau. Das, deine Fahrt nach Berlin. Es gab einen, man sagt Brandbrief, ne?
1: Ja, genau.
0: Wieso nennt man eigentlich einen Brandbrief Brandbrief?
1: Ja, weil es brennt. Also weil, wenn was nicht passiert, wenn nicht irgendwas Vorkehrungen getroffen werden, dann brennt es eben. Und deswegen nennt er sich wahrscheinlich Brandbrief. Aber etymologisch weiß ich jetzt nicht, warum der Brandbrief Brandbrief heißt, leider.
0: Gut, aber das ist für eine Erklärung, die ist schlüssig. Was stand denn in dem Brandbrief?
1: Ja, der ging ja an unsere Bundes-SPD und dann stand eben, dass wir dass wir alleine stehen unten an der Basis und dass wir mit den jetzt noch angekündigten Reformen absolut unzufrieden sind und auch mit der Kommunikation, die nicht stattfindet. Und daraufhin hat ja der Unterbezirk nochmal einen längeren Brandbrief, also verfasst, einen offenen Brief dann, der richtig viele Punkte hatte und der auch 6 Seiten ging. Und daraufhin haben wir uns auch selber einen Termin sozusagen verschafft in Berlin und waren auch, also der ist zustande gekommen, am 1. und 2. Oktober in Berlin.
0: Gut, und dann habt ihr das der Parteizentrale übergeben?
1: Genau, wir hatten einen Termin mit Tim Klüssendorf und am nächsten Tag hatten wir noch einen Termin mit dem Staatssekretär im Finanzministerium.
0: Tim Klüssendorf, das ist ein Name, den höre ich jetzt nicht so regelmäßig in der Tagesschau.
1: Genau, Tim Klüssendorf ist der Generalsekretär der SPD, der Bundes-SPD, also unser Generalsekretär.
0: Mhm. Wenn man einen Brief schreibt, erwartet man in der Regel ja auch eine Antwort.
1: Ja, genau. Wir haben keine schriftliche Antwort auf den Brief bekommen, weder Rüsselsheim noch der Kreis Groß-Gerau. Aber wir haben dort in dem Gespräch, das so eine Dreiviertelstunde ging, ein paar Antworten versucht zu bekommen, sage ich mal vorsichtig. Ja, genau. Also der Brief ist angekommen überall auf jeder Ebene. Jeder kannte den Brief, das ist uns schon mal versichert worden. Das war wohl auch so, sonst hätten wir nicht diese beiden Termine bekommen. Und man nimmt auch die Sorgen und Ängste der Parteibasis und damit auch der Wählerinnen und Wähler ernst. Nur ist man selbst in so einem, also das war ja kurz nach der Landtagswahl. in Sachsen-Anhalt. Und das war ein Schock. Und in Mecklenburg-Vorpommern, nachdem die CDU dort leider rausgeflogen ist. Und da war, also man hat sichtlich wirklich angesehen, dass da ein Schockstarre war, irgendwie so ein Schockzustand. Weil wir sind ja nun mal in der Koalition mit der CDU. Wir sind der Juniorpartner und...
0: Ja, wie würdest du die Koalition beschreiben? Zwangsehe oder zumindest Vernunftehe?
1: Vernunftehe. Vernunftehe. Und das sollte auch eine Vernunftehe bleiben. Nur, ich stelle mir vor, wir wären irgendwo rausgeflogen. Das muss höllisch wehtun. Also nach so einer, das ist eine, dieses Wort wird zwar, ist inflationär benutzt worden in letzter Zeit, aber das war wohl eine Zäsur für die CDU. Und das hat man auch gemerkt, ja. Und deswegen, falls du das mitgekriegt hast, hast du bestimmt und alle anderen auch, ist ja die Pflegereform relativ geräuschlos durchs Kabinett durch und ist ja an eine Kommission, an den Bundestag weitergegeben worden. Das sind so Sachen, die haben halt unmittelbar miteinander zu tun.
0: Gut, weil das so geräuschlos war, kannst du ja vielleicht mal kurz erklären, was ist denn da durch?
1: Ja, also... Erstmal, was sie vorhaben, ne, das, ich, die einzelnen Punkte, es gibt ja viele Sachen, also die Pflegestufe 1 soll abgeschafft werden, oder Pflegegrad, Entschuldigung, ich denke noch in den alten Begrifflichkeiten, der Pflegegrad 1 soll abgeschafft werden, dann gibt es viele Sachen, die dort erklärt wurden, die zwar abgeschafft werden, aber die tatsächlich wohl auch nicht so genutzt werden oder man hat sich damit befasst und es kommt bei uns Bürgern angeblich nicht so an, wie es eigentlich geplant ist. Aber am Ende sind es doch Kürzungen überall. Und also die SPD wollte ja eigentlich, dass der Eigenanteil gedeckelt wird, der ja jetzt bei, ich weiß nicht, horrenden 3.800 Euro oder so liegt. Ich frage mich ernsthaft, ich bin ja zum Glück noch nicht jemand, der pflegen muss und auch nicht gepflegt werden muss. Aber was heißt das? Also was? Das ist so viel Geld. Wie kriegen das die Leute überhaupt bezahlt? Die kriegen es nämlich nicht bezahlt. Und deswegen hat dann auch der Landrat Wild gesagt, genau, die kriegen das nämlich nicht bezahlt, weil das meistens keiner als Rente oder Pension übrig hat, so viel Geld. Und dann fällt es zurück auf die Kommunen. Und dann haben die Kommunen wieder kein Geld. Dann ist wieder was entschieden worden und das Geld ist nicht weitergegeben worden. So, dass die Kommunen immer schlechter darstellen. Deswegen, das sieht man ja auch zurzeit, wir sind ja auch mit einem Video jetzt unterwegs in den sozialen Medien über die Gerhard-Hauptmann-Schule. Unsere Schulen fallen zusammen, die Kitas sind nicht so gut versorgt. Jetzt nach diesem heißen Sommer wissen wir eigentlich, wir brauchen überall Klimaanlagen optimalerweise und nicht so 3,50 Euro Ventilatoren. Also das, was eigentlich unsere Herzensangelegenheit ist und das Allerwichtigste für die SPD ist, die Bildung nämlich, dazu braucht es auch gute Bildungseinrichtungen, kommen einfach zu kurz wegen anderen Sachen, die die Kommunen erfüllen müssen und dann können die ihren Pflichtaufgaben nicht ordentlich zumindest nachkommen.
0: Jetzt hast du was gemacht, was untypisch ist, normalerweise wird mir die Gäste, aber du hast mir einen Kaffee mitgebracht. erstmal vielen Dank dafür.
1: Sehr gerne.
0: Und ich habe ja die Angewohnheit, wenn ich samstags die Möglichkeit dazu habe, gehe ich gerne auf den Wochenmarkt, weil da gibt es auch einen Kaffee. Aber es geht nicht nur um den Kaffee, sondern du kommst mit den Menschen ins Gespräch. Mhm. Kommst du auch viel mit Menschen hier vor Ort ins Gespräch?
1: Ich bin jetzt leider samstags nicht so oft da, da müsste ich mir auch mal wieder einrichten, so ein bisschen. Ich habe meistens andere Termine samstags vormittags und ich bin immer dienstags auf dem Markt, um meine Einkäufe zu erledigen. Der ist ja leider auch ein bisschen geschrumpft. Aber ich komme sehr viel mit Leuten ins Gespräch, natürlich. Ich besuche auch aus eigener Neugier auch Vereine oder treffe mich mit Leuten, treffe mich auch mit ganz normalen Bürgerinnen und Bürgern an meinem roten Teppich eben, das mache ich ja auch. Der letzte war ja da mit unserem Flohmarkt kombiniert und ich finde, das ist auch eine gute Möglichkeit, um tatsächlich sofort mit Bürgerinnen und Bürgern ins Gespräch zu kommen und auch mal ihre Meinung von allem mitzubekommen. Dabei geht es leider kaum oder selten um Rüsselsheim, obwohl ich immer damit anfange. Alle möchten immer über die Bundespolitik reden.
0: Ja gut, das hängt ja auch ein bisschen damit zusammen, ne? Weil wir Kommunen, das hast du ja schon durchblicken lassen, unmittelbar von der Politik des Bundes oder des Landes betroffen sind. Jetzt hast du gerade von dem roten Teppich gesprochen, den müssen wir mal erklären. Also ich habe es noch so ein bisschen im Blick bei dem letzten SPD-Flohmarkt, der vor, glaube ich, 3 Wochen war. Mhm. Oder ist egal. Also,
1: egal.
0: Vor ein paar Wochen
1: im September.
0: War er da.
1: Mhm.
0: Dafür wird jetzt, glaube ich, kein Faktencheck gemacht. Also er war vor ein paar Wochen.
1: Genau.
0: So, und da waren Sitzgelegenheiten und es war ein roter Teppich.
1: Genau.
0: So, und das ist so eine Insel, wo die Menschen die Möglichkeit haben, auch mal was zu sagen, was sie denken.
1: Genau.
0: Aber was denken denn die Leute?
1: Das war jetzt sehr, also das hat sich natürlich gewandelt. Der rote Teppich ist ja erfunden worden vor der Kommunalwahl. Also die war ja im März, genau ein Jahr vorher, im April, ist der ins Leben gerufen worden. Da haben wir das einfach unabhängig von der Wahl ein paar Mal schon auf der Marktstraße oder in Hasloch eben gemacht. Das ist tatsächlich, wie du gesagt hast, es ist einfach ein roter Teppich, den wir ausrollen. Darauf kommen diese vier Sitzgelegenheiten. Und es gibt diese Flipcharts, wo man aufschreiben kann, was man gerne hätte, anders hätte oder was schöner wäre oder Sorgen und Bedenken. Und eigentlich zieht der ab komplett auf Rüsselsheim, damit wir, weil hier nur, wir Kommunalpolitiker können nur hier was verändern oder auch Brandbriefe schreiben.
0: Und auch, wenn ich unterbreche, auch das nur unter Einschränkung, weil ja, vieles genau. steht und fällt mit dem Geld.
1: So ist es, ganz genau. Und deswegen... Wir fragen ja gezielt immer die Bürgerinnen und Bürger, wie wir Rüsselsheim oder was wir an Rüsselsheim verändern oder anders machen könnten, damit es für sie noch schöner ist, als es schon ist. Und dies
0: den Satz haben nicht lassen, den auch so viele stehen, dass es noch schöner ist, als es jetzt schon ist. Aber das ist vielleicht gar nicht verkehrt, dass man erstmal was positiv darstellt. Weil wir sind ja so ein bisschen in dieser Untergangsstimmung, ist es alles verloren und es gibt ja nur noch eine Partei, die uns retten kann.
1: Ja.
0: Aber ansonsten sind wir verloren. Und dass dann jemand auch sagt, auch wenn es vielleicht jetzt ein bisschen schräg klingt, weil viele Rüsselsheim ja grundsätzlich kritisieren, zu sagen, dass es noch besser wird.
1: Genau, das ist auch, die Frage hat Wirkung natürlich, weil erstmal geraten die kurz ins Stocken, weil die hören ja gut zu und die hören ja, wie die Frage lautet. Und dann sind die erstmal erstaunt und tatsächlich ältere Menschen, auf dem Marktplatz zumindest, die vom Markt kamen, die haben ganz selten irgendwas noch sich, also außer dass ein bisschen mehr Einkaufsmöglichkeiten sein können, die haben erstmal gesagt, ach nee, eigentlich ist alles ganz schön. Und ach, früher gab es halt vielleicht noch mal ein paar mehr Fachgeschäfte. Und also die Sachen, die wir schon alle kennen. Ganz interessant war so drei Freundinnen, ältere, bestimmt so Ü70 oder 80 vielleicht schon. Und die haben gesagt, sie gehen regelmäßig ihre Männer besuchen am alten Friedhof. Und da gab es früher wohl mal ein Café. Also, und danach, also die Ehemänner sind wohl schon länger tot. Und die hätten gerne, dass in der Nähe von dem alten Friedhof wieder dieses Café wäre, damit sie sich da hinsetzen und halt ein bisschen noch quatschen können. Weil es ist ja nicht immer Sommer hier. Da habe ich auch gedacht, Wahnsinn. Also das ist das, was sie sich wünschen. Und sonst sind sie glücklich. Es ist
0: ja, aber,
1: alles
0: aber
1: gut,
0: manchmal sind es auch so die Kleinigkeiten. Ne?
1: So ist es.
0: Und, aber wie viel Einfluss hätte denn die Stadt auf ein neues Café?
1: Ich habe keine Ahnung. Also ich weiß, das.
0: Ja, aber ich meine, da könnte man ja auch mal Leute ansprechen und sagen, hier, wie sieht's aus?
1: Das wäre toll, ja, genau. Das ist jetzt halt, das hat auch mit Zuständigkeiten zu tun, das sind wir ja nicht. Man kann das höchstens als Antrag reingeben.
0: Aber es gibt ja die Stadtwirtschaftsförderung und früher gab es sogar zwei, die so ein bisschen konkurriert haben. Da gab es noch die STEG, die Stadtentwicklungsgesellschaft. Genau. Und da würde ich mir manchmal wünschen, auch grundsätzlich bei Leerständen, die da sind, dass man einfach mal anruft und dass man mal sagt, jetzt ist das Beispiel, mal anruft bei dem Inhaber vom Kaufhaus Braun in Groß-Gerau, wie sieht's denn aus, könntest du dir vorstellen, auch in Rüsselsheim eine Filiale aufzumachen, ne? Also,
1: das würde ich mir auch wünschen.
0: Aber das funktioniert so leider nicht.
1: Ich weiß es nicht. Ich kann es nicht genau sagen. Ich arbeite hier nicht in dem Bereich. Und ich fände es auch toll, wenn
0: aber
1: wir...
0: Aber du kannst ja mal eine Anfrage machen.
1: Wir tatsächlich
0: im Stadtparlament das und dass geplant. Der Oberbürgermeister antwortet, oder?
1: Das ist auch wirklich so geplant. Das haben wir auch vor. Tatsächlich, das kommt jetzt auch. Weil wir hätten auch gerne mal so eine Art Bericht. Ich weiß nicht, ob das möglich oder... sollte aber möglich sein. Es sind ja keine Geheimnisse. An was wir denn alles dran sind. An welche Gebäude, welche welche Freiflächen, welches, was ist schon angefragt worden, um das hier ein bisschen, was ja die Leute am meisten wollen, ist, dass es ein bisschen attraktiver wird halt. Ich sag nicht, dass diese Einkaufsläden alle zurückkommen können, das wissen wir alle und alle sagen auch das Gleiche, dass das nicht möglich ist, weil Internet und so etwas alles ist da gekommen und die Menschen kaufen ja da nicht mehr ein. Ich will nur mal sagen, das ist vielleicht kein Vergleich, ich weiß das, aber ich war mal zur Reha in Bad Nauheim vor 2 Jahren und die haben eine so eine Straße, da war auch zufällig meine Klinik am Ende dieser Straße und die ging so leicht bergauf und da war, Bad Nauheim ist ja klein, die haben irgendwie nur 12.000 oder 13.000 Einwohner und halt viele Kliniken, da waren so viele Geschäfte, Hartmut. Ich bin danach nochmal mit meinen Freundinnen hingegangen, um da einzukaufen. Das muss man sich mal überlegen. Also wunderschön, wie unsere Marktstraße oder unsere Bahnhofstraße, ein Geschäft neben dem anderen, ganz schick, klein und so und belebt ohne Ende. Da war dann auch der Marktpfand über diese ganze Straße statt und so weiter. Also irgendwie, ich würde da auch mal anrufen und sagen, ey, was macht denn ihr eigentlich anders oder so?
0: Jetzt sind wir ja der Kreisfunk, also nicht nur auf Rüsselsheim bezogen. Ja. Und wir gehen gerne in die Kreisstadt Groß-Gerau einkaufen. Mhm, das, genau. Das hat was Gemütliches, da hast du inhabergeführte Geschäfte.
1: So ist es.
0: Und es gibt tolle Lokale, gut, haben wir hier teilweise auch, aber ich wollte nur sagen, also das ist natürlich manchmal ein bisschen bitter, dass was man eigentlich bei einer Stadt von 65.000 Einwohnern erwartet, teilweise nicht mehr vorhanden ist.
1: Ja.
0: Aber wir wollen gleich auch ein bisschen wieder in die Bundespolitik gehen. Aber jetzt spiele ich erstmal einen Titel von ABBA. Hm,
1: sehr
0: und
1: schön.
0: Es geht wie immer ums Geld.
1: Super.

0: der Kreisfunk hier auf Radio Rüsselsheim, wobei wir den Kreis ein wenig über, ja, wir übergehen ihn nicht, aber wir, der Bund hat ja auch irgendwie Auswirkungen auf den Kreis Groß-Gera. Zu Gast habe ich eine deutsch sprechende Amerikanerin. Verstehst du diese Provokation, Elif? Hm. Noch nicht gehört?
1: Noch nicht gehört, tatsächlich.
0: Das hat der Herr Höcke aus Thüringen gesagt. Ah, okay. Also es gibt die richtigen Deutschen, die wohnen im Osten der Republik.
1: Ach so, okay.
0: Und es gibt die deutsch sprechenden Amerikaner.
1: Ach du liebe Zeit.
0: Und du gehörst logischerweise im Westen des Teils zu den deutsch sprechenden Amerikanern.
1: Ah ja, interessant. Siehst du, man hört nie auf zu lernen.
0: Ja, du musst mehr Zeitung lesen.
1: Ja. Ich merke schon, ja.
0: Gut, okay. Damit konntest du jetzt nichts anfangen, aber wenn ich dir jetzt die Frage stelle, wer wird denn der nächste Bundeskanzler, den die SPD stellt?
1: Ja, optimalerweise wird ein Genosse Bundes oder eine Genossin natürlich Bundeskanzler. Ja, ich kann, ich habe keine Glaskugel, ich sehe das nicht.
0: Gut.
1: Aber
0: also, ich habe jetzt die Mäuspitz vor mir. Mhm. Man könnte natürlich auch das Echo nehmen. Und das steht im überregionalen Teil vom letzten Freitag. Die Überschrift doch Kanzlerkandidat mit einem Fragezeichen. Und es geht natürlich um den beliebtesten Politiker in Deutschland. Komm, wer ist das?
1: Ja, unser
0: außer,
1: Boris.
0: Außer dir jetzt.
1: Unser Boris.
0: Aber bei dir liegt es daran, dass du deutschlandweit nicht so bekannt bist.
1: Genau. Ja, der Herr Pistorius.
0: Genau, der unser Bundesverteidigungsminister ist. So, was hat der denn gemacht?
1: Ja, der hat...
0: Dienstag.
1: Ja, genau. Der ist sofort, hat er die Delegation, also die Bundestagsfraktion um sich versammelt und ist marschiert. Genau, und das war vielleicht auch, weil er gesagt hat, wir können nicht zur Tagesordnung umgehen. Es ist was Schlimmes passiert in Deutschland. Das ist genau so auch schon mal passiert. Und da muss man, da kann man nicht zur Tagesordnung, also Schulter zucken und dann einfach zur Tagesordnung übergehen. Deswegen... sind sie marschiert und dann hat er halt auch eine gute Rede gehalten, finde ich, und hat auch die Nationalhymne angesungen. Und das, so gehört sich das auch. Genau, wir müssen das Land verteidigen oder uns dann Kante zeigen, wenn Parteien, die eindeutig rechtsradikal vom Bundesverfassungsgericht eingeschätzt werden, da langsam demokratisch an die Macht kommen. Das ist alles schon mal genau so passiert.
0: Und kann man trotzdem... Also ist der Vergleich nicht ein bisschen schräg zu sagen, ist es wie 33? Also dass man jetzt die AfD mit den Nationalsozialisten vergleicht?
1: Ich möchte die Situation nur vergleichen. Also ich sage nicht, dass die AfD die NSDAP ist, das habe ich auch noch nicht so gesagt. Und ich will auch nicht sagen, dass alle AfD-Wähler Nazis sind. Das finde ich alles ganz ungut, das spaltet das Land alles noch viel mehr. Ich möchte nur sagen, das ist, weil die auch immer von Demokratie sprechen, natürlich, aber die Situation ist die gleiche. Damals sind sie auch demokratisch an die Macht gekommen und keiner wusste vorher genau, was passiert, wenn sie an der Macht sind. Und so schleicht sich das gerade ein, die gleiche Situation.
0: Was glaubst du denn von dem Wissensstand, den du hast, was würde denn passieren, wenn der nächste Bundeskanzler eben nicht Boris Pistorius heißt, sondern... wenn das die Alice Weidel wird.
1: Ja, dann gibt es erstmal euch nicht mehr. Dann wird dieser Rundfunkstaatsvertrag aufgekündigt wahrscheinlich.
0: Na gut, wobei, man muss dann dazu sagen, das ist ja Ländersache, ne?
1: Ja, ist es, aber bis dahin sind sie vielleicht schon in den ganzen Ländern überall drin. Also das weiß man ja nicht. Die sind ja gerade auf einem aufsteigenden Ast. Es läuft
0: gut,
1: ja im Moment.
0: Dann haben wir den Grundfunk in Frankfurt.
1: Genau. Ja, ich... die haben ja noch nirgendwo regiert, bis jetzt reden sie ja nur. Also das Regieren ist halt auch nicht so einfach und das möchte ich auch nochmal an alle Bürgerinnen und Bürger.
0: Jetzt könnte man natürlich sagen, also der Bundeskanzler hat ja auch vorher nie regiert.
1: Und das merken wir, glaube ich, ein wenig.
0: Gut.
1: Also das ist so, ich meine, ich will nicht sagen, dass er das nicht, gar nicht kann, aber also tatsächlich hat er einfach keine Erfahrung damit.
0: Also das heißt
1: im Prinzip... Deswegen geht er mit Situationen auch...
0: Im Prinzip wäre es gut, wenn jemand so ein hohes Amt bekleidet, dass der vorher zumindest mal irgendwo Bürgermeister war.
1: Das wäre gut, genau. Es gibt ja, glaube ich, irgendwo, wie heißt dieser Ort, Sonnenberg oder so, oder der Kreis, wo so ein AfDler Landrat ist. Mhm. Und da läuft es ja auch nicht besonders gut. Also da ist er jetzt halt gewählt worden und das ist nichts, was irgendwie jetzt, die sind nicht alle reich geworden, den Menschen geht es nicht wesentlich besser dort. Mhm. Also ich glaube, maximal habe ich gelesen letztens, dass der Haushalt ausgeglichen ist oder... Oder er konnte einen Haushalt vorweisen. Ich meine, das ist schon mal mehr als Rüsselsheim.
0: Also, das ist schon mal ganz gut. Das ist nicht selbstverständlich. Ja, also, genau. Ich kenne da eine Stadt im Rhein-Main-Gebiet, wo es ein bisschen schwierig ist. Ja gut, aber was würdest du jetzt erwarten? Also klar, der Rundfunkstaatsvertrag, das ist ja jetzt was auch offensichtlich ist. Und das wird vielleicht auch ab Dezember, ab Januar in Sachsen-Anhalt passieren. Mhm.
1: Ja, ich also wenn sie an der Macht sind und wenn sie sogar die absolute Mehrheit hätten und alleine durchregieren können, dann wird sich bestimmt einiges verändern. Die werden das einfach versuchen, was sie angekündigt haben, durchzusetzen, nehme ich an. Das wäre da ein bisschen gruselig. Ich bin mal gespannt, ob ich da überhaupt meinen deutschen Pass noch behalten kann und oder ob der mir vielleicht abgenommen wird und ich auch das Land verlassen muss.
0: Aber ist das wirklich nicht ein bisschen Panikmache?
1: Das ist Panikmache, ja. Das wäre jetzt auch ein leichten ironischer
0: Ton. Wenn ich jetzt das AfD-Wahlprogramm richtig verstanden habe, dann geht es ja um Menschen, die sich nicht integriert haben. Mhm. So, und wenn man sich die Struktur der AfD anguckt, die haben ja ganz viele Menschen mit Migrationshintergrund. Also sie werden sich ja nicht selber abschieben.
1: Da hätte ich mir jetzt noch ein langes Beispiel im Kopf.
0: Ich meine, natürlich, also ist das eine Partei der Widersprüche. Also die es wird ja propagiert, dass eigentlich eine Ehe nur aus Mann und Frau besteht.
1: So ist es.
0: Und die Parteivorsitzende ist auch nicht lesbisch, sondern ist nur mit einer Frau verheiratet. So, ich habe den Unterschied auch noch nicht ganz verstanden.
1: Ja,
0: aber
1: das sagt sie immer wieder. So genau, und ja, und ihre Frau ist ja auch nicht, ist keine Deutsche zumindest. Oder ist vielleicht nach dem Gesetz Deutsche, aber sieht nee, halt nee, auch...
0: Sie ist Schweizerin. Also
1: auf jeden Fall ist sie Schweizerin. Ja, die ist ja schon mal, ja, das ist so der Teil.
0: Wobei wir jetzt Schweiz nicht unbedingt als Ausländer Sinn definieren.
1: So ist es, genau.
0: Also da gibt es ja auch wieder die Unterschiede.
1: Ja,
0: ne?
1: Ja, aber ich glaube, sie kommt auch nicht ursprünglich aus der Schweiz. Ich glaube, sie ist, ja.
0: Gut, aber wir wollen es da jetzt nicht verhaken. Ja, sondern, genau. Es geht ja darum, sich mal vorzustellen, was würde es denn bedeuten? Also warum?
1: Ich glaube, die sägen die ab, Hartmut.
0: Was?
1: Also die Alice Weidel wird dann abgesägt, meine Prognose. Und dann kommen die Hardcore-Leute vorne an die Front. Das ist meine Angst.
0: Also sie wird gar keine Bundeskanzlerin, sondern es wären andere Leute. Mhm. Gut, also dann spielen wir das Szenario mal durch. Also der Herr Höcke würde der neue Kanzler.
1: Ja, genau, so sehe ich das auch.
0: Gut, also... Unabhängig davon, dass der vielleicht sehr viel Unsinn erzählen würde, was aber die Frau Weibel ja auch nicht anders macht. Also ich meine, der größte Brillwitz war natürlich der gewesen, dass Adolf Hitler Eichen...
1: Links.
0: Ja, das war einer von der Linkspartei.
1: Genau.
0: Ne? Deshalb wurden ja auch damals von ihm die Kommunisten verboten.
1: Ja, genau. Ist halt viel Mist, gell? Das Problem ist nur, wenn da, ich möchte zurück auf unsere Bildungsthemen zurückkommen, also auf die Bildung zurückkommen, wenn die Menschen nicht wissen, also wenn sie die Geschichte nicht kennen, und ich sag nicht den Zweiten Weltkrieg oder Hitler oder sowas, sondern überhaupt Geschichte. Wenn sie nicht wissen, woher das alles kommt, wo wir jetzt sind, dann können sie eben auch nicht, haben sie keine Wahl, als dem Mist, der da gelabert wird, jetzt zu glauben. Weil
0: ja gut, aber Mist wird ja überall gelabert. Also es ist ja auch nicht so...
1: Das stimmt.
0: Also ich glaube, da kann sich kaum eine Partei von frei machen. Es ist jetzt das einfach stimmt. Nur ein bisschen Comedy-mäßig, sowas über Adolf Hitler zu behaupten.
1: Das ist halt wirklich, ne? Richtig.
0: Aber es geht ja jetzt erstmal darum, was würden die denn tatsächlich machen, wenn sie an die Macht kommen. So, jetzt ist jede Regierung grundsätzlich erstmal auch dem Grundgesetz oder überhaupt den bestehenden Gesetzen untergeordnet. Das heißt, ich kann...
1: Und was, wenn sie die abschaffen?
0: Naja gut, also wir sehen ja zum Beispiel auch bei Donald Trump, alles kann er nicht machen. Ne? Mhm. Also da sind die Gesetze oder die Gerichte, die das stoppen. So, also was auf jeden Fall schon mal sein kann, ist, dass die Meinungsvielfalt unterdrückt wird, dass nicht vollkommene Kultur nicht weiter gefördert wird. Also wenn wir jetzt auf dieser lokalen Ebene sind, ne? Also in Rüsselsheim würde es kein BLR-Festival mehr geben. Es gibt viele kulturelle Veranstaltungen, wo natürlich dann die AfD sagen würde, nein, das werden wir nicht finanzieren, das muten wir unseren Bürgern nicht zu, dass die dafür Steuern zahlen müssen. So, jetzt kommen wir mal zu diesen auch weltpolitischen Themen.
1: Genau.
0: Wenn zum Beispiel eine AfD-Regierung sagt, wir stoppen sofort die Zahlung an die Ukraine und wir stoppen auch überhaupt Zahlung an das Ausland. Und da gibt es ja auch manche Sachen, wo man sich natürlich auch fragt, warum geht da Geld hin? Also das ist zwar ein relativ kleiner Millionenbetrag, aber es gibt immer noch Entwicklungshilfe an China. Ne? Also ich glaube, das ist vielleicht ein bürokratischer Akt, der nur nicht gestoppt wurde, aber trotzdem ist es ja sinnfrei. Ne? So, und das Problem ist ja, dass ja anscheinend zumindest das Gefühl da ist, dass Geld nicht richtig verteilt wird und dass es uns Kommunen deshalb auch schlecht geht, dass wir immer auf einem hohen Niveau jammern müssen. Und wenn man sich auch das mal anguckt, wie in Rüsselsheim die Straßen aussehen, und die sehen nicht nur in Rüsselsheim so aus, ne?
1: Richtig.
0: Und dass ihr auf der untersten Ebene, nämlich in der Stadtverordnetenversammlung oder auch im Kreistag, wirklich jeden Euro dreimal umdrehen müsst, man versucht dann irgendwie kreativ zu werden. Aber das ist ja im Prinzip das, was müde macht, was wo viele auch sagen, das ist etwas, was die Demokratie gefährdet, wenn das in den Kommunen, wenn das auf der untersten Ebene nicht klappt.
1: Genau, das stimmt. Und genau, das war auch einer unserer Erkenntnisse, sage ich mal, oder die Haupterkenntnis, die in Berlin jetzt zumindest der Tim Klüssendorf uns gesagt hat. Es ist signifikant wichtig, nicht, was die SPD sich, dass sie sich hinstellt und nicht nur die SPD, auch andere Parteien, alle demokratischen Parteien, dass sie sich hinstellen und einfach nur erzählen, was sie vorhaben, sondern dass die Bürgerinnen und Bürger merken, dass es ihnen besser geht durch eben das Handeln der Regierung. Deswegen wäre es ja wirklich Gold wert, wenn sie weniger reden, dafür mehr machen würden, und zwar so schnell, dass die Bürgerinnen und Bürger merken, dass was für sie gemacht wird und dass durch diese Verbesserung, die sie deutlich merken, sie auch wieder von diesen Rändern wegkommen. Weil im Moment ist ja der allgemeine Tenor, ja, die können nichts mehr, die haben schon 20, 30 Jahre lang nichts gemacht. Ich würde gerne mal wissen, was passiert wäre, wenn wir wirklich 20, 30 Jahre lang nichts gemacht hätten. Aber
0: es geht ja auch um die Wahrnehmung.
1: Genau, das ist ja das Wichtige. Ja. Die Wahrnehmung ist, es stimmt ja. Und deswegen sagen wir ja auch, es muss was gemacht werden, ohne so viel darüber zu, also nicht, dass man es heimlich macht, aber ohne das so
0: aber
1: viel
0: es
1: zu
0: muss, es
1: labern.
0: Muss, aber es muss ja trotzdem kommuniziert werden.
1: Natürlich,
0: also
1: schon, aber nicht so.
0: Nehmen wir jetzt mal ein Beispiel auf unserer untersten Ebene, nämlich der Stadt Rüsselsheim. Mhm. Okay. Wir haben jetzt einen Oberbürgermeister, der sehr viel kommuniziert. Ne?
1: Ja.
0: Ne, also da wird im Prinzip jede Kleinigkeit, jeder Besuch

0: dass sich irgendwas verbessert oder so. Wenn man jetzt, also sagen wir mal, wir hätten einen Geldsegen gehabt, während Udo Bausch Oberbürgermeister war. Hatten wir, aber der war ja leider nicht echt. Also und dann, man hätte wirklich echten Überschuss gehabt oder echte Gewerbeeinnahmen gehabt und man hätte Flächen entsiegeln können, verschönern können, Bäume gepflanzt, alle Brunnen würden laufen und so weiter. Da hätten doch die Menschen nicht gesagt, der Udo ist unsichtbar, den sehen wir nicht, der macht nichts. Weil der ist ja dann Oberbürgermeister und unter ihm wäre ja alles passiert.
1: Also gut, aber es muss ja auch kommuniziert werden. So, und jetzt gehen wir mal wieder, jetzt machen wir wieder einen Sprung nach Berlin. So, die Kommunikation, die funktioniert ja offensichtlich nicht. Nicht Nein. richtig, ne? So, da hast du einen Bundeskanzler, der jetzt nicht grand charismatisch ist, dem man unterstellt, nicht nur, dass er irgendwie ein bisschen von oben herab ist und unfreundlich ist, dass der teilweise auch jetzt keine Ahnung hat von dem Volk, das er eigentlich regiert. Mhm. Ne? Dass also er auf einer ganz anderen Ebene lebt, mit einem anderen Einkommen, gut, was ja alle Abgeordneten haben, aber trotzdem, dass es ihm nicht das gelingt, sich reinzuversetzen in Menschen, die mit ihrem Lebensunterhalt gerade mal so auskommen, die gucken, dass sie ihre Miete bezahlen können, die gucken, dass sie ihre Familie ernähren können und die vielleicht nur, wenn sie sehr gespart haben, auch sich mal einen Urlaub im Jahr leisten können. So, und das sind ja Dinge, in die kann er sich nicht reinversetzen.
0: Ja, weil er
1: das
0: so geboren ihm, ist.
1: Ja, das kann man ihm jetzt vielleicht nicht übel nehmen, weil er ja auf, weil er ja anders lebt und immer anders gelebt hat, auf einem ganz anderen Niveau. Aber das ist das, was die Leute spüren. Da ist jemand, der ist nicht von uns, ist keiner von uns. Und im Prinzip möchten ja die Leute das Gefühl haben, da ist jemand, der sieht mich, der ist, nimmt mich wahr. Und dann würden wahrscheinlich die Leute auch in Kauf nehmen, wenn man sagen würde, so Leute, jetzt ist die Situation diese und jene und wir müssen da und da reformieren und das dann aber nicht von oben herabkommt, sondern ich nehme euch mit auf die Reise, ich erkläre euch das und auch wenn es vielleicht Einschnitte gibt, aber ich erkläre euch das, für was es gut ist.
0: Ganz
1: so,
0: genau.
1: Und jetzt hat man, und jetzt ist so eher die Situation, nach dem Motto, du kriegst was von Latz geknallt, hast das Gefühl, dass das ungerecht ist, weil ja es so und so viele Leute gibt, die sich eben nicht in die Sozialgemeinschaft einbringen, die nicht arbeiten gehen, die faul sind, die sich nicht integrieren wollen und Gelder werden an alle möglichen Länder verschickt. Das ist die Wahrnehmung, die da ist. Und dann fragt man sich ja, warum soll ich das bezahlen? Warum soll ich da jetzt für einstehen? Und dann ist die Regierung ja gegen mich. Das ist die Wahrnehmung, die da ist. Und natürlich auch der Vergleich, überall auf der Welt ist Benzin billig, nur bei uns nicht.
0: Richtig.
1: So, da fehlt es an der Kommunikation. Und vielleicht auch, dass es wirklich handwerkliche Fehler gibt, oder?
0: Es gibt, natürlich muss man sich alle müssen sich an die eigene Nase fassen. Es gibt handwerkliche Fehler und Kommunikation ist ganz wichtig und die funktioniert so nicht, so wie sie gerade funktioniert. Denn es ist ja nicht so, dass sie das nicht kommunizieren. Sie kommunizieren das, wie du das eben gesagt hast, das und das wird passieren und dann setzt Merz ja manchmal leider einen drauf und sagt, ah ja, ihr seid halt irgendwie zu dumm, ihr habt es nicht verstanden, ich muss euch noch mal erklären. Der kommt mit dem Erklären erst hinterher.
1: Ja, hat er gesagt, und für die Ostdeutschen erklär ich's noch mal.
0: Genau, das ist ja richtig, also das geht gar nicht.
1: Also ich meine, wir waren ja alle mal in der Schule, natürlich sind wir selbst verantwortlich für unsere Leistung, aber Hand aufs Herz, wenn ein Lehrer, wenn du zu einem Lehrer Vertrauen hattest, dann ist der die Stunde in der Schule leichter gefallen, als wenn ein Lehrer ein Arschloch war.
0: So ist es, ganz genau. Und wann, ja, das, also so funktioniert das natürlich nicht, genauso wie du das gesagt hast. Alle müssen an einem Strang ziehen und wenn jetzt was tatsächlich einschlägige Reformen kommen sollen, und die Wirtschaft sagt ja, die müssen kommen, damit wir Wirtschaftswachstum haben und uns den Sozialstaat wieder leisten können, dann müssen wir das so machen, dass wir das sofort, also während die Reformen kommen oder am besten bevor sie kommen, erklären, was damit genau gemeint ist. Und zwar an ganz einfachen Beispielen, damit jeder mitgenommen ist. Und
1: Aber jetzt ist so für mich so ein bisschen das Gefühl, da ist eine

0: Person. Mhm. Und der ist ein bisschen verantwortlich dafür, A, wie es seiner eigenen Partei geht und wie es der Bundesregierung geht.
1: Ja.
0: So, und dieser Mensch hat anscheinend jetzt nicht, also der ist so von seiner Macht besessen, das ist das, was ich und was wahrscheinlich viele andere wahrnehmen, dass er nicht in der Lage ist zu sagen, okay, dann überlasse ich jemand anderes den Platz, der das besser kann.
1: Ja.
0: So, das heißt, es geht ja im Prinzip um seine Person und das macht die Leute wahrscheinlich auch ein bisschen wütend. So, da war dieser Wahlabend bei der Berlin-Wahl und Mecklenburg-Vorpommern, wo noch nicht klar war, dass die CDU in Mecklenburg-Vorpommern rausfliegt. Ne? Also als der Bundeskanzler seine Erklärung abgegeben haben, kurz nach 18 Uhr, da sah es ja noch so aus, als wenn die CDU knapp über 5% ist. Ne? So, und dann hatte jeder erwartet, dass er zumindest vom Parteivorsitz zurücktritt.
1: Ja.
0: Aber das, was er gesagt hat, war ja gar nichts.
1: Genau. Ne?
0: Also irgendwas, ja, ich erkläre es in Zukunft besser, was ja auch nie eingelöst wurde.
1: Ja.
0: Es ist also da ist jetzt auch die Frage,
1: Entschuldigung.
0: Warum die SPD nicht ein bisschen Druck macht und sagt, okay, auf der einen Seite ist ja erstmal der Fehler gemacht worden, dass bevor die Regierung angetreten wurde, man gesagt hat, ja, wir sind so die letzte Chance, bevor die AfD hier den Laden übernimmt. Da ist ja schon mal eine gewisse Panikmache. So, und auf der anderen Seite ist ja dann dieser Druck, also du hast es noch nicht als Vernunft-Ehe, ich würde es fast als eine Zwangsehe bezeichnen, weil es gab ja gar keinen anderen möglichen Koalitionspartner, nicht auch mal Druck zu machen und zu sagen, so, liebe CDU, entweder es ändert sich was oder wir lassen es platzen und wir versuchen jetzt nicht mit Ach und Krach da irgendwas zu verhindern, sondern ihr habt die Verantwortung, dass eben die AfD nicht an die Macht kommt. Ihr habt mit die Verantwortung. So, und dann müsst ihr eine Lösung finden. So, und dann ist die Bedingung, dass es einen Neustart gibt. So, und eine Minderheitsregierung, das ist völlig klar, das kann weder Merz wollen, noch irgendjemand anderes, weil dann wird die Brandmauer auch in Berlin im Bund gesprengt sein. Weil da muss er sich ja Mehrheiten suchen.
1: So ist es, ja.
0: So, und kann man da nicht einfach auch mal, man muss es ja nicht offen machen, aber dass man zumindest hinter den Kulissen Klartext redet und droht und sagt, okay, wir sind doch nicht eure Sklaven und irgendwann muss dann eine Beziehung auch zu Ende sein.
1: Ich bin mir nicht so sicher, lieber Hartmut, ob hinter den Kulissen nicht tatsächlich doch ein bisschen Druck ausgeübt wird, denn der CDU-Wähler oder die CDU selbst sagt ja, die ist so weich geworden, ist so weit nach links gerückt wegen der SPD und wir sagen ja übrigens das Gleiche, wir sind auch zu weit nach, also in die Mitte, sag ich mal, von unserem Linken in die Mitte gerückt und verlieren unser Profil. Wir waren einfach schon zu oft mit denen in der Koalition und das kritisieren wir ja auch von uns. Das haben wir dort auch angemerkt und wir machen da schon Druck und trotzdem sich dahin zu stellen und nicht seinen Parteivorsitz abzugeben. Das war auch zum Beispiel, das war ein handwerklicher Fehler, nicht den Parteivorsitz nicht abzugeben, aber sich so kurz danach hinzustellen und schon irgendwas zu faseln, was dann inhaltslos war.
0: Ich meine, er wusste zwar, die Wahl geht nicht gut aus, aber er kannte das Ergebnis ja nicht, ne?
1: Ja, er kannte das Ergebnis nicht und wenn es so knapp ist, dann redet man noch nicht dann. Also ganz ehrlich, das macht man einfach nicht, weil dann hätte er abwarten müssen und als die dann rausgeflogen sind, irgendwas bisschen demütiger sein müssen. Ich weiß es nicht. Das ist ja wirklich wirklich schlimm für die CDU. Ne? Das kann ich auch sehr gut nachvollziehen.
0: Ich meine, es ist ja auch so, es hat ja nicht lange gedauert, bis das ZDF dann auch eine Doku rausgebracht hat, die aber vorab schon produziert war, nur aktualisiert wurde, wo im Prinzip schon der Untergang der CDU thematisiert wurde.
1: Ja.
0: Und das ist jetzt natürlich die Frage. Es wird ja immer so in den Raum gestellt, dass die AfD angeblich ein Interesse hat, die CDU zu vernichten.
1: Ja.
0: Was ich aber wiederum mir gar nicht so vorstellen kann, weil da würde die AfD sich ja ein Eigentor schießen, weil das wäre ja der einzigste potenzielle Koalitionspartner. Mhm. Ansonsten müsste die AfD ja immer die absolute Mehrheit holen.
1: Das wird auch nicht passieren.
0: Was unwahrscheinlich ist.
1: Sehr unwahrscheinlich.
0: Ne? Also das heißt, sie braucht ja eigentlich die CDU.
1: Ja.
0: Die AfD braucht die CDU mehr als umgekehrt.
1: So ist es. Aber da ist ja schon von Anfang an was falsch gelaufen. Denn er ist ja angetreten, der Herr Merz, und hat gesagt, ich werde die halbieren. Und jetzt sind wir da, wo wir sind. Irgendwas ist da überhaupt komplett schief gelaufen. Ich kann ihm nur empfehlen, öfter mal in den Kreis Groß-Gerau zu kommen, weil wir ja auch im ganzen Kreis senden. Denn als er an der Bertha-von-Suttner-Schule war und wir Deutschlands beste Schule geworden ist, das war nicht schlecht, wie er da geredet hat, und hat auch ein bisschen Emotionen gezeigt. Keine Ahnung, was da vorher gewesen ist, aber das war gut. Der soll öfter hierher kommen, da kann er auch ein richtig guter Kanzler noch werden.
0: Also ich rede ihm das auch nicht aus, dass er auch ein emotionaler Mensch sein kann. Also er hat mich mal sehr schwer beeindruckt. Das ist vor, ich glaube, 1,5 Jahren ungefähr gewesen. Da ist in München eine Synagoge wieder neu eröffnet worden und die Vorrednerin war eine Zeitzeugin. Mhm. Und sie sagte irgendwie so einen Satz, es war niemand da, der uns geholfen hat oder der sich dafür eingesetzt hat. Ne? So, und danach war er dran mit seiner Rede und dann hat er mit der Haltung gekämpft. Mhm. Und da habe ich gedacht, das ist irgendwie auch eine Stärke, öffentlich zu weinen und das nicht inszeniert. Ne?
1: Genau. Und das ist doch das Menschliche. Das ist keine Schwäche. Also ich weiß nicht, ob er denkt, dass das Schwäche ist. Ist es nicht. Genau dann sind ja die Menschen sofort empathisch und bei ihm.
0: Ja, aber trotzdem,
1: aber man muss auch, gut
0: auch wenn,
1: reagieren,
0: da, wenn er diese Momente hat, wo er dann auch zeigt, ich bin Mensch, aber kann man nicht trotzdem sagen, du bist für diesen Posten nicht geeignet? Muss man das nicht sagen können? Du bist, also ich meine, das ist ja jetzt nicht nur, weil die Umfragewerte so sind, ne, also mit Abstand der schlechteste Kanzler zu sein, ne?
1: Ja.
0: Also da hätte ich dann schon persönlich keinen Bock mehr, wenn ich ein Amt hätte und es würden alle sagen, nee, also du bist der schlechteste Kanzler. Ich glaube, so schnell könntest du gar nicht gucken, wie ich meinen Stuhl räumen würde.
1: Ja, das hat was mit Haltung zu tun, lieber Hartmut. So wie du wäre ich auch, und wenn das irgendwo ganz eindeutig ist, dann muss man eben darüber nachdenken. Aber vermutlich hat die CDU, genauso wie alle anderen auch, jetzt keine personelle Not oder so, aber vielleicht gibt es bei denen zu viele, die da drauf wollen und es wird ein riesen Durcheinander geben und dann bricht alles auseinander.
0: Ja gut, also das reicht mir jetzt nicht als Antwort, sondern ich glaube eher, dass es so Machtstrukturen sind.
1: Auch
0: die
1: das.
0: Die kenne ich auch von anderer Seite, wo dann jemand einfach meint, er wäre unverzichtbar.
1: Mhm. Ja, verkennt halt auch die Tatsachen vielleicht ein bisschen.
0: Ja, aber da muss ihm das doch jemand sagen können.
1: Bestimmt sagt ihm das jemand. Glaubst du nicht, dass ihm das niemand sagt?
0: Aber genau das führt uns doch jetzt in eine Krise.
1: Ja.
0: Und ich würde nicht sagen, dass wir nicht in einer Krise sind.
1: Ja, wir sind mit Sicherheit in einer Krise, aber jetzt sag du mir mal, was soll man denn machen, wenn man es ihm sagt und er geht trotzdem nicht, soll man ihn stürzen?
0: Also ich würde einfach damit drohen und zu sagen, dann gehen wir als SPD.
1: Mhm.
0: So, und wenn der Druck in der CDU bekannt ist, wenn die SPD sagt, wir verlassen die Koalition, und ich würde sogar öffentlich machen, würde sagen, entweder du gehst oder wir gehen.
1: Tatsächlich gibt es viele Genossinnen und Genossen, die so denken, weil ja von Anfang an auch niemand in diese Koalition rein wollte.
0: Gut, aber wenn wir jetzt schon mal in dieser Zwangsehe da sind, ne? So, was, wenn jetzt nichts passiert, dann wird die AfD stärker. Dann das, was ihr eigentlich verhindern wollt, das
1: du meinst, man sollte
0: werdet
1: das Risiko
0: fördern.
1: Trotzdem eingehen, weil der einzige Grund, warum das ja nicht so scharf formuliert wird, ist ja, wenn das Ding platzt, dann kommt die AfD an die Macht.
0: Also das ist, ich denke, das ist jedem klar. Und deshalb kann ich mir nicht vorstellen, dass die CDU da nicht drauf reagiert. Also, wir kennen die Umfragen.
1: Mhm.
0: So, und die AfD steht bei ungefähr 30% im Bund.
1: Das ist richtig.
0: So, und wir können davon ausgehen, dass diese Umfragen ungefähr das widerspiegeln, was dann tatsächlich gewählt wird. So, dann hätte die AfD zwar noch keine absolute Mehrheit, aber dann gibt es ja nur noch die Möglichkeit, entweder die CDU wird eine als Juniorpartner mit der AfD eine Regierung stellen, was für mich das Wahrscheinlichste wäre. Ist mir egal, was da erzählt wird mit Brandmauer.
1: Mhm.
0: Das mag jetzt vielleicht eine gewisse Führung erzählen. Aber ich erinnere mich damals 1980 nie mit den Grünen. Später hieß es nie mit den Linken. Also darauf brauchst du nichts geben. Ne? Und ich weiß noch, wie sich Andrea Ypsilanti verbogen hat bei einer Landtagswahl, wo Roland Koch sie in einer Fernsehsendung quasi herausgefordert hat, gesagt, ja, sie werden doch mit den Linken zusammengehen.
1: Ja.
0: Und sie dachte, das würde ich nie machen. Und dann hat sie es doch gemacht.
1: Mhm.
0: Und dann musste der Landtag aufgelöst werden. So, also von daher, darauf brauchen wir nichts geben. Ne? Sondern es geht doch auch darum, was wird denn aus den Sozialdemokraten?
1: So ist es.
0: So, und jetzt haben wir eine Situation, wo die Union, wo die CDU schwach ist. Die liegen im Moment am Boden. So, und jetzt geht es nicht darum, mit Füßen auf sie zu treten, aber zumindest da eine Stärke für die SPD rauszuziehen und sagen, okay, wir sind da. Und wie du schon gesagt hast, die SPD hat sich so ein bisschen der Mitte angepasst und die CDU vielleicht ein bisschen mehr links geworden. Und ich erinnere mich, als ich Kind war, da war die SPD das, was heute die Linke ist.
1: Richtig.
0: Und die CDU war mindestens das, was heute die CSU ist.
1: So ist es. Und so war das auch, ich sag mal, gut so. Weil man hat klar gewusst, wen man wählen kann. Weil die einen standen für das und wenn man lieber das wollte, dann hat man das gewählt. Ja. Und wenn man lieber die SPD wollte, wusste man auch, was drin ist. Also das war jetzt nicht so ein Mischmasch in der Mitte, sag ich mal, vorsichtig. Deswegen habe ich ja auch gesagt, dass wir mehr Profil zeigen müssen, dass wir jetzt endlich mal auch Sachen sagen müssen, die zu denen wir stehen, die wir erarbeitet haben und so weiter. Wir sind die Linke und die Grüne, die kamen erst alle später, weil auch viele Leute uns angesprochen haben, wie kommt ihr jetzt auf die Umweltthemen? Wir haben gerade eine Plakatausstellung gehabt. Mhm. Wir sind schon immer wir haben schon immer Umweltthemen gehabt auf unserer Agenda. Das ist nichts Neues. Nur die Leute haben es halt vergessen, weil die Grünen jetzt da sind. Die Leute haben auch vergessen, dass wir die Linken sind, weil die Linken jetzt dazu gekommen sind und sich links von uns aufgestellt haben. Und warum, haben wir ja auch gefragt, warum trauen wir uns nicht, da mehr Profil zu zeigen? So sind wir auch auseinandergegangen in Berlin und ich habe ja auch schon geschrieben, ich habe denen tatsächlich als Geschenk einen Kompass mitgebracht, wo drauf steht, Norden ist links. Und es ist auch so, unser Norden ist links und das dürfen wir nicht vergessen, da kommen wir her. Deswegen haben uns jahrelang, jahrzehntelang Menschen ihr Vertrauen geschenkt. Also und jetzt eben nicht mehr, weil man auch nicht mehr weiß, was bekomme ich denn eigentlich, wenn ich bei der SPD mein Kreuz abgebe.
0: Pistorius ist mit der SPD-Fraktion zum Bebelplatz gelaufen. Berlin ist ein besonderer Platz, denn da wurden damals die Bücher verbrannt.
1: Genau.
0: So, und dann wurde auch die Nationalhymne gesungen. Die singen wir jetzt nicht, weil wir würden es wahrscheinlich mindestens genauso schräg singen,
1: wie
0: alle anderen das gemacht haben. Aber wir spielen jetzt ein Lied hier. Das ist von Judy Bailey.
1: Mhm.
0: Und das Lied heißt Demokratie ist ein Lied. Und dann singen wir jetzt ein bisschen Demokratie hier auf Radio Rüsselsheim.

0: 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Gedankenspiel. Die SPD sagt, okay, wir machen die Koalition nur noch unter bestimmten Bedingungen weiter, weil wir fühlen uns jetzt ein bisschen stark, auch wenn wir der Juniorpartner sind. Und ansonsten wollen wir Neuwahlen und wir stellen den Boris Pistorius als unseren Spitzenkandidaten auf.
1: Ja.
0: Weit aus dem Fenster gelehnt, oder?
1: Ganz so weit ist es nicht. Aus dem Fenster gelehnt und könnte sogar gut gehen. Frage ist jetzt, wie, das stimmt zwar, dass er der beliebteste Politiker in Deutschland ist, aber...
0: Aber ich meine, das könnte ja was bringen.
1: Es könnte
0: ich meine, also ist es ja nun mal
1: es
0: so.
1: Könnte auch was bringen, die Manuela Schwesig aufzustellen, würde auch was bringen.
0: Ja, die wird doch schon Bundespräsidentin.
1: Ja, genau.
0: Nein, aber ich meine, das ist ja das, auf der einen Seite haben wir eine Nachrichtenflut, wie wir das früher nicht kannten. Also wir haben 1000 mögliche Quellen, auch außerhalb von den normalen Printmedien. Und trotzdem gibt es, glaube ich, immer mehr Leute, die sagen, ich schalte ab. Auch wenn vielleicht der Fernseher oder das Radio angeschaltet, aber ich schalte innerlich ab. Mhm. Weil das ist ja auch, das macht ja auch was mit einem. Also ja. ich erinnere mich, als ich aufgewachsen bin, egal wie schlimm es in der Welt war, das war mal kurz in der Tagesschau für 3 Minuten und dann war es das. Und da gab es keinen ARD-Brennpunkt oder ein ZDF-Spezial oder wie auch immer wir das nennen. Und
1: ein Handy hattest du auch nicht mit den ganzen Kanälen, die da nochmal drauf.
0: Das auch. Also, und ganz früher war es dann so, dass du in der Zeitung zeitversetzt irgendwie was mitbekommen hast. Ne? Da war die Titanic schon 3 Tage gesunken und dann hast du es erst in der Zeitung gelesen. Ne?
1: Ja.
0: Also was ich damit sagen wollte, es ist ja eine Überforderung. Es ist eine Überflutung von Nachrichten und es sind Dinge, die machen mich betroffen, aber ich kann sie nicht ändern. Und in dem Moment, wo alles so auf mich einfällt, habe ich so das Gefühl, entweder ich verschließe mich dem Ganzen oder ich möchte schnelle und einfache Antworten. Und jetzt heißt das ja immer so in der Politik, naja, einfache Antworten gibt es nicht. Ist das immer so, dass wirklich alles so komplex ist, dass man nicht sofort auf irgendwas reagieren kann?
1: Manche Sachen sind komplex und die kann man nicht einfach beantworten. Aber das ist nicht die Masse, das ist die Spitze. Aber alles andere, finde ich, kann man schon etwas vereinfachter erklären, so dass es jeder versteht. Und ich denke auch, dass früher vielleicht einfach dieser Eindruck immer da ist, früher war alles besser, aus dem Grund eben. Man hat gar nicht so oft alles gehört. Man hat es in der Tagesschau oder dann später in der Zeitung. Also kurz war man nur mit Nachrichten konfrontiert. Und dann fühlt sich das auch nicht so an, wie als ob alles ganz schlimm ist. Und du hast auch nicht so ständig Angst gehabt. Außer verglichen mit heute, weil du einfach heute ständig, also mein Handy geht ja auch, ich bin da abonniert bei so und so vielen Nachrichtensendern und blub, blub, blub, gibt's da Push-Benachrichtigungen und dann ist das wieder passiert und das ist passiert und man guckt ja auch automatisch drauf und ich tippe mal, jeder versorgt sich irgendwie mit Informationen ständig und kommt auch immer drauf an, welchen Kanälen oder wo die landen. Je schlechter die Informationen sind, desto schlechter fühlen sich natürlich die Menschen. Die gehen ja auch nicht mehr raus an die freie Luft. Keiner geht mal Äpfel pflücken oder sowas, Kirschen im Sommer. Also das machen die einfach alles nicht mehr. Und ich glaube, dass viele Sachen einfacher sind, als sie im Moment dargestellt werden. Und dass man, wenn man das auch einfach beantworten würde, unsere Bürgerinnen und Bürger auch besser erreichen würde und somit auch zufriedenere Menschen um sich herum hätte.
0: Also wie kommen wir denn aus dieser Untergangsstimmung raus? Einfach mal eher das Positive hervorheben, die Stärken hervorheben. Und da sind wir auch schon ein bisschen wieder, was uns ja fehlt, so auch dieser Stolz, mal auf irgendwas stolz zu sein. Also jetzt fangen wir schon mal an, jetzt haben wir ja so dieses, ich sag's jetzt mal wirklich, im Gänsefüßchen das Pech in Rüsselsheim zu leben. Nicht, weil die Stadt nicht toll ist, aber weil sie so schlecht geredet wird. Ne?
1: Ja.
0: Also das Mainzer ist so stolz, dass er Mainzer ist.
1: Das
0: ne?
1: stimmt,
0: und ja. auch die Frankfurter. Ne? Und auch die Kasselaner und in Rüsselsheim, da traut man sich ja nicht mal ein eigenes Kennzeichen zu haben, weil man sich lieber hinter GG verstecken will, dann bist du ein bisschen anonymer. Ne? Also da fängt es ja schon so ein bisschen an. So, und dann das Bekenntnis zu Deutschland. So, im Prinzip holt doch die AfD da eine Sehnsucht zurück. Nach dem Motto, ich möchte außerhalb von der WM oder von den Olympischen Spielen mal zeigen können, dass ich deutsch bin. So, jetzt weiß ich nicht, ob das immer ein Mythos ist oder ob das wirklich so ist, dass man die deutsche Fahne nicht so ohne weiteres in seinen Garten aufhängen darf. Und wenn das so ist, dann ist das für mich ein falsches Gesetz, wenn das wirklich so ist.
1: Ich finde das so, ich kenne kein Gesetz, das es nicht erlaubt, eine Fahne irgendwo aufzuhängen oder an den Autos
0: mal,
1: zu
0: bringen. Jetzt machen wir direkt mal nach der nächsten Musik, die dann irgendwann mal kommt, einen Faktencheck, ob das so ist. Weil die AfD, die sagt ja, okay, Regenbogenfahnen weg, aber dafür eine Beflaggung der deutschen Fahnen. Und ich erinnere mich, ich bin ja jetzt schon ewig bei der Post. Und das war nicht immer Post AG, das war bis Ende 1994 war das eine Behörde. Da war das die Deutsche Bundespost.
1: Genau.
0: So, und da war das normal, dass da ein Fahnenmast war und dass zumindest zu besonderen Anlässen die deutsche Fahne hochgezogen wurde. Und ist das vielleicht, wie wir das aus anderen Ländern kennen, fehlt uns da nicht irgendwas, dass wir auch einfach mal ohne Grund, ohne dass es eine Fußball-WM ist, wo wir wahrscheinlich in der Vorrunde schon wieder raus sind, dass wir einfach mal Flagge zeigen? Und zu sagen, hey, ich bin Deutscher und ich darf da auch ein bisschen stolz drauf sein, auch wenn wir eine Geschichte haben, die schrecklich ist, die wir auch nicht verharmlosen dürfen, sondern...
1: Ja, aber dafür kann ja die Fahne nichts. Also wenn wir jetzt hat uns die AfD das alles geklaut. Jetzt kommt die damit, steckt sich diese Fahnen an und die sind genauso deutsch wie wir auch. Haben
0: die das geklaut oder waren die einfach nur diejenigen, die was genutzt haben oder im Vakuum ausgefüllt haben, was immer da
1: oder
0: war.
1: Oder dann sagen wir es halt so, dann haben die dieses Vakuum genutzt, weil immer alle anderen, und dann stellen die ja auch noch alle anderen so dar, wie dass niemand Deutschland mag und dass es am besten kein Deutschland mehr gibt oder so. Also das stimmt ja auch so gar nicht. Also das ist ja falsch.
0: Ein Mythos, der immer wieder verbreitet wird, wir sollen ausgetauscht werden. Ne? Und gut, wir beide sind ja schon ausgetauscht, wir sind ja deutsch sprechende Amerikaner.
1: Ja, genau.
0: Aber nach dem Motto, dass andere Kulturen der deutschen Kultur nicht gleichgestellt sind, sondern höher gestellt sind. Aber das wird verbreitet.
1: Ja, ist falsch. Eben, das ist, deswegen sage ich ja, man muss die Informationen alle gut filtern und gut. Das kann ich ja auch sagen. Ich kann auch irgendwas behaupten heute. Ich kann auch, also weiß ich nicht. Vielleicht bin ich der Messias und jetzt laufe ich rum und gründe eine neue Sekte oder eine neue Religion und sage das andauernd jetzt. Sag das jetzt andauernd.
0: Du sagst das jetzt so ein bisschen lapidar und das ist ja genau das Gefährliche. Ich wundere mich da immer wieder. Wie viele Leute schnell jemanden hinterherlaufen. Ne? Also es ist ja gar nicht so abwegig, wenn du jetzt ein bisschen charismatisch wärst, ne? Dass du da irgend so eine Anzahl von Jüngern hättest. Das ist ja leider gar nicht so abwegig. Ne?
1: Ja, aber genau so soll das ja nicht sein, weil ich bin einfach nur die Elif aus Rüsselsheim fertig. Und man muss das natürlich mal hinterfragen, wenn da vorne jemand sitzt und irgendwas erzählt. Ja? Und um zurückzukommen auf die Fahne, wir machen ja gleich den Faktencheck. Ich wüsste jetzt nicht, dass das wie gesagt verboten ist. Ja. Natürlich hat die haben wir eine schlimme Geschichte und das ist auch, daran muss man auch gedenken jedes Jahr, aber zum Beispiel haben wir auch den 3. Oktober, den ja alle gefeiert haben. Ich habe hier in Rüsselsheim, glaube ich, nirgendwo eine Fahne gesehen, vielleicht vom Rathaus, aber also wenn so etwas in einem anderen Land, ich nehme jetzt mal als Beispiel die Türkei, ist, wenn da jetzt Tag der Republik ist, da hat jeder vor seiner Wohnung auf dem Balkon, an jedem Mast, überall sind Fahnen. Also und ich habe am 3. Oktober, wie gesagt, hier mal gar keine Fahnen gesehen. Ist doch ganz normal, wenn es Tag der Wiedervereinigung ist, dass man da eine Fahne vor seinem Balkon hängt oder an sein Fenster hängt. Das ist nichts Schlimmes. Das will ich nochmal allen hier weitergeben. Und es ist, man es ist nichts, wofür man sich schämen muss oder so. Das ist die Fahne dieses Landes. Wir sind alle Deutsche und wir können die Fahne überall hissen. Gut. Hätte ich gesagt. Außer du sagst mir jetzt irgendwo, dass das verboten ist, außer an besonderen Tagen.
0: So, also das ist jetzt ein Mythos. Wir haben den Faktencheck gemacht. Jeder darf die deutsche Fahne zeigen.
1: Ja.
0: Es gibt eine Einschränkung, es darf nicht mit dem Bundesadler sein.
1: Ja.
0: Das ist dann, da hat der Bund die Hoheit, aber ansonsten schwarz-rot-gelb darf jeder auf seinem Balkon am Fenster haben. Es darf eben, es dürfen keine verfassungsfeindlichen Symbole sein, ne? Mhm. Oder es darf auch nicht hier die Reichskriegsflagge oder so ein Kram
1: Klar.
0: sein.
1: Ja.
0: Ne? Also das haben wir jetzt schon mal gescheckt, aber siehst du, das war so ein Mythos, das hat sich gehalten, ne? Wo dann auch die AfD gesagt hat, das dürfen wir nicht. Mhm. Ne? Aber jeder darf die Regenbogenflagge zeigen, aber nicht die deutsche. Ne?
1: Mhm.
0: Also vielleicht wäre das auch mal nicht verkehrt, einfach mal wieder ein bisschen Flagge zu zeigen, im wahrsten Sinne des Wortes, mhm. und sich trotzdem als Europäer wiederzufinden und zu sagen, ja, und wir sind aber trotzdem ein Teil der Europäischen Union, auch wenn dann nicht alles glatt läuft.
1: Ganz genau.
0: So, jetzt hast du ja am Anfang der Sendung so schön guten Morgen gesagt, sag's nochmal.
1: Gneiden.
0: Genau, und das war für alle Freunde von der Maus türkisch. So, das heißt, du hast einen türkischen Ursprung.
1: Genau.
0: So, und dann sind wir gleich schon bei einem Staat, der offiziell eine Demokratie ist, aber von einem Autokraten regiert wird.
1: Ja, genau. Siehst du, das ist auch demokratisch gewählt. Also, ich will nur
0: mal
1: sagen.
0: Und da habe ich auch, weil wir ja gerade beim Thema Sekte waren, was erlebt, wo ich auch gedacht habe, ich bin im falschen Film. Das war damals, als es darum ging, dass der Präsident mehr Vollmachten bekommt.
1: Mhm.
0: Dass es dann ein präsidiales System gibt. So wie man das in Frankreich eben auch kennt. Nur eben, dass die Türkei das anders auslebt. Wo dann der Ministerpräsident quasi abgeschafft wurde. Und dann weiß ich noch, dass dann in Berlin eine Frau rumgehüpft ist. Eine Deutsch-Türkin, die dann rumgekrischen hat. Erdogan ist für mich alles. Er ist mein Leben.
1: Mhm.
0: Wo ich dachte, okay, ein Psychologe wäre jetzt nicht verkehrt an dem Platz. So, wir lachen. Aber auch das ist ja so dieses, auf der einen Seite dieses Wir-Gefühl, wir sind eine Gemeinschaft, gehören dazu und das ist der große Führer, der alles toll macht. Und der Widerspruch ist der, wo ich dann auch den ersten Gedanken habe, okay, wenn der so toll ist, was machst du noch hier? Fühlst du dich hier noch wohl?
1: Mhm.
0: Aber auch das müssen wir als Demokratie aushalten, ne? Diesen Widerspruch,
1: ja.
0: Dass es Menschen gibt, die in unserem Land leben und trotzdem das demokratische Denken, das, was eigentlich das Grundgesetz aussagt, verlassen.
1: Mhm. Das stimmt, das hat mich auch sehr irritiert. Tatsächlich, ich hab sogar auf Facebook gepostet, dass die alle bitte zurückgehen sollen und dort dann leben sollen, weil ja erstaunlich viele Stimmen hier, also hier wird ja gewählt in den Konsulaten, wenn in der Türkei, also wenn man türkischer Staatsangehöriger ist, kann man den guten Punkt, weißt du ja selber, in den Konsulaten oder in der Botschaft auch seine Stimme abgeben und er bekommt ja mal sehr viele Stimmen von hier. Aus einem Land, was wirklich demokratisch ist und in dem man viele Rechte hat und in dem man das ist auch noch ein guter Sozialstaat und dann wählst du jemanden dort und der entscheidet dann über ganz viele Menschen dort, über 80 Millionen, wo auch deine Verwandten drunter sind und wo du überhaupt, du lebst ja gar nicht da. Du entscheidest für diese Menschen mit. Und am Anfang war das ja alles kritisch. Der hat ja nie jetzt 70-80% bekommen. Es sind immer so 50% und so. Jetzt ist er ganz weit unten. Aber du kannst doch nicht von hier aus für einen Staat entscheiden, in dem du gar nicht lebst. Ich finde das funktioniert gar nicht. Ich würde niemals wählen gehen, also weil ich lebe da nicht. Und ich beobachte das natürlich jetzt mal als Politikwissenschaftlerin schon, was da passiert in der Türkei. Aber warum soll ich dort für etwas wählen, wo ich nicht lebe? Wir haben ja jetzt auch schon hinterher, habt ihr bestimmt alles mitgekriegt, da ist ja auch in der CHP, bei der anderen Partei, eben viele Unstimmigkeiten passiert, der hat sich ja auch angenähert an Kılıçdaroğlu, an Erdogan und der eigentliche Linke ist gestürzt worden und so weiter. Also passieren ja ganz viele Sachen, wo wir leben da nicht. Wir beobachten die, wir lesen das nur von hier aus. Ja, wir spüren keine Konsequenzen von da, was passiert. Und wenn die Menschen da so scharf drauf sind und den, also die AKP dort wählen und möchten, dass diese Partei dort regiert, was sie ja auch tut, dann sollen sie bitte dahin und genau dort versuchen zu überleben, wie all die anderen 80 Millionen auch.
0: Laut aktuellen Studien wünschen sich rund, jetzt ist es ein bisschen schwammig die Zahl, ich habe mal gegoogelt, 8-23% der Deutschen einen starken Führer oder sind für autoritäre Ideen empfänglich. So, jetzt blicken wir erstmal auf die Türkei. Wie kannst du dir erklären, dass Menschen, die in der Türkei leben, jemanden wählen, von dem sie eigentlich wissen, trotz aller Propaganda, dass er die Demokratie, die es vorher gab, anders deutet?
1: Die wählen ja die Partei, die wählen ja nicht die Person. Sie wissen zwar, dass er an der Spitze der Partei ist. Es ist einfach nur so, dass ist ja jetzt wieder rausgekommen, jemand, der gar keine Ahnung hatte und einfach in diese eine Frau Politik eingestiegen ist über die AKP, hat sich krass bereichert. In 3 Jahren, weiß ich, ist schon Multimillionärin geworden. Das ist jetzt vielleicht ein extremes Beispiel, aber so funktioniert das tatsächlich. Die, wenn du in diese Partei Eintritt oder die Partei wählst, dann hast du Vorteile. Das ist wie bei der AfD, diese Vetternwirtschaft, diese Geschichte ist bei der AKP.
0: Das heißt
1: völlig normal.
0: Das heißt im Prinzip, Menschen wie Erdogan oder auch wie Trump sind deshalb an der Macht, auch teilweise, weil es Leute gibt, die zwar wissen, ich sag's jetzt mal ganz salopp, dass die scheiße sind, aber weil ich mir selbst einen Vorteil davon verspreche.
1: Ganz genau.
0: So, und das ist, ich habe das in der Freitagsausgabe von der Frankfurter Allgemeinen gelesen, wo auch der Autor der Meinung war, dass die AfD oder dass viele die AfD deshalb unterstützen, nicht weil sie Deutschland sehen, sondern weil sie ihren eigenen Vorteil sehen.
1: Da hat er auch recht. So tippe ich das auch. Natürlich den Leuten, denen es, also die sehen nicht Deutschland, weil wenn du AfD-Wähler hast, also gab es, glaube ich, letztens eine Umfrage, die in Sachsen-Anhalt sogar, wo gefragt wurde, ja, jetzt hat die AfD ist ja gewählt worden und gestellte Ministerpräsidenten und so viel Prozent. Was war denn für sie persönlich so schlecht hier, dass sie sich vielleicht, oder wundern sie sich, dass die AfD gewählt wurde, Fragezeichen, und was ist denn für sie persönlich besonders schlecht hier? Und ganz viele, ich glaube 80% dieser Menschen haben gesagt, ah nee, für mich persönlich ist jetzt eigentlich nichts besonders schlecht. Es ist einfach nur, ja, die sagen ja, es wird dann noch besser und deswegen habe ich sie gewählt. Aber so eigentlich habe ich ein Haus oder ich wohne zur Miete und ich habe eine Arbeit. Also die Personen, die gefragt wurden, denen ging es persönlich gar nicht so schlecht. Deswegen frage ich mich trotzdem, woher diese Bewunderung für diese Partei kommt, dass man da das Kreuzchen setzt. Ich denke, dass da doch...
0: Ja gut, aber ich glaube, es ist so zwei. Es gibt natürlich viele, die leben jetzt auch gar nicht schlecht, aber es gibt auch viele, denen geht es schlecht. Jetzt ist es immer natürlich, wenn man vergleicht nach dem Motto, ja, hier bei uns in Deutschland hungert keiner und dies und das und wir haben ja einen gewissen Wohlstand. Aber ich glaube, das trifft nicht wirklich auf alle zu. Und es gibt Leute, die haben 2 Jobs und kommen trotzdem nicht über die Runden. Es gibt Leute, die die Miete so ganz knapp bezahlen können. Und es gibt Leute, die einfach sich sozial abgehängt fühlen. So, und ich glaube, dass da eben auch der Unmut da ist. Ne? Deshalb würde ich es nicht so stehen lassen, uns geht es ja allen gut. Ich glaube, es gibt Gesellschaftsgruppen, denen geht es gut. Es gibt viele Leute, die haben kein Problem damit, dass Benzin 2,50 Euro kosten kann. Es gibt aber Leute, für die ist das ein großes Problem. Für die ist das ein Problem, dass das Gas teurer wird. Für die ist es ein Problem, dass sie weniger einkaufen können, weil du für 50 Euro deutlich weniger kriegst als vor 10 Jahren. Ne? So, und das spüren doch die Leute. Und dann ist natürlich immer so dieses, weil die Kommunikation ja anscheinend fehlt und die fehlte ja auch schon vor Friedrich Merz, zu verstehen, ist es gerecht oder ist es ungerecht, was passiert? Und ich erlebe das ja sogar in meinem sozialen Umfeld, dass es viele Leute gibt, die sich eben nicht integriert haben, die eben noch nicht die deutsche Sprache gelernt haben und die auch nach 4 Jahren Aufenthalt in Deutschland immer noch nicht gearbeitet haben. Und dann erlebe ich andere, die den ganzen Tag arbeiten, erschöpft sind und das Gefühl haben, sie haben weniger Geld, ich sage das Gefühl, ne? Subjektive Wahrnehmung, als geflüchtete Leute aus der Ukraine, die mir ab und zu auch noch Fotos schicken, dass sie in Kairo Urlaub gemacht haben. So, das muss man doch auch ernst nehmen, wenn dieses Empfinden da ist, ob das jetzt wirklich so ist, dass es denen besser geht oder den anderen schlechter ist, was ist egal. Es geht erstmal darum, was die Leute wahrnehmen und danach entscheiden sie.
1: Und genau diese Menschen müssen wir auch ernst nehmen. Ich habe jetzt auch keine Statistiken, ich kenne das Gleiche aus meinem Umfeld und ich höre immer noch Menschen sagen, ja, bevor ich da für das und das arbeite und dann 9-3 Stunden da mich abarbeiten muss oder sonst was, dann bleibe ich lieber zu Hause, weil dann kriege ich alles bezahlt. Also das ist für mich ein Phänomen, offensichtlich ist das... Also es gibt wohl etwas, was die Leute reizt, lieber zu Hause zu bleiben, als einem normalen, in Anführungszeichen geregelten Job nachzugehen, wo man genauso viel, beziehungsweise man kriegt wohl mehr Geld, aber dann muss man von diesem Geld eben die Miete und so etwas alles selber zahlen und am Ende bleibt nicht mehr übrig, als wenn man zu Hause sitzt. Und das ist doch der große Unterschied zu früher, weil ich vorhin gesagt habe, es waren nur die Nachrichten. Es sind nicht nur die Nachrichten. Ich erinnere mich an früher, da habe ich Freundinnen, ich komme ja aus Flörsheim ursprünglich, und Freunde gehabt, wo auch die Mütter nicht gearbeitet haben. Da haben nur die Väter gearbeitet. Und die haben ganz, also so ein Einkommen gehabt, dass die Familie, Mutter, Vater, Kind, also 2 Kinder, ganz normal gelebt haben. Ja, die haben ihre Miete bezahlt von diesem Geld. Die haben oder haben sich ein Häuschen gekauft, dann Weilbach, Wicker, was auch immer, und haben das abbezahlt. Und das ging mit dem Gehalt vom Vater.
0: Genau,
1: und die
0: mit
1: Mutter
0: einem Gehalt,
1: hat
0: genau.
1: zu Hause den Haushalt geschmissen und nach den Kindern geguckt und hat vielleicht dann halbtags gearbeitet, weil sie dann in der weiterführenden Schule waren. Das ist ja heutzutage schwierig, sage ich mal vorsichtig.
0: Also da musst du schon jemanden haben, der zu den Topverdienern gehört, wenn der mit einem Gehalt alles finanziert. Ne?
1: Ganz genau. Und hier, jetzt müssen ja schon mal beide arbeiten. Und wenn das dieser Niedriglohnsektor oder mittlere Sektor ist, dann reicht das ja schon nicht. Weil, also diese meine Freundinnen und Freunde, die haben nicht den Sozialstaat genutzt. Also da hat wirklich nur der Vater gearbeitet und mit dem Gehalt, Lohn, was er bekommen hat, ist das alles aufrechterhalten worden. Und das funktioniert ja heute nicht. Heute muss man ja da was dazugeben lassen und da was dazugeben lassen. Oder weil das ist zu wenig Geld, was die Leute. Das ist ja an diesem Einkauf, was du eben berichtet hast, über den Einkauf. Das stimmt halt auch so. Früher bist du in deinem Einkaufswagen durch einen Supermarkt oder einen Discounter durchgelaufen, hast den vollgemacht, hat vielleicht 100 Mark gekostet, ja. Und heute kriegst du für 50 Euro im Leben noch nicht mal ein Viertel von dem Ding voll. Also da ist schon ein Unterschied, da ist was passiert. Und deswegen müssen jetzt Sachen passieren bundesweit oder Regeln kommen oder Reformen kommen, wo die Leute sich wieder ein bisschen besser fühlen. Also die müssen auch wissen, dass ihre Arbeit einen Wert hat. Und die müssen auch wissen, ich kann auch einkaufen gehen und ich kann mir auch heute, weiß ich nicht, die müssen ja, keiner will Kaviar essen oder Champagner trinken. Die wollen einfach vielleicht nur ein Stückchen mehr Fleisch kaufen oder das oder, also irgendwas.
0: Ja, aber ist, vielleicht auch das Gefühl von Gerechtigkeit haben.
1: Ganz genau, und das Gefühl von Gerechtigkeit haben.
0: Also ich habe gestern 2 Kinder beobachtet, ne? 2 Brüder. Und die hatten leider nur ein Smartphone, was sie sich teilen mussten. Und da ging es auch darum, der hat mehr Zeit verbracht als ich. Das war subjektiv. Ne? die hatten beide die gleiche Zeit im Prinzip, ne? Und ich glaube, dass so wachsen wir ja auch schon ein bisschen auf, schon als Kind. Immer dieses, wir wollen ja ein Stück weit Gerechtigkeit haben.
1: Ja.
0: Und wenn das Gefühl da ist, ich werde ungerecht behandelt, ob das jetzt stimmt oder nicht, aber allein dieses Gefühl macht was mit mir. Sondern kommt auf der einen Seite einer, der sagt, was du bis jetzt gemacht hast, ist nicht gut genug. Du bist eigentlich eine faule Sau, du musst mehr arbeiten. Und du musst in der Woche mehr arbeiten, du musst mehr bis zur Rente arbeiten. Ne? Also mit 67 in Rente zu gehen, finde ich, ist von dir ein bisschen unverschämt. Also mit Mitte 70 müsste eigentlich auch gehen. Ich bin ja auch schon 70. Ne? So. Und dann gibt's auf der anderen Seite wieder welche, die sagen, ja, wir sorgen dafür, dass deine Rente höher ist. Ne? Und wir sorgen dafür, dass du das Niveau hast, was du in anderen Ländern hast, die eigentlich ärmer sein sollen als Deutschland, wo das Rentenniveau bei 80% ist und nicht bei 48%. Und das wird auch noch diskutiert. Ne? So, und das macht doch auch was mit einem, wenn man das Gefühl hat, ich habe da ein Leben lang gearbeitet und letztendlich stehe ich als Bittsteller da. Und nicht jeder hat jetzt das Glück, wie zum Beispiel ich, dass ich einigermaßen verdiene, dass ich privat vorgesorgt habe und dass es noch eine Betriebsrente gibt.
1: Mhm.
0: Also eine Lidl-Verkäuferin sieht das anders.
1: Ganz genau, so ist es. Und die kommt auch vermutlich nicht über die Runden, wenn nicht auch, weiß nicht, ihr Mann oder so oder ein Kind oder so schon mit dabei. Wie will man denn, das ist, also wir sind Doppelverdiener, ich verdiene und mein Mann auch. Und wir haben 4 Kinder, das, falls für die, die es nicht wissen, das ist ziemlich teuer. Weil das ist aber auch so heutzutage, weil früher, als ich groß geworden bin, war mein Bruder und ich, meine Eltern haben auch beide gearbeitet, aber es gab kein Laptop, kein iPad, kein iPhone, kein nichts Elektronisches schon mal. Es gab Adidas mit 3 Streifen. Das war auch dieser, wenn du von den Jungs eben kommst, das war so ein Vergleich, ne, den man hatte früher. Hat man Adidas an oder hat man keine an?
0: Ja gut, also das mit diesen Marken, das fing schon bei meinem Neffen an, der ist 36, da fing das im Kindergarten an.
1: Genau,
0: ne?
1: genau.
0: Aber gut, da haben wir ja dagegen gesteuert. Also es gibt ja in Rüsselsheim mindestens 2 Schulen, die eine Schuluniform haben, oder zumindest teilweise. Ne?
1: Ja,
0: genau. Und das hat ja diesen Gedanken, dass dann dieses Konkurrenzdenken nicht da ist. Ne?
1: Und es funktioniert auch. Das hat also mit den Oberteilen sehr gut funktioniert an den beiden Schulen. Oder funktioniert immer noch sehr gut. Und ich will nur sagen, das war damals ein, also selbst auch wenn diese Schuhe damals dann teuer waren und dann hast du das einmal dem Kind, also dem Sohn und dem der Tochter gekauft und dann war gut. Aber heute ist das ja anders. Also da musst du dann ein Handy vielleicht noch kaufen und dann noch das und dann ist das nach 5 Jahren schon wieder alt und so weiter.
0: Gut,
1: wie soll sich dann, dass das eine, also man kann ja auch die Kinder natürlich anders erziehen, ist klar. Aber sagen wir mal, die Grundausstattung, weil manchmal ist ja auch in der Schule so, dass in den weiterführenden Schulen, sobald man da ist, irgendwas dann gefragt wird und wo die Eltern dann gefragt werden, oder man, also uns wurde gesagt, haben ihre Kinder alle Smartphones, als das älteste Kind, was jetzt 22 ist, in die, und die hatte noch keins. Und dann hat die eins halt in der 5. Klasse bekommen. Wir konnten das kaufen, aber wie will sich das dann jeder leisten? Und dann gibt es diese Klassenfahrten, die alle ja, sehr gut, viel aber Geld
0: da
1: kosten.
0: Da gibt es ja auch teilweise Hilfe. Also ich weiß von den Schulen, dass die da einen Topf haben.
1: Genau.
0: Aus wo dann einfach Kinder mitfahren können, deren Elternhaus eben nicht vermögend ist, um das bezahlen zu können, wobei also auch manchmal sind ja auch sehr anspruchsvolle Klassenfahrten geplant. Ne?
1: Ist so.
0: Das ist nicht wie bei uns früher, da bist du nach Obersemen gefahren und dann war das auch noch ein Stadtbus. So ein Gelenkbus kann ich mich erinnern. Ne?
1: Ja.
0: Ich fand das so cool, mit einem Stadt- und Gelenkbus damals auf der Autobahn fahren zu dürfen. Ne? Gut, das ist das nebenbei. Ne, also dann soll es ja dann schon mindestens Paris oder irgendwas sein, ja, was dann auch teurer ist.
1: Sehr,
0: ne?
1: teuer.
0: Und da hat ja auch ein normaler Haushalt schon
1: ja, das meine ich ja. Wie will Überlegung, sich ein normaler Haushalt, ne?
0: Aber wobei wir in Hessen das Glück haben, was in anderen Bundesländern eben nicht so üblich ist, dass wir in der Regel keine Schulbücher kaufen müssen.
1: Ja, da haben wir großes
0: also
1: Glück.
0: Teilweise musst du schon spezielle Bücher kaufen, aber so die Grundausstattung.
1: Hat man.
0: Das sind ja Leihbücher von der Stuhle, ne? Ja, aber also gut, ich habe festgestellt, die Problematik ist bekannt. Sie ist mir bei der EDE von der SPD bekannt. So nach und nach ist es vielleicht bei dem Friedrich Merz bekannt, aber da ist es ja nun auch so. Die CDU besteht ja nicht nur aus diesem einen Mann. Also selbst wenn der es nicht peilt, weil der eben in einem anderen System groß geworden ist, muss er doch Leute haben, die ihm sagen, du Friedrich, so und so sieht's in der Basis aus. Mhm. Und da ist jetzt auch zum Beispiel, fand ich mal so interessant, ich glaube, ich habe es auch schon beim Radio erzählt, aber man kann sich auch mal wiederholen, gerne. Das war so 1990, 1991, wo ich einen kurzen Beitrag im Fernsehen gesehen habe über zwei Abgeordnete aus einem der, wie hat man damals gesagt, neuen Bundesländer, sagt man heute ja auch nicht mehr. Und die gesagt haben, jetzt sind wir eigentlich nur relativ kurz ein Jahr in dem Bundestag in Bonn, war es damals noch. Mhm. Und wir fühlen uns in einer, wie in einer Bubble. Wir haben Angst, dass wir die Basis verlieren. So, das heißt, die haben das ja noch realisiert. Und ich habe so dieses Gefühl, dass selbst in Rüsselsheim manche kommunalpolitischen Menschen auch in ihrer Bubble sind und glauben, der Marktplatz, das ist Rüsselsheim.
1: Ist leider, das ist, glaube ich, auf jeder Ebene so. Also das ist verblüffend.
0: Ja, aber wie kommt man da raus?
1: Man muss das mal aufplatzen können. Man nimmt da so eine Nadel und platzt diese Bubble auf.
0: Ja, da muss von außen einer reinstechen oder was?
1: Nee, man muss einfach diese Erkenntnis auch haben. Das haben wir in Berlin auch gesagt. Ich habe das einfach in den Mund genommen, weil eigentlich die wollen das ja nicht so gerne hören, dass sie in einer Bubble sind. Aber ich habe im Finanzministerium auch gesagt, Entschuldigung, also ich muss das jetzt sagen, ihr seid in eurer eigenen Blase einfach hier drin. Weil Sachen, ich verstehe das, ihr müsst das Land regieren und ihr müsst das Geld verwalten und so weiter. Aber ihr hört nach unten gar nichts mehr. Also ihr hört auch nicht zu. Einfach mal dieses Zuhören habt ihr verlernt, ja? Also wir sind jetzt hier und tragen euch ganz viele Sachen vor und dann müsst ihr einfach auch mal so, und da hat er auch echt gefragt, ja, wie würdest du es denn machen? Also ich bin ja halt auch kein Finanzbeamter, ich kenne die Patentelösung nicht, aber ich würde als allererstes einmal zuhören, ja? Und da ist ja eine Unzufriedenheit. Du kannst doch nicht das einfach überhören, auch nicht in der Kommune, wenn die Menschen irgendwas hier sagen und versuchen, in deiner eigenen Bubble trotzdem alles schön zu drehen. Wer ist denn da auf dem Marktplatz wer geht denn da hin Kaffee trinken? Welcher Teil unserer schönen Stadtgesellschaft ist denn das da? Das ist doch der Teil, dem es sowieso schon eigentlich gut geht.
0: Gut, aber jetzt haben wir gerade von der politischen Bubble gesprochen. Mhm. Ich glaube, wir sind alle irgendwo in einer...
1: Mit Sicherheit, ja.
0: So, und es... Es gibt so, du hast ja diesen roten Teppich, das ist schon mal eine Ebene, aber das ist dann so ein bisschen noch öffentlich. Mhm. Das heißt, wenn ich mich da auf so einen Stuhl setze, das war glaube ich so eine Art Campingstuhl.
1: Ja, sind so Anglersessel.
0: Dann sehen mich die Leute. Also was ich mir wünschen würde, irgendeinen ausrangierten Bus von den Stadtwerken, der auf dem Marktplatz steht, immer zum Wochenmarkt, und den nennen wir den Demokratiebus. Und da sitzen dann wechselnde Personen, die gar nicht in der Politik sein müssen, sondern einfach die, die zuhören. Und wo ohne Tabu jeder sagen kann, was er denkt. Mhm. Also in einer Großstadt, ich weiß nicht welche, gab es das mal, ein Demokratiebus, das war eine Sozialarbeiterin und die hat sich alles angehört.
1: Okay.
0: Und das ist so, ich glaube, das ist so dieser Punkt, wo relativ schnell Leute in der Bubble sind. Wie häufig haben wir das Wort Bubble gesagt? Ne? Aber das ist jetzt unser Wort. Die so immer so sagen, ja, ich darf ja gar nicht mehr alles sagen. Mhm. Ne? Der Witz ist ja, wenn du es auf Facebook schreibst, ich darf ja hier nicht mehr alles sagen, und du schreibst, das hast du es ja gesagt. Aber gut, das ist ja dann wieder der schräge Humor. Ne? Aber vielleicht könnte das ja ein Ventil sein. Mhm. Weil ich glaube, das Wichtige ist, auf der einen Seite gesehen zu werden, aber auf der anderen Seite auch mal Dinge auszusprechen.
1: Meinst du so eine Art Stadttherapie?
0: Und ich glaube, das kennen wir ja auch in privaten Konflikten. Also du hast dich über irgendwas geärgert und wenn du dann die Möglichkeit hast, mit deinem Partner oder mit einer Freundin oder mit einem Freund einfach mal, ich will gar nicht sagen zu reden, einfach nur, dass der oder die zuhört. Und du einfach mal, dass das jemand ist, der das aushält, dass ich meinen Ärger mal runterlasse und sage, das und das macht mich wütend. Unabhängig davon, ob das jetzt falsch oder richtig ist, also ohne Bewertung. Ohne, dass es kommentiert wird, dass ich sage, das und das stinkt mir. Ja. So, und ich glaube, dass da ganz viel gewonnen ist, wenn da mal die Luft raus ist. Dann hat sich zwar die Situation nicht geändert, aber vielleicht ist meine Wut weniger, meine Emotion weniger. Und dass ich dann mehr offen bin für Sachthemen.
1: Meinst quasi wie bei einem Therapeuten, ne? Da macht man das ja auch.
0: Das ist ja so eine Art Therapie. Ah. So, und wir haben ja so dieses, auf der einen Seite Selbstgefälligkeit, auf der anderen Seite Menschen, die unheimlich viel Frust haben, Menschen in Rüsselsheim, die das Gefühl haben, ihre Stadt verloren zu haben. Ne? Geh mal aus Spaß durch die A- und B-Siedlung. Da hast du viele ältere Leute in ihrem Häuschen, das ist ihr geschützter Rahmen, die aber das Gefühl haben, die Stadt hat sich kulturell, die Innenstadt kulturell so verändert, was ja auch Fakt ist. Da sind zwar gute Geschäfte, die man auch lieben und schätzen lernen kann, aber es ist nicht mehr das, was ich früher kenne. Es ist ja international geworden. So, und natürlich hast du auch ein gewisses Klientel in der Stadt, was ja die Stadtgesellschaft widerspiegelt. Ich meine, Moment, wir sind, Rüsselsheim ist eine Stadt mit 140 Nationalitäten. Die musst du ja auch irgendwo sehen. Die müssen ja sichtbar sein. Ne? Da können ja nicht nur deutschstämmige Leute rumlaufen. Ist ja logisch. Ne? So, und trotzdem haben dann viele das Gefühl, ich habe meine Stadt verloren. Das ist nicht mehr das, was ich aus den 80ern kenne, aus den 70ern. So, und ich glaube, das ist, wäre bestimmt für die Menschen auch ein Bedürfnis, das mal aussprechen zu können. Einfach mal zu sagen, das stört mich. Mhm. Auch wenn es dafür keine Lösung gibt. Du kannst ja jetzt nicht alles wieder in die 80er rückkehren.

0: eine totale Versiegelung in Rüsselsheim haben. Mhm. Und dann, auch wenn jetzt der Boden gestern ein bisschen matschig war, ne? Ich habe dann auch darauf hingewiesen, dass es in Wiesbaden genauso ist auf dem Wochenmarkt, ne? Oder zumindest teilweise auf dem Därmschen Gelände, ne? So, und dann ging es auch relativ schnell zum Thema, dass eben hier ein gewisses Klientel lebt, ne? So, und das ist wahrscheinlich nie richtig ausgesprochen worden, vielleicht so in den eigenen Kreisen, ne? Aber wenn man das Gefühl hat, es ist nicht verkehrt, das mal zu sagen.
1: Ja.
0: Mhm. Ich glaube, das ist das Grundbedürfnis, das Menschen haben, Dinge auszusprechen, wahrgenommen zu werden und sich nicht falsch zu fühlen zu müssen, selbst wenn es vielleicht eine falsche Aussage ist.
1: Mhm. Das ist eine sehr interessante Sichtweise. Kannte ich nicht, wusste ich nicht, dass es den Demokratiebus schon irgendwo gab und dass sich jemand anhört, nur um des Anhörens willen und nicht um etwas zu lösen.
0: Ja, oder auch nicht zu bewerten.
1: Auch nicht, ne? Zu bewerten, genau.
0: Auch nicht zu sagen, also das, was du jetzt gesagt hast, ist rassistisch,
1: ja, genau,
0: oder so.
1: Ja,
0: ne? Sondern einfach es nicht zu bewerten. Mhm. Und jemanden, egal was er sagt, ob der jetzt rassistisch ist oder eben nicht, ne? Ob der dir sympathisch oder nicht, dass du keine Bewertung, ne? Dass die Person, die diesen Demokratiebus betritt, das Gefühl hat, ich bin so, wie ich bin. Angenommen, ich werde nicht bewertet.
1: Mhm. Und weißt du denn auch, was passiert ist mit diesem Demokratiebus oder was da überhaupt passiert ist? Ist das du gut angekommen?
0: Du musst dich jetzt mal googeln, habe ich jetzt keine Lust, das machen wir eine andere Sendung.
1: Oder
0: ihr
1: lieben Leute, ja, jetzt kannst du auch mal googeln,
0: was da passiert
1: Idee.
0: Ist. Ne? Ja. Also
1: ging es den Leuten dann besser? Das wollte ich schon wissen. Also sind die
0: das,
1: wirklich
0: das
1: dann raus und konnten mal Frust
0: aber ich glaube schon,
1: rauslassen?
0: Ich glaube schon, ist schon ein bisschen länger her, dass ich diesen Bericht mal gesehen habe. Mhm. Aber ich glaube, dass es besser geht. Mhm. Ne? Also ich erlebe das ja jetzt, also wenn du das jetzt im Privaten hast, ne? Wie was, und du hast irgendwas, was dich geärgert hat. In dem Moment, wo du das jemandem sagen kannst, der das nicht bewertet,
1: ja,
0: geht es dir besser.
1: Mhm.
0: Das setzt natürlich Vertrauen voraus.
1: Stimmt.
0: Und ich kann mir sogar vorstellen, weil wir ja alle erstmal ein Bild von uns vermitteln wollen. Wir wollen ja positiv auffallen. Dass es vielleicht sogar einfacher ist, das einer fremden Person zu sagen, in diesem Demokratiebus, als eine Person, die mir nahesteht. Weil ich will ja vielleicht gar nicht so nackig vor dieser Person stehen.
1: Mhm.
0: Ne?
1: Ja.
0: Es könnte ja einen Imageverlust bedeuten.
1: Ein sehr interessanter Punkt, ja.
0: Mhm. Verstehst du?
1: Ja, könnten wir vielleicht mal drüber nachdenken, Hartmut. Vielleicht machen wir mal sowas. Also vielleicht sollten wir sowas anbieten. Weil wenn du sagst, also beziehungsweise ich kann mir sogar sehr gut vorstellen, dass die Menschen sich einfach besser fühlen danach. Obwohl jetzt, also genau deswegen, weil sie nicht bewertet worden sind. Und obwohl es aber jetzt keine Lösung für Sachen, die sie äußern. Genau, das ist ja jetzt nichts Lösungsorientiertes, sondern einfach nur sein... Also das, was einem nicht gefällt, dass man das da sagen kann, ohne Angst zu haben, jemand sagt irgendwie Rassist oder das darf man so nicht sagen und das darf man so nicht sagen.
0: Genau, also einfach, dass niemand das Gefühl hat, ich bin falsch mit dem, was ich mache.
1: Genau.
0: Ne? So, und dann ist es natürlich auch ein Irrglaube, dass egal welche Regierung drankommt, Probleme gleich gelöst werden. Ne? Es sind Prozesse, die dauern Jahre.
1: Ja.
0: Ne? Also, ich kann nicht von heute auf morgen alles verändern. Ich kann einen Rundfunkstaatsvertrag kündigen und auch der braucht seine Zeit.
1: Richtig.
0: Ne? Also da wird die nächsten 2 Jahre der MDR weitersenden.
1: Mhm.
0: Das ist so. Ne?
1: Ja.
0: Und dann muss es eine Nachfolgeorganisation geben. Ne? Und die kostet auch Geld. Ne? Und die lässt sich auch nicht nur durch Werbung finanzieren. Ne?
1: Richtig.
0: Sondern der Rundfunkbeitrag, das ist nun mal ein stabiles Gerät und das bleibt erstmal. Ne?
1: Mhm.
0: Obwohl so stabil ist es auch nicht, aber das müssen dann alle Länder abschaffen. Ne? Aber es gibt viele Dinge, die sind einfach nicht zu ändern.
1: Das ist so.
0: Oder nicht zu ändern ist Quatsch, aber nicht sofort zu ändern, das wollte ich damit sagen. Ne?
1: Mhm.
0: Jetzt haben wir ja heute Morgen Nachrichten gehört. Oder eigentlich gestern habe ich es schon gehört.
1: Mhm.
0: Okay, der Donald ist ja offen für jeden Unsinn.
1: Immer.
0: So, und jetzt hat er sich dem Putin wieder etwas angenähert.
1: Mhm.
0: Er kauft Diesel. Und

0: er greift den ukrainischen Präsidenten an, stellt seine Position in Frage.
1: Richtig, ja. Ich weiß nicht, ich weiß nicht, was der vorher einwirft, bevor der so tickt. Und dann ist er ja mit dem Tyson da auch unterwegs gewesen, als er das alles verkündet hat und wie toll das alles ist, dass er jetzt da mit dem Putin Geschäfte macht. Und danach, als sich Zelensky empört hat, hat er ja gesagt, ja, der muss halt auch mal ausgetauscht werden jetzt. Also, und es sind aber auch sehr große Unterstützer der Ukraine. Versteht das, das muss jetzt der normale Bürger halt auch mal dann irgendwie verstehen. Wo geht denn das jetzt schon wieder hin, ja? Wo dann auch schon wieder natürlich Energiewissenschaftler auch schon gleich gesagt haben, das ist ein Tropfen auf dem heißen Stein. Wenn er überhaupt so viel bekommt, Diesel, das wird nicht reichen. Das reicht für 3 Tage gefühlt oder sowas. Das ist ja jetzt alles nur, um diese Midterms da nochmal zu beeinflussen. Ist ja klar, vor den Wahlen macht man solche Sachen. Ist ja bei uns nichts anderes gewesen. Ja,
0: aber dieser Angriff, ist das eine Anbiederung?
1: Oh, nee, ich glaube, das ist dem wahrscheinlich, also ich kann mir das nicht vorstellen. Also entweder hat der wirklich mega, mega schlechte Berater oder dem rutschen einfach Sachen aus, ohne dass er...
0: Ja gut, du kannst heute Freund sein, morgen Feind und wieder umgekehrt, ne?
1: So ist es, ja.
0: Gut, aber wir müssen uns natürlich auch, wir müssen auch lernen als Europäer, mehr eigenständig zu sein, selbstbewusster zu sein und auch eine NATO ohne die Amerikaner denken zu können.
1: Und wieso hat das überhaupt so lange gedauert, dass wir jetzt auf diesen Trichter gekommen sind? Das ist doch schon...
0: Und wir haben ja zum Beispiel einen ganz anderen Partner. Normalerweise kannst du auch, und das wird sich auch erst nicht ändern, nur Mitglied der Europäischen Union werden, wenn du Europäer bist. Jetzt haben wir aber jemanden vom amerikanischen Kontinent, nämlich Kanada, die zumindestens eine enge Mitarbeit mit der Europäischen Union wollen.
1: Ja.
0: Das heißt, wir haben ja da Verbündete, eventuell Verbündete auf der anderen Seite.
1: Mhm.
0: Und dass man vielleicht auf diese Kräfte mehr baut.
1: Genau.
0: Also, dass man sich einfach frei macht von jemanden, auf den man sich nicht nur nicht mehr verlassen kann, sondern der im Prinzip sich als Gegner darstellt.
1: Genau. Und das hätte man schon bei seiner ersten Amtszeit tatsächlich mal sehen müssen und schon damals anfangen müssen, da wären wir heute schon vielleicht wo ganz anders. Oder es läuft im Hintergrund und wir kriegen immer nur also zeitverzögert die Ergebnisse mitgeteilt. Aber du hast ja eben schon mal gesagt, manche Sachen, wenn wir noch nach China Entwicklungshilfe zahlen, manche Sachen dauern einfach lang. Aber das sollte, so Sachen sollten nicht so lang dauern. Es ist ja auch kein Geheimnis, dass alles, was verwaltet wird, also auch das Land, die Bundesrepublik Deutschland, wird ja verwaltet, viel zu schwerfällig und viel zu langsam ist. Ja, das geht auch bei so einer Kommune in Rüsselsheim schon los. Gut.
0: Aber bleiben wir mal noch mal kurz in der Ukraine. War es richtig zu sagen, wir unterstützen euch? Oder hätten wir nicht sagen können, okay, ihr habt Pech gehabt, ihr seid weder Mitglied der Europäischen Union noch in der NATO und es tut mir leid für euch, dass ihr überfallen werdet?
1: Das war richtig, dass wir die Unterstützung der Ukraine begonnen haben und weiterhin auch unterstützen. Aber, lieber Hartmut, hättest du gedacht vor 4 Jahren, dass das so lang dauert, alles?
0: Also dass man ich weiß noch, die ersten Tage sind wir davon ausgegangen, die Ukraine fällt innerhalb einer Woche.
1: Richtig. Und das ist dann einfach nicht passiert. Und aber auch der Russe hat sich nicht zurückgezogen. Und jetzt dauert das schon 4 Jahre. Viele Menschen sind gestorben. Ja. Alles ist zerstört da. Oder vieles ist zerstört. Auf der anderen Seite ja auch. Das darf man, also ich meine, natürlich ist ja auch klar, dass das passiert. Das ist nun mal ein Krieg. Also, und jetzt hätte man mal überlegen müssen, die ganze Zeit, okay, es sind so zaghafte Versuche gewesen, diplomatisch das zu lösen, aber... Das sehe ich nicht. Hätte man nicht vielleicht mal ein bisschen vehementer drauf bestehen müssen, dass alle, die damit involviert sind, also alle Parteien, Europa, Amerika, alle zusammen sich an einen Tisch setzen und das Problem diplomatisch versuchen zu lösen?
0: Ja gut, aber im Moment sieht es nicht danach aus.
1: Nee, jetzt dass, nicht mehr. Jetzt ist es ja schon total
0: verbissen. Eine diplomatische Lösung ist nicht in Sicht.
1: Nee. Jetzt ist es zu spät. Ich meinte am Anfang.
0: Also ja, aber es ist im Moment so ein Krieg, der nicht endet, der immer noch auf dem Status quo bleibt, Die Ukraine holt sich manchmal wieder ein Gebiet zurück. Die Russen marschieren manchmal wieder ein Stück vor. Ja. Aber es ist etwas, was also ein nicht enden wollender Terror.
1: Es ist so.
0: Und das müssen wir jetzt auch erstmal so stehen lassen, weil da haben wir auch keine Lösung vor. Ich möchte jetzt am Schluss der Sendung nochmal kurz klären. Es heißt immer, wir kämpfen um die Demokratie. Und wenn die AfD an die Macht kommt, ist die Demokratie gefährdet. Ist das so?
1: Ist so.
0: Warum?
1: Ist so, weil die AfD durchaus schon verlauten lässt, dass wenn sie an die Macht kommt, es gibt ja viele Sachen, das hast du bestimmt schon auch alle gelesen, das ist ja Informationen, die uns zur Verfügung stehen, die haben ja einfach auch klipp und klar gesagt, ja, wenn wir an der Macht sind, wird das und das und das zurückgefahren, das und das und das abgeschafft, dann ist es eben nicht mehr demokratisch.
0: Dann jetzt muss ich aber trotzdem mal Beispiele nennen. Also was soll abgeschafft werden?
1: Vielleicht schaffen die Wahlen ab.
0: Das ist ja nicht. Vielleicht also selbst in Amerika und in der Türkei gibt es noch Wahlen.
1: Ja, gut, damit es demokratisch heißt. Aber vielleicht traut sich ja die AfD mehr. Und vielleicht ist es auch, ich habe erst letztens, jetzt habe ich das vergessen, wir werden das Land übernehmen und es kann auch, natürlich sind es auch viele Sprüche, die sie dabei klopfen, aber es ist nicht von der Hand zu weisen, dass sie viele Sachen, dass wir es vielleicht bei vielen Sachen nicht mehr so bequem haben werden wie jetzt und dass eben die Demokratie, dass sie die Demokratie abschaffen, die schafft es ja nicht selber ab, obwohl sie immer wieder von Demokratie reden, das wird schon eine Herausforderung für alle anderen sein. Weil wenn sie tatsächlich die absolute Mehrheit bekommen würden, dürfen sie das eben alleine alles durchregieren. Dann kommen Gesetze, gegen die also selbst wenn man gegen die stimmt, hat man keine Wahl, weil die AfD wird das eben verfügen, sage ich mal. Und das Land wird anders regiert werden.
0: Gut, aber das ist jetzt erstmal grundsätzlich erstmal das gute Recht einer Partei, die die absolute Mehrheit hat, zu sagen, wir formen das Land so, wie wir denken, dass es richtig ist.
1: Aber welche von den jetzigen Parteien, die jetzt, also CDU, SPD, FDP, die Grünen, wer hat denn so eine Gesinnung, sage ich mal, wie die AfD? Weil in der AfD sind ja tatsächlich echte rechtsradikale Menschen. Also es gibt bestimmt mal Menschen mit rechten Ansichten, aber da sind ja wirklich auch Straftäter, gewalttätige Straftäter drin. Und ich will nicht, dass die an die Macht kommen und dann die absolute Mehrheit haben und dann irgendwas versuchen zu regieren hier. Ich glaube nicht, dass das in eine gute Richtung geht.
0: Gut, jetzt reden wir nicht über andere, jetzt reden wir nochmal wieder über die SPD. Was müsste die SPD, also spielen wir jetzt mal ganz schnell noch eine Minute durch. Die Elif wird zur Bundesparteivorsitzenden der SPD gewählt. mit welchem Programm startest du, um die SPD wieder zu einer großen Partei zu machen, die wieder regelmäßig politisch verantwortlich sein kann?
1: Das ist ja auch nicht einfach, lieber Hartmut, aber man muss mehr zuhören. Das ist ja diese Blasen, die wir eben genannt haben. Sonntagsreden zu halten, so wie wir es jetzt an einem wunderschönen Sonntag hier machen, damit ist es nicht getan. Wir müssen am Montag im Rathaus für den Bürger da sein, wir müssen am Dienstag in den Schulen für die Bürgerinnen und Bürger da sein, wir müssen in den Vereinen für die da sein.
0: Das ist immer noch kommunale Ebene.
1: Nein, ich rede auch von der Bundesebene. Warum ist denn diese Bundesebene, also natürlich haben die viel zu tun, ich verstehe das, aber man muss auch in der Bundesebene, weiß nicht, dann Online-Jurfixe oder so mit irgendwelchen Ortsvereinen aus der Basis dann auch mal machen, damit man mal hört, was ist denn da überhaupt los? Weil wenn wir natürlich eine gewisse Ahnung von dem, was hier unten los ist, wissen die, aber doch nicht alles. Und ich stehe auch dazu, ich sag das, die leben in ihrer eigenen Blase. Das ist einfach so, weil die haben natürlich ganz andere Verantwortungen und die müssen das Land regieren, das verstehe ich. Aber wenn man doch das Land regieren will, das sind ja auch die 83 Millionen, das sind ja wir, dann muss man ja mit denen auch einen Draht haben. Also man muss zuhören. Zuhören ist ganz wichtig. Und wenn man was vorhat, nicht zu lange drüber reden, sondern gut kommunizieren und dann machen. Und zwar so, dass der Bürger das verstanden hat und sich damit wohlfühlt mit diesen Entscheidungen.
0: Gut, das lassen wir jetzt mal stehen. es geht immer um das Gesehenwerden, das Verstandenwerden. Und wir hatten ja eben auch darüber gesprochen, über den Demokratiebus. Und jetzt habe ich doch mal gegoogelt. Ich weiß, es ist ein bisschen unhöflich, jemand anders spricht und ich google in der Zeit. Und zwar diesen Demokratiebus. Also erstmal ist das eine Initiative von der Konrad-Adenauer-Stiftung.
1: Oh, okay.
0: Das macht es ja nicht schlechter. Der Bus, der fährt bundesweit auf Marktplätzen. Das heißt, vielleicht könnten wir ja mal gucken, dass wir den mal einladen.
1: Das ist doch mal eine gute Idee.
0: Genau. Wir gucken mal, dass wir den einladen in die Kreisstadt Groß-Gera auf dem Marktplatz und auf dem Marktplatz von der größten Stadt im Kreis Groß-Gera, nämlich Rüsselsheim.
1: Genau, das machen wir. Also, da informieren wir uns jetzt.
0: Genau. Mal. Und wenn das cool war und toll funktioniert hat, dann überlegen wir uns mal einen eigenen Demokratiebus, den wir selbst auf die Beine stellen, ehrenamtlich.
1: Eine sehr gute Idee. Ich bin dabei.
0: Gut. Schön, dass du heute dabei warst.
1: Vielen Dank für die Einladung.
0: Heute im Kreisfunk auf Radio Rüsselsheim die
1: Elif Cugali.
0: Von?
1: Von der SPD.
0: Genau. Viele von euch kennen sie noch, die SPD. Ja, genau.
1: Die Sozialdemokratische Partei Deutschlands, die älteste Partei Deutschlands.
0: Genau. Und eine Partei, von der wir hoffen, dass sie weiterhin eine wichtige und auch eine wichtigere Rolle spielt.
1: Richtig. Da müssen wir wieder hin.
0: Genau. Und deshalb bist du heute hier gewesen. Vielen Dank. Ich bin Hartmut Krause und ich bedanke mich bei allen, die zugehört haben. Wünsche allen einen schönen Sonntag. Und ja, trotz aller Nachrichten, die vielleicht ein bisschen schräg sind, die uns Kummer besorgen und die wir vielleicht nicht immer gleich einordnen können, einfach das Schöne sehen.
1: Ja. Von mir auch einen wunderschönen Sonntag. Es ist tolles Wetter.
0: Ach ja,
1: geht raus, genießt die Sonne. Ein wunderschöner Altweiber-Sommertag.
0: Genau. Das sagt eine Frau, die noch relativ jung ist. In diesem Sinne, vielen Dank fürs Zuhören. Macht's gut. Bis zum nächsten Mal.

0: ich die Tür.
1: Zu Studio 2. Gute Mosche.
2: Guten Morgen.
1: Es ist Sonntag, 11 Uhr und wir sind wieder da.
2: Die Frau Kopp ist heute wieder so dynamisch. Was ist denn los hier? Es ist ja unfassbar.
1: Wir haben gute Musik mitgebracht.
2: Wollen wir auch gleich starten mit der Musik, mit unserem Hitmix?
1: Wir starten den Hitmix mit Personal Jesus von Depeche Mode.
2: 1989 rausgekommen.

0: Depeche Mode aus dem Jahr 1989, Album Violator.
1: Richtig.
0: Wahnsinn. Also überlegt, wie lange ist das jetzt her?
1: Ich habe gerade überlegt, weißt du, kennst es doch auch noch, wenn du SWR 3 sonntags vom Radio gesessen hast, Kassettenrekorder vielleicht besser gesagt, und der Moderator hat ins Lied reingequatscht.
0: Stefanie, die Geschichte hast du schon 10-mal erzählt, als wir die 80er hier immer gespielt haben. Ja, das haben wir alle erlebt.
1: Ist mir eben gerade wieder eingefallen, nachdem du schon ins Lied reingequatscht hast.
0: Was? Ich habe mich ins Lied... Also bitte hier, Nachrichtenstudio, wenn das so ist. Ja, das kann nicht sein. Ja, hier werde ich schon wieder von der Seite gemobbt, dass ich reingesprochen hätte. Nein, also wie gesagt, Depeche Mode, super Gruppe. Anfang der 80er, Synthie-Pop, haben das ja so mitbegründet, würde ich fast sagen. Und Mitte der 80er waren schon coole Lieder und Violator war auch nochmal ein richtiger Kracher gewesen. Das war dann so meine Jugendzeit, als ich so 10 Jahre alt war. Nein,
1: und
0: Spaß,
1: Konzerte
0: 16,
1: auch
0: 17.
1: Immer
0: und,
1: richtig cool.
0: War super, war echt gut, absolut. Und jetzt würden wir zu einem Lied auch aus den 80ern, welche Überraschung. Ja, wir können
1: jetzt guck mich nicht so an, ich habe die nicht alleine ausgesucht.
0: Ja. Wir können es auch Nostalgieradio nennen oder Oldiesender anstatt Hitmix. Aber gut, unsere Zielgruppe, glaube ich, hört es ganz gern.
1: Ja. Das ist schon, geht dir das manchmal auch so, dass du denkst, so und jetzt kommt ein Oldie und denkst so, wie Oldie? Das ist doch erst 10 Jahre her.
0: Ja, wie heißt
1: und dann
0: da?
1: Guckst du nach, doch schon ein bisschen älter, 30 Jahre ist her.
0: Wenn die Backstreet Boys dann schon im Oldiesender laufen, dann wird es echt, echt eng. Aber gut, wir wollen ja da nicht traurig noch aufs Alter zu schauen, sondern gute Mucke machen. Und somit kommen wir zum nächsten Lied. Und zwar von
1: Eurythmics. Genau, so wir gehen in die Sweet Dreams.

0: Eurythmics mit Annie Lennox und Dave Stewart, 1983, das Album heißt auch Sweet Dreams und was mir bei dem Lied wieder aufgefallen ist, das kannst du heute auch spielen, in jeder Altersklasse, geht immer.
1: Ja, und auch bei den 80er Partys ist es doch immer so, Sweet Dreams kann fast jeder auswendig.
0: Okay, ich bin raus.
1: Okay, ich schon. Ist wirklich einer der wenigen Lieder, die ich wirklich auswendig kenne.
0: Stimmt, ist ja nur ein Satz, ne? Glaube ich, oder zwei.
1: Nicht ganz, aber es ist ja, einfach zu merken, das stimmt. Aber es ist großartiges Lied.
0: Großartig, genau.
1: Großartig, ja.
0: Das geht aber fast bei allen. Und jetzt haben wir auch wieder ein Lied als nächstes. Ist jetzt nicht der Klassiker von demjenigen, der jetzt kommt.
1: Nein, das stimmt.
0: Aber es ist auch gut und ich glaube, das funktioniert auch immer.
1: Ein deutschsprachiger Künstler und wir haben jetzt, du hast es eben schon gesagt, nicht die gängigen Lieder rausgesucht, sondern eine Hommage an seine Heimatstadt. Wir sprechen von Falco und Vienna Calling.

0: Vienna Calling aus dem Album Falco 3, veröffentlicht am 11. September 1985. Und es hat sogar die Top 20 in Neuseeland, in Kanada und USA erreicht. Also,
1: ja, kann man mal sehen. Ja, der war ein guter.
0: War schon,
1: ne?
0: Ein guter.
1: Und
0: ja,
1: was interessant war, das eine Lied, das wolltest du ja auch fast spielen, Out of the Dark. Das, ach, war ja auch so.
0: Ist, ja.
1: Und da ist er danach gestorben.
0: Nee.
1: Das war der Autounfall danach.
0: Genau.
1: Ja, und dann wurde es veröffentlicht. Das hat irgendwie, genau, ganz Postum, komisch, ja, gepasst. Da haben alle, ja, viele gesagt, oh,
0: ja,
1: ja, hat das geahnt.
0: Muss ich erst sterben, um,
1: genau,
0: zu leben. Oh, da kriege ich Gänsehaut.
1: Das war schon komisch. Ne? Und wie heißt er? Wie heißt er bürgerlich?
0: Johann?
1: Der Johann Hölzel.
0: Hölzel.
1: Ja, ja, genau. Vom Johann gehen wir jetzt zum Heinz?
0: Zum Heinz, kommen wir zum Heinz.
1: Jetzt denken alle, oh Gott, jetzt, was ist, jetzt kommen jetzt die 30er oder was? Genau. Nein,
0: wir kommen
1: nicht.
0: Heinz Rudolf Kunze mit Dein ist mein ganzes Herz.

0: Heinz Rudolf Kunze. Oh, mein Mikro hat gerade wieder ein bisschen geknarzt. Das ist halt manchmal ein bisschen problematisch. Auch wenn wir hier im neuen Studio sind, was mir sehr, sehr gut gefällt. Ich glaube, ihr habt von vielen schon gehört, dass wir ja mal umgezogen sind aus dem alten Studio in der, wie heißt die Straße? Ach Gott, ich weiß es gar nicht.
1: Ludwigstraße. Also jetzt sind wir in der Elisabethenstraße.
0: Genau, jetzt sind wir in der Elisabethenstraße. Also wirklich ein ganz, ganz tolles Umfeld auch. Und macht was her. Also wer uns gerne mal besuchen möchte, das ist überhaupt wieder unsere Thematik, dass man mal wieder Gäste bekommen, die sagen, ein bisschen was erzählen. Wir laden euch herzlich dazu ein. Wer Lust und Laune hat, kommt vorbei, wenn ihr was zu erzählen habt, erzählen wollt und bringt eure Musik natürlich mit. Dann könnt ihr sie auch ansagen und da haben wir einen schönen Sonntagvormittag.
1: Ja. So, das war Deutschrock.
0: Das war
1: veröffentlicht
0: Deutschrock.
1: Am 9. Dezember 85 und Album Dein ist mein ganzes Herz. Ah ja, das ist
0: also
1: einfach.
0: So ist es.
1: So, und wir kommen jetzt zu einem anderen Genre.
0: Genre.
1: Gehen jetzt mal ins Genre. Musical.
0: Das
1: sagt
0: wird jetzt
1: man das Musical? Ja, schon, oder?
0: Ja, da musst du aber, nachdem wir das Lied gespielt haben, vielleicht noch ein bisschen mehr dazu erzählen.
1: Ja, und jetzt kommen nicht das klassische, die klassischen ABBA-Lieder, sondern wir gehen nach Bangkok mit Murray Head und One Night in Bangkok.

0: One Night in Bangkok, veröffentlicht Oktober 84 und vom Album bzw. Musical Chess. So ist das.
1: Ja, daher kommt auch der ABBA-Bezug.
0: Genau. Und danke für den Hinweis, genau, von Benny und Björn natürlich geschrieben. Die haben nicht nur für ABBA geschrieben, sondern auch Musicals. Und interessant ist, wurde sogar in Thailand 1985 verboten, weil es missverständlich über Thailand sprechen würde und auch respektlos gegenüber dem Buddhismus zeigt, weil sie erwähnen ja auch die Statue Wat Pho, die übrigens ziemlich beeindruckend ist. Aber dieses Lied wurde noch in einem anderen Film gesungen, Hangover 2. Und wer hat es 2011 gesungen?
1: Mike Tyson.
0: Mike Tyson.
1: Einer der besten Sänger der 80er, 90er.
0: Unbedingt.
1: Ja, einer der besten, ja, muss man sagen. Der böseste Mensch des Universums, so war mal sein Titel.
0: Wirklich?
1: Ja. Weil der hat ja, wenn der in den Ring gestiegen ist, da war ja, glaube ich, bei jedem schon so ein bisschen leichte Angstschweiß auf der Stirn. War nicht ganz so einfach, aber gut, hat alles seine Zeit gehabt. Aber jetzt müssen wir mal aus Radio Nostalgie oder 80s raus ausbrechen. Ja, hier bei Radio Rüsselsheim. Wie sagt man so schön immer, ja, mit Stefanie und Stefan, müssen wir auch mal sagen, es ist eine halbe Stunde rum, dass die Zuhörerinnen und Zuhörer auch wissen, wo hören sie zu?
0: Ist
1: es 80s, ist es Nostalgie oder ist es Radio Rüsselsheim? Ich kann keinen Unterschied feststellen, außer die Werbung, die fehlt.
0: Du hast ja gerade Werbung für Radio Rüsselsheim gemacht, eurem Lieblingssender.
1: So ist es.
0: Im Rhein-Main-Gebiet.
1: Besonders am Sonntagvormittag zwischen 11 und 12.
0: Genau. Wir haben unsere Musik-Favorites mitgebracht und ein Lied, was sicherlich unser beider Favorit ist, oder?
1: Das war der Durchbruch für einen Boygroup-Sänger gewesen.
0: Über den wir das letzte Mal auch einen Film gesehen
1: haben.
0: Genau,
1: da können wir was dazu sagen.
0: Dann spielen wir für euch jetzt Angels.

0: Ach, war das schön am Sonntagvormittag. Nee, Robbie Williams mit Angels erschienen. 1997, ne? Im Dezember.
1: Dezember.
0: Und da kommt es auch nochmal ein Hinweis. Und zwar gibt es einen Film, die Robbie Williams Story, Better Man aus 2024, habe ich durch Zufall letztens gesehen. Und da wird der Robbie Williams als Affe dargestellt. Also das Gesicht ist ein Affe. Und das ist auch eine Metapher. Und das wollte er auch so, dass es so dargestellt wird, weil das zeigt so ein bisschen, wie er eigentlich in der Phase der Boygroup drauf war, wie auch die Gruppe mit ihm umgegangen ist. Er war immer sehr verunsichert und hat sich so als dressierten Affen gesehen, der immer auf der Showbühne was präsentieren sollte und nach Anerkennung gesucht hat. Er ist sehr, wohl auch sehr, also diese Bühnenauftritte geben ihm ja was. Da ist er richtig gepusht und das braucht er auch unbedingt, das hat er auch selbst immer gesagt. Und deswegen wird er so dargestellt, aber ich finde ihn ganz toll, den Film.
1: Ja.
0: Schaut ihn euch mal an, Stefan, hast du auch gesehen? Ich glaube,
1: Teil habe ich gesehen, ja. Genau. Ich hab dann bin zu spät dazu gekommen.
0: Tja, dann gehen wir mal mit zwei Hits am Stück, oder?
1: Zwei Hits am Stück, zwei genau. Hits wir gehen Stück. Mal in das Jahr 2017.
0: 2017?
1: Boah. Ja, das ist für mich ganz ungewöhnlich, aber ich habe tatsächlich auch zwei Bands, die ich sehr gern höre. Deswegen jetzt mal zwei Hits am Stück mit den Imagine Dragons, Whatever It Takes und danach...
0: Überraschung.
1: Überraschung. Überraschung. Dann geht's los.

0: Aus dem Jahre 2017, Imagine Dragons. Ja. Evolve war das Album. Und ich war auf dem Konzert und das war großartig.
1: Berlin, ah, wo? Waldbühne. In Berlin?
0: Ja. Also ich kann nur sagen, Waldbühne, großartige Location. Das war richtig gut.
1: Und jetzt toppen wir es nochmal ein bisschen.
0: Jetzt toppen wir das
1: nochmal. Also erstmal eins wieder. Ich weiß, wir fangen immer damit an. Jeder fragt, ob wir ein Problem mit dem Älterwerden haben. Nein. Aber wenn man überlegt, 91 kam das raus auf dem Album Metallica. Das ist 35 Jahre.
0: Du bist jetzt bei Enter Sandman, genau.
1: Enter Sandman von Metallica, 35 Jahre. Und wenn man überlegt, 1991, 35 Jahre zurück, das ist immerhin Ende der 50er. Das ist schon erschreckend. Und heute läuft Metallica immer noch und es läuft Bombe. Das ist ja wirklich so. Und jetzt kommen wir nämlich genau zum Highlight. Ich krieg permanent The Sphere angezeigt. Metallica mit 20.000 Zuschauern in dieser gigantischen Kugel, wo im Hintergrund diese ganzen Filme laufen. Schaut euch das
0: so
1: mal an.
0: So schnell ausverkauft, glaube ich, auch wie schon lange nicht mehr.
1: Und der Hesse bezahlt die Karte sind eine Schnäppchen.
0: Ja, das stimmt. Und ich glaube, die haben von 8 auf 24 Konzerte erhöht, also weil einfach die Nachfrage so groß ist. Aber es ist, also wenn ich mir die Videos angucke, du sagst gerade, du kriegst es ständig vorgeschlagen. Das ist wirklich gigantisch. Also dieses Vier ist Hammer. Also
1: jetzt kommen wir mal zu den Preisen.
0: Das muss man erlebt haben, aber nicht zu diesen Preisen.
1: Wenn man jetzt noch Tickets haben möchte, ist mal rund für eine Karte ein Tausender los.
0: Dollar, genau, ja. Im Resale.
1: Ja.
0: Also das ist schon ab 1000 Dollar, das ist schon wirklich Wahnsinn für eine Karte. Aber es gibt anscheinend Leute, die das bezahlen.
1: Ja, ich weiß halt, wenn ich jetzt da wäre, na gut, man soll es vielleicht doch planen und dann sagen, komm, nächstes Jahr, da kostet vielleicht die Karte nur schon ein bisschen 300. Auch in Deutschland im Waldstadion, das sind ja 70.000, 80.000 Zuschauer gewesen bei Metallica. Und ich glaube in Berlin sogar noch mehr und da kostet die Karte auch 250, 300 Euro. Das ist da auch kein Schnäppchen.
0: Nee, Schnäppsche, es gibt keine Konzertschnäppchen mehr, glaube ich.
1: Das kommt auf den Künstler an.
0: Die Zeiten sind vorbei.
1: Höchstens bei den Möbelhausstars geht es doch günstiger. Kommen wir zum nächsten Lied.
0: Ja, auch ein, wie sagst du so schön, ein Klassiker. Wir spielen es mal. Wir spielen es nicht nur an, wir spielen es aus. Journey.
1: Don't Stop Believin'.

0: Das war Don't Stop Believin' von Journey.
1: Und ich habe gerade die Nachricht bekommen, unser Programm wird von Lied zu Lied besser. Aber jetzt muss ich jetzt wieder ein bisschen dämpfen für die, die jetzt auf der Rock- und Metal-Liga spielen. Es wird jetzt wieder ein bisschen nochmal mit einem Lied etwas, wie soll man sagen, 80er-like, entspannter.
0: Wir waren gerade in den 80ern.
1: Disco,
0: Oktober
1: Disco.
0: 1981.
1: So, also wir machen jetzt ein Lied, da überlegen wir uns, was wir euch zum Abschied schenken, weil wir sind schon fast am Ende der Sendung.
0: Ja, so ist es. Flops ist rum.
1: Ja. Also, dann hauen wir nochmal eins raus.
0: Und zwar mit Ultrafox, Dancing with Tears in My Eyes.

0: Ultra Fox, Dancing with Tears in My Eyes.
1: Aus dem Jahre 1984.
0: Und die Steffi hat mitgesungen, ich sag's euch, die hat hier gequietscht.
1: Ja, was das ist gibt's ja, na, gut kein gesungen. Twitch hier, dann würde man auch noch Bilder davon sehen.
0: Nein, das wollen wir nicht.
1: Manchmal ist es so gut, dass wir im Radio sind. Und wir sind am Ende mit unserer Sendung.
0: Ja, so ist es. In 14 Tagen hört ihr uns wieder.
1: Genau, und wir haben eine Hymne zum Abschluss. Macht's gut.
0: Wir verabschieden uns.
1: Bleibt gesund.
0: Aus Studio 2 mit
1: Stefanie Kropp
0: und Stefan Bernhard.
1: Ciao, ciao. Bohemian Rhapsody und Queen.

Ja, auf wie ab geht's ins wilde Wochenende. Ich begrüße euch zur Sendung Rock und Blues auf Radio Rüsselsheim. Jeden Samstag von 19 bis 21 Uhr und die Wiederholung am Sonntag ab 12 Uhr. Und was erwartet euch? Natürlich ganz viel Musik. Musik der 60er, 70er, 80er Jahre und natürlich auch anderer Jahrzehnte. Musik, die ihr kennt, die ihr mitsingen und zu der ihr auch tanzen könnt. Na klar, und nicht vergessen, immer gut die Seele baumeln lassen. Und damit das gelingt, gucke ich mal schnell auf die Playlist und lese mal ein paar Interpreten vor. Die Supremes, Chris Rea, Carole King, Aretha Franklin, Yahoo, Beth Hart, Pink Floyd und jetzt, ach, José Feliciano wartet auch noch auf uns. Und wir starten mit den Supremes. Where did our love go? Ja, wohin ist sie wohl gelaufen? Von einem zum anderen. Von einer zur anderen. Aber schön war's doch.

aus der Musikkiste aus dem Jahr 1986, Chris Rea, Let's Dance. Tut's, machen wir doch gleich.

Bo Kirkland war ein US-amerikanischer Rhythm and Blues und Doo-Wop-Sänger. Er begann seine Karriere 1965. Bo Kirkland bildete mit Ruth Davis ein Duo und mit ihrer Single You're Gonna Get Next to Me aus dem Jahr 1977 landeten sie in den britischen Top 20.

Pictures of Lily, ein Song der Gruppe The Who aus 1971. Und worum geht es in diesem Song? Zu Beginn des Liedes beklagt der Erzähler seine Unfähigkeit zu schlafen. Als sein Vater ihm die Bilder der titelgebenden Lily aus dem Lied gibt, geht es ihm besser und er kann schlafen. Bald verspürt er aber Lust auf Lily als Person, als lebendiger Mensch, sie kennenzulernen und nicht nur auf dem Foto, und bittet seinen Vater, ihn mit ihr bekannt zu machen. Sein Vater musste ihm aber jedoch mitteilen, dass Lily tatsächlich seit 1929 schon tot sei. Zunächst beklagt sich der Sänger, doch schon bald wendet er sich wieder seiner Fantasie zu.

Ich verehre sie sehr, genauso sehr wie Beth Hart. Hiding Underwater aus 2005.

Mit psychedelischer Lichtshow und elektronischen Klanggewittern wurden Pink Floyd in den 60er oder Mitte der 60er Jahre zum Aushängeschild der Londoner Underground-Szene. Mitte der 70er Jahre mauserten sie sich zu einer der erfolgreichsten Bands aller Zeiten. Einer der größten Hits von Pink Floyd ist Money aus dem Album The Dark Side of the Moon. Ausgangspunkt ist die ungewöhnliche Basslinie von Roger Waters im 7/4-Takt. Für die nötigen Klänge der Geldgeräusche ist Mitte der 70er Jahre noch echte Handarbeit gefragt. Weil sich das neue Lied um Geld drehen soll, basteln Schlagzeuger Nick Mason und Roger Waters mit Mikrofon, Tonbandgerät und Schere eine Geldgeräusch-Collage zusammen. Sie bohren Pennymünzen an, ziehen sie auf einen Faden und schlagen sie gegeneinander. Dem 7/4-Takt entsprechend nehmen sie 7 Geräusche auf. Alle haben mit Geld zu tun. Der Klang der Münzen, die Registrierkasse, das Zerreißen eines Geldscheins und so weiter. Nick Mason schneidet dann die Einzelschnitzel auf die exakt richtige Länge und klebt sie zusammen. Nun kam aber die musikalische Herausforderung für Pink Floyd. Zu diesem Geldrhythmus sollen die Musiker dann spielen. Das hat aber seine Tücken. Die Band schaffte es einfach nicht, das vorgegebene Tempo über einen längeren Zeitraum zu halten. Die Lösung ist einfach. Solange die Geldgeräusche und die Band zusammen sind, ist alles gut. In dem Moment, in dem alles auseinanderdriftet, wird das Geldgeräusch einfach ausgeblendet und das Schlagzeug bestimmt allein den Rhythmus. Sag ich doch immer, man muss sich nur zu helfen wissen. Und hier sind sie jetzt für euch. Pink Floyd, Money aus 1973 und Andreas, du hast dir den Song gewünscht.

Der letzte Song, den Peter Green mit der Gruppe Fleetwood Mac aufnahm, bevor er die Band verließ, war The Green Manalishi. Und genau der Song steht auf der Titelliste.

1987 hatte José Feliciano einen Auftritt im Berliner Palast der Republik mit dem Titel Billie Jean. Habe ich mal eingepackt. Und nein, ich war nicht dabei.

Na, den Beifall hat er sich doch wirklich verdient. José Feliciano 1987 beim Auftritt in Ost-Berlin. So, der letzte Song der ersten Stunde. Hier ist er.

Wir sind in der zweiten Stunde, der Sendung Rock und Blues auf Radio Rüsselsheim. Seid ihr noch alle fit? Habt ihr noch Energie zum Mitsingen, zum Mittanzen? Also ich habe mir jetzt noch eine Tasse Tee eingegossen und ich garantiere euch, am Samstag bin ich ja Zuhörer, genauso wie ihr, weil die Sendung ja aufgezeichnet wird. Am Samstag steht hier keine Tasse, nein, ganz bestimmt ein Glas. So, ich schaue auf die Playlist Joe Cocker. City, ja, Nancy Sinatra, CCR, Reinhard May, ja, und mehr verrate ich jetzt einfach mal noch nicht. Joe Cocker, Let It Be aus 1969.

Joe Cocker, Let It Be. Ja. Und der nächste Song, der kommt vom Guitar Festival New York 2013. Und Andy Farrell-Lowe und Eric Clapton, Gin House Blues. Und jetzt mache ich es mal endlich lauter. Genau so.

Am 3. Oktober konnte Toni Kral seinen 76. Geburtstag feiern. Und Toni Kral ist seit 1975 Sänger bei der ostdeutschen Band City. Und um ihn zu gratulieren und auch ein bisschen zu ehren, habe ich heute mal einen ganz besonderen Song rausgesucht. Und zwar Sind so kleine Hände.

0: Toni Kral. Und mit dem Klassiker von Bettina Wegner sind so kleine Hände.
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0: ja, es geht aber auch noch lustiger. Spider Murphy Gang.
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0: Genau, mit dir.

Menace Brothers waren eine US-amerikanische A Cappella-Vokalgruppe des 20. Jahrhunderts im Jazz, Swing und Pop-Bereich. Und aus den frühen Jahren, und zwar aus 1958, der nächste Song, The Glowworm, also das Glühwürmchen. Oh. Genau, das ist aber ein lautes Glühwürmchen.

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Und so fängt er an, der Longplayer. Weiter steht auf Pale und aufgenommen mit Prockelharem natürlich und dem Danish National Chor und Orchestra aus 2006. Und ich liebe diesen Longplayer.

0: Shade of Pale. Eine Aufnahme aus, ja, jetzt habe ich es wirklich vergessen, 2006. Ganz genau, da war's. Und zum nächsten Song mal genau eine, ja, eine ganz knappe Bemerkung von wegen altes Eisen. Reinhard May erobert mit 83 Jahren die Charts. Und aus seinem Album habe ich für heute, für uns, für euch, für mich einen Song ausgesucht mit dir an meiner Seite. Und wenn man den richtigen Partner hat, auf den man sich verlassen kann und dem man vertrauen kann, dann ist einfach alles einfacher.
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0: wieder hin.
1: Tja, ja, ich habe nicht einen Koffer in Berlin, nein, ich habe mehrere Koffer und die stehen in Sachsen-Anhalt, in Thüringen und natürlich auch in Hessen, in Wiesbaden ganz besonders. Und an dieser Stelle sage ich mal ein dickes Dankeschön. Ihr seid mir treu geblieben, ihr habt euch in der Zwischenzeit um mich gekümmert. Und deshalb ein Liedchen für euch und ich hoffe einfach, dass aufgeschoben nicht aufgehoben ist und dass wir uns im nächsten Jahr wiedersehen.
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1: Ja, es ist nicht selbstverständlich heutzutage, ich weiß.

passiert. Wir kommen schon fast zum Ende der Sendung Blue Moon, die Marvels aus 1960.

jetzt wird wieder reingebabbelt. Ich bedanke mich fürs Zuhören. Bleibt schön gesund und mir wohlgewogen. Und wir hören uns am nächsten Samstag wieder auf Blue Moon auf Radio Rüsselsheim. Artgefankel, Dreamland. Die letzten paar Takte noch.

0: Супер!
1: Дякую.
2: Дякую.
1: Дякую.
0: Дуже дякую. Невозможно. Україна – це дуже-дуже гарний голос, і я це біжу, я це слухаю. Дякую тобі. Танки щунь. А я попробую це, що ми до цього моменту обсуждали, перевести на німецький язик для наших німецькоязичних слушателей. І перейду потихонечку на німецький язик. Liebe Freunde und liebe Zuhörer, ich möchte euch übersetzen, dass wir heute eine Radiosendung haben mit Festival des Talents 2026, wo die Leiterin, Hauptleiterin, die Jana Schewtschenka und Viktoria Giebert uns mitgeteilt haben und erzählt haben, wie wichtig dieses Festival ist, denn das ist ein zweites Festival ist dieses Jahr. Den ersten gab es schon vor 3 Jahren und damals gab es dieses Art und Spirit noch nicht, aber gab es noch dieses Projekt von Jana Schewtschenko namens Singen ist Leben. Und in diese 3 Jahren haben sie sich verbreitet und zusammen mit Viktoria Giebert kennengelernt und außerdem haben sie sich verbreitet und einen sehr großen Projekt gemacht, der Spirit und Art, richtig, Jana?
1: Spirit und Art.
0: Genau. Und daher, Viktoria, Entschuldigung, und daher sind sie so groß geworden und so verbreitend, dass sie jetzt einen zweiten Festival machen für viele verschiedene Kulturen, die zusammen aus ganzem Herzen verbindet. Und natürlich, wir haben schon mehrere Ansprachen wegen den aus verschiedenen Ländern wie Polen, Österreich und von den Ukraine natürlich und Belgien bekommen, wo die jüngere Talente oder auch erwachsene Talente können teilnehmen und natürlich auch die deutschen Bürger können sich hier anmelden auf eine Webseite des Festivals der Talente.de, so wie ich das richtig verstehe, ja. Also da sage ich das richtig und natürlich würden wir uns alle freuen, wenn ihr das teilnimmt und das wird sich in Frankfurt befinden. Daher, liebe Zuhörer, liebe Zuhörerinnen, wir heißen euch herzlich willkommen zu diesem Festival und natürlich bei uns in Radio No Panic heute zu dieser Sendung. Bleibt dabei, es wird spannend und sehr, sehr interessant. Wir haben vorher unsere Gästin Anastasia mit 1944 von Jamala schon mal gehört. Außerdem haben wir unsere liebe Hauptleiterin, das ist die Jana Schewtschenka, mit einem Lied, der sehr nah an Herzen liegt, namens Cheremshina. Und sehr, sehr für sie oft im Programm kommt als erstes Hauptsingen. Und natürlich haben wir noch andere Gäste, die heute noch singen werden. Da kommt noch spannendes Lied von Adele, Skyfall und noch andere spannende Lieder. Außerdem hat uns auch die Natascha oder Olga vorgestellt, was auf dem Festival sich stattfinden wird. Es wird Jury geben, die das alles bewerten werden. Und es gibt auch verschiedene Nominationen, die das ausgewählt werden. Und natürlich, das wird alles beschert mit verschiedenen Geschenken und die erste, zweite und dritte Platz ergeben. Ich denke, das wird sehr grandios und sehr, sehr spannend sein. Also kommt zu diesem Festival in Frankfurt, meldet euch noch bis 30. November, bis 29. November, nee, Oktober. Oktober.
1: Bis 30. Oktober.
0: Bis 30. Oktober,
1: ja, die Registrierung und am 29. November findet Gala-Konzert statt.
0: Dankeschön, dankeschön. Also beeilt euch und meldet euch schnell an. Ihr seid alle herzlich willkommen. Und wir versuchen, unseren Sendung dann weiter zu leiten und führen heute neue Gespräche. Wer will noch was erzählen? Wer möchte uns noch was mitteilen und nach eurer Sprachen, nach eure Wünsche mitteilen über dieses Projekt oder was über sich erzählen? Fangen wir mit Ihnen, Jana. Oder wer möchte weiter was erzählen?
1: Naja, ich möchte vielleicht ein bisschen zufügen, vielleicht ja. Jetzt schon auf Deutsch.
0: Ja.
1: Wie ich kurz schon erwähnt habe, erstmal auf ukrainische Sprache. Für mich gab es mal einen Moment, als ich Jana Schewtschenko kennengelernt habe und ausprobiert habe, auf mein Talent ein bisschen Vertrauen dran zu legen. Ja. Und damals habe ich eine Chance gekriegt, nicht nur so

0: eigentlich dafür gegründet, um diese Unterstützung für talentierte Menschen einfach zu geben, ja, sich sichtbar zu machen, sich entwickeln, für sich auch so nahestehende Menschen zu finden, ja, auch vielleicht mal Lehrer oder Lehrerin kennenlernen, vielleicht, ja, auch andere Mitglieder kennenlernen, andere talentierte Menschen kennenlernen, ja, und wir haben so diese Gesellschaft aufgebaut.
1: Super.
0: Und diese Gesellschaft verbindet wirklich ganz viele Menschen und auch, ja, Inspirant und RTV gibt es im Moment mehrere Menschen aus unterschiedlichen Ländern. Wow. Und wir kommen alle ganz tief im Kontakt. Wir organisieren unterschiedliche so Veranstaltungen, Konzerte. So nicht nur diesen Festival findet
1: super
0: statt. So
1: super.
0: Ich zum Beispiel biete auch Malerei-Masterklasse mit Acrylfarbe.
1: Wow.
0: Und dazu kommen auch Menschen, die niemals Pinsel im Hände gehalten haben. Und dann stehen sie vor diesen weißen Leinwand und sie wissen nicht, worauf kann man anfangen.
1: Ja.
0: Und dann brauchen die einfach nicht nur, so, sie brauchen keine Kreativität oder Talent meistens.
1: Ja.
0: Manchmal braucht man einen Mensch daneben, ja, der sagt,
1: zur Unterstützung
0: einfach, ja, fang mal von Eskize an.
1: Ja.
0: Einfach anfangen, Farbe irgendwie sich einfühlen und ja, und dann taucht man in eine besondere Energie und einen besonderen Zustand, in deren man sich weiterentwickelt, verbreitet und ja, es bringt einfach gute
1: die
0: Emotionen.
1: Massen verbreitet und zeigt seine Talente.
0: Ja.
1: Super, ich danke Ihnen für diese ausführliche, detaillierte Information. Das war sehr, sehr hilfreich für viele verschiedene Menschen, die sich auch in verschiedenen anderen Nationen nicht trauen, überhaupt in die Massen zu gehen und eigene Talente zu zeigen. Und daher, das ist natürlich sehr wichtig, auch verbreiten zu erklären, wie wichtig das ist, unsere neuen Talente zu verbreiten und ohne Angst sich zu zeigen. Das ist sehr, sehr wichtig heutzutage. Und ich denke, dass die ukrainischen Menschen heute vor allem besonders diese Motivation an uns alle zeigen und einbringen. Ich danke Ihnen sehr, Victoria. Das war sehr, sehr informativ. Und ich denke, Jana möchte mir auch hier was erzählen, oder haben Sie keine Informationen oder was würden Sie uns gerne noch erzählen über sich, über die Projekt Singen ist Leben? Haben Sie da was zu ergänzen oder nicht?
2: Singen ist Leben, це такий проєкт, в якому всі співають різними мовами. Наприклад, ми постійно робимо концерти.
1: Так.
2: І на одному концерті можна почути стільки різних мов, наприклад, це українська, німецька, італійська, іспанська, португальська, ідіш.
1: Вау.
2: Ну куди ж ви?
3: Французька.
2: Іврит. Французька. Грузинська. Татарська.
1: Вау.
2: Тобто один концерт і стільки мов.
1: Вау.
2: А це не просто так стільки мов. У мене німці, мої ученики, співають українською.
1: Так.
2: І це за їх власним бажанням. Це не я сказала, а це вони так захотіли.
1: Вау.
2: Так.
1: Вау, це дуже
2: тобто,
1: гарно.
2: Ці різні мови нам усім дають можливість об'єднатися в ці складні часи, в цю моду на війну.
1: Так.
2: Ми нашим прикладом показуємо іншим людям, нашим співвітчизникам, нашим гостям, що ми не тільки талановиті, ми делегіруємо наш талант,
1: так,
2: через пісню, через прийняття іншої культури і іншої мови.
1: Дякую. Це дуже-дуже гарна відповідь.

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0: Ja, hallo. Eine neue Sendung von THW Backstage. Heute mit ganz besonderen Gästen. Wir haben den Amtsleiter der Mainzer Berufsfeuerwehr zu Gast, Stefan Behrendt. Hallo, herzlich willkommen.
1: Ja, schönen guten Tag. Danke, dass ich da sein darf. Freut mich sehr.
0: Wir freuen uns, dass du gekommen bist. Die Moderatoren heute, der Frank und
2: der Marcel.
0: Ja, starten wir mit ein bisschen Musik.

0: Ja, jetzt haben wir hier den Chef der Mainzer Berufsfeuerwehr, Oberbrandrat Stefan Behren, zu Gast. Das ist natürlich, kommt mir mal so die erste Frage, bezeichnest du dich so? Was sagst du denn auf der Party, wenn dich einer fragt, was dein Beruf ist?
1: Ja, das trifft es eigentlich schon ganz gut. Leiter der Feuerwehr Mainz und zeitgleich auch noch Brand- und Katastrophenschutzinspekteur. Das ist ja noch eine zusätzliche Funktion, die es in Rheinland-Pfalz gibt. Da kommen wir ja im Weiteren vielleicht nochmal zu.
0: Das hängt praktisch in Mainz zusammen, die zwei Geschichten?
1: Genau, das hängt bei den kreisfreien Städten zusammen. Da ist es so, dass der Leiter der Berufsfeuerwehr auch zeitgleich der Brand- und Katastrophenschutzinspekteur ist.
0: Ich habe mich natürlich vorher schlau gemacht und nachgelesen. Amtsleiter des Amtes 37, Brand- und Katastrophenschutzinspekteur. Oberste Einsatzleitung hast du auch noch inne. Boah, das klingt nach viel, ne?
1: Ja, das ist auch viel. Die Gesamteinsatzleitung liegt beim Oberbürgermeister, der delegiert das natürlich. Und es ist in der Tat so, dass ich dann eben die Gesamtverantwortung habe, auch bei besonderen Einsatzlagen dann auch die Einsatzleitung übernehme.
0: Was kann man mal mit einem Satz jeweils sagen, was man in dieser Tätigkeit macht? Bei der obersten Einsatzleitung hast du das ja gerade schon, aber Brand- und Katastrophenschutzinspekteur, was muss ich mir darunter vorstellen?
1: Das ist die operative Gesamtverantwortung für alle Belange des Katastrophenschutzes bzw. Brand- und Katastrophenschutzes in strategischer und organisatorischer Hinsicht.
0: Okay. Amtsleiter, was machst du da?
1: Amtsleiter, das ist die Leitung des Amtes, des städtischen Amtes. Wir sind eines von vielen Ämtern in der städtischen Verwaltung und da obliegt mir eben die Leitung des Amtes Feuerwehr.
0: Das klingt nach Verwaltung.
1: Das ist auch in der Tat sehr viel Verwaltung. Das bringt auch die Funktion und auch die Laufbahn des höheren Feuerwehrtechnischen Dienstes so mit, dass man da auch sehr stark verwaltungsgeprägt ist. Ja, ich hätte vielleicht an der einen oder anderen Stelle auch mehr operativ, aber wie gesagt, ich wusste im Vorfeld, was auf mich zukommt, da kommen wir vielleicht auch später nochmal zu.
0: Ja, wäre ich jetzt direkt, das habe ich auch so im Kopf, du machst das seit 2025, hast du das Ganze inne, richtig?
1: Jein, zwei Kollegen von mir und ich, also zu dritt, haben wir die kommissarische Amtsleitung seit 2024 inne gehabt. Und in 2025 wurde die Stelle dann auch offiziell ausgeschrieben mit einem Auswahlverfahren. Und am 31.12.2025 hat mir der Oberbürgermeister am Rande des Abschwimmens in Mainz die Amtsleitung übertragen. Es war eine ganz tolle Veranstaltung.
0: Ja, das heißt, du wusstest tatsächlich, auf was du dich einlässt. Wenn du es vorher kommissarisch schon gemacht hast, hat es dich nicht abgeschreckt, ne?
1: Nein, im Gegenteil. Also ich und wir, also auch meine beiden Kollegen, ne, wir wussten dadurch, dass wir eben in der kommissarischen Amtsleitung tätig waren, was das alles so beinhaltet und ich für mich selbst wusste, was dann als Amtsleiter auf mich zukäme, jetzt noch vorausgesetzt dann eben im Vorfeld der Bewerbung, dass ich die Stelle bekomme, was ja dann am Ende auch dann so war.
0: Wer entscheidet das?
1: Das entscheidet ein Auswahlgremium, da ist der Oberbürgermeister natürlich mit dabei, als unser Dezernent und oberster Verantwortlicher, da war der Personalrat mit bei, Vertreter der städtischen Verwaltung und dieses Auswahlgremium hat dann am Ende die Entscheidung getroffen.
0: Ja, jetzt haben wir schon eine Menge erfahren, wie du da hingekommen bist, wir werden da gleich noch ein bisschen mehr hören, wir hören jetzt nochmal ein Lied, würde ich sagen.
1: Ja, gerne.

0: Ja, super. Wir haben schon einiges erfahren und wir haben auch mitbekommen, du hattest schon so eine grobe Idee, weil du ja kommissarisch schon tätig warst. Aber war es am Ende doch so, wie du erwartet hattest? Oder hast du dich irgendwie ein bisschen verschätzt? Oft ist es ja anders, ne, als man denkt und als man es vorher gespürt hat, ne?
1: Ja, was vielleicht etwas meinerseits unterschätzt wurde, sind die externen Einflüsse, die tagesaktuellen, auf die man reagieren muss, ne? Und da auch eine Antwort drauf zu finden, das Ganze auch zu kommunizieren, auch die Leute in den Themen mitzunehmen, das nimmt schon viel Zeit in Anspruch. Aber im Großen und Ganzen, dadurch, wie gesagt, dass es bereits schon kommissarisch Inhalt war, ist das so wie vorher auch.
0: Leute mitnehmen ist jetzt nochmal so ein Stichwort für mich. Wenn jemand Neues kommt, verändert sich ja auch immer was irgendwie. Was hast du für das Gefühl, was sich durch dich verändert hat bei der Feuerwehr dort in
1: Mainz? Da will ich nochmal zurückkommen auf die Zeit auch in der kommissarischen Amtszeitung, wo wir das zu dritt gemacht haben. Da war uns sehr wichtig, auch die Kommunikation innerhalb der Feuerwehr Mainz zu verändern. Gerade auch, weil wir nach außen natürlich auch in der Personalgewinnung uns anders präsentieren wollen und auch müssen. Da haben wir neue Wege eingeschlagen und von daher war das so ein Schwerpunkt.
0: Klingt, ja, hab mir es auch schon gedacht, so eine Übergangsphase ist ja auch immer ein bisschen holprig, ne?
1: Genau. Ja, es wäre natürlich ein großer Fehler zu sagen, da ist jetzt ein neuer und der wirft alles um, wie es zuvor gemacht wurde. Das hatte ja auch alles vorher seine Berechtigung. Sicherlich hat ein Amtsleiter auch die Aufgabe, Akzente zu setzen. Wir haben große Themen, große Projekte vor uns, eine Bedarfsplanung, wir bauen eine große integrierte Leitstelle. Also das sind alles Themen, in die der Amtsleiter auch rein muss und die das Amt auch unmittelbar beeinflussen.
0: Und wie muss ich mir den Alltag eines Amtsleiters von so einer großen Feuerwehr vorstellen? Wir kommen da mal nachher noch drauf, ist ja nicht ganz so ein kleines Ding, ne? Wie ist dein Alltag?
1: Ja, der beginnt morgens relativ früh, beginnt mit einer Abstimmung auch mit meinem Vorzimmer, welche Termine am Tag anstehen, dass die auch vorbereitet sind. Und dann geht der Kalenderwahnsinn natürlich schon los und ist dann geprägt von vielen Abstimmungsgesprächen, auch von Personalgesprächen, beziehungsweise auch von Themen, die man vielleicht auch mit der städtischen Verwaltung hat, also Gespräche im Rathaus.
0: Aus jetziger Sicht, die zwei tollsten Sachen an deinem Job, was macht am meisten Spaß?
1: Ach, mit den Kolleginnen und Kollegen umgehen. Ich habe ein wirklich tolles Team. Die Feuerwehr Mainz ist wirklich intrinsisch motiviert, das muss man wirklich sagen. Und das jeden Tag zu sehen, das macht wirklich Spaß, mit den Menschen zu arbeiten. Ne? Das ist die oberste Aufgabe. Natürlich gibt es auch Dinge, die vielleicht dann auch für die Mitarbeiterschaft ein bisschen weniger nachvollziehbar ist. Aber grundsätzlich mit den Menschen zu arbeiten und jeden Tag auf die Arbeit zu fahren, das macht mir wirklich Spaß.
0: Und es gibt ja auch immer was, wo man sagt, liebe Güte, wenn es das nicht gäbe, wäre es besser. Was ist das, was dir so richtig gegen den Strich geht?
1: Ja, liebe Güte, 8 Stunden auf dem Bürostuhl zu sitzen, das fällt mir schwer. Ja. Und deswegen bin ich auch immer froh, wenn ich Einsatzdienst habe, da kommt dann auch nochmal ein operativer Part mit zu, beziehungsweise meistens stehe ich dann einfach auch mal auf und gehe in irgendeine Fachabteilung oder irgendein Sachgebiet, um da noch ein paar operative Einflüsse zu kriegen.
0: Wie oft kommt das vor, ehrlich?
1: Täglich.
0: Täglich? Ja. Immerhin, dann heißt es ja nicht täglich 8 Stunden. Ja. Klingt auch, ehrlich gesagt, nicht nach einem 8-Stunden-Job für 7 Tage irgendwie. Da muss man doch für brennen. Was ist denn mit Familie im Hintergrund? Laufen die Amok oder?
1: Nein, also die Familie muss da mitspielen, das tut sie auch. Und da bin ich auch sehr dankbar für. Das ist kein 8-Stunden-Job, insbesondere deswegen, weil wir es auch viel, da kommen wir auch im Weiteren vielleicht noch zu, mit dem Ehrenamt zu tun haben. Und Ehrenamt beginnt eben abends ab 16, 17 Uhr und an den Wochenenden. Und da ist meine Aufgabe als Brand- und Katastrophenschutzinspekteur, mich da drauf auf einzustellen. Und wenn ich eben mit den Kolleginnen und Kollegen auch der Freiwilligenfeuerwehr oder der Organisation oder auch dem THW, beim THW ist es samstags in der Regel, und dann fahre ich eben samstags zum THW. Das ist so, das wusste ich aber auch vorher.
0: Ich finde, wir haben ganz tolle, ehrliche Antworten bekommen. Schon mal danke dafür. Wir kriegen einen richtig schönen Einblick. Wir hören noch mal ein bisschen Musik und dann geht's weiter.
1: Ja, bis gleich.

0: Ja, ganz schön viel Arbeit, die man da so hat und sicherlich nicht alleine zu bewältigen ist. Wie ist denn die Feuerwehr so generell in Mainz aufgebaut?
1: Also grundsätzlich eine Leitungsaufgabe bei der Feuerwehr als Amtsleiter, das geht auch nur mit einem Team. Das als Einzelkämpfer hat man da wenig Chance. Das ist in Mainz wie folgt. Wir haben eine Amtsleitung, ich habe einen ständigen Vertreter in der Amtsleitung und darunter 5 Abteilungen mit jeweils Abteilungsleitern. Darunter gliedern sich dann die Sachgebiete und in diesem Team bewältigen wir eben die täglichen Aufgaben.
0: Du hast ja auch gerade schon was zu den freiwilligen Feuerwehren gesagt. Wie ist denn das so organisiert? Hauptamt, Ehrenamt?
1: Also vielleicht beginnen wir bundesweit. Also wir unterscheiden ja haupt- und ehrenamtliche Kräfte bei den Feuerwehren. Das sind in Summe rund 1,3 Millionen Feuerwehrleute in Deutschland. Davon ist nur ein Bruchteil hauptamtlich, rund 40.000. In Mainz ist das auch in Haupt- und Ehrenamt aufgegliedert. Wir sind rund 340 Kräfte im Bereich der Berufsfeuerwehr und 400 Einsatzkräfte im Bereich der freiwilligen Feuerwehr. Da sind wir auch sehr stolz drauf. Das ist eine gute Zahl. Und ich möchte noch hinzufügen, ich bin ja wie gesagt auch Brand- und Katastrophenschutzinspekteur, da kommen nochmal 300 Einsatzkräfte aus dem Bereich der Hilfsorganisationen hinzu. Mhm. Also knapp 1000 Einsatzkräfte in Mainz.
2: Das ist ziemlich viel, ne?
0: Ja. Wie läuft das denn ab, dass organisiert wird? Was macht Berufsfeuerwehr? Was macht die Freiwilligen? Wie ergänzen die sich?
1: Also grundsätzlich sind die Aufgaben erstmal die gleichen. Das Hauptamt deckt natürlich den Großteil der Einsätze ab, ist rund um die Uhr verfügbar, sitzt auf den beiden Feuerwachen im 24-Stunden-Dienst und rückt dann ebenfalls aus. Und bei Einsatzlagen, die länger dauern oder gar wenn unsere Kräfte des Hauptamtes gebunden sind, dann alarmieren wir die Kräfte der und die Kolleginnen und Kollegen der Freiwilligen Feuerwehr nach einer vordefinierten Alarm- und Ausrückeordnung, die uns dann bei den Einsätzen unterstützen oder auch eben die Einsätze selbstständig übernehmen.
2: Hast du da so Beispiele mal, wo man von der Einsatzlage, wo man so sagt, guck mal da kann man die Zusammenarbeit gut sehen oder?
1: Ganz prädestiniert. Der letzte Silvesterabend, das war eine Einsatzlage in Mainz, die war sehr, sehr fordernd. Da waren alle Kräfte der Berufsfeuerwehr und auch alle 11 freiwilligen Feuerwehren im Stadtgebiet im Einsatz. Und ohne die Unterstützung der freiwilligen Feuerwehren hätten wir das gar nicht leisten können.
2: Denkst du so, wie das organisiert ist in Deutschland, das ist ja nicht in allen Ländern so, ist das günstig? Könnte man da noch irgendwo nachschärfen oder ist das ein System, ist ja schon lange etabliert, was satt sitzt und funktioniert?
1: Ich glaube, das ist ein sehr gutes System, denn es ist auch dazu geeignet, dass Bürgerinnen und Bürger Verantwortung in unserer Gesellschaft übernehmen und die Feuerwehr eben als eine sehr starke Säule auch, was jetzt so im Bereich der demokratischen Strukturen und so weiter, also da nimmt die Freiwillige Feuerwehr eine sehr, sehr starke Rolle ein und ich finde, das ist auch gut so und wichtig, dass eben Bürgerinnen und Bürger Aufgaben übernehmen und umgekehrt aber auch der Staat sich bewusst ist, was hier durch das Ehrenamt geleistet wird.
2: Jetzt sind wir ja eine Stadt, ne? Und ich schaue gerade den Marcel an, der nickt so ein bisschen schon. Auf dem Land sieht das doch bestimmt anders aus, ne? Von der Orga.
1: Der Schutzauftrag ist grundsätzlich der gleiche. Es unterscheidet sich in den Rahmenbedingungen. Wir haben in Mainz eine hohe Einsatzdichte, eine dichte Bebauung, Kliniken, Veranstaltungen, Firmen und so weiter. Im ländlichen Raum ist das eher geprägt von größeren Entfernungen und da eben auch die Übernahme der Einsätze im Wesentlichen nur durch die Freiwilligen Feuerwehren. Da kommt keine Berufsfeuerwehr. Das müssen die Kolleginnen und Kollegen dort selbst machen. Aber die Aufgabe und auch die Einsatzgrundzeit, also in anderen Bundesländern heißt sie Hilfsfrist, die ist die gleiche, egal ob es eine Berufsfeuerwehr oder eine Freiwillige Feuerwehr gibt.
2: Weil die Entfernungen einfach größer sind zum nächsten Standort der Berufsfeuerwehr, ne? So kann man sich das vorstellen?
1: Ja, beziehungsweise weil die Bemessungszahl eine kleinere ist. Berufsfeuerwehr gibt es ab in der Regel 90.000 Einwohnern und jetzt bei ländlichen Kommunen ist diese Zahl eben unterschritten.
2: Okay. Ich würde sagen, wir hören noch mal ein bisschen Musik und wir sind wieder schlauer geworden und werden noch schlauer werden. Das kann ich euch schon versprechen. Das wird gut.
1: Bis gleich.

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0: Ja, welche drei Einsätze sind dir denn in deiner Laufbahn so im Kopf geblieben und warum?
1: Da beginne ich schon mit einem Einsatz aus meiner vorhergehenden Tätigkeit. Ich komme ursprünglich von der Flughafenfeuerwehr in Frankfurt und haben ja eben in dem Titel auch was, war ja ein Flugzeuggegenstand. Deswegen passt das ganz gut. Das war ein Einsatz, da ist nachts ein Luftfahrzeug, musste notlanden in Frankfurt. Und als wir die Kabinentür geöffnet haben, haben wir festgestellt, dass da zwei schwerstbrandverletzte Frauen in dem Jet drin waren. Und die haben wir dann auf der Landebahn noch versorgt medizinisch und haben die dann auch Spezialbetten für Schwerstbrandverletzte zugeführt. Und da ist sozusagen die Situation um das Luftfahrzeug in den Hintergrund getreten. Da ging es dann um die Menschen primär. Dann ging es weiter, das war letztes Silvester, das war total wild, das war ein Einsatzgeschehen, das habe ich so in meiner Laufbahn noch nie erlebt, dass innerhalb kürzester Zeit eine Vielzahl von großen Einsätzen über uns hereingeprasselt sind, mehrere Großbrände und ich hatte es ja eben schon gesagt, das war dann auch, da war die Notwendigkeit gegeben, dass wir alle 11 freiwilligen Feuerwehren im Stadtgebiet hier zum Einsatz bringen. Und das hat uns tatsächlich auch an den Rande der Kapazität gebracht und da könnten wir vielleicht eine eigene Sendung zu machen, ne, über Silvesterfeuerwerk. Aber das war so ein Einsatzgeschehen. Und dann in jüngster Vergangenheit waren wir mit zur Unterstützung bei dem großen Waldbrand in Traisen, in diesem munitionsbelasteten Wald, der über mehrere Tage ging und der wirklich auch Kräfte aus dem gesamten Land Rheinland-Pfalz darüber hinaus gefordert hat. Das waren so drei Einsätze, die in ihrer Ausprägung durchaus in Erinnerung bleiben.
2: Bei dem ersten Einsatz, den du geschildert hast mit dem Flugzeug, ist mir jetzt direkt so gekommen, naja, es startet oft mit Technik und nachher merkt man, es geht eigentlich um Menschen, ne?
1: Ja, man muss dazu sagen, der Luftverkehr ist sehr, sehr sicher, ne? Und das war ein Ereignis. Primär haben wir gedacht, naja, das ist eine Sicherheitslandung, wie die mehrfach im Jahr vorkommt. Aber dass es dann am Ende um wirklich schwerst verletzte Menschen ging, das war tatsächlich eine Überraschung und galt es dann auch zu bewältigen.
2: Und Einsätze einer Feuerwehr sind ja nicht nur Brände, die sind ja extrem vielfältig irgendwie. Und in Mainz haben wir zwei Wachen. Wie habt ihr euch denn organisiert, dass das in dieser Vielfalt machbar ist? Wie muss ich mir das vorstellen, wenn da ein Einsatz reinkommt?
1: Also Stand heute sind es in der Tat zwei Wachen der Berufsfeuerwehr. Der Notruf geht bei uns in der Leitstelle ein, wird dann von einem Disponenten entgegengenommen und je nach Meldebild generiert er ein Einsatzstichwort im Einsatzleitsystem. Mhm. Also er überlegt sich nicht, was schicke ich da jetzt, sondern das ist vordefiniert durch unsere Einsatzvorbereitung. Und der Computer entsendet dann entsprechend dieses Einsatzstichwortes die Kräfte der Wache 1 und womöglich auch der Wache 2, je nach Meldebild. Da gibt es eine sogenannte Alarm- und Ausrückeordnung. Mhm. Und da ist genau festgelegt, zu welchem Einsatzstichwort welche Kräfte primär im ersten Abmarsch ausrücken.
2: Das heißt, es kann durchaus sein, dass zu einem Einsatz ein Teil Fahrzeuge aus einer Wache und ein Teil aus der anderen Wache kommen.
1: Das ist tagtäglich so, jawohl, dass beide Wachen, das nennen wir dann mit Ergänzungsfahrzeugen oder mit Spezialfahrzeugen, Sonderfahrzeugen dann hinzukommen. Und wenn die Wachen dann länger verwaist sind, die beiden Wachen der Berufsfeuerwehr, dann kommt die Freiwillige Feuerwehr, jetzt kommen wir genau an den Punkt, den wir vorhin besprochen haben, und unterstützt es in Form einer sogenannten Wachbesetzung. Das heißt, dann übernehmen die Kräfte der Freiwilligen Feuerwehr die Einsätze, die dann fortfolgend eben reinkommen.
2: Sind die beiden Wachen jeweils auf irgendwas Bestimmtes spezialisiert?
1: Ja, wir haben die Wache 2, die macht das Thema Wasserrettung und Taucher, die sind auf der Wache 2 lokalisiert und auf der Wache 1 ist beispielsweise die Leitstelle verortet.
2: Wie käme das dann, weil du gerade von Tauchern und sowas redest, dass zum Beispiel so jemand wie die DLRG noch zusätzlich in den Einsatz kommt?
1: Die DLRG ist, wie alle Hilfsorganisationen, und jetzt gerade die DLRG ist im Bereich der Wasserrettung fest in unsere Alarm- und Ausrückordnung integriert. Das heißt, bei Wasserrettungen auf dem Rhein beispielsweise werden die initial mit alarmiert.
2: Das gibt der Computer, wenn das als Stichwort ist, gibt er das raus und dann läuft das automatisch.
1: Das läuft automatisch raus und da ist dann, wie gesagt, die DLRG schon automatisch mit versorgt.
2: Habt ihr das auch an Gebietszuständigkeiten festgemacht, weil ja die Wachen nicht an derselben Stelle sind?
1: Ja,
2: ne?
1: Ja, wir haben das Stadtgebiet sozusagen in der Mitte geteilt.
2: Okay.
1: Wir müssen ja auch die Fahrzeiten berücksichtigen und anhand der Fahrzeiten, das nennt man Isochrone, sind die Straßen sozusagen und die Einsatzstellen einer jeweiligen Wache zugeordnet. Und das erkennt der Computer aber.
2: Jetzt haben wir einen coolen Einblick bekommen. Jetzt hören wir noch mal ein bisschen Musik. Danke, dass wir so tief mal reingucken konnten in die Orga.

0: Ja, jetzt bist du ja Feuerwehrmann, aber in einer Radiosendung des THW. Wir haben ja praktisch jetzt über unseren Tellerrand mal rausgeschaut so ein bisschen. Viele Sendungen bisher waren rein über das THW. Offensichtlich fanden wir es ja passend, dich zu fragen. Du hast dich ja auch direkt bereit erklärt und hast da auch Spaß dran. Ich denke, das hört man auch. Findest du es auch passend?
1: Absolut. Ich komme nochmal auf meine Funktion zurück. Brand- und Katastrophenschutzinspekteur. Mhm. Natürlich ist mir bewusst, dass das THW keine reine Einheit des Katastrophenschutzes, sondern es ist eine Zivilschutzeinheit. Aber in der täglichen Gefahrenabwehr müssen wir als Stadt Mainz auch auf Fähigkeiten des THWs zurückgreifen, die wir selbst nicht haben oder auch nicht vorhalten müssen, weil sie eben beim THW

0: Ja, von denen haben wir mehrere. Und da hat es bei mir Klick gemacht und habe gesagt, euch brauche ich. Und aus dieser Geschichte sind die technischen Berater Chemie entstanden. Diese Berater, die jetzt bei uns auch fest in der Lahm- und Ausrückordnung hinterlegt sind und uns bei Gefahrguteinsätzen hier sehr, sehr wertvoll unterstützen und auch in der Vergangenheit schon sehr häufig zum Einsatz kamen. Ich selbst als Einsatzleiter habe auch schon davon profitieren können. Und so ist diese intensive Zusammenarbeit mit dem THW in Mainz entstanden und da bin ich auch sehr stolz drauf und da lege ich auch großen Wert drauf, weil wir nur das ganze Thema Katastrophenschutz und ich spanne es noch weiter, Bevölkerungsschutz mit all den Themen, die im Zivilschutz auf uns zukommen, das können wir nur organisationsübergreifend bewältigen. Das kann nicht nur die Feuerwehr und das kann auch nicht nur singulär das THW oder eine Organisation, das müssen wir zusammen machen und ich werde in Mainz beim THW immer sehr, sehr, sehr, sehr schön und sehr, sehr kollegial aufgenommen und das gefällt mir sehr und deswegen bin ich sehr dankbar, dass ich heute hier sein darf.
1: Das liegt daran, dass wir uns immer freuen, wenn du da bist. Das ist nicht gespielt. Also wir spielen ja viel, aber also können wir an der Stelle direkt mal Grüße an unsere Köchin, die Carmen, rausschicken.
0: Ganz
1: die
0: gerne.
1: Tatsächlich sehr, sehr gerne. Chemikerin ist und super gut kocht. Carmen, danke dafür.
0: Ja, sie ist letztlich die Keimzelle der technischen Berater.
2: Aber keine Lebensmittelchemikerin. Das muss man dazu sagen.
1: Nein, ja, klar. Genau. Ja, und man muss sagen, diese Chemiefachberatergeschichte ist ja schon gewaltig eingeschlagen. Die sind häufig unterwegs, ne?
0: Die sind, ich würde jetzt mal behaupten, mindestens, also wir unterscheiden zwischen der telefonischen Inanspruchnahme und auch einem Einsatz vor Ort. Und ich glaube, wenn man jetzt so einmal im Monat im Schnitt, kann man da wirklich die Zahl nennen. Und das ist ja auch eine Geschichte, ich sagte es, das ist deutschlandweit einmalig und da haben wir uns ja auch, so hörte ich, auch in dem Regionalverband, die haben da auch erstmal die Stirne gerunzelt, was machen denn die Mainzer da, ne, und so weiter. Aber an der Stelle viele Grüße an den Dr. Essmann, wir verstehen uns sehr, sehr gut und wir haben gesagt, das ziehen wir durch.
1: Ich habe gestern gerade gehört, dass ihr öfters mal zusammen ein Bier trinken geht. Das scheint so zu sein,
0: ja? Bier oder ein Glas Wein. Wir sind ja auch in Hessen und der nächste Termin ist auch schon anberaumt, denn wir haben schon die nächsten Projektideen. Also wir werden mit dem nächsten Ding in Kürze rauskommen.
1: Kannst du schon was verraten oder ist es noch geheim?
0: Ja, es wird was im Bereich der Gefahrstoffeinsätze sein.
1: Sehr schön, das klingt doch super. Du bist ja gerade so, dich ein bisschen am Zurückerinnern und die Hörer sehen es nicht, aber alle lächeln hier. Ne? Stefan sitzt auch hier und lächelt, also gutes Gefühl offensichtlich da. Sag doch mal was zu so Einsätzen, wo das THW irgendwie mit eingebunden war, dass wir da diese Kurve mal kriegen, wie hängt das zusammen, ja? Was ist denn da so hängen geblieben bei dir an Einsätzen? Erinnere dich einfach mal ein bisschen zurück.
0: Also jetzt zurückliegend in Mainz habe ich da tatsächlich Erinnerung an viele oder mehrere Einsätze, wo wir auch das THW benötigt haben. Beispielsweise bei einem Tiefgaragenbrand, wo auch die Gebäudestruktur sehr, sehr stark beschädigt war, habe ich erstmals THW in Atemschutz in einem Schaumeinsatz miterlebt. Das war ein tolles Bild. Dann drohte vor circa einem Jahr ein Kran umzustürzen. Und es ist auch so, auch da komme ich jetzt wieder auf die Alarm- und Ausrückordnung zurück, der technische oder der Fachberater Chemie ist bei uns auch fest in der Alarm- und Ausrückordnung hinterlegt. Das heißt, bei vielen Einsätzen kommt er dann zu uns in die Leitstelle und berät uns hinsichtlich der Fähigkeiten, mit denen das THW uns unterstützen kann. Das fängt beim Absichern von Gebäuden an, das geht euer spezielles System, um Gebäude zu vermessen, um etwaige Veränderungen an Gebäude feststellen zu können, bis hin zu infrastrukturelle Dinge, Dächer abdecken, Beleuchtung, ne? Also das alles sind Fähigkeiten des THWs, schweres Räumen beispielsweise mit schwerem Gerät, das sind alles Fähigkeiten des THWs, die wir in Mainz sehr, sehr gerne in Anspruch nehmen.
1: Wir sind auch gerne immer wieder für euch tätig und freuen uns, wenn es da zur Zusammenarbeit kommt, auch vor allem auch mit Freiwilligenwehren, wenn wir zu Feuerwehrfesten geladen sind oder so, da Fahrzeuge ausstellen und zeigen können, ja, blau und rot, das ist schon eine schöne Farbkombi zusammen. Würde ich sagen, wir hören ein bisschen Musik und dann schauen wir nochmal in das Thema ein bisschen tiefer rein.
0: Gerne.

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1: Ja, da sind wir wieder nach interessanter Musik, nenne ich es mal. Der Marcel hat heute ausgesucht. Hast du super gemacht, Marcel. Wir schauen mal. Die Gäste, die wir sonst so haben, die kommen ja meistens aus unserer Organisation. Und jetzt ist es ja immer so ein bisschen doof, wenn man sich selbst betrachtet, weil man findet sich ja immer toll. Deshalb ist man ja auch da und ist ja auch so. Jetzt haben wir ja die Chance. Jemand ist da, der uns mal von außen betrachten kann. Von außerhalb unserer kleinen THW-Schale heraus. Und die wollen wir jetzt natürlich nutzen und wollen mal auf deinen Blick von außen so ein Stück zurückgreifen. Wie siehst du denn das THW von außen als Feuerwehrmann, wenn du da drauf guckst? Beschreib das doch mal.
2: Also ich würde das gern aus Sicht jetzt auch des Amtsleiters der Feuerwehr Mainz beschreiben. Das THW ist für mich ein integraler Bestandteil der Sicherheitsinfrastruktur der Stadt Mainz. Das heißt, wesentlicher Bestandteil des Bevölkerungsschutzes und ich nehme das THW so wahr mit einer überaus hohen technischen Kompetenz, mit einer sehr starken Spezialisierung. Mhm. Und einem beeindruckenden ehrenamtlichen Engagement. Wenn ich samstags zu euch kommen darf, ab und an, und dann sehe, wie da, wie viele Leute und auch durch alle Altersgruppen, wie da gearbeitet wird, auch wie viel Zeit sich da genommen wird, das ist schon bemerkenswert. Und für mich ist das THW ein verlässlicher Partner, einerseits in der Gestaltung von Projekten, ich hatte es ja eben schon gesagt, auch mit dem Ralf Essmann, wir gehen auch an die Uni Mainz beispielsweise zusammen und werben da für den Bevölkerungsschutz bei Studentinnen und Studenten, aber andererseits natürlich auch bei Projekten, die die Einsatzlagen betreffen und da bin ich sehr stolz drauf und in diesem Duktus werden wir auch weitermachen.
1: Das klingt doch so ähnlich, wie ich uns auch sehe, das ist doch, haha, ich habe gar nicht schlecht gelegen, ist doch super eigentlich. Jetzt bist du aber auch Feuerwehrmann, auch wenn wir vorhin gehört haben, du hast viel mit Verwaltung zu tun. Ja, was muss man dafür in Kauf nehmen? Mach doch mal andere ein bisschen heiß auf den Beruf des Feuerwehrmanns. Wir haben uns draußen ein bisschen unterhalten über Berufsausbildung, die ihr startet. Ihr habt zwar genug Bewerbungen, aber was ist das Tolle, was ist das Geile dran, Feuerwehrmann zu sein?
2: Ich glaube, es ist eine der abwechslungsreichsten Berufe, die man wählen kann. Hm. Man weiß letztlich auch als Amtsleiter, ne, morgens nicht, was einen den Tag über erwartet. Natürlich gibt es den Kalender, aber gerade auch, wenn man eine Einsatzdienstfunktion versieht, weiß man nicht, was einen erwartet. Und das macht spannend. An der Einsatzstelle natürlich, ein Kollege von mir sagt immer, nach der Feuerwehr kommt niemand mehr. Ne? Wir können niemand anrufen und sagen, mach du den Job jetzt weiter. Das heißt, wir müssen schauen, dass wir die Einsatzlage in den Griff bekommen. Ja, mit Unterstützung, da haben wir jetzt drüber gesprochen, auch der Partner. Aber alles schaut auf uns und hat den Anspruch, dass wir diese Einsatzlage bewältigen. Es ist ein Mix aus Technik, Handwerk, Naturwissenschaft, Führung von Menschen, mit einem starken Teamgefühl, auch sehr, sehr ausgeprägt, wie nach meinem Dafürhalten in kaum einem anderen Beruf. Und sehr, sehr stark beeinflusst natürlich auch von technischen und gesellschaftlichen Veränderungen. Das möchte ich nicht als Nachteil an der Stelle erwähnen, sondern als Vorteil, ne? Gerade jetzt beispielsweise, wenn wir mal sehen, was um uns herum in der Welt passiert, auch der Angriffskrieg in der Ukraine, die Gasmangellage zurückliegend. Alles das sind Themen, auf die wir uns im Brand- und Katastrophenschutz und ganz weit gespannt eben im Bevölkerungsschutz einstellen müssen. Und das macht spannend.
1: Macht dir diese Veränderung so ein bisschen Angst? Man spürt das ja, wenn man so mit Menschen redet. Es ist nicht so, wie man vor vielen Jahren noch dachte, wie es sich entwickelt.
2: Ich will es nicht als Angst formulieren. Es ist eine große Herausforderung, denn wir müssen auch die Bürgerinnen und Bürger mitnehmen, dass wir die Dinge jetzt anders denken müssen, dass auch die Bürgerinnen und Bürger eine Verantwortung haben, für sich selbst vorzusorgen. Mhm. Das ist auch ein Thema, was das THW sicherlich hat, denn es ist mitnichten so, dass beispielsweise bei einem länger andauernden Stromausfall weder die Feuerwehr noch das THW vor Ort kommt und jedem einen Stromerzeuger vor die Tür stellt oder Nahrungsmittel bringt. Ja. Und da ist eine gewisse Anspruchshaltung in der Bevölkerung zu erkennen, aber jetzt ist es unser aller Aufgabe, da hinzuwirken, dass eben die Bevölkerung da auch eine Mitwirkungspflicht hat.
1: Mir ist von deinem Satz eben was hängen geblieben, dass du gesagt hast, wenn wir unterwegs sind, nach uns kommt niemand mehr. Das habe ich auch schon so bei Einsätzen oft gefühlt. Ich will es mal so rumformulieren, aufhören geht nicht oder aufgeben geht nicht. Was hast du denn das Gefühl, was das mit deinem Charakter macht? Also es verändert einen ja auch als Mensch selbst, ne? Wenn man da drin so häufig in diesen Situationen, dass man sagt, es geht nicht, ich kann nicht einfach sagen, Schluss jetzt, ne?
2: Ja, genau. Und das sagte ich ja auch vorhin und das schätze ich so sehr an meinem Team der Feuerwehr Mainz. Alle, egal ob Haupt- oder Ehrenamt, nehme ich mit einer sehr, sehr hohen intrinsischen Motivation, genau aus dem Grund, dass sie sagen, wir müssen dieses Ding jetzt hier wuppen und wir müssen es fertig machen. Und das erzeugt eine gewisse Durchsetzungsstärke, keine Frage. Aber am Ende macht es die Dinge spannend und es geht nur gemeinsam.
1: Denkst du, du bist durch deinen Beruf für dich gewachsen als Mensch?
2: Bestimmt, das glaube ich schon. Dass man vielleicht auch auf die Dinge anders blickt und auch vielleicht resoluter mit dem einen oder anderen umgeht. Mhm. Ja, das macht was mit einem, ja.
1: Super, vielen, vielen Dank auch für die persönlichen Einblicke. Wir hören noch mal ein bisschen Musik.
2: Bis gleich.

0: Wer unsere Sendung regelmäßig hört, der weiß, dass wir die blaue Fee mit dem gelben Helm erfunden haben und die stellt Fragen zu Wünschen. Was würdest du dir denn für die Feuerwehr in Mainz wünschen?
1: Das freut mich sehr, dass die THW-Fee auch die Wünsche der Feuerwehr erfüllt. Von daher habe ich natürlich welche parat. Ganz vorne an, dass wir einen leistungsfähigen Brand- und Bevölkerungsschutz auch trotz aller wirtschaftlicher Einschränkungen weiterhin gewährleisten können. Da bin ich aber sehr, sehr guter Dinge, dass wir auch, wie das auch schon aktuell der Fall ist, eine hohe Wahrnehmung auch in der Politik haben, dass wir da eine hohe Unterstützung erfahren, dass das weiterhin so bleibt und damit auch ein Verständnis für die notwendigen Investitionen in die Sicherheit. Denn am Ende ist es das gemeinsame Ziel, eben den bestmöglichen Schutz für die Bevölkerung. Und ganz am Ende mein wichtigster Wunsch, dass alle Kräfte des Brand- und Katastrophenschutzes aus all ihren Einsätzen immer gesund nach Hause kommen, dass uns nichts passiert. Diesen Wunsch richte ich ganz besonders an die THW-Fee.
2: Das ist ein toller Wunsch. Ich glaube, das ist auch ein sehr würdiger Abschluss. Vielen lieben Dank, dass du heute bei uns warst. War uns wirklich,
1: ich komme gerne wieder.
2: Spruch, eine ganz, ganz besondere Ehre, dass wir mit dir über unseren Tellerrand schauen durften. Wir verabschieden uns für heute mit unserer Sendung.
1: Ich sag auch tschüss, danke, dass ich da sein darf und sag bis demnächst.
0: Tschüss.
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0: So, es ist Oktober, es ist Radio Rüsselsheim, es ist der erste Sonntag im Monat. Wir sind in der Zeitschlaufe von 17 bis 19 Uhr, also muss Radiogemüse sein in diesem komischen Oktoberwochenende mit dem tollen Wetter. Und bei mir ist wieder die wunderbare Sandra. Hi Sandra.
1: Hallo Elmar.
0: Und Sandra ist unter anderem hier, weil heute ist Frauenpower angesagt. Es gibt heute nur Musik von Frauen. Okay, mit einer Ausnahme. Nee, mit zwei Ausnahmen. Aber es geht um Frauen und das ist Musik von Frauen. Und irgendwie habe ich mal gedacht, wir könnten mal thematisch einfach die Frauen würdigen und feiern und was sie alles so toll macht. Und jetzt könntest du ruhig durchaus auch mal was sagen.
1: Ich warte schon drauf, was du so alles von dir gibst.
0: Du meinst, du wolltest jetzt erstmal gucken, inwieweit ich mich jetzt in die Bredouille
1: genau,
0: rede.
1: Genau, und in welches Fettnäpfchen du jetzt trittst.
0: Genau, nein, ich hoffe eigentlich nicht, dass ich in irgendwelche Fettnäpfchen trete, aber ich habe einfach gedacht, irgendwie wir machen heute mal Frauenpower.
1: Sehr gut.
0: Ja.
1: Finde ich gut.
0: Ja, ne, weil irgendwie ist doch, also tatsächlich, wenn man mal so ein bisschen auch im Radio mal so hört und dann auch, wenn ich mal so selber gucke, was ich so in den Sendungen immer spiele, Musik ist doch irgendwie auch sehr stark immer noch eine Männersache.
1: Ja, weiß gar nicht, ob das so ist, aber vielleicht hört auch jeder so ein bisschen anders. Also ich habe das Gefühl, du hörst eher Männer und ich höre eher Frauen.
0: Ja, okay, das ist jetzt natürlich schon mal so ein rein geschlechterspezifisches Ding eigentlich. Aber so, ich meine, wenn man jetzt halt mal so handelsübliche Radiosender sich anguckt, ich finde, da ist schon gefühlt, ich könnte es jetzt nicht in Prozenten sagen, aber da ist, glaube ich, schon sehr viel Musik von Männern
1: einfach
0: dabei. Stimmen irgendwie in der Rockmusik und in der Popmusik sind doch sehr, sehr viel, also in der Rockmusik wahrscheinlich noch eher als in der Popmusik, sind schon sehr männlich.
1: Ja.
0: Finde ich, gefühlt.
1: Ja, es wird besser.
0: Okay, es wird besser. Und jetzt, um diese Statistik halt an der Stelle auch einfach massiv jetzt zu verbessern, habe ich jetzt natürlich gedacht, jetzt bringe ich halt mal eben tatsächlich ganz viel weibliche Stimmen mit, die uns jetzt dann halt hier so die nächsten knapp zwei Stunden mit schöner Musik bespaßen. Ich habe das Ganze jetzt tatsächlich gar nicht so richtig thematisch sortiert. Also wer nach der Telefonkette vom letzten Mal jetzt irgendwie eine Frauenkette erwartet hat, das machen wir jetzt mal nicht, sondern irgendwie so, wie sich die Songs so einfügen.
1: Bring it on.
0: Genau, bring it on. Machen wir jetzt auch gleich, jetzt kommen wir erstmal mit so ein bisschen sanften Stimmen, jetzt machen wir mal so einen Norah Jones und dann Sade hinterher, so ein bisschen, wir steigen mal so eher smooth ein in das Thema.
1: Sanfter Einstieg.
0: Ja, genau, damit wir uns alle mal so erstmal rein chillen können irgendwie. Viel Spaß.

0: hoffe, dass jetzt niemand irgendwie schon mal so ganz chillig im Sessel in eine chillige Stimmung geglitten.
1: Ja, ich habe doch gerade gesagt, ich hatte schon Mittagsschlaf.
0: Ja, es wird ja auch gleich noch ein bisschen krawalliger. Wir geben dann auch noch Stoff so ein bisschen. Also ich meine, wenn ich mal so drüber gucke, was wir heute so haben, da ist schon durchaus auch ein bisschen was Gas gibt. Wir warten dann mal ab, ob du dann irgendwann anfängst, hier im Studio zu tanzen. Mal gucken.
1: Ja, kommt immer drauf an.
0: Ja, genau.
1: Die zwei waren ja jetzt eher so ein bisschen.
0: Ja, ich habe ja gesagt, ne, wir langsam steigen erstmal so ein bisschen chillig ein.
1: Wobei, ich bin ja großer Norah Jones-Fan und du bist ja großer Sade-Fan.
0: Ja, also ich meine, es ist ja auch grundsätzlich, habe ich ja auch nichts dabei, was entweder dir oder mir oder uns beiden nicht gefällt. Also das wäre wär ja irgendwie auch doof. Also ich stehe ja schon hinter dem, was ich hier so spiele, und du stehst ja eigentlich auch hinter dem, was ich so spiele. Außer wenn es was ist, was du noch nicht kennst.
1: Ja, letztens hattest du so komische Musik.
0: Das heißt, du möchtest, dass ich Angine de Poitrine wieder spiele?
1: Nein.
0: Nicht? Okay.
1: Gottes Himmels Willen.
0: Okay. Das, liebe HörerInnen, ist so generell das Schicksal dieser Band, dass irgendwie die Menschheit massiv gespalten ist. Die einen finden es irgendwie ziemlich cool, so wie ich. Und dann gibt es halt sehr, sehr viele andere Menschen, die einfach nur sagen, oh Gott, spiel das nie wieder.
1: Ja.
0: Ja, also deshalb muss ich tatsächlich mal gucken. Also wer gehofft hat, dass es demnächst nochmal wieder was von Angine de Poitrine hier im Radiogemüse gibt, kann ich eher so sagen, das wird wahrscheinlich nicht passieren. Ich glaube, ich muss das dann doch eher lieber privat hören.
1: Und nur mit Kopfhörern.
0: Wenn ich alleine bin und niemand sonst zuhört. Genau. Ja, aber das ist okay. Ich meine, wir sind alle durchaus ja in zwar schon experimentierfreudig, aber halt auch nicht immer bis in alle Auswüchse, die es so gibt. Du guckst kritisch. Ich spiele kein Angine de Poitrine, keine Angst. Gut. Es sind ja eh zwei Kerle, also von daher hätten sie jetzt in der Sendung hier auch überhaupt nichts zu suchen.
1: Okay, ich muss dafür sorgen, dass die nächsten Themen in den Sendungen so sind, dass...
0: Ja, mach ruhig. Das ist alles, dass du, also wer mir abnimmt, irgendwie eine witzige Idee zu finden, da habe ich jetzt überhaupt keinen Schmerz. Dann lehne ich mich jetzt noch weiter zurück in diesen übrigens hier im neuen Studio tatsächlich sehr bequemen Stühlen, die auch, so wie ich das sehe, die quietschen nicht.
1: So ein
0: also,
1: bisschen.
0: So ein kleines bisschen, genau. Aber ansonsten ist das tatsächlich sehr schön. Also man kann sich hier durchaus im Stuhl bewegen, ohne dass man Angst haben muss, dass es massiv knarzt und knirscht und überhaupt.
1: Dafür laufen hier Menschen rum.
0: Es laufen Menschen rum? Mhm. Oh Gott. Jetzt habe ich Angst. Das ist die Geschmackspolizei, die haben gehört, dass hier Angine de Poitrine erwähnt wurden wahrscheinlich. Nein, das ist der Jürgen übrigens, der wahrscheinlich eine Sendung vorproduziert, gleich in unserem Studio 2. Wir sind ja hier im Studio 1, in dem sehr, sehr, tatsächlich sehr, sehr geräumigen und sehr angenehm zu arbeitenden Studio sozusagen. Ne?
1: Also Auf alle Fälle.
0: Wir sind mit dem Umzug absolut zufrieden. So, und zufrieden sind wir eigentlich auch, wenn jetzt Tracy Chapman kommt, weil wenn Frauenpower irgendwie im Radio kommt, dann denke ich, passt halt einfach Fast Car total gut.
1: Unbedingt.
0: Genau, und danach lassen wir es dann gleich ein bisschen mehr krachen, dann kommt nämlich noch No Doubt. Also dranbleiben.

0: letzten Jahr, da hatte jemand, glaube ich, von Dingen, die für sie als Frau doof waren, die Schnauze voll. Weil das war ja schon irgendwie jetzt so massiv Statement, Girl Power und es knallt.
1: Ja, ja. Cooles Lied.
0: Gell?
1: Ja.
0: Ja. Und ist ja immer wieder, ich glaube, ich erzähle die Geschichte dann tatsächlich auch irgendwie ständig. Wenn das jetzt ein größerer Hit gewesen wäre von No Doubt damals bei dem Album als Don't Speak, wäre ein anderes Publikum damals zu ihrem Konzert in Offenbach in die Stadthalle gekommen und es wären nicht irgendwie ganz viele Menschen gewesen, die sich völlig verwirrt angeguckt haben, weil sie halt so dieses Schmalzige erwartet haben und dann halt einfach No Doubt die Halle kaputt gerockt haben sozusagen. Es war sehr, sehr, sehr geil tatsächlich. Muss ich irgendwie immer wieder erzählen. Du hast jetzt gerade mal eben während das lief, hast du mal kurz so Tracy Chapman mal mit der Suchmaschine ein bisschen geguckt, weil irgendwie Tracy Chapman ist Fast Car. Ja, und irgendwie, man nimmt sie hier so als One-Hit-Wonder irgendwie wahr.
1: Nee, das kann ich nicht bestätigen.
0: Okay.
1: Da waren,
0: also hier?
1: Ja.
0: Ja, in Deutschland.
1: Ja, also natürlich hatte sie so ihren Hype da Ende der 80er, da mit ihrem tollen Auftritt und auch ihren Tourneen und so, aber sie hatte danach auch gerade in Amerika noch sehr erfolgreiche Alben. Vielleicht ist das zu uns nicht so rübergeschwappt einfach.
0: Genau, deshalb meinte ich ja, man hat sie hier bei uns irgendwie eher so als One-Hit-Wonder wahrgenommen.
1: Ja, aber das war damals ja auch nicht nur ein Lied, das waren ja auch noch mehrere. Ja.
0: Und dann halt durch Luke Combs ist ja dann durch diese Coverversion, ist sie dann ja jetzt irgendwie nochmal wieder ins Bewusstsein der Musikhörenden zurück. Und hat sicherlich von den Tantiemen jetzt dann auch nochmal ganz gut was absahen können. Aber irgendwie jetzt so, dass da auch wieder, dass da jetzt nochmal was kommt, so ein Album oder sowas, war jetzt auch nichts. Oder hast du da irgendwas gesehen?
1: Nee.
0: Ich meine, weil theoretisch hätte sich ja durch diese Geschichte mit Luke Combs, hätten sich ja für sie irgendwie auch so Wege in den Country so ein bisschen geöffnet. Also es ist ja doch dann auch eher so was sehr Weißes und auch sehr Männliches, diese ganzen Country-Geschichten.
1: Ja, sie hat ja durch diese Coverversion dann irgendwie so ein Award bei diesen Country Music Awards bekommen, ne, für Fast Car. Ne? Und da war sie die erste Person afroamerikanischer Herkunft, die das jemals bekommen hat.
0: Ja.
1: Was ja krass ist, ja, ne?
0: Das ist ein sehr weißes Business. Also ich meine, es gibt ja Darius Rucker, den ehemaligen Sänger von Hootie and the Blowfish, der ja jetzt auch mittlerweile Country macht. Und der, glaube ich, auch an vielen Stellen so einer der ersten Farbigen ist, tatsächlich die im Country da unterwegs sind. Vielleicht hat er auch schon irgendwie Awards gewonnen oder sowas, was CMA, Country Music Award. Aber halt eben tatsächlich auch wieder, ne, so als Pionier eigentlich im 21. Jahrhundert, was dann auch schon wieder irgendwie so ein bisschen gruselig ist.
1: Ja, guck mal, welches Jahr wir haben, ne? Ja,
0: genau.
1: Aber gut.
0: Ja, es ist eine sehr weiße Szene.
1: Ja, aber Tracy Chapman halt auch bekannt für ihr Engagement, ne, auch Richtung Menschenrechte, auch sozialkritische Lieder, oftmals, ganz tolle Künstlerin. Ich mag sie total.
0: Ja, und auch deshalb haben wir sie jetzt natürlich hier gespielt. So, und jetzt kommt mal was du, glaube ich, noch nicht kennst, was aber so ein bisschen ähnlich krawallig ist wie No Doubt eben. Jetzt kommt Imelda May, eine irische Sängerin, die so ein bisschen in Richtung Rockabilly unterwegs ist. Ich glaube, es wird dir gefallen. Wir lassen uns mal überraschen.

0: Ja, das war doch jetzt mal amtlich nach vorne abgefeiert.
1: Eskalier,
0: genau. Und tatsächlich, du hast eben schon gesagt, oh Gott, aber ich habe jetzt gerade neulich, war irgendwie auf Social Media irgendwo das Thema, dass jetzt ja im Oktober natürlich eigentlich das sechste Spice Girl noch dazu kommen muss. Pumpkin Spice. Okay, ich müsste jetzt hier irgendwie so einen Jingle haben, der jetzt so ein Studio-Gelächter irgendwie einblendet oder sowas.
1: Müstel.
0: Ja, aber ich meine, die anderen, ne, das haben wir ja alle. Wobei tatsächlich auch hier wieder so das Thema mit so längerer andauernden Karriere ist irgendwie, Mel C macht ja ziemlich erfolgreich Musik. Victoria ist ja eher Ehefrau. Jerry ist mittlerweile auch eher Ehefrau. Und Mel B, und wen gibt's noch? Und noch Baby Spice, ne? Aber da ist irgendwie...
1: Hört man nicht so viel
0: von. Nee.
1: Macht aber nichts.
0: Nee, also ich meine,
1: Spice Girls waren so.
0: Sie sind mit der Nummer, sind sie quasi ins kollektive Gedächtnis des Planeten eingezogen und als einfach Firebeaster, die halt auch, ich meine, auch hier wieder halt, das ist mal so ein bisschen abgenudelt, aber halt auch hier wieder, die halt Girl Power voll ausleben.
1: Druff.
0: Genau, voll druff. Ja. Und halt eben selbstverantwortlich,
1: Bestimmt.
0: Selbstbestimmt, genau, danke, Wortfindungsstörung. Halt hier wirklich ihre Anliegen vorbringen. Finde ich total krass einfach. Macht Spaß.
1: Ich stehe ja total auf die Spice Girls.
0: Genau. Nee, ist ja auch gut.
1: Kann ich nicht verleugnen.
0: So, und wir haben dann jetzt auch tatsächlich, wenn du sagst, du stehst total auf die Spice Girls, dann machen wir jetzt natürlich gleich mal weiter mit dem nächsten Punkt auf deiner Liste von da stehst du total drauf. Eigentlich ja irgendwie auch Girl Power. So mit ihrem ersten Hit, Girls Just Wanna Have Fun.
1: Ah, Cyndi Lauper.
0: Genau, deshalb kommt dann jetzt Cyndi Lauper mal hinterher. Und danach dann mal noch eine ganz andere Variante von Girl Power, nämlich M People, habe ich dann jetzt mal noch mit dazu. Und da haben wir, glaube ich, auch Spaß dran. Aber jetzt gibt es erstmal Cyndi Lauper.
1: Juhu.

0: Also allein schon mit dieser Stimme gehört Heather Smalls von M-People einfach in die Powerfrauen rein, oder?
1: Ja, krasse Stimme.
0: Also wirklich unfassbar, was diese Frau halt da aus ihrer Stimme rausholt. Total krass. Und dann halt auch noch diese riesen Frisur, die sie da immer hatte. wo man sagen muss, dass dieser Name Heather Smalls halt einfach so völlig gelogen ist. Weil die Frau einfach groß ist. Große Stimme, große Haare, großartige Musik. Brauchen wir irgendwie. Ja.
1: Aber nochmal zu Cyndi Lauper.
0: Genau, nochmal zu Cyndi. Ja, sehr gerne. Ich höre.
1: Ja, großartige Künstlerin. Bin ich auch einfach riesen Fan von. Wir haben sie leider auf ihrer Abschiedstournee vor 2 Jahren in Köln verpasst, aus familiären Gründen. Und mussten die Karte zurückgeben. Es tut mir sehr leid, aber ja.
0: Ja, das stimmt. Das war irgendwie doof. Da hatten wir uns massiv drauf gefreut, aber es ging dann halt einfach nicht.
1: Manchmal gehen Dinge nicht.
0: Ja,
1: genau. Aber ich höre Cyndi Lauper einfach so gerne. Und ja, ich meine, sie hat ja auch, sie hatte einen Anteil an den 80ern, ne? Und auch an der Mode und ihr Stil war halt so ein bisschen was Neues. Sie hat sich selbst definiert und hat natürlich auch den Weg für Solokünstlerinnen auch mitbereitet.
0: Ja, genau, das wollte ich auch tatsächlich da jetzt sagen. Also sie trägt da schon einen sehr, sehr großen Teil halt an diesem, an dieser Frauenpower, die wir jetzt halt auch feiern, weil halt da eben so in den 80ern da halt wirklich diese selbstbewusste Frauen halt auf einmal auf der Bühne erschienen sind, die ihre Anliegen halt dann jetzt nicht bierernst irgendwie vorgebracht haben, ne, sondern die halt eben einfach Vollgas gegeben haben und halt mit, ja, über Spaß halt auch einfach dann tatsächlich geguckt haben, dass sie ihre Themen anbringen. Halt so völlig, völlig anders als halt so auch in Deutschland ganz viel die Frauen, die halt versucht haben, Themen voranzubringen, die dann halt eher so in der Liedermacherschiene irgendwie dann halt auch unterwegs waren. Und auch in den USA gab es ja auch das ganze Thema ProtestsängerInnen, was ja grundsätzlich total, total gut auch war. Aber irgendwie hat, glaube ich, Cyndi Lauper mit der Art, wie sie das gemacht hat, ganz viel da halt eben zur, ja, Popularisierung klingt so ein bisschen doof.
1: Nein, aber sie hat Wege bereitet,
0: genau.
1: und Sachen möglich gemacht, die man vorher so nicht kannte. Ja, Madonna natürlich auch, um Gottes Willen. Ne? Also
0: ja.
1: diese Künstlerinnen in den 80ern sind natürlich einfach auch noch Vorbild für die Künstlerinnen heute.
0: Ja. Ne? Ja, und es gab eigentlich auch tatsächlich erst dann so richtig, womit wir wieder beim Thema vom Anfang sind, dieses Ungleichgewicht, glaube ich, in der Geschlechtsverteilung bei Musik, oh Gott, das klingt irgendwie sehr wissenschaftlich, aber dieses Ungleichgewicht halt einfach, dass auch gerade SolokünstlerInnen, das waren halt eigentlich bis so in die 80er waren das halt doch meistens Männer. Da gab es wirklich wenig, jetzt mal von Dolly Parton beispielsweise abgesehen, aber es gab tatsächlich ganz wenig und halt eben so ein bisschen dieses Singer-Songwriter-Thema, Joan Baez, Joni Mitchell, und so, aber so dieses halt hier jetzt auf der Bühne steht jetzt, ganz vorne steht jetzt eine Frau und die macht jetzt Dinge, die sonst früher nur Männer gemacht haben. Das ist erst in den 80ern so richtig durch diese KünstlerInnen halt nach vorne gekommen, ja.
1: Ja.
0: Absolut. Und dafür muss man sie halt auch feiern. Und ich glaube, Cyndi Lauper ist auch eher so im Gegensatz zu Madonna sich auch ein bisschen noch treu geblieben. Und weil ich meine, Madonna, die sich jetzt ja irgendwie auch nur noch so als künstliche Kunstfigur irgendwie sieht, an der halt auch ganz viel nicht mehr die Madonna von früher ist, irgendwie, um es mal vorsichtig zu formulieren.
1: Das vertiefen wir hier nicht weiter.
0: Ja, genau, das vertiefen wir jetzt hier nicht weiter. Also da finde ich, ist Cyndi Lauper halt einfach viel mehr sich selbst irgendwie treu geblieben.
1: Ja, absolut.
0: Ja, genau.
1: Großer Cyndi Lauper-Fan.
0: Ja, absolut. Und jetzt kommen wir dann zu dem Thema, wo du erst recht ein ganz großer Fan bist. Da kommen jetzt 2 Sachen hintereinander. Damit erfülle ich dann auch die Quote, die mir ja auch immer aufgetragen wird. Dass halt auf jeden Fall immer was von Adele und von ABBA dabei sein sollte. Genau, deshalb fangen wir jetzt mal an mit Make You Feel My Love von Adele und dann Super Trooper von ABBA. Und dann sind wir auch schon fast in der zweiten Stunde. Also von daher anschnallen.

0: Es ist 18 Uhr, es ist Sonntag, der 4. Oktober. Jetzt geht's los mit der zweiten Stunde Radiogemüse. Wieder mit der wunderbaren Sandra und mit Frauenpower.
1: Yes.
0: Yes. Das hatten wir jetzt ja eben, hatten wir bei ABBA massiv Frauenpower. Jetzt wird vielleicht der eine oder andere sagen, naja, aber Benny und Björn haben ja schon auch ihren Anteil, aber halt...
1: Ja, ohne die beiden Frauen wären das vielleicht auch nur zwei kauzige Schweden geblieben.
0: Du meinst, die irgendwie so in irgendwelchen Hinterzimmern ihre IKEA-Regale aufgebaut haben?
1: Keine Ahnung.
0: Wasa-Knäckebrot gegessen haben?
1: Billy aufgebaut, ich weiß es nicht.
0: Ja, genau. Also deshalb ist das halt eben natürlich auch ganz klar ein Thema Frauenpower.
1: Ja. Ja. Ja, natürlich die zwei Männer im Hintergrund, aber die zwei großartigen Stimmen, ja.
0: Ja.
1: Aber du hast sie abgewürgt.
0: Ja, ich habe sie abgewürgt. Tatsächlich, wir haben eben zu viel geredet. Und deshalb musste ich da jetzt hier leider mal einen Riegel vorschieben, sozusagen. Das war jetzt wichtig. Aber wir machen ja weiter mit Frauenpower. Das ist ja nicht so, dass ich das jetzt hier irgendwie massiv unter den Teppich kehren würde. Genau, jetzt machen wir mit der zweiten Stunde Radiogemüse, machen wir weiter mit weiter ganz viel Frauenpower. Jetzt werden wir ein bisschen internationaler. Jetzt machen wir nämlich mal so einen kleinen romanische Sprachen-Exkurs sozusagen und machen jetzt erstmal was auf Französisch und dann auf Portugiesisch weiter.
1: Hattest du den Teenager vorgewarnt?
0: Nee, der soll jetzt einfach mal gucken, wie er damit klarkommt, dass das jetzt passiert, dass jetzt Patricia Kaas den Blues singt und danach wird dann der Fado gesungen. Also von daher machen wir jetzt mal so ein bisschen Musik, die ans Herz geht.

0: So, jetzt kann ich mir ein Häkchen machen für erstes Lied auf Portugiesisch in meiner Sendung.
1: Yes.
0: Yes. Das war Cristina Branco. Die hat dem Fado so ein bisschen das massiv Wehklagende entnommen und das Ganze so ein bisschen poppiger gemacht. Ganz tolle Künstlerin, wunderschöne Musik, ganz tolle Stimme. War auch mal beim Rheingau Musikfestival tatsächlich, gab es ein Konzert in Wiesbaden. Ah. War großartig.
1: Okay.
0: Ganz toll. Genau, ja, und davor Patricia Kaas, die ja auch so ein bisschen, auch wieder, das sind alles immer so ein bisschen Pionierinnen auch, die ja auch die französische Musik auch so ein bisschen aus Frauensicht, aus diesem Mireille Mathieu, Edith Piaf-Ding so ein bisschen rausgenommen hat und auch so den Chanson moderner gemacht hat auf ihre Art. Und natürlich auch mit ihrer Beziehung zu Deutschland war das ja auch immer sehr interessant. Aber auch da ist jemand, die Dinge mal anders gemacht hat.
1: Sagst du jemanden, der mit Mireille Mathieu aufgewachsen ist, weil mein Opa die geliebt hat?
0: Ich habe ja auch damit absolut nicht gesagt, dass das mit Mireille Mathieu irgendwas Schlimmes ist.
1: Boah.
0: Na, der Spatz von Avignon, ich weiß.
1: Kann ich mitsprechen alles.
0: Oder war das Edith Piaf, der Spatz von Avignon? Ja, ne? Was hatte Mireille Mathieu? Die hatte doch auch irgendwie die Frisur von Frankreich oder sowas.
1: Keine Ahnung.
0: Nein, also das wollte ich damit natürlich überhaupt nicht sagen, dass Mireille Mathieu, dass es irgendwie nichts Gutes war. Aber halt auch da wieder Tradition so ein bisschen aufgebrochen und halt auch da wieder eine Musik und Aussagen in so ein bisschen in die Zukunft einfach bewegt. Und das finde ich, mag ich bei Patricia Kaas auch tatsächlich sehr, sehr gerne. Also ich höre die total gerne und ich habe sie, glaube ich, in der Sendung auch schon 1, 2, 3 Mal gespielt. Ja, und dann hatten wir gestern sowas ganz Witziges irgendwie, als wir so über die Sendung gesprochen haben. Da habe ich gesagt, ja, ich würde gerne von der Künstlerin noch was spielen, wo du so gesagt hast, sagt mir jetzt erstmal nichts. Und dann habe ich in Ermangelung von, dass mein Musikstreaming-Dienst irgendwie die englische Version aus irgendwelchen Gründen nicht hatte, habe ich dann die spanische Version gespielt, weil wir reden von einer Künstlerin mit einem kolumbianischen Vater und einer libanesischen Mutter, in den USA aufgewachsen. Und dann habe ich das gespielt auf Spanisch und dann hast du gesagt, ja klar. Schon so an den ersten Tönen eigentlich. Und dann haben wir gesagt, ja doch, super. Und ich habe es halt in Englisch auf Scheibe und dann haben wir gesagt, dann nehmen wir das auf jeden Fall mit rein. Und dadurch, dass es ja eigentlich halt auch theoretisch in Spanisch verfügbar ist, passt es ja in die Fremdsprachenecke irgendwie so ein bisschen. Genau. Und das ist Soraya, die leider auch nur eine sehr kurze Karriere hatte, weil sie massiv familiär belastet an Brustkrebs gestorben ist vor jetzt 20 Jahren. Und irgendwie Mutter, Großmutter, Tante und sowas irgendwie alle Brustkrebs hatten. Also Mädels, passt auf euch auf, kann man da nur sagen. Tut was, dass ihr auf jeden Fall frühzeitig merkt, wenn irgendwie sowas ist. So, jetzt habe ich mal als Mann ein Machtwort in dem Thema gesprochen. Genau, also kommt jetzt Soraya und danach kommt dann noch Amy MacDonald.

0: So, das war jetzt natürlich auch kein so ganz schönes Lied. Eigentlich. Und ich habe jetzt gerade nochmal hier eben so durchgeschaut. Also jetzt gibt es ja so eine kleine Britpop-Ecke sozusagen und irgendwie drei Künstlerinnen, die ja irgendwo schon einiges vereint. So ein bisschen. Also jetzt kommt nach der einen Amy, kommt jetzt noch die andere Amy, die ja auch viel zu früh von uns gegangen ist. Und danach habe ich dann noch Duffy, die ja auch mit ihren ganz eigenen Dämonen zu der Zeit gekämpft hat, was ja auch irgendwie erst viel, viel später von ihr veröffentlicht wurde, dass da ja massiv ein Missbrauchsthema auch so ein bisschen bei der Produktion von ihrem tollen Album war. Das war ja auch irgendwie jetzt auch wieder so ein massiv krasses Beispiel halt für männliche Dominanz irgendwie. Oder Männer, die ihre gefühlte Dominanz ausleben müssen. Ja, und Amy McDonald besingt ja bei Poison Prince, da geht's ja um Paul Doherty, meine ich, der ja auch mit Amy Winehouse irgendwie zusammen war und der ja, glaube ich, auch ganz viel Drogen in die Musik da reingebracht hat.
1: Pete Doherty,
0: genau. Und damit vielleicht auch zumindest einen Teil am sehr frühen Tod von Amy Winehouse hatte. Also, ja, nicht schön, aber halt ja drei Frauen, die eben da tatsächlich irgendwo miteinander in irgendeiner Form verwoben sind.
1: Kurzer Einschub.
0: Ja.
1: Amy McDonald, nächstes Jahr im Rahmen des Rheingau Musikfestivals im Juni in Wiesbaden.
0: Ja, genau, Werbeblock.
1: Ja, weil die sehen wir ja gerne.
0: Ja, eben. Also von daher, da wird man uns dann, denke ich mal, sehen können, wenn man will.
1: Ja.
0: Solange es nicht irgendwie jetzt Pete Doherty ist, der dann vorbeikommt und irgendwie mit uns
1: über Themen
0: diskutieren möchte.
1: Der macht nicht mehr so viel, der hat sich genug weggedruckt.
0: Ja, wahrscheinlich, genau. Also deshalb jetzt Amy Winehouse und Duffy.

0: Das war Duffy. Wunderschönes Album.
1: Ja, grandios.
0: Ganz, ganz tolle Musik, tolle Stimme. Ja, und halt aus dann später vielleicht auch nachvollziehbaren Gründen hat sie sich dann auch erstmal zurückgezogen.
1: Ja.
0: Aus der Musikindustrie. Ja, das ist halt dann immer das, was neben dem persönlichen Thema, was man dann halt auch einfach als Musikhörer einfach schade findet, wenn halt mal einfach irgendwie, wenn da nichts mehr kommt.
1: Klar, man hat ja auch Mitleid einfach mit, ja, mit den Schicksalen, gerade auch bei Amy Winehouse, was ihr passiert ist. Ja, das um Gottes Willen.
0: Ja.
1: So schrecklich. Großartige, ja, Künstlerin, so schade, dass sie der Welt verloren gegangen ist.
0: Ja, ja, genau. Ja, das sind irgendwie alles so die Sachen, die immer an dem Musikbusiness dann einfach so furchtbar sind, dass da so viel schreckliche Sachen einfach passieren, wo man dann so als Hörender oder auch als Radiomensch dann so denkt, boah Mensch, jetzt wäre cool, wenn man da mal was Neues hätte oder was hätte passieren können, wenn der die irgendwie länger hätte Musik machen können. Ja, aber gut, wir werden den Lauf des Lebens an der Stelle nicht ändern können und offensichtlich ist die Versuchung bei KünstlerInnen weiterhin ziemlich groß, irgendwie sich den Spaß oder die Sorgen wegzuknallen mit irgendwas. Und ich hatte gerade, da haben wir uns vorgestern drüber unterhalten, ich hatte irgendwie ein Interview gelesen mit, ich glaube Bernie Edwards war das, der war in den 80ern bei Powerstation mit dabei. Das war diese sehr krasse Band mit Robert Palmer und zwei Leuten von Duran Duran und zwei Leuten von Chic, die unfassbar geile Musik gemacht haben. Und da war dann irgendwie, in dem Artikel stand dann drin, dass die Abschlussrechnung für die Konzerttournee einen Posten von $200,000 für irgendwie, es stand irgendwas Komisches dabei, Reinigungssachen oder sowas. Und es waren halt $200,000 für Koks. Letztendlich, die halt während so der Tournee da einfach weggeschnieft wurden.
1: Was und dann halt fragt man sich, warum die Rolling Stones einfach immer noch...
0: Ja, genau. Was ist bei denen genetisch oder sonst was anders?
1: Um es jetzt mal nicht ins Lächerliche ziehen zu wollen, aber um mal wieder hier...
0: Ja, genau. Um mal die Stimmung ein bisschen wieder, ja, nach oben zu bringen. Und jetzt haben wir hier zweimal so massive Frauenpower, soulige Frauenpower. Das eine hast du dir gewünscht, Destiny's Child. Das andere habe ich einfach noch mit dazu genommen, En Vogue, weil die Mädels halt... also in beiden Fällen einfach so massiv nach vorne marschieren und halt ihre soulige Girl Power hier jetzt mal voll ausleben. Also wir lassen es mal krachen.

0: Divas. Ich meine, das passt halt auch irgendwie total.
1: Klar.
0: Das ist halt auch massiv in your face und das ist halt auch massiv irgendwie hier, Männer, lasst uns mal in Ruhe und wir machen mal unser Ding und wenn wir euch brauchen, dann sagen wir schon Bescheid.
1: Ja, aber eigentlich tun wir es nicht.
0: Ja, also ich hoffe jetzt nicht alle, aber jetzt so in dem Fall, genau, war ja auch bei Destiny's Child jetzt Independent Women.
1: Ja, es war ja Soundtrack zu Charlie's Angels, der genau. Verfilmung, ne? Der war ja auch toll.
0: Ja, großartiger Film, großartiger Soundtrack.
1: Ja.
0: Also da hätten wir jetzt auch irgendwie direkt mal so 4, 5, 6 Sachen letztendlich aussuchen können, die wir hätten spielen können, aber wir haben gesagt, nein, Destiny's Child. Independent Women passt jetzt einfach zum Thema Frauenpower massiv. Ja, und dann hatten wir gestern irgendwie noch so ein Ding, dass ich hatte so mir schon was bereitgelegt und dann kamst du irgendwie auf einmal um die Ecke mit, guck mal hier, können wir das spielen? Und das war dann eine Frau mit einer sehr strangen Brille zu der Zeit irgendwie und die hatte ich tatsächlich auch schon aufgeschrieben, dass ich von der was spielen wollte und das hat dann also an der Stelle irgendwie total gut gepasst und so sind wir dann halt bei Lisa Loeb hängen geblieben, die jetzt auch irgendwie nicht so die Mörderkarriere hat, aber die zumindest 2, 3 ganz tolle, wenn ihr jetzt ein Klatschen hört, hier sind Mücken im Studio.
1: Hilfe.
0: auf jeden Fall halt auch so eine Handvoll wirklich ganz toller Songs gemacht hatte, mindestens zwei sehr gute Alben. Und aber, glaube ich, jetzt auch vor kurzem nochmal wieder so ein bisschen aus der Versenkung aufgetaucht ist, aber auch nicht so richtig nachhaltig. Auf jeden Fall hat die halt zwei ganz tolle Songs gemacht und einen davon, I Do, spielen wir jetzt, Lisa Loeb, und danach kommt dann Edie Brickell noch mit What I Am. Die ist die Frau von Paul Simon, glaube ich. War sie zu dem Zeitpunkt noch nicht, aber hat auch ganz tolle Musik gemacht und spielen wir jetzt an der Stelle dann halt eben auch einfach mal.

0: du hast so ein bisschen recherchiert, eben nochmal zum Thema Lisa Loeb und irgendwie so karrieremäßig, dass da nichts mehr großartig gekommen ist.
1: Ja, es war jetzt bei ganz vielen Frauen, wo ich dann recherchiert habe, die dann irgendwie so aufgehört haben, in der Öffentlichkeit zu erscheinen. Ja, sie hat 2 Kinder bekommen und seitdem halt musikalisch einfach nichts mehr gemacht.
0: Ja, das ist irgendwie so das so ein Muster, was ich da halt, und ich meine, da ist ja die Musikbranche jetzt tatsächlich gar nicht einzigartig, aber die ist natürlich jetzt halt dadurch, dass wir hier halt auch im Radio sind, ist das in der Musikbranche natürlich schon auch ein Thema, wie genauso in, gesamtgesellschaftlich, dass halt Kinder einfach bei Frauen immer so ein Karriere, mindestens eine Karrierebremse, wenn nicht sogar ein Karrierestopp irgendwo bedeuten. Ja, und da muss man sich, denke ich auch als Mann, muss man sich halt wirklich auch hinterfragen, warum das eigentlich so sein muss.
1: Ja, also ich meine, wahrscheinlich muss es ja nicht sein. Ich meine, auf der anderen Seite ist es natürlich auch schön, dass sich so eine berühmte Frau vielleicht, oder dass sie vielleicht die Freiheit hat, auch finanziell zu sagen, ah, dann bleibe ich für die Kinder daheim, ja, wenn es mir Spaß macht. Ne? Also ist ja immer die Frage, hast du die Entscheidung selbst?
0: Ja.
1: Ne? Kannst du dich für das eine oder für das andere entscheiden? Wenn du natürlich das eine musst, weil es nicht anders geht, dann ist es natürlich total doof.
0: Ja.
1: Ne? Und gerade bei Lisa Loeb, ja, da hätte ich einfach gerne noch mehr CDs gehabt.
0: Ja, du sagst das natürlich ganz, ganz richtig. Sie konnte sich das leisten oder kann sich das leisten offensichtlich. Also gehen wir davon aus, ich meine, vielleicht arbeitet sie auch noch im Walmart 10 Stunden die Woche oder sowas.
1: Ich würde mal sagen, mit den Platten hat sie genug Geld verdient und falls nicht, dann ist irgendwas schiefgelaufen. Aber ja.
0: Ja, aber es ist halt, also man hört halt solche Geschichten eben tatsächlich dann auch, sei es in der Musik, im Film halt von Frauen.
1: Ja, nicht von Männern.
0: Genau, von Männern. Mit einer Ausnahme habe ich jetzt gerade gestern, weil wir halt gerade unheimlich gerne The Pitt gucken, ganz tolle Krankenhausserie mit Noah Wyle, der auch aus Emergency Room bekannt sein sollte, der ja bei Emergency Room irgendwann aufgehört hat. Und der hat halt aufgehört, weil er mehr Zeit mit seinen Kindern verbringen wollte. Ja, also es gibt dann schon die Beispiele. Gut, man muss natürlich an der Stelle aber auch wieder sagen, dass Noah Wyle nach, ich weiß nicht, 8, 9 Saisons Emergency Room wahrscheinlich jetzt auch sich eine zweite Scheibe Brot morgens leisten kann.
1: Vielleicht auch eine Scheibe Wurst drauf.
0: Genau, und sogar eine Scheibe Wurst drauf, wenn er halt ansonsten sparsam umgeht mit den Sachen.
1: Ja.
0: Also auch das ist natürlich wieder ein Fall, wo man sagen muss, da ist halt auch die finanzielle Möglichkeit einfach da, zu sagen, so, ich arbeite jetzt einfach nicht mehr.
1: Ja.
0: Na, also das, ja, es ist schön, dass diese Vorbilder das halt natürlich vorleben, aber es ist natürlich auch was halt eben jetzt dann doch nicht jeder von uns dann auch einfach mal so machen kann. Ja, schreiende Ungerechtigkeit.
1: Ja.
0: Ja. So, aber damit wollen wir es jetzt mit der schreienden Ungerechtigkeit erstmal genug sein lassen. Das war das Radiogemüse aus dem Oktober. Wir hören uns dann wieder im November. Ich habe es mir natürlich wieder mal nicht aufgeschrieben. Ich meine, es ist der 2. November.
1: Es ist der 1. November.
0: Es ist der 1. November.
1: Der Tag nach Halloween.
0: Genau, der Tag nach Halloween. Mal gucken, wie verschreckt wir dann hier ankommen im Studio. Jetzt kommt der Schlagerfloh und dann kommt heute Abend noch der Whisky Talk mit dem Andreas, denke ich mal. Und ja, wir hören uns dann am 1. November wieder und gucken dann mal, was so übrig geblieben ist an Kürbissen und sowas, was die Kinder übrig gelassen haben. Das war das Radiogemüse vom Oktober mit Elmar Jason Lütke und ganz toller Unterstützung durch die liebe Sandra. Danke, Sandra.
1: Immer gerne.
0: Und jetzt machen wir noch einen kleinen Rausschmeißer, wie sich das gehört. Und das ist tatsächlich jetzt der einzige Kerl, der was machen darf. Mick Jagger, er sagt aber, she's the boss. Also von daher passt es ja dann eigentlich auch wieder.

es dreht sich heute alles um das Thema Berufe und generell um die Arbeit. Und ja, da habe ich doch einige Songs rausgesucht und gefunden. Und wir starten mal gleich mit dem ersten.

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1: Erschienen sind heute Cornelia Schmidt, geboren in Wilhelmshaven am 20.04.1940, ohne Beruf, und Rudi Carell, geboren in Alkmaar am 19.12.1934, Beruf Showmaster. Sie wollen also einen Showmaster heiraten. Naja, ich wünsche der Braut trotzdem alles Gute.

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1: Hallo Sie, Ihr Beruf ist Showmaster? 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

Ja, das war unverkennbar Rudi Carrell aus dem Jahr 1975, wo er seinen eigenen Beruf als Showmaster sozusagen besingt, aber wo auch rauskommt, dass vielleicht auch nicht immer alles so toll ist als Showmaster, abseits der Bühnen, wo ja immer alles in Glanz und Glitter vorherrscht, ist vielleicht das Leben eines Showmasters im Alltag gar nicht so einfach. Der nächste Titel? Ja, manchmal verbringt man ja mit den Kollegen und Kolleginnen mehr Zeit im Büro als mit dem eigenen Partner. Und dann kommt einem vielleicht mal irgendwann der Gedanke, dann heirat doch dein Büro.

Heirat auch dein Büro aus dem Jahr 1980. Ja, ich denke mal, das kennt doch fast jeder, dass man noch eine Sache im Büro fertig machen will und dann bleibt man noch ein, zwei Stündchen länger und ja, dann gibt es dann auch manchmal Ärger zu Hause. Wir bleiben im Jahr 1980 und weiter geht es mit einem, ja, sagen wir mal, gute Laune-Klassiker, nämlich Morning Train von Sheena Easton. Und da singt sie darüber, dass ihr Schatz morgens auf die Arbeit geht und im Zug fortfährt und abends wieder nach Hause kommt.

0: Morning Train. Mit diesem Titel gelang China Easton im Jahr 1980 der internationale Durchbruch. Ja, und vom Zug gehen wir jetzt mal auf die Baustelle und den Titel, ja, den moderiert der Interpret selbst an.
1: Das nächste Lied wird so wild, dass ich mir sogar einen Helm aufsetzen muss, denn es handelt von Bodo, dem Baggerfahrer. Und der baggert unter dem Motto von Bagdad bis Baggerwahn wollen alle nur noch Bagger fahren.

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1: Mike Krüger war das natürlich mit seinem Kulthit aus dem Jahr 1983. Und wer hätte besser diesen Titel interpretieren können als Mike Krüger? Denn tatsächlich war er als junger Mann als Betonbauer tätig und beteiligt am Bau des Hamburger Elbtunnels. Ja, wir sind hier heute beim Schlagerfloh beim Thema Arbeit und Beruf hier bei Radio Rüsselsheim und wir machen direkt weiter mit einem Problem, was, glaube ich, jeder Arbeitnehmer irgendwann hat. Und wenn er den Mumm hat, geht er dann auch mal zu seinem Chef.
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Das war Günther Kaspelherr, besser bekannt natürlich als Günther Gabriel, geboren am 11. Juni 1942 und verstorben am 22. Juni 2017 mit seinem Titel Hey Boss, ich brauch mehr Geld aus dem Jahr 1974. Ja, und wir haben das Thema Arbeit und Beruf und die Summe aller Arbeiten, wenn ich es mal so nennen darf, die hießen früher am Jahresende Bruttosozialprodukt. Heute ist es das Bruttoinlandsprodukt. Und da entstand im Jahr 1978 bereits ein Titel, der da hieß, jetzt wird wieder in die Hände gespuckt. Und 1982 veröffentlichte diesen Titel die Bochumer Gruppe Geier Sturzflug und landete damit einen absoluten Nummer 1 Hit.

Freier Sturzflug, der Titel war sowohl in Deutschland, in Österreich als auch in der Schweiz Nummer 1 der Hitparade im Jahr 1983. Also eigentlich auch eher ein Titel der Neuen Deutschen Welle, nicht unbedingt ein Schlager, aber ihr wisst ja, dass das immer ein bisschen bunt gemischt wird und der Schlagerfloh am Sonntag nicht nur 100% Schlager spielt, sondern auch mal einen kleinen Exkurs in andere Genres macht. Der nächste Titel, der geht nicht direkt um einen Beruf, sondern der beleuchtet so ein bisschen kritisch die gesellschaftlichen Verhältnisse und Ungerechtigkeiten, aber hört selbst.

Klaus Lage war das natürlich mit seinem Titel Monopoly aus dem Jahr 1985. Das Album heißt Schweißperlen und beinhaltete unter anderem auch den Titel Tausend und eine Nacht, der wahrscheinlich der bekannteste Titel von Klaus Lage ist. Ja, da haben wir schon wieder Halbzeit beim Schlagerfloh am Sonntag hier bei Radio Rüsselsheim. Mein Name ist Florian Heinrich und noch kurz was in eigener Sache. 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Ursprünglich hieß es, glaube ich, zum 30.06., aber immer, lief UKW 90,9 weiter, was ich auch sehr gut finde. Aber jetzt ist definitiv Schluss. Am 31.10.2026 ist 90,9 Megahertz in Rüsselsheim für Radio Rüsselsheim endgültig Geschichte. Die Frequenz wird abgeschaltet, aber wir sind natürlich zu hören auf www.radio-r.de. Das ist der Livestream auf der Internetseite von Radio Rüsselsheim und natürlich auch dauerhaft auf DAB+. Die Frequenz ist 12C, also Radio Rüsselsheim weiterhin über die DAB+-Frequenz fast hessenweit und über den Livestream natürlich weltweit zu hören. Und wir machen weiter mit einem Titel aus dem Jahr 1978. Das Original ist von Smokey und heißt O'Carroll. Und Peter Alexander hat daraus gemacht Die Firma.

Peter Alexander beschreibt den Alltag in einer Firma und ich glaube, da hat sich seit 1978 gar nicht so viel verändert. Jeder, der in so einer kleinen Firma arbeitet, der weiß, wie es da zugeht und was Peter Alexander da beschreibt, hat, glaube ich, auch in sehr vielen Firmen, egal ob klein oder groß, heute noch Bestand. Ja, wenn wir alle viel gearbeitet haben, haben wir uns irgendwann mal Urlaub verdient und wenn es auch nicht klappt mit dem Urlaub und man dann irgendwie an Urlaub denkt und dann sagt man leicht oder wenn man gestresst ist, ich bin reif für die Insel und genau das hat Peter Cornelius im Jahr 1981 auch gedacht.

Peter Cornelius aus dem Jahr 1981, Reif für die Inseln aus dem gleichnamigen Album. Kommen wir doch von einer Insel, wo es ja meistens

Das war natürlich unverkennbar Truckstop aus dem Jahr 1977. Da wurde das Album Zuhause veröffentlicht und daraus ihr Song Ich möchte so gern Dave Dudley hören, der die Strapazen eines LKW-Fahrers auf winterlichen deutschen Straßen beschreibt und er den Sender AFN nicht reinbekommt und auf NDR nur wahrscheinlich den Schlagerflor am Sonntag hören konnte. Die Single stieg am 8. Mai 78 auf Platz 41 der deutschen Charts ein. Platz 20 erreichte sie erstmals am 22. Mai und dann wieder am 3. Juli. Und insgesamt blieb die Single damit 16 Wochen in den Charts. Aus dem Jahr 1978 gehen wir jetzt mal ins Jahr 1980 und zwar zu dem deutschen Titel des European Song Contest. Schwierig, ich kann es mir nicht aussprechen, des Eurovision Song Contests. Und zwar geht es hier um den Beruf der Theaterschauspieler.

0: Katja Epstein aus dem Jahr 1980, unser Titel in Den Haag. Sie erreichte da den 2. Platz beim Eurovision Song Contest. So, jetzt habe ich es richtig ausgesprochen. Sie erreichte, wie gesagt, den 2. Platz mit 128 Punkten. Komponist war Ralf Siegel und den Text hat Bernd Meinunger geschrieben. Ja, jetzt biegen wir langsam wieder auf die Zielgerade ein beim Schlagerflow am Sonntag. Und Reinhard May, der singt über den wohl schönsten Beruf der Welt.
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0: Reinhard May aus dem Jahr 1974. Im nächsten Titel singt Udo Jürgens über seinen Beruf und den seines Bruders.

ein wunderschöner Titel von Udo Jürgens, wie ich es finde. Jetzt wird es ein bisschen rockiger und da geht es um einen Rentner, der ein doch recht tristes Dasein fristet.

Ja, und das war's schon wieder mit dem Schlagerflow am Sonntag. Und was hat dieser Titel mit Berufen zu tun? Die Älteren werden sich erinnern, es ist die Titelmusik von Miami Vice und da geht es um zwei Cops. Mein Name ist Florian Heinrich. Ich habe hier gesendet aus Studio 2 bei Radio Rüsselsheim. Ich hoffe, ihr habt ein bisschen Spaß gehabt mit dem Thema Berufen. Ich wünsche euch einen tollen Restsonntag und einen guten Start in die Woche. Macht's gut. Ciao, ciao. Bye, bye.

0: Ja, hallo Whisky-Freunde, hallo Bier-Freunde, gute Rüsselsheim. Hallo Hessen, wo immer zugehört wird. Hier ist wieder der Whisky-Talk bei Radio Rüsselsheim, live aus Studio 1. Mein Name ist Andreas Becker und ich heiße meinen Studiogast Meinhard Wicht herzlich willkommen.
1: Hallo.
0: Auf ein Bier, da zu einem guten Whisky auch mal ein gutes Bier gehört. Wir beginnen auch schon mit dem ersten Songwunsch von Meinhard als Starter, Golden Hour von Shake.

0: Ja, hallo da draußen am Röhrenempfänger. Mein heutiger Studiogast ist ja der Biersommelier und Bierbrauer Meinhard Wischt von Probierkult aus Rüsselsheim. Schön, dass du da bist.
1: Ja, danke für die Einladung.
0: Ja, gerne. Die Urlaubszeit scheint ja zu Ende. Man hat nämlich das Gefühl, dass der WhatsApp-Status bei The Light wieder den Alltag anzeigt. Ja, hast du alle Sinnen zusammen, Meinhard?
1: Natürlich habe ich alle Sinnen zusammen. Ich bemühe mich zumindest, dieser Herausforderung sozusagen eigentlich täglich gerecht zu werden. Aber da fällt mir gerade ein, bei der Gelegenheit, wer mal sich persönlich unter meiner Anleitung tiefer in dieses Thema einsteigen möchte, sich traut. Es gibt im November eine schöne Veranstaltung, und zwar am Samstag, den 14. November, im sogenannten Flörsheimer Keller, drüben auf der anderen Seite sozusagen. Ein Biernavigationsabend für Genießer und solche, die es werden wollen. Und unser Anspruch da in dem Falle, in dem Genuss Bierkeller, ist, den eigenen Bier-Aroma-Kompass zu erstellen. Einfach sich treiben lassen, 7 schöne Biere trinken. Es gibt ein bisschen Food-Pairing dazu. Und wir verlinken später in der Caption den Link, wo man bei Interesse einfach mal einsteigen kann.
0: Ja, schön. Und wie kann man sich diesen Bierkompass vorstellen?
1: Na, relativ einfach. Wir haben 4 Grundgeschmacksrichtungen sozusagen. Wir haben hefearomatisch, wir haben malzaromatisch, wir haben Hopfenaromatik und wir haben sowas mit Edelsäure. Das kennen wir hier natürlich in Südhessen sehr gut vom Appleboy. Aber das gibt's auch eben beim Bier. Und man kann die ganze Bierwelt sozusagen wie in einem Kompass dort punktuell aufziehen. Erfinder der ganzen Geschichte ist der Markus Raupach. Schönen Gruß nach Bamberg. Der hat sich das mal irgendwo ausgedacht. Und damit kann man sozusagen jedes Bier ein Stückchen mehr klassifizieren. Also wie heute zum Beispiel ein klassisches internationales Lager. Da haben wir ganz wenig Ausschlag bei den Hopfennoten. Aber wir haben eine schöne, milde Malzaromatik. Bei einem schönen, etwas fetteren und saftigerem Hefeweißbier sind die Hefearomatik, die Banane, die Fruchtigkeit stärker ausgeprägt. Also geht man ein Stückchen weiter runter. Und dann haben wir diese ganzen Mischformen in den Bierstilen dazwischen. Und dann kann jeder so wie früher am Korkbrett sozusagen sein Nädelchen aufstimmen. Und da gibt's auch nicht richtig oder falsch, das ist hier das Besondere, sondern deine Sinne spielen da eine Rolle. Und das macht halt ultra viel Spaß und das führe ich sozusagen galant durch den Abend und da kann man so ein bisschen malen, ein bisschen skribbeln und kann dabei einfach schauen, ob man vielleicht doch mal ein neues Bier quer ab von seinem Trampelpfad findet.
0: Ja, das ist ja auch wie beim Whisky. Die Leute sagen, kenne ich nicht, trinke ich nicht, schmeckt nicht und haben es auch noch nie probiert. Und so kann man sich ja an die ganzen Sachen auch, ja, sachte unter Anleitung ein bisschen herantasten, um da ein bisschen mehr drüber zu erfahren. Schön. Ja, ich war ja vor einer Woche noch am Ende der Welt in El Hierro, den südwestlichsten Punkt Europas auf den Kanaren zum Bergwandern. Ja, und es war wunderbar. Habe auch ein paar Live-Stimmen dort mal eingefangen. Vielleicht mache ich da mal eine eigene Sendung. Und der nächste Song passt da gut zum spanischen Bier. Und zu treffen ist das einzige Spiel, das wir immer gewinnen auf Deutsch. Der spanische Name ist mir ein bisschen zu kompliziert. Ist von Morat. Ja. Gemeinsam ein Bier trinken ist doch auch ein schöner Motto in Spanien.
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0: Ja, dieser Song macht wirklich gute Laune und auch Lust auf mehr, vielleicht auf ein gutes Bier. Ich hoffe, du hast ein schönes spanisches Bier mitgebracht.
1: Darf ich es aufmachen?
0: Ja, gerne. Oh, und das ist live. Ja, dieser Song ist ja entstanden für eine spanische Werbekampagne, für eine spanische Biermarke. Und damit haben sie eine richtig schöne, gute Kampagne gemacht, gute Laune-Kampagne. Und jetzt probieren wir mal. Was haben wir da im Glas?
1: Wir haben ein Bier aus Galicien, heute mal zum Start ein alkoholfreies Bier aus Spanien. Bei allen meinen Spanienurlauben oder wenn ich im Urlaub sowieso bin, suche ich immer nach alkoholfreien Bieren. Es ist vielleicht nicht unbedingt das Dollste, aber wenn man reinguckt, es hat eine schöne, ehrliche Lagerfarbe, ein schönes strahlendes Gelb, es ist kristallglanzfein filtriert und der Schaum ist einfach richtig. Und ich sage Prost.
0: Prost,
1: mein Lieber.
0: Der erste Schluck ist wie immer der beste.
1: Estrella Galicia 00. Estrella Galicia, eine nordspanische Brauerei in der fünften Generation, familiengetrieben in Deutschland, im Vertrieb einer der größeren Big Player, aber nichtsdestotrotz eigentlich ein ganz schönes Bierchen und macht auch in Spanien am Tap, am Zapfhahn richtig viel Spaß, weil es gibt ein besonderes Wasser in Nordspanien und die Spanier gehören auch, also speziell die Inhaber von Galicia Estrella, gehören zu denen, die diesen Hopfenanbau in Spanien ein Stückchen mehr kultiviert haben und schicken auch ein paar Gramm mehr Alpha-Bittere in das Bier rein.
0: Ja, Prost doch mal.
1: Prost.
0: Ja, es geht unsere musikalische Reise weiter ins Nachbarland. Wir spielen jetzt von Vincent Bremmel und Kaffee und Bier, also ein Kaffee, ein Bier oder eine Weltreise. Das ist gleichzeitig der Titeltrack des Albums von Vincent Bremmel aus dem Jahre 2019, Handel von Fernweh, Reisen, Begegnungen und dem einfachen Genuss des Lebens, was ja wirklich auch sehr einfach sein kann.

0: So, jetzt sind wir ja auf unserer schönen Urlaubsweltreise in Frankreich angekommen. Jetzt
1: in der Bretagne.
0: Bretagne sogar. Ja. Ist ja Frankreich, oder?
1: Ja, natürlich, klar.
0: Aber jetzt bist du dran.
1: Ja, ich habe ein schönes französisches Bier gefunden. Sicherlich Etikettenkäufer, Labeté, mal ursprünglich von einer anderen Brauerei gebraut. Ein typisches Blond. Hier steht drauf, Bière de Caractère. Und wir machen es mal auf und riechen mal rein.
0: Ja, leider gibt es bei Radio Rüsselsheim noch kein Geruchsradio, aber wir können es euch ja berichten.
1: Also Schaum natürlich wieder sensationell. Mhm. Farbe, ja, so ein schönes Amber, also so ein Bernstein, leicht kupferfarben. Der Schaum auch so eine leichte rötliche Reflexion. Ultra dick, also wir haben es drei Finger breit eingeschenkt und wir haben auch drei Finger dick Schaum in unsere Gläser bekommen. Und wenn wir jetzt reinriechen, das ist so eine schöne Malzigkeit. Karamellduft, ein bisschen Toffee dabei. Ich sag Santé.
0: Santé.
1: Aber Vorsicht, lieber Andreas. Ein Blond ist kein Blondes in Deutschland, sondern in Frankreich ist das eher Starköl. Das liegt bei 8% Volumen.
0: Ui.
1: Macht gleich einen strammen Fuß.
0: Also habe ich Blond jetzt auch immer vertragen. Ne?
1: Ja. Das ist aber trotzdem ein leckeres Bier, wo man einfach sagt, ja, schön, jetzt einen schönen Brie dazu oder ein paar Austern und schon könnte man weiter von der Bretagne eben träumen.
0: Also du würdest auch Austern zum Bier empfehlen?
1: Natürlich,
0: weil,
1: klar.
0: Weil die meisten denken ja immer, den schönen Chablis oder so.
1: Nein, also das Bier darf ruhig dann ein bisschen dunkler werden. Das darf ruhig ein bisschen griffiger sein. Also zum Beispiel Stouts sind zum Beispiel ein hervorragender, begeisternder Partner für die klassische Auster. Vielleicht müssen wir das irgendwann mal live machen, so bei einem Stehbierausschank mit Radio Rüsselsheim.
0: Eine Live-Sendung sozusagen.
1: Genau.
0: Das können wir vielleicht mal hinkriegen. Ja, jetzt gehen wir weiter. Wir spielen mal Keine Sterne in Athen, featuren Stefan Remmler und Las Brass Banda. Wir sehen mal gleich in Athen.
2: 3, 4, 5 Mal in einem.

0: Ja, das war keine Sterne in Athen, aber wir kommen jetzt zum bayerischen Himmel, zum himmelblauen Bayern. Heute geht ja das größte Volksfest zu Ende, die Wiesn. Was hat es denn auch mit dem speziellen Oktoberfestbier so auf sich? Da wird ja auch so viel, ja.
1: Ah, da wird viel erzählt, aber keiner weiß es so richtig. Eigentlich ging's los mit der Hochzeit von Kronprinz Ludwig von Bayern, der spätere König Ludwig I., der am 12. Oktober 1810 seine Prinzessin Therese von Sachsen-Hildburghausen geehelicht hatte. Und zu dessen Feierlichkeiten hat man sozusagen ein Pferderennen auf der heutigen Theresienwiese veranstaltet oder in dem Umfeld, am sogenannten 17. Oktober 1810. Und das hat den Münchnern so gut gefallen, dass sie gesagt haben, das wollen wir jedes Jahr zu Ehren dieses Festtages wiederholen. Und die Theresienwiese ist quasi jetzt sozusagen der Festplatz geworden, zu Ehren der Prinzessin Therese. Und wurde dann eben auch Theresienwiese umgetauft. Und letztlich hat das dann sozusagen die ganze Zeit weitergeführt und hat Spaß gemacht.
0: Aber das Pferderennen hat man ja heute noch. Man wird nur vom Polizeiauto und Feuerwehrauto verfolgt, wenn man auf Karussell ist, oder?
1: Ja, aber da gab es halt auch eine Besonderheit. Also es waren Sportfest sozusagen in den Anfängen mit Pferderennen und Turnen und Übungen und sonst was. Und das wandelte sich dann sozusagen über das 19. Jahrhundert raus zu einem Bierfest. Also die ersten Jahrzehnte war tatsächlich Landwirtschaftsausstellung, Turnen im Vordergrund, das Pferderennen. Und erst so mit dem 19. Jahrhundert kamen die größeren Bierzelte dazu, Blaskapellen, Fahrgeschäfte, so wie man es heute halt hat. Klar, und jetzt ganz seit einigen Jahren die Eudewiesen, die sozusagen in der ganz alten Tradition wieder aufhängt. Und ja, weil das Wetter in München im Oktober oder Mitte Oktober eher zur Unbeständigkeit neigte, hat man das Ganze trickreich einfach vorverlegt, um dieser Phase sozusagen aus dem Weg zu gehen. Und deswegen fängt immer so um den 16. September die Wiesn bis zum 3. Oktober, wenn es halt passt.
2: Plus minus.
1: Der letzte Sonntag plus minus eben rein. Ja, wenn man einfach guckt, die Zahlen sind natürlich von diesem Fest auch gigantisch. 7,4 Millionen Gäste waren heuer auf der Wiesn unterwegs gewesen, also brutal. 0,2 Millionen mehr, sie haben den Höchstwert aus 23 geknackt, wo wir immer wieder sagen, buch, ja, aber scheinbar immer noch ein weltweiter Magnet. Es hat 16 Tage gedauert. Die Bierpreise waren stolz dieses Jahr, 14,80 Euro bis 15,90 Euro. Also eine Preiserhöhung so circa 2%, ne? Teuerung, wie auch immer.
0: Ja, da will ich gerade mal einwenden, in Frankreich, wenn du jetzt so einen halben Liter holst, kostet teilweise 8 Euro. Ist ja der Liter dann auch 16 Euro. Also ein Pint ist ja 0,5, wenn du jetzt mal die Größenordnung beim Ausland siehst, beim Bier oder bei Lebensmitteln. Ist ja generell das Thema.
1: Also natürlich rennst du da bei mir als Brauer alle Türen ein. Ja, Bier wird in der Regel immer noch zu günstig verhackelt. Und dadurch, dass es im Angebot Druck steht, in all den Anzeigenblättchen, die ihr morgen früh wieder aufmacht, haben wir das Problem, ein Premium muss für unter 9 Euro vertickt werden. Ja, aber das ist Quatsch. Es ist halt schade. Das eine passt mit dem anderen nicht zusammen. Mhm. Aber dort funktioniert's. Es wurden 6,7 Millionen Liter Maß Bier dort getrunken. Also man hat eine Steigerung zu 25. Auch wieder von über 2,5% dort hingelegt. Und ja, scheinbar macht es relativ Spaß. Wie kam es dann eigentlich zu dem Oktoberfest Bier als solches? Witzigerweise, wenn man ein bisschen nachguckt, ist die Marke Oktoberfest Bier eigentlich erst seit 1990 geschützt. Also die Markenrechte sind sozusagen auf die Münchner Brauereien verankert. Kein anderes Bier darf sich Oktoberfest Bier nennen. Und das macht das Ganze wieder so ein bisschen exklusiv. Zurück geht die ganze Bierhistorie auf 1872, als der Michael Schottenhammel das traditionelle Sommerbier quasi austauschte. Also das klassische Hell wurde getauscht gegen ein Märzenbier Wiener Art. Wiener Art heißt, der Anton Dreher, das hat vielleicht schon mal jemand gehört, der mich auch kennt, der Anton Dreher und der Herr Sedlmayr waren zusammen auf Spionagetrip bei den Inselaffen unterwegs und haben dort Brauen auf höchstem Niveau kennengelernt. Und der Anton Dreher ist nach Wien gegangen und hat ein sehr malzbetontes Lagerbier, eben das Wiener Lager, dort kreiert. Und der Michael Schottenhammel hat das für sich entdeckt. 1872 gab es sozusagen das erste Wiesenbier. Und wer eventuell dieses Jahr auf der Wiesen war, der Schottenhammel ist Spaten. Also war es sozusagen damals schon Spaten und heute ist es auch Spaten. Eines der traditionsreichen Biere vor Ort. Was ist das Besondere am Oktoberfestbier? Naja, zum einen ist es die Exklusivität. Es darf quasi Oktoberfestbier nur sein, wenn es in einem tiefen Brunnen auf Münchner Stadtgebiet stammt. Die Interessierten wissen, da gibt es einen rührigen Giesinger Bräu. Der hat dann extra ein zweites Brauereiwerk aufgemacht, um dann den Tiefbrunnen im Münchner Stadtraum zu bekommen, um vielleicht auch doch eines Tages die Phalanx aufzubrechen, um mit seinem Giesinger Bräu auf die Wiesen zu dürfen. Bislang verwehrt man sich. Ich will mich da gar nicht beteiligen an der Spekulation oder sonst was. Der höhere Alkoholgehalt, weil ein Märzenbier hat einfach mehr Stammwürze, also vergehrbare und unvergehrbare Zucker. Es liegt so mindestens bei 13,5%, also hat ein bisschen mehr Wucht. Und wir kommen beim Alkohol dann locker auf die 5,6, 5,8 bis 6,3. Also wir sind fast im leichten Bockbierbereich. Und das macht natürlich dann auch so richtig Spaß. Und der wichtigste Punkt eigentlich, das ist Bier. Wir brauchen ja nicht Biere, die wir angucken, wo wir nach dem ersten Schluck sagen, nee, ist es nicht. Wir brauchen Biere bei solchen Volksfesten, damit 6,7 Millionen Maß getrunken werden. Die Süffigkeit muss eingestellt sein. Trotz des höheren Alkoholgehalts muss das Zeug laufen. Es muss trinkbar sein. Und so ist das sozusagen um diese ganzen Mythos und die Magie. Eine relativ simple Geschichte. Das Schöne ist, alle 6 Münchner Brauereien, die sozusagen dieses exklusive Schankrecht im Münchner Brauverein sozusagen gehortet wissen, brauen nach eigener, geheimer, magischer Klaviatur und Rezeptur. Und das Schöne ist, es kommt immer mal ein bisschen was anderes raus. Und ich als Biersommelier und Brauer freue mich eigentlich jedes Jahr, also am Anfang meines Studiums war es so, da war der 16. September, vorher hast du keine Flasche Augustiner bekommen. Heute ist es so ähnlich wie Lebkuchen oder sonst was, heute ist es schon im Vorfeld und ich freue mich aber trotzdem immer noch wie ein Kind, wenn du dann alle 6 Biere vor dir hast, des Jahrgangs und kannst für dich probieren. Und ich habe 2 mitgebracht, also Musik ab.
0: Ja, jetzt spielen wir auch Augustiner. Ich bin mal gespannt, welches Bier wir jetzt probieren.

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1: Ja, das war jetzt der musikalische Ausklang der Wiesen und jetzt machen wir noch den süffigen Ausklang.
2: Genau. Also wir haben beide Biere eingeschenkt mit Schaum. Und ja, man sieht schon einen Unterschied, auch beim Schaum. Der Augustinerschaum ist weißer, heller. Das Bier ähnelt einem dieses Jahr einem Hell. Es hat eine sehr, also es ist glanzfein, es ist fein filtriert, es hat eine schöne Perlung im Glas und es hat einen schönen Schaum. Und wenn man reinriecht, ja, das ist, man vermutet nicht 6% Alkohol, das ist das Schöne. Das macht mir auch dieses Jahr besonders viel Spaß. Also es riecht frisch, es hat eine schöne Hopfennote. Das ist auch immer so das kleine Geheimrezept bei Augustiner. Also es macht schon Lust. Das Hacker-Pschor war die letzten Jahre mein Geheimfavorit. Deswegen mal ganz interessant, wie das dieses Jahr schmeckt. Deutlich dunklere Farbe, leichte Bernsteinfarbe. Der Schaum ist nicht ganz so haltbar, ist cremig farben. Es hat eine höhere Kohlensäuresättigung, wenn wir sehen. Also es perlt deutlich stärker aus, obwohl der Schaum nicht mehr wird. Und ich sage einfach mal Prost.
1: Prost.
2: Auf die Gemütlichkeit. Ja, wunderbar. Also, eine schöne Geschichte. Hinten raus kommt sofort der leicht bittere alkoholische Kick. Also man merkt gleich, hui, hier haben wir ein bisschen mehr Alkohol dabei. Es bleibt trotzdem schlank. Also das heißt, die Backen gehen nicht auseinander, wie normalerweise bei einem Export oder bei einem Märzen. Es bittert erstaunlich frisch nach. Das finde ich sehr, sehr schön dieses Jahr. Und ja, also das könnte jetzt sozusagen das Abendgetränk bleiben, oder?
1: Ja. Mal nochmal das Hacker probieren.
2: Dann werden wir jetzt zum Hacker gehen. Das Hacker hat ein bisschen weniger Prozent. Also für die, die keinen Augustiner da haben, heuer mit 6,3% Alkohol doch schon ganz schön kräftig dabei. Also wenn man überlegt, ein leichter Bock fängt so irgendwo bei 6,5 an. Da sind wir schon fast auf dem Weg dorthin. Das Hacker hat dieses Jahr laut Flasche 6,0. Ist deutlich dunkler und ich sage auch mal Prost an die Sendeleitung.
1: Der Himmel der Bayern.
2: Der Himmel in Bayern.
1: Schmeckt ganz anders.
2: Man merkt ganz anders.
1: Ja.
2: Die Malztöne überwiegen.
1: Ja.
2: Auch schöne Karamell, kräftige Karamelltöne. Also ich glaube, zu so einem gesottenen Schweinsbraten wäre das jetzt so mit dem Knödel eventuell das pfiffigere Geschichte. Wobei, sie sind beide sehr, sehr gut. Gefallen mir richtig gut. Ich hätte es wirklich schwer, wäre ich dieses Jahr in München gewesen, die Entscheidung zu treffen, wo will ich lieber hin? Weil beide sind total schön zu trinken und machen Spaß. Hier jetzt so eine, auch im Abgang, weniger bittere vom Hopfen. Man merkt ihn zwar, aber man hat eine schöne Karamellnote, die einfach so versöhnlich sich auf den Gaumen legt, nicht stört, wo man einfach sagt, ja, wunderbar. Einen schönen Kloß mit so einer Schwammelsoße dazu. Oh, ich sehe schon hier, die Augen werden gerollt. Ja,
1: also wenn das jeder dazu. Wenn es einer von den Zuhörern jetzt irgendeinen Braten im Ofen hat, wir haben jetzt noch hier ein bisschen Bier, dann kommen wir gerne vorbei, einfach die Adresse posten oder mailen. Immer eine andere Frage, diese Oktoberfestbiere, die es ja bei uns auch als Flaschenbiere ja gibt, wie lange sind die nach dem Oktoberfest noch erhältlich in der Regel?
2: Erhältlich, bis sie abverkauft werden. Also unser Spezialmarkt mit der roten Außenfassade am einen Ende unserer Stadt, ohne jetzt Werbung zu machen. Aber vielen Dank für die Bereitstellung der Biere natürlich, lieber Kevin, lieber Andi. Abverkauf, solange es da ist. Also ich habe aus dem persönlichen Gespräch mit unserem Getränkehändler unseres Herzens des Vertrauens gehört halt, man ist ein bisschen verhaltener in der Bevorratung. Man sagt lieber aus, weil ich glaube einfach jetzt noch bis zum 15., 20. Oktober und dann ist das Thema eigentlich durch. Ja, also dann, das, was du bis dahin nicht verkauft hast, bleibt dann ein bisschen als Ladenhüter. MHD-technisch in der Regel 9 Monate. Ich sehe hier, das Augustiner ist ein bisschen früher dran, aber nichtsdestotrotz, das heißt ja best before und nicht schlecht ab. Mhm. Das kann man wunderbar sozusagen auch noch im Frühjahr trinken. Stehend lagern, kalt, also sprich nicht eiskalt, aber so irgendwie bei 8, 9 Grad, stehend im Dunkeln und da passiert nichts, da hat man auch ein bisschen länger Spaß auf der Gasse.
1: Ja. Ja, da ich noch nicht sicher ist, ob das Mainzer Oktoberfest ja stattfindet, ja, habe ich jetzt ein bisschen in der Presse was gelesen, aber du hast ja da wahrscheinlich eine Alternative.
2: Ja, natürlich, klar. Ich fahre mit einer historischen Straßenbahn durch Mainz, eine rollende Bierprobe. Und mir kam die Idee, wenn das Oktoberfestbier jetzt womöglich ganz aus Sicherheitsbedenken ins Wasser fällt, dann machen wir doch ein Oktoberfestbier-Tasting, sozusagen eine Festbier-Edition, ein rollendes Festbier-Tasting mit 7 Biere in dieser Straßenbahn. Am Donnerstag, den 22. Oktober, geht's los am Haltestelle F am Straßenbahnabend in Mainz. Wir fahren 2,5 Stunden durch Mainz. Ich habe 4 Oktoberfestbiere da. Also ich habe Spaten dabei, ich habe Augustiner dabei, ich habe natürlich das Hacker dabei. Es wird an dem Wendepunkt, da wo es eine kleine Pause gibt, wird es einen Fassbieranstich geben, mit voraussichtlich mit Rheinhessenbräu. Der Christian hat ein Festbier quasi kreiert und das machen wir dort schön anstechen im 20-Liter-Fass. Und dann werden wir nach Hause rattern, werden gucken, was es noch an schönen Festbieren gibt. Und das Ganze runden wir dann ab. Alle Mitfahrer und alle Außenstehende können quasi an einem Online-Voting teilnehmen. Was ist heuer das beste Bier, was Festbier heißt?
1: Ja, der Link ist jetzt ein bisschen lang fürs Radio. Wie kriegen wir die Zuhörer an Karten, an Tickets, die Interesse haben?
2: Relativ einfach, die gehen einfach auf Instagram meinhard_probierkult und dort findet ihr dann später im Nachgang auf jeden Fall die Links, wo ihr euch sozusagen erkundigen und natürlich auch auf Kaufen und Bestellen drücken könnt.
1: Ja, mich können dann natürlich auch fragen und ja, jetzt gehen wir zum nächsten Song. Zwar Wackelkontakt, ein Song von Eumara, aber wir spielen diesmal eine andere Version, eine Rockabilly-Version von Dick Brev, weil mir die so gut gefällt. Los geht's.
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0: Ja, jetzt war ich mal eine ganz andere Version, weil ich halt auch ein bisschen auf Rockabilly stehe. Habe ich halt mal Wackelkontakt als eine Rockabilly-Version von Dick Breef gespielt. Wir waren auch auf einem Live-Konzert, war ganz gut. Aber jetzt gehen wir mal wieder zurück zum Urlaub.
1: Ja.
0: Wo warst du denn?
1: Ja, ich war in Italien. Wir haben einfach mal Italien eingefädelt, weil wir waren die ganzen Jahre in Spanien und sind dann ganz gemütlich über die Schweiz an den Lago Maggiore gefahren und haben da Urlaub gemacht. Und da habe ich natürlich auch wieder ein Bier mitgebracht aus Varese und das sollten wir doch einfach mal probieren.
0: Ja, da spielen wir mal zwischendrin mal ein bisschen Bella Napoli, wo du die Flasche aufmachst.
1: Genau.

Naja, man denkt immer, Italien ist nur Wein, aber Italien hat mittlerweile echt eine ganz witzige und quirlige Szenerie. Sicherlich auch in Napoli, aber da kenne ich mich nicht so aus. Wie gesagt, war jetzt gerade am Lago Maggiore, habe da ein wenig geträumt vom Lago Maggiore.

Ja, wunderbar. Ein Gruß geht raus an meine Liebste. Lass uns wieder mal träumen am Lago Maggiore. Und natürlich, als Bierreisender ist man ständig am Gucken und am Tun. Klar, das ist natürlich irgendwie eine leichte Fake-Nummer. Die Brauerei gibt's in Varese. Angelo Poretti, es gibt auch eine rührende Geschichte um einen italienischen Sohn, der nach Amerika ausgewandert ist und dann wieder zurückkam und die Brauerei aufgezogen ist. Wenn man ein bisschen nachwühlt, steckt dann ein dänischer Braukonzern dahinter und macht da ein bisschen auf Craft Beer. Aber ich fand es...

0: relativ gut trinkbar. Wir haben hier in der Flasche Tre Lupoli, Birra Fresca Bilanciata, mit drei leckeren Hopfensorten, ein schönes Lagerbier. Ich sage, tja, Cin Cin, wie der Italiener so sagt.
1: Cin Cin. Und
0: Prost.
1: Prost.
0: Schön, schlank, erfrischend. Ich hatte es an der Strandbar vom Fass gehabt. Das war eigentlich immer eine relativ schöne, leckige Geschichte. Also für alle Italienreisende, guckt einfach mal nach Birrificia Ausschau, macht mal Google auf, lasst euch das zusammenstellen. Die Italiener haben eine ganz witzige Braugeltour entwickelt. Fast jeder Ort hat irgendwo einen kleinen, schmunzligen Braukessel. Und das Schöne ist, die Italiener gehen mit einer Unverkrampftheit ans Werk und experimentieren Bierstile hoch und runter. Weil viele der Söhne kommen aus der Weingeschichte, also speziell, wenn man dann rüber geht ins Piemont, auf die andere Seite des Lago Maggiores, da haben wir dann halt viele Winzersöhne, die gesagt haben, okay, ich mach mal in Bier. Und ja, Pizza, Bier, Pasta, Bier, das ist durchaus ein ernstzunehmendes Pairing-Konzept. Wunderbar, Prost.
1: Ja, dann spielen wir nochmal von Rigel Poveri, Sara Perce, Ti Amo, passend so ein Bier.

0: Ja, das war jetzt unsere Reise durch Spanien, Frankreich, Italien, München natürlich mit den schönen Bieren.
1: Aber weil wir ja in der Whisky-Sendung sind, habe ich natürlich in meiner Trickkiste ein bisschen gekramt
0: Ui.
1: und als internationaler Bierjudge kommt mir herum und kriegt ja auch immer wieder Einblicke in viele andere Länder, was die anderen Brauer so machen. Und ich bin bei einem meiner Judging-Geschichten auf ein Bier gestoßen. Das habe ich euch jetzt schon ins Glas eingeschossen. Da stand nur Smoked Beer. Peated. Und das war's. Und mehr nicht. Und das ist wirklich was Besonderes. Es kommt aus der Nähe von Krakau, von Brosche Kaja, hat eine offizielle Kooperation mit einem berühmten polnischen Messermacher gehabt. Deswegen heißt dieses Bier auch Knife Maker. Und das Bier ist sozusagen ein Peated Barley Wine. Ein Barley Wine ist quasi aus der englischen Nomenklatur entnommen, sprich eben höher geht nicht. Wahnsinnig viel Alkohol, wahnsinnig viel Extrakt und das Ganze ist sozusagen gepeated. Und die Besonderheit an dem Peated ist sozusagen Laphroaig-Fässer, Minimum 6 Monate. Daher war das schon relativ nah dran, was du da gesagt hast. Und der Barley Wine einfach was Extraordinäres. Und ich habe sowas vorher noch nie gehabt. Also man legt Stouts, Imperial Stouts, Russian Imperials mit 12% in irgendwelche vorbelegten Fässer. Aber ein Barley Wine, das war mir neu. Und das ist einfach eine sensationelle gute Geschichte. Flüssige Moscherie. Leichte Bittertöne, dieses
0: Ui.
1: Peated, diese Eichenholzfässer, dieses Besondere ist, sie lassen 125 Liter Fässer umbauen, weil sie legen das dann für die höhere Kontaktfläche sozusagen in die kleinen Fässer rein, um diese Eichenholz-Aromatik reinzubekommen. Und merkst du, wie dieses Bier auf und ab schaukelt? Also es stößt nicht weg, sondern mit jedem Zungenschnalz kriegst du wieder Neues, du hast eine relativ hohe Peated-Schlagzahl da drin, aber es ist immer wieder Röstaromatik, ein bisschen Rauch dabei und so, so was Schönes, Versöhnliches.
0: Nicht schön. Ja, wenn ihr noch Fragen habt, auch an Meinert, info@probierkult.de ist seine Kontaktadresse. Und was sind so deine nächsten Tastings, die Ausblicke?
1: Ja, also wir hatten ja im November im Flörsheimer Keller und natürlich auch nochmal im November fährt die Quer durch Mainz Geschichte noch einmal mit einem 7er Tasting, 6 offizielle Biere und für die, die bis zur Endstation bleiben, dann immer noch irgendwas aus meinem geheimen Keller, irgendeine Rarität, die immer mal übrig bleibt, für die Endstation Spezialisten, die kriegen dann noch ein Goodie hinten drauf. Das Ganze findet eben im November statt und wer Interesse hat, einfach an info@probierkult dran schreiben. Ich schicke den Link zu euch oder guckt nachher auf meine Seite auf Instagram, da lege ich die Sachen einfach nochmal rein.
0: Schön. Ja, jetzt sind wir schon beim letzten Bier leider angekommen. Jetzt kommen wir auch schon zum letzten Song für die Fehlerfansgruppe als treue Zuhörer. Eine Flasche Bier von Christian Steifen.

0: Ja, das war eine Flasche Bier von Christian Steifen. Mehr Biere dürfte es auch heute für mich nicht sein. Deswegen machen wir irgendwann mal wieder die nächste Sendung. Macht dir immer viel Spaß. Am kommenden Sonntag wird die Sendung wiederholt. Die nächste Sendung ist am 1. November. Passend zur Nauheimer Whisky-Messe von Finest Storage mit Vater und Sohn Hoffmann. Freut euch demnächst auch auf weitere Themen. Ich danke meinem Studiogast Meinert recht herzlich.
1: Ich danke.
0: Und Lilian den Reglern, die das immer wieder sehr souverän macht. Freut mich auch immer. So wie euch Zuhörern draußen an den Empfangsgeräten, bleibt zuversichtlich. Wir wünschen allen eine gute Nacht. Bis zum nächsten Mal und beschließen die Sendung wie immer mit Flower of Scotland.

0: 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Herzlich willkommen zur Sendung Sternstunde. Heute in einer Ausgabe Zeitzeugen, früher war es anders, im Oktober 2026 bei Radio Rüsselsheim. Mein Name ist Susanne Landskron und ich freue mich sehr, dass ich mit meinem heutigen Gast, Karl, der in diesem Jahr 98 Jahre alt geworden ist, ein Interview führen kann. Auch wenn die Kriegserlebnisse seiner Jugend noch bis in diese Tage nachhallen, sagt er heute über sich, dass er ein sehr zufriedener Mensch ist, der erreicht hat, was er wollte und sich glücklich schätzt. Mit seinen Kindern und allen Enkeln und Urenkeln steht er regelmäßig in persönlichem Kontakt. Wir sprechen über früher und heute und Karl erzählt, was er in diesen Tagen beobachtet und aufgrund seiner Erfahrung für wichtig für die Menschen hält. Das Gespräch wurde während einer Videokonferenz mit ihm und seinem Sohn aufgezeichnet. Herzlich willkommen, Karl.
1: Ja, freue mich, dass ich dabei sein kann.
0: Ja, ich freue mich sehr, dass das geklappt hat. Und ich möchte heute in dem Gespräch ein bisschen erfahren, wie du das Leben früher erlebt hast, wie du das Leben heute erlebst und auch vielleicht ein bisschen über die Unterschiede sprechen und was dir auch einfach im Leben wichtig geworden ist. Ich bin nämlich der Ansicht, dass es ganz wichtig ist, Menschen mit viel Lebenserfahrung zuzuhören und das geschieht in der heutigen Zeit viel zu selten und ich möchte in dieser Sternstunde die Gelegenheit geben, allen, die lauschen, auch etwas dazu zu lernen. Ich möchte damit beginnen, mal zu fragen, wann bist du geboren und wo wurdest du geboren?
1: Ich bin am 10. Juli 28 in Recke, Obersteinbeck geboren.
0: Wo liegt das?
1: Das liegt in der Nähe von Tecklenburg zwischen Osnabrück und Münster.
0: Die Zuhörer wissen das nicht, aber unser Gespräch hier nehmen wir auf am 8. Juli. Das bedeutet, in 2 Tagen ist ein besonderer Tag und der Karl wird 98 Jahre alt. Wow, das ist wirklich etwas Besonderes und ich würde gerne erfahren, wie du deine Kindheit erlebt hast. Bist du die ganze Kindheit über an diesem Ort gewesen?
1: Ich bin die ganze Kindheit bis 13 Jahren, nein, noch länger, bis 16 Jahren am Ort gewesen. Bin mit 13 aus der Schule gekommen, aus der Volksschule.
0: Ja.
1: Und das war nicht in einer Stadt, sondern auf dem Lande.
0: Ja.
1: Mein Papa, der hatte 2 Kühe, der hatte Schweine. Mhm. Und als Kind habe ich oft, wenn Opa nach dem Häupen fuhr, als Kind daneben gesessen, oben auf, und die Kühe, die sind, Opa hatte eine Leine und dann sind die Kühe nach dem Häupen gefahren, wo Opa noch Ackerland hatte.
0: Ah, Häupen ist ein anderer Ort.
1: Als Kind, ja, als Kind. Ja.
0: Genau, genau. Ah ja, das heißt, ihr hattet dann auch in der Familie immer frische Milch?
1: Ja.
0: Von den Kühen, genau?
1: Ja, immer. Und dafür wurde viel gearbeitet für die frische Milch und Schweine und Hühner.
0: Genau, Hühner, genau, das habe ich mir gedacht. Wenn schon, denn schon, dann Eier und Milch. Genau, kannst du dich erinnern, dass du auch eine gewisse unbeschwerte Zeit in deiner Kindheit erlebt hast?
1: Unbeschwerlichkeit. Ich war mittelweich immer. Ich war nicht der Aber es gab früher doch Schläge in der Schule und ja, da war ein bisschen ungerecht, war das schon. Der Lehrer, der war, behaupte ich, auch oft mit Schnaps und sowas morgens, montags morgens. Ja, und ich habe dann auch manchmal immer Glück gehabt. Ich durfte mal am Montagmorgen mit der Lehrersfrau und Kind zum Friseur fahren. Das war was Schönes.
0: Oh, ich verstehe. Das war ein einprägsames Erlebnis, wenn das heute noch da ist. Wow. Hattest du Geschwister?
1: Ja, wir waren 6 Geschwister. Mhm. 3 Jungs, 3 Mädchen. Ich war der Erstgeborene.
0: Okay, okay, genau. Und wie war das so innerhalb der Familie? Haben die Geschwister sich gut verstanden? Habt ihr miteinander gespielt? Habt ihr euch geholfen?
1: Nein, gut verstanden, ganz normal.
0: Ganz
1: bestimmt
0: normal.
1: Nicht, bestimmt, ja, haben sich gegenseitig geholfen.
0: Ja.
1: Das behaupte ich, wir haben uns gegenseitig geholfen. Ganz
0: genau.
1: Sicher.
0: Ja.
1: Nur ab und zu kam das ja auch anders.
0: Früher
1: wurde gespielt nach dem Essen und meine schwere Schwester. Und einmal, da musste ich Reis ausnehmen, weil die mit dem Handtuch kam und weil ich das nicht richtig gemacht hatte.
0: Oh, okay.
1: Und dann, ja, die waren... ja.
0: Ich verstehe. Ich glaube, die Mutter hat gerne gesungen. Daran kannst du dich erinnern, gell?
1: Ja.
0: Die hat, du hast erzählt mal in unserem Vorgespräch, sie hat beim Kochen gesungen, wenn sie zu Hause Hausarbeit gemacht hat.
1: Nein, Moment, das weiß ich hauptsächlich von sonntags, mittags, wenn sie, oder sie hat es auch erzählt, früher wurde viel gesungen am Kamin und draußen in lauen Sommernächten haben meine Mama mit ihren Geschwistern. Meine Mama war die jüngste von allen. Die haben wirklich, und die Ursache, da kam sonntags, als Kind weiß ich das, ein Bauer, der war gehbehindert, der hat Mama die Zeit gestohlen beim Sonntagsmittagessen fertig war.
0: Ja.
1: Da hat meine Mama viel gesungen, das weiß ich.
0: Ich glaube, wir dürfen da eine Kostprobe hören. Es gibt eine Aufnahme von der Mutter Auguste, die im Jahr 1903 geboren ist.
1: Ja.
0: Und dieses Lied, was wir jetzt hören, bei welcher Gelegenheit, kannst du dich erinnern, hat sie das für euch gesungen?
1: Ja, das war am 40. Hochzeitstag. Da hatte ich schon so ein kleines Aufnahmegerät.
0: Ja.
1: Und da ist das Lied entstanden. Und ich habe da noch von der Zeit noch jede Menge, was ich an CDs, oder diese kleinen, wie hießen die?
0: Kassetten?
1: Das? Kassetten. Da habe ich noch wohl 20 Kassetten.
0: Verstehe. Ja. Ja, dann freue ich mich jetzt sehr darüber, dass wir dieses Lied jetzt hören können. Und im Anschluss sprechen wir dann mal, wie es dann im Erwachsenenleben weiterging.
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0: In der Sendung Sternstunde bei Radio Rüsselsheim hörten wir gerade das Lied »Als ich dich zum ersten Mal erblickte«, das die Mutter von meinem heutigen Gast gesungen hat. Die Auguste ist 1903 geboren.
1: Ja.
0: Und dieses Lied hat sie gesungen an ihrem 40. Hochzeitstag.
1: Ja.
0: Und ich bin sicher, dass alle sehr gerührt waren.
1: Ja, die hat viele sentimentale Lieder. So.
0: So. Ja, ich meine, man hatte wahrscheinlich nicht so die Gewohnheit, Radio zu hören oder die Möglichkeit. Ja. Und geschweige denn Kassetten oder ähnliches. Also das, man hatte noch nicht so viel Ablenkung außerdem.
1: Nee, da wurde viel gesungen, auch in der Familie schon.
0: Ja, genau. Mit 13 Jahren war die Schule beendet.
1: Ja.
0: Und wie ging es dann weiter?
1: Ja, mit 13 Jahren, da war Krieg und da musste ich einen Beruf lernen.
0: Ja.
1: Und da wollte der Karl in dem Ort Elektriker werden und da war jemand, der ein besseres Angebot machen konnte, mit seinem Sohn Elektriker zu werden. Das war, der hat Pferd und Wagen und auch, das war früher anders als heute.
0: Ja.
1: Der Sohnemann, der hätte bei dem Unternehmer mit Pferd und Wagen arbeiten können. Und das konnte mein Papa ja nicht. Der hatte, ja. Und dann bin ich zum Schacht gegangen. Und auf eine Zeche bei der Preußer. Und da bin ich gewesen bis zum Schluss. Und auf dem Preußer, ja, zuerst Bergmannslehrling, einfach so, einfach als Knappe, dann Lehrling Bergmann.
0: Ja.
1: Und ich wollte Elektriker werden, dann habe ich einen Elektroberuf, einen Lehrvertrag gekriegt. Und der ist abgelöst worden, ohne mein Wissen und ohne meine Eltern.
0: Oh.
1: Da kommt der Chef, oder in seinem Glaskasten, der kommt auf mich zu und sagt, ey, Bar, du bist kein Elektriker, du bist ein Schuster.
0: Ach.
1: Ja, und ich habe mich auch ein bisschen geärgert, aber was soll's denn? Aber ich weiß, dass das Ironie war.
0: Ach so.
1: Ich glaube, als Elektriker habe ich mein Wochenheft gut gemacht.
0: Ja.
1: Und dass man da gesagt hat, ja, oder gemeint hat,
0: ja,
1: weil als Elektriker ein Schuster ist, also zeichnen und so, das kann er wohl.
0: Okay.
1: Man kann mich technische Zeichner lernen lassen, ohne meine Eltern wissen.
0: Ach was.
1: Ja, und dann bin ich auch, ja, bin technisch. Nach dem Krieg habe ich die Prüfung gemacht als technischer Zeichner.
0: Ja.
1: Und dann kamen viel behinderte Soldaten zurück und ich sollte mich melden als Student. Dann würde ich noch weiter angestellt werden, aber das habe ich nicht gemacht. Ich sage, ich will noch mal Elektriker werden. Und dann bin ich auch mit Ach und Krach, habe ich noch mal den zweiten Lehrvertrag als Elektriker gekriegt.
0: Wow!
1: Früher gab es nur zwei Elektriker, Starkstromelektriker und Telefone oder was weiß man.
0: Ja.
1: Das war ja ganz früher anders. Ja, und ich bin dann, ja. Ach nee, dann habe ich wieder einen Lehrvertrag gekriegt.
0: Ja.
1: Und nach dem Lehrvertrag habe ich eine Zeit lang wieder Übertage gearbeitet und dann habe ich ganz in der Nähe Untertage gearbeitet als Elektriker.
0: Ganz in der Nähe wieder von zu Hause?
1: Ja, ich musste jeden Morgen 3/4 Stunde fahren. Ich musste 3/4 Stunde fahren.
0: Okay.
1: Bis zum Pit, ja.
0: Mit dem Fahrrad?
1: Mit einem Fahrrad.
0: Mit okay. Einem. Nicht mit Pferd und Wagen. Das wäre bei dem anderen
1: nein.
0: Gewesen.
1: Das waren, ja, nein.
0: Ja, ja, ich verstehe. Und ab dem Beginn der Lehre hast du da noch zu Hause gewohnt und bist eben immer morgens, abends
1: ja,
0: gefahren, oder?
1: Ja, zu Hause gewohnt.
0: Und was für mich aus dieser Schilderung spricht, ist, dass du dir deine Träume nicht von anderen hast klauen lassen. Du wolltest den Elektriker haben und wenn es auf dem zweiten Weg war.
1: Ja. ich habe das.
0: Genau.
1: Ich sollte nicht, aber der Betriebsrat hat dann später gesagt, nach dem Krieg war das. Das war sofort nach dem Krieg.
0: Ich verstehe.
1: Ja, kriegst einen Lehrvertrag, ja.
0: Wie war denn dann dein weiterer beruflicher Werdegang?
1: Also ich bin unter Tage als Elektriker gewesen. War ein schlechter Elektriker, meine ich, könnte ich gewesen sein. Dann wurde ein Mann gesucht, da hatten die einen Diplomer, der die Länge der Kabel ausrechnen musste. Und dann sagen wir, das Kabel machen wir sehr lang und dann wird es heiß, dann kann es brennen.
0: Ja.
1: Und der Diplomer hat gekündigt. Und dann mussten die plötzlich einen anderen haben.
0: Okay.
1: Und dann habe ich das auch gemacht, hat man mich raufgeholt. Und dann, ja, und zuletzt bin ich da dann auch geblieben. Das dauerte dann nicht so lange. Da wurde umgestellt von 6 kV auf 10 kV, 1000 Volt unter Tage.
0: Aha.
1: Und da musste ich das umrechnen über Transformatoren und so. Das war für mich ein Problem als einfach Elektriker.
0: Mhm, okay.
1: Und, ja, und dann kam wieder Diploma und ich habe technische Zeichnungen gemacht.
0: Ja.
1: Und im Betriebsbüro war ich da. Betriebsbüro beim Maschinenbetrieb, nicht beim Grubenbetrieb, beim Maschinenbetrieb.
0: Ja.
1: Und ja, und da bin ich groß geworden.
0: Wie lange hast du das dann gemacht? Wie lange warst du bei dieser Firma?
1: Leben lang.
0: Ach so.
1: Ich musste dann, da wurde auch Westfeld dicht gemacht und dann bin ich noch zum Hauptwerk, wo da die Schleuder der Nation ist, auf Önhausen, musste ich dann auch noch ein paar Jahre.
0: Was bedeutet Schleuder der Nation?
1: Wir haben ein Kraftwerk gebaut.
0: Ah.
1: Und das Kraftwerk, da muss man sehr, sehr viel nacharbeiten, was aus dem großen Schornstein kam.
0: Ah ja, okay, okay.
2: 50 Jahre war der dabei.
0: Wow, 50 Jahre. Hier haben wir übrigens gerade einen Sohn von Karl gehört, der die Videokonferenz mit uns hier abhält. 50 Jahre bei der Firma. Das war bestimmt eine große Abschiedsfeier, könnte ich mir vorstellen, oder?
1: Ich habe mich gefreut, dass bei der Abschiedsfeier, Maria ist auch mitgekommen, hat man mir den ganzen Betrieb nochmal gezeigt. Und meine Frau, die konnte sich dann auch, ja, dann.
0: Die Maria konnte sich das dann auch gut vorstellen auf einmal, ja, weil sie das gesehen hat.
1: Ja, ich glaube, da bin ich auch, man hat mich, glaube ich, auch manchmal geschätzt.
0: Schön, das ist doch schön, wenn man das wenigstens bei der Gelegenheit dann erfährt. Nun spielen wir etwas Musik und sprechen anschließend über eine Zeit, die für meinen Gast sehr prägend war. Bereits als Jugendlicher wurde er zum Militär eingezogen. Das folgende Lied, Lili Marleen, wurde im Jahr 1939 durch Lala Andersen in der Melodiefassung von Norbert Schulze zum ersten deutschen Millionenseller und zum deutschen und internationalen klassischen Soldatenlied. Wir hören es in einer rein instrumentalen Fassung, gespielt vom Deutschen Musikantenquartett.

0: der Sendung Sternstunde bei Radio Rüsselsheim hörten wir eben die Instrumentalversion von Lili Marleen, gespielt vom deutschen Musikantenquartett. Lieber Karl, du hast erzählt, dass du zum Militär musstest. In welchem Alter wurdest du denn eingezogen?
1: 16 Jahre.
0: 16 Jahre.
1: Eingezogen mit 16 Jahren. Ich war auch als Soldat, war ich auch tatsächlich als Infanteriepionier hinter der Front.
0: Oha.
1: Ich brauchte keine Menschen umbringen. Wir mussten hinter der Front arbeiten.
0: Ja.
1: Ja.
0: Inwieweit hast du denn, ich sag mal, Berührungspunkte mit Kriegshandlungen, mit Kriegsvorkommnissen gehabt?
1: Ja, da kann ich eines sagen. Mein Leben ist geprägt von den ersten Stunden, wo ich eingezogen wurde nach Gurau als RAD-Mann. Wir sollten Soldat werden.
0: RAD war die Abkürzung für Reichsarbeitsdienst.
1: Da bin ich in Gurau, 2 oder 3 Tage nur, und dann mussten wir vor dem Feind zurück und bis zu Oder, bis nach Köben. Und diese 20 Kilometer, die haben mir mein Leben geprägt.
0: Okay.
1: Weil ich gesehen, jetzt merke ich das, vorher nicht.
0: Ja.
1: Weil ich immer nur Träume habe, dass ich den Hausweg nicht finde, Albträume.
0: Ah.
1: Ich finde den Hausweg nicht. Und es hat oft und meistens immer mit Wasser zu tun. Und so war das bei mir ja auch.
0: Okay.
1: Ich wollte über die Oder.
0: Ja.
1: Und dann die Flüchtlinge, die nicht konnten, die wurden einfach an die Seite gelegt und die wurden weitergefahren. Da war nur eine Fähre da auf der Oder.
0: Ja, ja.
1: Ja. Und das, früher habe ich das nicht so empfunden, aber heute bin ich so eingestellt, warum weiß ich nicht, meine Geschwister, ich habe noch 5 Geschwister, die, was wollen wir alle mit den Flüchtlingen?
0: Hm.
1: Und das kann ich nicht hören.
0: Ja, auch geprägt durch das, was du damals gesehen und erlebt hast, hast du dich ja dann ab 2015 sehr engagiert für Flüchtlinge, die in unser Land kamen.
1: Die Flüchtlinge, die haben was erlebt. Wir haben selber 3 Flüchtlingsfamilien betreut und mit meinem Bruder, mit meinem Sohn Michael, und ich habe da gefahren, mit dem Auto gefahren und was das so war.
0: Ja, jetzt in den letzten Jahren, oder wann war das?
1: Ja, in den letzten Jahren,
0: seit 2015.
1: Das ist jetzt schon so eine lange Zeit her, da habe ich mich nach ein paar Jahren gewundert, dass die Flüchtlinge immer noch kommen und mich gratulieren zu Weihnachten.
0: Ah.
1: Die Flüchtlingsfamilie ist größer geworden. Sehr nette Leute, Moslems und Kurden und andere weiß ich nicht.
0: Ja. Okay, ich möchte nochmal drauf zurückkommen auf die damalige Zeit, also nicht im Detail, aber ich bedanke mich sehr, dass du das mit uns geteilt hast, dass dich diese damalige Zeit immer noch auch manchmal in Träumen, also dass du die noch verarbeitest nach so langer Zeit.
1: Ja, da habe ich früher nicht gemerkt.
0: Aber ich
1: habe immer noch Albträume.
0: Ja. Also das ist ja ein Thema, diese Kriegstraumatisierung, die in ganz vielen Fällen einfach totgeschwiegen wird. Ja, in ganz vielen Familien wurde da nie drüber gesprochen. Und deshalb danke ich dir wirklich sehr darüber, dass du das ansprichst, weil du bist sicherlich nicht der Einzige, der mit diesen Nachfolgen, mit diesen Spätfolgen zu tun hat. Dann möchte ich jetzt mal ein bisschen auf das Familienleben kommen. Es ist ja so, dass eine große Familie mit 6 Kindern da war und Du selber hast ja auch eine große Familie gegründet, ja? Aber erstmal die Frage, wie hast du deine Frau eigentlich kennengelernt?
1: Oh ja, wie meine auch, das am Schützenfest, wo das war, weiß ich nicht, da wurde getanzt und so.
0: Ja.
1: Und da waren die Angehörigen von ihr, oh nein, meine Geschwister waren auch, ich glaube, meine Schwestern waren auch welche da.
0: Ja.
1: Ja, und da, mein Schwager, der wollte unbedingt, dass meine Maria Bauers Frau wird.
0: Ja.
1: Und da waren sehr viele Bauern. Und meine Frau sah, meine ich, auch gut aus früher.
0: Aha.
1: Und ja, und da habe ich die Bauern so ein bisschen ausgestochen. Das weiß ich.
0: Wo die Liebe so hinfällt, das ist so manchmal anders als geplant. Das heißt, damals hat man sich auf Schützenfesten und Dorffeiern kennengelernt.
1: Ja.
0: Ja, so war das. Das heißt, ihr kamt eigentlich auch aus demselben Dorf, oder?
1: Nein, Umgebung.
0: Ah, aus der Umgebung, aus der Umgebung, ja. Okay. Und wie lange habt ihr euch gekannt?
1: Oh, nicht sehr lange, weil ich ein Grundstück gekauft hatte. Da wurde angeboten, da und da ist ein Bauer, da kann man ungefähr ein Hektar Boden kaufen für 1 Euro.
0: Ja.
1: Und, das Geld hatte ich wohl und da hat mein Vater gesagt, ja, dann tu das mal.
0: Ja. 3 Hektar für 1 D-Mark, wow. Also sagen wir mal, 1 Quadratmeter für 1 D-Mark, da konnte man auch gut rechnen. Genau, das waren ja noch Preise, aber das bedeutet auch, dass dein Vater diese Verbindung auch unterstützt hat, richtig?
1: Ja, das hat er und ich wurde auch schon gezwungen.
0: Oh.
1: Ich, da hat sich wohl Jahre hingezogen, aber ich musste heiraten, ich musste auch Bauern, ich musste Bauern unterstützen, ich musste jedes Jahr in der Landwirtschaft helfen. Das war Bedingung für 3.000 Euro, die ich gekriegt habe.
0: Ah ja.
1: 3.000 Euro.
2: D-Mark.
0: D-Mark, ja, ja. Mir geht's auch manchmal. Das heißt, die Bedingung hat der Vater daran geknüpft und du hast dann fleißig gearbeitet.
1: Nein, Vater nicht. Das war von dem Geld, wo ich das Geld gekriegt habe. Das war landwirtschaftlich genutztes Geld für die Landwirtschaft.
0: Ah, jetzt verstehe ich. Aber das war keine Pacht, sondern das war schon
1: Eigentum.
0: Und dafür, dass du das als Eigentum bekommen hast, musstest du 150 Tage im Jahr mitarbeiten. Und,
1: in der Landwirtschaft.
0: In der Landwirtschaft,
1: meine Frau oder ich.
0: Ja, ja. Aber das ist doch eine tolle Sache im Endeffekt, ja. Dass man auf diese Art und Weise sich auch etwas erarbeiten kann, dass man nicht auf die Bank angewiesen ist, ja, sondern dass man das auf diese Weise lösen kann. Das ist doch ein tolles Konzept. Also, ja. Und dann habt ihr geheiratet und seid in dieses Haus eingezogen. So war das?
1: Genau.
0: Genau. Und dann kam schon irgendwann dann das erste Kind.
1: Ja. Das kam schnell, ja.
0: Ja, und am Ende waren es 5 Kinder. Okay, eine große Familie, würde ich sagen. Wolltest du immer gerne eine große Familie haben?
1: Keine Ahnung.
0: Es ist so gekommen, wie es kam, ja? Genau. Hatte denn deine Frau Geschwister?
1: Ja, die hatte viel, die waren nicht sehr reich. Mein Schwiegervater, der war an der Bahn und da gab es auch Arbeit, wurde gekündigt und der ist gekündigt worden, weil er auch eine kleine Landwirtschaft hatte.
0: Mhm.
1: Und er musste 7 Kinder in seiner kleinen Landwirtschaft ernähren.
0: Wow.
1: Da wurde einfach eine Kuh verkauft, wenn da jemand sehr krank war.
0: Ah, okay.
1: Und dann, die waren sehr, sehr sparsam früher im Verhältnis zu anderen, aber die Familie, die war auch stolz auf sich selber.
0: Ja,
1: das
0: okay.
1: Das meine ich, ja, die hatten schon ihren Stolz, ja.
0: Also heißt, dass sie Ehre hatten, in dem Sinne?
1: Ja, ich war, ja, aber ja, die wollten auch wir sein, ja.
0: Ja, ja, genau. Ich meine, es ist ja, wie wir vorhin auch schon gesagt haben, dieses Zusammenhalten und das sich unterstützen, das ist ja in solchen
1: das
0: schwierigen
1: Zeiten
0: sehr wichtig.
1: Das war in der Familie ganz
0: genau. Ja. Bevor ich mal nach dem Geheimrezept von Karls Ehe frage, hören wir erst noch einmal Musik, und zwar den Titel Schützenfest von den Birnbaumbuam. Und vielleicht können wir Karl und Maria ja dabei tanzen sehen.

0: In der Sternstunde bei Radio Rüsselsheim hörten wir gerade die Birnbaumwurm mit dem Titel Schützenfest. Lieber Karl, du hast dich mit deiner Frau bestimmt gut vertragen, könnte ich mir vorstellen. 5 Kinder sprechen dafür. Und was würdest du denn sagen, was war so das Geheimnisrezept dafür, für eine gute Ehe, für eure gute Ehe?
1: Ja, das Rezept. Meine Frau war sehr katholisch, der Schwiegervater noch mehr. Und ich bin auch katholisch erzogen worden.
0: Ja.
1: Und da war auch mit, das war eben so, da hat man gelebt. Da gab es ja noch keine Pille und was weiß
0: ja,
1: ich.
0: Ja,
1: ja. Was noch nicht. Ja.
0: Das heißt, die Religion hat euch so
1: ein bisschen. Religion spielte bei meiner Frau auch eine gute, große Rolle. Mein Schwiegervater, der war sogar, ja, nicht was Negatives, der war gläubig. Engelbert seine Meinung gläubig. Aber ich, also, und Alkohol war auch nicht gut.
0: Aha.
1: Alkohol, das war, nein, zu viel Alkohol, das gab es nicht. Das, aber ja, ich war wohl mal, war hart besoffen oder so, das, aber
0: sowas soll vorkommen.
1: Spielt Alkohol keine große Rolle.
0: Ja.
1: Ich habe wohl Schnaps getrunken mal.
0: Und nochmal zu der Ehe. Wenn ihr ja mal Streit hattet oder hattet ihr überhaupt mal Streit oder wurde gar nicht gestritten?
1: Ja, das bleibt schon mal, aber nicht nachhaltend.
0: Nee.
1: Dass ich jetzt weiß, ja, einmal, ja, da haben wir, ich hatte ja 5 Jungs und
0: ja.
1: Maria, die war allein. Und das ist ja auch mal zu viel geworden. Und dann hat sie sich, hat sie uns geärgert und ist abgehauen, ich weiß nicht wohin. Und
0: okay.
1: Das war für mich nicht normal.
0: Okay, und wie lange war sie weg?
1: Ja, nur ein paar Stunden.
0: Nur ein paar Stunden, naja, das kann einem sehr lange vorkommen, wenn man Schuldgefühle hat. Wahrscheinlich gab es da Schuldgefühle. Ja, naja, also das kommt ja mal vor und du hast gerade gesagt, Maria war ja alleine, ich hatte ja die 5 Buben.
1: Ja.
0: Und du hast damit gemeint, dass sie keine Tochter hatte, die jetzt ihr zur Hand
1: so,
0: ging. Oder
1: ja,
0: die,
1: Mädchen ist es nicht geworden.
0: Ja. Ich habe gehört, dass du gemeinsam mit deinen 5 Söhnen seit einigen Jahren einmal im Jahr einen Segeltörn gemacht hast.
1: Also ja, schon jahrelang. Alle Söhne haben sich freigenommen. Wir haben ein Boot gemietet, sind erstmal 2-mal in Berlin gewesen mit dem Boot. Das war ein großes Boot mit Schlafmöglichkeiten und Selbstverpflegung. Und dann haben wir das, ich glaube, wohl 5-6 Mal gemacht.
2: Ja, am Anfang haben wir uns noch so getroffen und sind spazieren gegangen. Und
1: ach so, ja, da war jedes Jahr, mein Vater, der hat das auch geachtet. Da war mit Tietmeyers Lied, war Feierlichkeiten, da wo die ganze Sippe war da. Das war zum Grillen dann sonntags mit
0: ja.
1: Kind und Kegel und ja.
0: Ja, also ich finde, wenn das möglich ist, dass man mit seinen erwachsenen Kindern und lauter Söhnen eine solche Unternehmung macht, ja, und das in fortgeschrittenem Alter, dann bedeutet doch das, dass man da irgendwas richtig gemacht haben muss mit der Familie, oder?
1: Da ist, ja, ganz.
0: Das ist doch schön. Und mittlerweile gibt es auch Enkel und Urenkel, habe ich das richtig verstanden?
1: Ja, ich habe 12 Enkel.
0: 12 Enkel?
1: 12 Enkelkinder, ja. Und 10 Urenkelkinder.
0: Wow, wow, das ist ja eine große Familie, wenn die jetzt zusammen ist. Treffen Sie sich auch manchmal alle zusammen?
1: Ja, ich stehe mit jedem im WhatsApp, mit PC in Verbindung.
0: Ja, ach, das ist ja fantastisch. Das finde ich ja großartig.
1: Mit jedem von den Kindern.
0: Das finde ich ganz, ganz toll. Also da bin ich ja richtig sprachlos gerade. Und ja, ist es auch so, dass Sie erzählen, wie es Ihnen geht, was Sie erleben?
1: Ja, alle. Mhm.
0: Alle.
1: Alle. Also da wüsste ich keine Ausnahmen.
0: Wie schön.
1: Der eine ist so, der andere ist so. Die Kinder sind ja auch alle verschieden.
0: Natürlich, natürlich.
1: Muss man ja auch so ein bisschen.
0: Ja. Hast du denn eine Lieblingsbeschäftigung?
1: Lieblingsbeschäftigung?
0: Ja.
1: Ja, handwerklich war ich.
0: Mhm. Okay.
1: Ja, wir hatten Landwirtschaft und ich stehe auf dem Standpunkt. Ich habe eine Obstbaumwiese mal.
0: Ja.
1: Haben wir mal gekriegt und ja, da meine ich immer, ja, man muss sich mehr nachhaltig, bei den Enkelkindern ist das anders, die wohnen in der Stadt, der eine wohnt in der Enkelkinder in Cincinnati, der andere in Gran Canaria, in München, die eine, die arbeitet in Hamburg mit einem Freund und die andere, die bei mir groß geworden sind, die war in München, ja.
0: Ah, ganz weit verteilt. Ist es denn schon auch so, dass die Enkel diese Einstellung auch erfahren von dir, dass du sagst, es ist wichtig, dass man diese Nachhaltigkeit
1: ja, lebt? Das wird der Karl denen wohl sagen.
0: Das ist schön. Ja, ich finde das so wichtig, dass einfach generationsübergreifend man miteinander redet und voneinander lernt. Und ja, da.

0: ist aber ohne Begleitung. Da haben wir dann Lied und dann haben wir beide dort gesungen. Ja.
1: Das heißt, wir hören jetzt ein Lied gesungen von Karl und Irmgard, und zwar die Lorelei. Ich weiß nicht, was soll es bedeuten?
0: Ja.
1: Und danach im Anschluss mit der Mundharmonika gespielt von Karl, Lustig ist das Zigeunerleben.
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0: Vielen Dank, lieber Karl, für das Mundharmonikaspiel. Ich würde jetzt gerne noch ein bisschen über deine Einstellung sprechen zu diesem oder jenem. Und du hattest etwas zur Gerechtigkeit gesagt.
1: Ja, meine Einstellung ist, die Kirche, die ist nicht so, wie sie gehört. Die katholische Kirche.
0: Okay.
1: Da, ja, ich habe so ein bisschen Vorwurf, man muss etwas mehr Gerechtigkeit üben. Komplette Gerechtigkeit gibt es nicht, aber heute, in der Zeit, wo die Welt so klein geworden ist, müsste man mehr für Menschen machen.
0: Yes. In welcher Art und Weise?
1: Ja,
0: finanziell,
1: weil die
0: oder?
1: So viel Geld hat. Die,
0: ja, können, ja, ja, ja.
1: Die hat Einfluss. Zum Beispiel im Ort nebenan, da ist die Kirche. Da gehört meist Grund und Boden gehört der Kirche, der Bischof.
0: Ja.
1: In Recke, in Hopsen und die Umgebung, da ist die Kirche, die ist so reich, dass ja, Einfluss hat, auf alles Einfluss hat.
0: Und ja, ja, ich verstehe. Und das bedeutet, dass du ein Mensch mit einem Gerechtigkeitssinn bist.
1: Sinn, Gerechtigkeitssinn, ja.
0: Ja, ja, genau. Nochmal eine andere Frage. Die Kirche ist ja schon erwähnt worden und die, ja, gewissermaßen ein bisschen Unzufriedenheit mit der Ungerechtigkeit. Ist es denn aber so, dass du dich als gläubigen Menschen bezeichnen würdest?
1: Ja, ich habe meinen Herrgott. Mein Herrgott, der ist so, der, was ich mache, der Herrgott, der bestraft mich später oder nicht.
0: Ah, so sieht das aus.
1: Nicht so die Kleinigkeiten, dann Angst machen und so, das ist bei mir nicht.
0: Das ist nicht. Aber das ist schon eine Orientierung sozusagen, um zu entscheiden, mache ich das so oder mache ich das so?
1: Ja, das ist richtig, aber ja, das wird sich entscheiden, ob ich was richtig gemacht habe oder nicht.
0: Ja, ich meine, wir sind ja Gott sei Dank Menschen, die mit einem Gewissen begabt sind.
1: Ja.
0: Und insofern werden wir schon vieles richtig gemacht haben. Du hast gesagt, die Welt heute ist klein geworden. Was genau meinst du damit?
1: Ja, was man früher nicht wusste. Was man heute alle weiß über Internet und
0: ja.
1: Die Welt ist anders geworden. Früher hat man nur so weit geguckt und heute.
0: Ja, ja. Genau. Und ich meine, vorhin hast du schon gesagt, früher war nicht alles besser. Was fällt dir denn ein, was früher besser war aus deiner Sicht?
1: Ja, erstmal die Zeit. Da hatte man mehr Zeit gehabt.
0: Aha.
1: Heute hat keiner mehr Zeit.
0: Woran liegt das deiner Meinung nach?
1: Woran liegt?
0: Ja.
1: Vielseitigkeit. Ich bin mit 13 Jahren, ich habe

0: Bruch Rechnen gelernt, mehr nicht. Und heute, tja, eine Enkelin ist Doktor in Mathematik. Ja, cool.
1: Und jetzt würde ich gerne noch mal auf das eigene Leben zurückkommen, lieber Karl. Gibt es denn in deinem Leben irgendwelche Erlebnisse, wo du gedacht hast, das war ein echtes Wunder?
0: Das habe ich jetzt vor 14 Tagen erlebt. Ich musste eine Magenspiegelung machen und ich hatte keine Ahnung, wie das heute läuft.
1: Ja.
0: Und das war für mich, also ich kapiere das nicht, dass ich das nicht gewusst habe, wie heute eine Magenspiegelung vor sich geht. Die Schwiegertochter von dem Jüngsten, von dem Tobias, die hat da Ahnung von und die hat mir das schon so erklärt.
1: Ja.
0: Ich habe das gar nicht so viel wahrgenommen, dass man machen kann, dass man minutenlang besinnungslos
1: Ja.
0: da eine Sonde eingeführt kriegt.
1: Ja.
0: Und man merkt das nicht. Also
1: Ja. Ja.
0: ich war erschrocken. Und die
1: Okay.
0: wusste das. Ja, das ist allgemein bekannt. Ja, das ist heute die komische. Ich wundere mich auch, wie meine Ohr hört, dass ich da, mit dem Handy könnte ich das hören. Dass ich
1: Ja,
0: mit,
1: ich verstehe,
0: und
1: genau.
0: was war das noch mehr? Ach ja, grauer Star. Sonne mit 3 mm große Linse
1: Ja.
0: fragt man mich, was wollen Sie für eine Linse haben? Ich glaube, drei, vier Auswahl habe ich da.
1: Ja,
0: Also,
1: ja.
0: normale, ja.
1: Also, du empfindest sozusagen den technischen, in Anführungsstrichen, Fortschritt, der es den Menschen ermöglicht, ja,
0: Ja,
1: sich unterstützen lassen als Wunder
0: früher war nicht
1: sozusagen.
0: alles besser, nein.
1: Wenn du so zurückblickst, wenn du auch schwierige Zeiten erlebt hast, was hat dir denn da geholfen?
0: Nix. Ich habe immer wieder einfach weiter.
1: Ah ja.
0: Einfach durch oder meine ich,
1: Im
0: weiß
1: Sinne von, es geht weiter und ich mache einfach meine Aufgaben und es wird auch wieder besser. So in dem Sinn?
0: nicht. Ja.
1: Als nächste Musik, die sich Karl für diese Sendung gewünscht hat, haben wir das Lied Freund, ich bin zufrieden in der Version von den Geschwistern Mechs vom Album So klingt's im Rangau. Diese Geschwister, die singen mehrstimmig dieses Lied mit dem schönen Text und ich finde, das ist ein wunderbarer Text und der sagt vielleicht auch ein bisschen was, weil du dieses Lied ausgesucht hast, über dich aus, dass du mit dem Leben, was du geführt hast und auch was du führst, zufrieden bist. Ist das so?
0: 100%.
1: Wow, das möchte ich mal
0: 100%.
1: mit 98 sagen können. Das ist ganz wundervoll.
0: Ganz sicher.
1: Ja. Ganz sicher. Na, dann lauschen wir jetzt mal diesen wunderbaren Text und jeder kann mal für sich prüfen, wo er so steht. Und dann haben wir ja mal alle ein gemeinsames Ziel.

0: Wir kommen nun zum letzten Abschnitt in der Sendung Sternstunde heute mit dem lieben Karl. Und nachdem wir dieses schöne Lied gehört haben, Freund, ich bin zufrieden und mich darüber freue, dass Karl das für sich so in Anspruch nehmen kann, möchte ich noch fragen, lieber Karl, gibt es etwas, was du den Menschen heute mit auf den Weg geben möchtest in dieser Zeit? Gibt es etwas, wo du sagst, das finde ich besonders wichtig. Achtet darauf, Leute.
1: Jeder ist sich heute der Nächste. Und früher gab es Nachbarschaften. Jeder ist sich selbst der Nächste und lebt danach. Das ist heute nicht mehr so wie früher. Mhm. Menschen leben für sich. Der eine weiß das, der andere weiß das. Und es wird diskutiert, ist kein Fehler. Aber mehr Gerechtigkeit üben. Nachbarschaft pflegen und nicht immer so, ich bin derjenige, der alles weiß und so. Ich weiß, es ist der Wortschatz von jungen Leuten und so, der ist ja ganz anders, als ich gelernt habe.
0: Ja.
1: Schule und so. Aber ja, und keine Zeit. Ich möchte doch, dass Menschen mehr in der Familie, bei uns ist das schon so, aber in Familien ist dann manchmal eine Katastrophe. Ne?
0: Ja, dass man mehr Zeit miteinander verbringt.
1: Ja, dass man sich nicht
0: dass sich Zeit nimmt füreinander. Mhm. Mhm. Ja. Und gibt es irgendetwas, wo du sagst, das wünschst du dir für die nächsten Jahre, für dich selbst?
1: Ja, ich will nicht in Luxus leben. Ich möchte so leben, wie ich jetzt hier die letzten 10 Jahre gelebt habe. Ich bemühe mich und mit vereinten Kräften, denke ich, kriege ich dann Abstriche, gibt es sowieso. Aber mit 98, ja, das ist auch normal. Aber ich hoffe, dass ich noch hier ein bisschen leben kann. Ja, vor allen Dingen gesund bleiben.
2: Sein Lieblingsspruch heißt: Wenn ich es noch besser hätte, dann könnte ich es nicht mehr aushalten.
0: Magst du das selber mal sagen, was dein Lieblingsspruch ist?
1: Etwas besser gucken, nicht mehr haben.
2: Das war Plattdeutsch.
0: Das war Plattdeutsch. Vielen lieben Dank, Karl, für das schöne Interview. Und so kommen wir nun zum Ende der Sendung Sternstunde bei Radio Rüsselsheim im Oktober 2026. Die Sendung wird wiederholt an jedem Sonntagabend um 21 Uhr. Zu empfangen ist die Sendung über DAB Plus im Kanal 12C im Sendegebiet von Radio Rüsselsheim und über den weltweiten Livestream über die Webseite www.radio-r.de und kann außerdem nachgehört werden über meine Webseite susannelandsgrund.de bei den Radiosendungen. Wenn Sie, liebe Hörerinnen und Hörer, jemanden kennen, der, ich sag mal, vor 1940 geboren ist und auch ein ähnliches Gespräch einmal mit mir führen möchte, was wir hier bei Radio Rüsselsheim ausstrahlen können, in der Sendung Sternstunde Zeitzeugen. Ja, würde ich mich freuen, wenn Sie sich bei mir melden. Gerne über die Webseite susannelandsgrund.de, einfach über das Kontaktformular. Und dann können wir vielleicht bald auch noch andere Stimmen aus dieser Generation hören, um zu hören, früher war es anders. Die Sendung klingt aus mit einer Instrumentalversion des Liedes »Lustig ist das Zigeunerleben« vom Deutschen Volksmusikensemble. Und am Mikrofon verabschiedet sich Susanne Landskron mit einem herzlichen Bis bald.